Ich weiß, wir haben das noch nie gesagt, aber wir haben damals Grammy-mäßig geholfen beim Grammy für Coffee. Ja, da sind wir auch immer noch stolz drauf.

Alright, und nach Vibes Cartel mit Victory gibt's Try Again. Vibes Cartel und Skinny Bang. Grüße gehen raus an alle Zuhörer. Try again.

0: heißt der Song? Oh, Mikrofon ist auch.
1: Oh Jesus, wir haben das Mic angelassen und ich habe hier gepfiffen. Aber ihr merkt, wir haben Spaß hier sozusagen. Wir sitzen nicht so ganz traurig da und warten, bis die Sendung vorbei ist. Wir pfeifen hier im Studio. Und jetzt spielen wir doch diesen Big

So, ich hoffe mal, die Räucherstäbchen brennen. Jetzt um 11 Uhr, eine Minute, am Beginn der heutigen neo-psychedelischen Folge von Back to the Garage hier bei Radio Dreieckland Freiburg, UKW 102,3 MHz. Back to the Garage Nummer 854. Mit Jamie und Andreas und dem 9., allerdings auch schon vorletzten Teil unserer diesjährigen Sommer-Neo-Psychedelia-Reise. Da habe ich hier 1, 2,

3, 4, 5 Positionen vorbereitet. Die klappern wir ab und dann ist gut. Die erste Position, die führt uns nach London mit The Revolving Paint Dream.

Musik, neopsychedelische Natur aus London. Zumindest ist die Band The Revolving Paint Dream dort ansässig. The Revolving Paint Dream were a London-based indie band who released 2 albums and 2 singles on Creation Records zwischen 1984 und 1989. Und dies hier gerade eben, Flowers in the Sky, das war die A-Seite ihrer ersten Single. 1984 beziehungsweise 2020 wurde die wieder veröffentlicht in lila-weiß irgendwie vinylig und ist auch der Titelsong einer Kompilation, die 2006 erschienen ist, Flowers in the Sky, The Enigma of the Revolving Paint Dream. So, und auch die nächste Band stammt aus Jamies Heimatland, nämlich The Flight Reaction. Die kommen aus Cambridge, Psychedelic Rock and Psych Pop Band aus Cambridge um Singer-Songwriter und Multi-Instrumentalist Mick Crossley. Und von denen sind erschienen 6 Alben zwischen 1991 und 2015. Die letzte nur als CD. Und da haben wir ja zuletzt von denen ein Stück gehört. Vor 3 Wochen, als der Jamie in Urlaub war. Und aus dem 2. Album von The Flight Reaction, Strawberry Lip Salvation, wie es heißt, 1992 erschienen. Da hören wir die beiden Stücke Riverside, Untertitel Inside You und Inner Spaceman. Die Flight Reaction aus Cambridge.

0: Über 12 Minuten lang The Flight Reaction aus Cambridge, Riverside, Untertitel Inside You und Inner Spaceman aus ihrem 1992 erschienenen zweiten Album Strawberry Lip Salvation. Und der Jamie erkennt zuweilen Zusammenhänge, da komme ich in 100 Jahren nicht drauf, nämlich dass Cambridge ja eigentlich eine recht lange, ungefähr 60 Jahre Psychedelic-Tradition hat.
1: Ja, das war dann im Zusammenhang mit Syd Barrett und die Urzeiten von Pink Floyd.
0: Was und jetzt natürlich bringt zu Syd Barrett und seinem Tribute-Album, das in 3 Wochen erscheinen wird, Clowns and Jugglers Celebration Album, CD und Doppelvinyl. Ich hatte ja den Eindruck, dass der Jamie sich das zulegen wird.
1: Wenn ich irgendwie Geld ausgraben kann.
0: Am 9. Oktober 2026 wird es erscheinen und mal gucken, vielleicht taucht es auch hier bei Back to the Garage auf. 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Jetzt um 11.25 Uhr in der heutigen 854. von Back to the Garage und dem 9. diesjährigen Neo Psychedelia Reisenteil. Kommen wir zu der Band, mit der wir vorige Woche aufgehört hatten, nämlich The Beginner's Mind. Mind mit Y geschrieben. Wo kamen die her?
1: Das kann ich nicht mehr erinnern, aber was ich finde ganz merkwürdig ist, die Platte ist mir ein bisschen untergegangen in meiner Kollektion wegen Singles. Wir haben die Singles hier 3 Stück gespielt über die Jahre und einige Stücke von den LPs sind nicht auf die Singles. Es war irgendwie ja, ein bisschen wie eine neue Entdeckung für mich. Ich wusste, dass die ziemlich psychedelisch waren, wird auf alle Fälle zu uns passen, aber ich habe nachgeschaut und wir haben ganz wenig von dem gespielt.
0: Aus Washington D.C. sind sie und wir haben letzte Woche eben die Sendung beendet mit der Schlussnummer des Albums, des einzigen von The Beginner's Mind. Don't Lose Your Mind heißt das Album, No Expectations, das Stück. Erschienen ist die Perle am 28. Juli 2017. Das Exemplar von Jamie, das habe ich behalten und dann mal angehört. Also da werden wir auch nach unserer Neo-Psychedelia-Reise was von hören noch. Das ist also eine überaus hörenswerte Angelegenheit. So, und die drei noch für unsere Neo-Psychedelia-Reise brauchbaren Stücke, die habe ich da rausgefiltert. Von The Beginner's Mind, The Next One, I've Seen Stars und Out of Tune. Hier jetzt The Beginner's Mind aus ihrem einzigen Album.

0: The Beginner's Mind aus Washington DC auf unüberhörbaren Beatles-Spuren. The Next One, I've Seen Stars und Out of Tune, die drei reinrassigen Neo-Psychedelia-Songs aus ihrem einzigen Album Don't Lose Your Mind vom 28. Juli 2017. Und beim letzten Stück Out of Tune, da trifft der Schlagzeuger das Spiel von Ringo Starr aber so ziemlich genau. Aber andererseits, als ich das erste Mal richtig bewusst gehört habe, da musste ich weniger an die Beatles denken, sondern mehr an den Spoof Die Ruttles. Der Sänger klang hier auch wie Neil Innes. Oder Ecstasy, ihr Dukes of Stratosphere Pseudonym. Also da muss ich sagen, alle drei Songs haben mich dran erinnert. Und der Jamie hat vorhin zu mir gemeint, das sei so die typische britische Psychedelia, aber die Band kommt aus den USA. Wohingegen die aus Cambridge eher in die andere Richtung ging. That's life, that's music. Um 11.40 Uhr, 3 Viertel, Radio Dreieckland Freiburg, UKW 102,3 Neo psychedelische Megahertz, Back to the Garage Nummer 854, und gestern ist ja erschienen das neue Album von The Vibravoid, A Reason for Now, aber es war unmöglich online, abseits der beiden Vorab-Singles, die wir hier schon gehört haben, auch nur einen Ton zu finden, irgendwie Tonzonen Records, da gibt's keinen YouTube-Channel oder auch keine Bandcamp-Seite, das heißt, die gibt's schon, aber da ist nicht viel drauf, sodass wir da jetzt drauf verzichten, vielleicht taucht's ja noch irgendwie irgendwo auf, was weiß ich. Aber beim Hinterherjagen habe ich, wie soll es auch anders sein, wieder was anderes gefunden von Tonzonen Records. Und zwar eine Band, Chakra Vimana, Feed My Soul, ihr Album vom 23. Mai 2025. Ich habe hier eine Besprechung von dem Album, man liest sich das, eine neue Band mit einem leichten Hauch Jazz, Prog, Psych, Space, Rock und fernöstliche Musik erwartet uns bei diesem neuen Projekt. Die einzelnen Musiker sind zwar beileibe keine Frischlinge mehr in der Szene, dürften aber nur eingefleischten Spezialisten bekannt sein. Ja, mal geguckt, wer da dahinter steckt. Und das Ganze ist ja a new collaboration of spoken word artist Shane Beck, known as the last American poet from Astral Magic. Liquid Sound Company steckt dann noch mit bei und The Forever Moment und. Also kann sagen, dieses Projekt ist auch so eine Art All-Star-Band. Influence of Porcupine Tree, Nick Turner, King Crimson, Bill Laswell und Tangerine Dream. So, ich habe mir dieses Album angehört, Feed My Soul von Chakra Vimana. Das ist schon ein bisschen Elektro-Psych, aber ein paar Sachen, die sind nicht ganz so elektronisch. Fragt mich jetzt nicht, was von dem, was wir jetzt gleich hören werden, wie was ist. Ich weiß nur, es sind drin Teile von den Stücken Feed My Soul, Striving to Connect und Waving at the Stars. Aber was von den Songs ich jetzt wo, wie zusammen und am Computer, habe ich keine Ahnung mehr. Hast du die jemals gehört bis dahin?
1: Nee, ist mir total neu.
0: Ja, Zufallsfund. Wie gesagt, als ich hinter dem neuen Vibravoid-Album, das gestern erschienen ist, hergejagt bin, bin ich eben auf die hier gestoßen. Auf Chakra Vimana.

0: Und Jamie, was machen wir für einen Eindruck auf dich? Ihr Chakra Vimana?
1: Haben wir ein bisschen Yoga-Psychic teilweise. Bisschen Entspannungsmusik.
0: Kann ja zuweilen auch recht brauchbar sein, sag ich mal. Das war jetzt hier Musik aus ihrem am 23. Mai voriges Jahr 2025 erschienenen Album Feed My Soul. Da habe ich reingewürfelt das Titelstück Striving to Connect und Waving at the Stars. Jetzt ist es ganz genau in 2 Sekunden 11:56 Uhr. Wir sind am Ende angekommen für heute hier bei Radio Dreieckland Freiburg UKW 102,3 MHz mit der 854. von Back to the Garage und dem 9. Teil unserer diesjährigen, der 16. summa summarum Back to the Garage Neo Psychedelia Reise. Nächste Woche der letzte Teil. Zum Schluss hören wir jetzt eine schwedische Band. Und zwar aus Göteborg, The Melody Fields. Von denen haben wir ja in der vorletzten Sendung vor 3 Wochen Musik aus ihrem ersten Album gehört, das im Februar und März 2018, je nachdem ob Langspielplatte oder CD, erschienen ist. Und vorige Woche haben wir Musik gehört aus der 12-Inch-Vinyl-EP Broken Horse aus dem Jahr 2020. Und gleich hören wir die beiden Schlussnummern ihres am 10. November 2023 erschienenen zweiten 2023er Albums. 1991 heißt das von den Melody Fields aus Göteborg in Schweden. Ihr erstes 2023er Album war vom 13. Oktober und hieß 1901. Was sich da jetzt irgendwie für ein Geheimnis dahinter verbirgt, das weiß ich nicht. Wir wünschen euch damit jetzt ein schönes 1A, prima, es gibt nichts dran zu meckern. Spätsommerwochenende, das letzte Sommerwochenende für dieses Jahr, denn in genau 4 Tagen, am 23. September um 2:05 Uhr, ist kalendarischer Herbstanfang 2026, aber angesichts der Wetteraussichten braucht uns das so nicht zu kratzen. Und in diesem Sinne jetzt, liebe Hörerinnen und Hörer, eben euch ein schönes Spätsommerwochenende mit The Melody Fields aus Göteborg in Schweden und eben ihren beiden Schlussnummern des am 10. November 2023 insgesamt 3. Melody Fields Albums 1991 und die Stücke heißen Bhagavana Naikacha und Son of Man. Da übrigens dabei zu hören andere schwedische Neo-Psych-Heroen, nämlich die Formation Goat. So, also The Melody Fields aus Göteborg in Schweden und bye bye.

Hallo bei Radio Dreieckland, ihr hört die Folksendung Keine Heimat, die gibt es jeden Dienstag und Freitag von 15 bis 16 Uhr. Heute gibt es neue Folk-CDs aus England. Anfangen möchte ich mit dem englischen Folksänger Jim Murray. Zum 25. Jubiläum seiner Karriere als Musiker hat er das Album Gallants vorgelegt mit 8 traditionellen Stücken und einem selbstgeschriebenen Stück, nämlich Free Gallants. Das hören wir auch gleich als erstes. Jim Murray.

Das war Jim Murray mit seinem Album Gallons. Es ist sein ungefähr 8. Album und durchaus typisch für seinen Stil, obwohl er traditionelles Material mehr oder weniger modernisiert, insbesondere in den Arrangements, auch dem meist subtilen Einsatz von Elektronik. So bleibt der Charakter der Songs doch erhalten, jedenfalls hat man das Gefühl. Und das liegt vor allem am Gesang von Jim Murray, der ebenso schnörkellos wie spannungsreich ist. Man kann sich gut vorstellen, ihm auch ganz a cappella mit Genuss zuzuhören. Mich erinnert der Engländer Jim Murray auch an den bretonischen Sänger Dennis Prigent, sowohl in der Art zu singen, auch im Umgang mit modernisierenden Einflüssen, die immer nur der großartigen Stimme dienen. Hier aber Jim Murray. Und weiter geht's mit der Band Magpie Ark, der Sängerin Nancy Kerr. Sie machen klassischen Folkrock im Stil der 1970er Jahre, nur etwas kantiger, finde ich. Das zweite Album der Band heißt Jill Brandon und die Band heißt Magpie Ark.

Das war The Magpie Ark mit ihrem Album Chill Brandon. Die Querflöte, die wir beim letzten Stück hörten, spielte übrigens Ian Anderson von Jethro Tull. Nancy Kerr ist nicht nur Sängerin der Band Magpie Ark, sondern spielt auch die Geige. Sie war 2019 Mitgründerin von The Magpie Ark. Vorher war sie aber auch schon bekannt durch das Duo mit ihrem Partner James Fagan und durch das Melrose Quartet. Gründungsmitglied von Magpie Ark war auch der bekannte britische Gitarrist Martin Simpson, der wirklich schon seit Jahrzehnten immer wieder eine wichtige Rolle spielt, aber selten in Bands mitspielt. Also das war für ihn auch was Besonderes. Und inzwischen ist er auch nicht mehr Bandmitglied. Die zweite Gesangsstimme, die wir vorhin gehört haben, die gehört dem Schotten Findlay Napier, der auch Gitarre spielt. Zusammen sind sie The Magpie Ark. Ihr hört Keine Heimat, die Folksendung von Radio Dreieckland, heute mit neuen Folk-CDs aus England. Und nun ein ungewöhnliches und bisher auch wohl einmaliges Projekt, The Modern Jazz and Folk Ensemble. Das ist ein Projekt des britischen Jazz-Saxophonisten Sean Kahn. Die Idee war, bekannte Folk-Klassiker als Jazz aufzunehmen. Ich finde, es ist überwiegend interessant gelungen. Zunächst hören wir das Sandy Denny Stück Who Knows Where the Time Goes in der Version von The Modern Jazz and Folk Ensemble.

Das war The Modern Jazz and Folk Ensemble, ein Projekt des Jazz-Saxophonisten Sean Kahn. Als Sängerin mit dabei Rosie Frater-Taylor und Chucky McShee. Letztere haben wir gerade eben gehört und sie war in den 1970er Jahren Sängerin der wichtigen Band Pentangle. Und das letzte Stück, das wir eben hörten, Light Flight, war auch ein Stück von Pentangle. Chucky McShee hat sozusagen ein eigenes Stück gesungen. Das ist jetzt nicht so originell, zumal Pentangle damals auch schon die jazzigste der bekannten Folkbands war, aber Light Flight ist einfach ein großartiges Stück und ja, andere Stücke auf diesem Album sind dann auch ein bisschen kontrastreicher, also zwischen Original und der Bearbeitung von The Modern Jazz and Folk Ensemble. Zum Schluss kommt die Band Per Celt, die eine ziemlich ungewöhnliche Entwicklung genommen hat. Gegründet wurde Per Celt 2008 von Studenten des Konservatoriums in Pardubice in Tschechien. Sie spielten Folkmusik im Stile alter Musik. Heute ist von der Gründergeneration nur noch der Gitarrist Stefan Ponch dabei. Die Band lebt jetzt in London und macht Pagan Speedfolk. Und so klingt es Per Celt.

Das war Perkelt mit dem 6. Album der Band White Wolf. Es geht um das Gute im Menschen, den weißen Wolf, der den schwarzen Wolf in Schach hält. Perkelt. Kein Hammert, geht nun zu Ende. Ihr hörtet eine Stunde Neufolk-CDs aus England mit Jim Murray, Magpie Ark, The Modern Folk and Chess Ensemble und Perkelt. Keiner Mal ist die Volkssendung von Radio Dreiklang. Sie wird jeden Dienstag und Freitag von 15 bis 16 Uhr ausgestrahlt und steht dann eine Woche zum Download bereit unter www.keine-heimat.eu. Nächste Woche gibt es voraussichtlich neue Volk-CDs aus Kanada. Mein Beitrag zur Diskussion, ob Kanada der EU beitreten sollte, was ich schon lange fordere. Heute gibt es zum Schluss aber noch ein Stück von Perkelt. Ich wünsche euch eine schöne Woche. Ciao. Das war keine Heimat.

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1: Ja, auf wie go then, yes indeed. Wie immer erstmal an den lieblichen Sonntag allenthalben. Herzlich willkommen hier bei Radio Dreieckland in Freiburg, wie immer live in Farbe und in Stereo.
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1: Na, wie immer alles Quatsch, einfacher ist es im World Wide Web auf unserer Homepage rdl.de, da gibt es das hier im Livestream. Ja, willkommen an diesem Sonntagabend bei den Permanent Grooves. Auch heute wieder das Beste aus den britischen Clubcharts. Vor genau 40 Jahren, also der gepflegte Sonntagabend Groove.
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1: Tja, wir sind im September 1986. Und man konnte es damals schon erahnen, es war eine musikalische Zeitenwende, die stattfand. Der House Sound of Chicago war auf dem Vormarsch, nicht mehr aufzuhalten. Und so klingt die heutige Folge wie eine Blaupause der nächsten Monate. In Großbritannien, auch in den Popcharts, waren diese Platten sehr erfolgreich. Ja, und die meisten dieser Platten kamen natürlich aus den USA, beispielsweise von Steve Silk Hurley oder Farley Jack Master Funk. Und dazu gibt's Hip-Hop von DJ Jesse Jeff and Fresh Prince. Und ein Riesen der Gruppe Cameo.
4: I like the American sense of humor. Maybe the American Lunar Expedition didn't leave Hollywood at all.
1: Ja, heute gilt natürlich unser wichtiges Motto: Kampf den Verschwörungstheoretikerinnen. Und deswegen hier wie immer nur die nackten Fakten. Also wie gesagt, die meistgespielten Maxis aus den britischen Clubcharts in dieser Woche vor genau 40 Jahren, Ende September, Anfang Oktober 1986.
5: Can we continue our program from Radio Master World Service with
6: pop music to take us up to the next musical.
1: Naja, Popmusik, heute würde ich sagen Hausmusik hier in der nächsten Stunde bei den Permanent Grooves. Und das bekommt ihr doch heute live im Studio an den Turntables. Michael Jung.

Tja, eine von diesen Platten, die man durchaus als historisch bezeichnen kann. Check Your Body von Steve Silk Hurley. Eine Platte in der Club Top 10 vor 40 Jahren in Großbritannien. Anfang Januar 87 reichte das Platz 1 der britischen Popcharts. Und jetzt kommt ein Eintrag in die Geschichtsbücher. Das war die erste Nummer 1 Single in Großbritannien, wo die Mehrzahl der Verkäufe ja eine Maxi-Single betrafen. Also auf Deutsch ausgedrückt, die Maxi-Single war erfolgreicher als die Single dieser Nummer von Steve Silk Hurley. Es war einer der großen Hausklassiker der 80er Jahre. Und dieses Checking, was hier besungen wurde, war der dazugehörige Tanzstil, der in den Clubs in Chicago anfangs der 80er Jahre entstanden war. Ja, und diese Hausmusik, die sollte die nächsten, will ich mal sagen, Monate oder sogar Jahre die britische Popmusik beherrschen. Das ist noch eine Nummer, die im Januar in die Popcharts kam. Auch das war vor 40 Jahren in der Club Top 10 zu bestaunen. Race hieß diese Gruppe von Vaughn Mason gegründet. Eine typische Hauskombo, eben auch aus Chicago. Und was wir jetzt hören, war ihr erster großer Hit. Ebenfalls, wie gesagt, Anfang des Jahres 87 in die Popcharts kam. Check the Groove, hier kommt Race.

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1: Tja, Jacken soll auch gut für die Fitness sein, habe ich mal gehört. Das war ein weiterer Hausklassiker aus der Top 10 der britischen Clubcharts vor 40 Jahren. Race und Jack the Groove. Jetzt der höchste neue Anstieg in dieser Woche und das war ein Hip-Hop-Klassiker. Auch das natürlich eine Subkultur, die seinerzeit ganz heftig in den Mainstream eingedrungen ist. Jetzt kommt eine Nummer aus Philadelphia. DJ Jazzy Jeff und Fresh Prince. Und dieser Fresh Prince, den kennt man heute eher so als Schauspieler. Das ist niemand anderes als Will Smith, der seinerzeit als Rapper angefangen hat. Und dieses Duo sehr erfolgreich. Wie gesagt, kam aus Philadelphia, Pennsylvania und ihre erste Riesen-Hitsingle, die auch in die Popcharts kam, hieß Girls Ain't Nothing But Trouble. Hier der Remix neu in den britischen Clubcharts in diesen Tagen vor genau 40 Jahren.

0: Tja, ganz alte Hörerinnen und Hörer werden das noch kennen. Dieses Riff aus dieser Nummer, das war natürlich I Dream of Jeannie, bezaubernde Jeannie, die Musik der Fernsehserie aus den 60ern. Das hier ein früher Hip-Hop-Klassiker von DJ Jazzy Jeff und Fresh Prince. Und wie gesagt, Fresh Prince, heute eher bekannt als Schauspieler. Will Smith ist sein Name. Hören wir noch die B-Seite dieser Maxi, das war übrigens die Remix-Version. Und auch das eine populäre Nummer in den Clubs. Guys, Ain't Nothing But Trouble, also das Ganze in die andere Richtung. Ice Cream Tea wird hier als Interpret geführt. Drehen wir die Maxi um und hören mal rein.
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Teddy, Rapperin Ice Cream Tea, zusammen mit die DJ Jazzy Jeffy, die andere Seite dieser schönen Maxi. Guys, ain't nothing but trouble. Es weiter in der Top 10 in Großbritannien in den Clubs. Es kommt eine Gruppe namens Davis Pinkney Project, heute längst vergessen, featuring Lorenzo Queen, gehörte damals noch dazu. Und das Ganze ist eine musikalische Ausrichtung, die auch sehr populär war, nämlich der Go-Go-Sound. Und die Nummer hatte den schönen Titel You Can Dance If You Want To. Dem ist nichts hinzuzufügen. Hier diese Maxi aus der Top 10, das Davis and Pinkney Project.

0: Zwei schöne Maxis aus dem britischen Clubcharts. In dieser Woche, vor genau 40 Jahren, das hier war Cameo, einer ihrer größten Pop-Crossover-Hits, nämlich die Nummer World Up, eben in der 12-Inch-Maxi-Version, seinerzeit auch ein Hit in den britischen Charts und ein Dauerbrenner bei MTV. Und zuvor gab es diese schöne Nummer vom Davis Pinkney Project featuring Lorenzo Queen, You Could Dance If You Want To. Und das passiert natürlich auch bei einem anderen Klassiker der 80er Jahre, dem Safety Dance der Gruppe Men Without Hats aus dem Jahre 1983. Lang ist es her. Jetzt weiter ein Klassiker aus den High Energy Charts. Nur ein Blick auf die schwulen Clubs in Großbritannien. Da gab es eine Nummer zu hören, die man heute vergessen hat. Es war auch der einzige große Erfolg für diese Gruppe aus den USA. Aber sehr hörenswert. Don't You Try It hieß die Platte und die Gruppe hieß Raw mit 2 B. Und hier kommen sie mit dieser Nummer Platz 10 in den High Energy Club Charts in dieser Woche vor genau 40 Jahren.
1: Oh.

Tonne, schöne Nummer aus den High Energy Charts vor 40 Jahren im September 86, die Gruppe Raw. Mit ihrem Klassiker Don't You Try It. Ja, und das war's dann gleich für heute hier im September 86 bei den Permanent Grooves. Nächste Folge gibt's übrigens erst in 8 Wochen, dann Ende November. Auch da wieder viele, viele Klassiker, die seinerzeit Geschichte schrieben. Ja, noch eine Nummer, die Geschichte geschrieben hat, kommt jetzt. Das war der erste House-Hit aus den USA, der es in die britischen Popcharts schaffte. Eine Nummer, die wir schon gehört haben. Ganz interessante Geschichte. Anfangs gab es ja die Musik von der Steve Silk Hurley. Und der Mann, der jetzt kommt, der war damals ein Wohngenosse von Hurley. Das heißt, die beiden teilten sich ein Zimmer. Und wenn man eine Nummer heraussuchen will, die, sagen wir mal, für die House-Musik verantwortlich war, war das ein Klassiker von Isaac Hayes. Der hieß I Can Turn Around. Und dieser Steve Silk Hurley hatte seinerzeit, als die beiden zusammen wohnten, eine House-Version davon produziert. Und das hat dem guten Farley Jackmaster Funk so gefallen, dass er dieses Stück umgeschrieben hat. Bei ihm hieß es dann Love Can Turn Around. Ein weiterer Hautklassiker. Und wie gesagt, das war die erste Hausplatte, die sich in Großbritannien in den Popcharts platzieren konnte. Ja, und dann war das monatelang an der Spitze aller Clubcharts in Großbritannien zu finden. Und deswegen gibt es das jetzt zu hören. Es war eine Dub-Version, das hieß dann Dub Can Turn Around. Farley Jackmaster Funk featuring Daryl Penny, das war ein Sänger aus der Kirchenmusik. Der hat damals die Vocals abgeliefert. Also, der krönende Abschluss der heutigen September-Folge der Permanent Grooves hier bei Radio Dreiklatt in Freiburg. Wie immer alle Infos auf unserer Homepage rdl.de, dann kann man das hier auch nachhören, eine Woche lang downloaden und gerne auch weiterempfehlen. Im Studio und verantwortlich war hier in der letzten Stunde Michael Jung. Ich sag mal vielen Dank fürs Zuhören, mir hat Spaß gemacht. Freue mich auf die nächste Folge und verabschiede mich mit einem weiteren Hausklassiker, Dub Can Turn Around von Farley Jackmaster Funk featuring Daryl Pandy. In diesem Sinne noch einen schönen Abend. Bye bye.

0: Tja, das war eins der bekanntesten Stücke von John Coltrane, My Favorite Things. Ein Walzer nach Coltrane-Art mit dem Sopransaxophon gespielt aus dem Jahre 1960. Willkommen zu den Jazz News und unserer ersten Sendung zum Geburtstag von dem Saxophonisten John Coltrane. Er wäre am 23. September, also am letzten Mittwoch, 100 Jahre alt geworden. Verstorben ist er allerdings im Alter von jungen 40 Jahren 1967. In einer mehrteiligen Sendereihe versuchen wir, den musikalischen Lebensweg Coltranes zu würdigen. Nach den Lehrjahren, in denen wir uns in der ersten Sendung beschäftigen, wie seine Engagements bei den verschiedenen Vorbildern, dann die Vorbilder, Stilfragen und so weiter. Und nach dem Bebop, die modale Phase mit Miles Davis, die spirituelle und Free-Phase in seinen mittleren und letzten Jahren, werden uns in den Sendungen beschäftigen. Durch die Sendungen führen der Hardy und der Heinz. Von 1960 und dem Coltrane-Klassiker My Favorite Things zu den Anfängen und Lehrjahren Coltranes. Und da hat der Hardy Interessantes zu berichten, auch musikalisch.
1: Ja, vor allen Dingen in Bezug auf den Walzer, den wir ja gerade gehört haben. Bei Favorite Thing gibt es eine interessante Aussage. Coltrane selbst sagte immer, dass ihm das Lieblingslied seines Vaters besonders gefiel. Das war nämlich auch ein Walzer, der hieß The Sweetheart of Sigma G. Und der Autor des Buches einer Biografie über den Coltrane Thomas, der schreibt dazu, und dieses Lied hat auch eine angedeutete Traurigkeit, eine Spur von unfreiwilliger Melancholie, einen beziehungsvollen, vielleicht sogar beschwörenden Refrain, der sich in Johns Psyche senkte und vielleicht der Anfang jener Traurigkeit weit jenseits des Blues. Das ist insofern interessant, weil Coltranes Vater, den hat er schon mit 12 Jahren verloren. Wir befinden uns eigentlich in der frühen Phase und der Autor interpretiert, dass er halt eben schon sehr früh praktisch diese Einflüsse des Blues und des Walzers in sich hatte und natürlich auch an dem frühen Tod des Vaters zu krebsen hatte. Frühe Sachen gibt's tatsächlich auch schon von John Coltrane zu hören. Also das mit diesem Walzer da von seinem Vater, das ist so in diesen frühen 10, 11, 12 Jahren. Tatsächlich hört man auch schon Coltrane mit 19 Jahren spielen. Der hat damals 1945 zur Armee einrücken müssen und war aber glücklicherweise nicht mehr im Kriegseinsatz. Er wurde nach Hawaii geschickt und man steckte ihn gleich in ein Musikorchester, weil er hatte schon eine längere Schule, kann man sagen, hinter sich an verschiedenen Instrumenten, vor allen Dingen an der Klarinette. Da wurde er zunächst ausgebildet. Er hatte auch ein richtiges Studium schon bis dahin absolviert an der Musikschule. Vorher schon in der normalen Grundschule hat er gespielt, in diesen kirchlichen Strukturen, wo er aufgewachsen ist, hat er schon gespielt und ist dann früh mit der Klarinette zusammengekommen. Und interessant ist da auch so eine kleine Geschichte, als er dann bei seinem Referent davor spielen sollte in dem kleinen Orchester, spielt er auf der Klarinette ein Stück von Woody Herman, das er sehr gut einstudiert hatte und sein Lehrer war dann sofort davon angetan. Woody Herman erzählt später, er wurde auch von Coltrane beeinflusst, allerdings für das Sopransaxophon. Ja, das sind so die kleinen Geschichten. Also die frühen Aufnahmen wollen wir euch nicht vorenthalten in der Navy Band. Das war erstmal ein großes Orchester, aber es gibt dann auch eine kleine Einspielung, kleines Gruppe, die dann eingespielt hat. Wir hören jetzt John Coltrane in dem Dexter Clapperson von der US Navy Band 1946 aufgenommen. Und da spielt der Dexter Clapperson an der Trompete, Coltrane das Altsaxophon, Norman Polchak am Piano, Willie Stada am Bass und Joe Stymer an dem Schlagzeug.

0: da ist jetzt was schiefgelaufen, weil wir gerade gesprochen haben, war ich unkonzentriert und habe da jetzt verschiedene Sachen getippt, die noch gar nicht dran sind. Also wir haben den Coltrane eben gehört in seiner Navy Band. Es ist interessant, dass er ja schon recht früh eigentlich als Coltrane zu hören ist. Schon 1946, er war 19 Jahre alt, hört man schon den Stil daraus. Es liegt auch daran, das wird immer betont, dass er schon ganz früh sehr intensiv die verschiedenen Instrumente studiert hat, die Musiken studiert hat. Er ist also immer zu den Musikern hin, hat sie abgefragt, also die Musiker, die schon vertrauter waren, schon bekannter waren, mit denen er gespielt hat oder die er kennenlernte, die er genau nervte mit seinen Fragen, warum spielen die jetzt so, warum folgt jetzt auf dem einen Akkord der andere Akkord. Also er hat sich sozusagen sehr studienmäßig mit Musik beschäftigt, also theoretisch mit Musik beschäftigt, was man dann auch dann später natürlich auch immer besser hört. Hat nicht so ohne weiteres auf dem Bauch rausgespielt, sondern doch eher mit dem Kopf, würde ich das mal so interpretieren. Und ein Musiker, der eben besonders dabei geholfen hat in seiner frühen Phase, war der Eddie Cleanhead Vincent und sein Orchester. Da steigt er nämlich 1947, nachdem er aus der Armee entlassen wurde, 46, ein. Und das ist so ein Musiker gewesen, der auch sehr intensiv auf seinen Instrumenten, mit seinen Instrumenten arbeitete, auf dem Altsaxophon. Wir hörten eben Coltrane auf dem Altsaxophon. Und er kommt jetzt zur Eddie Vincent Band. Aber da spielt ja schon einer als Saxophon. Also sagt er zum Coltrane, wenn du bei mir mitspielen willst, dann musst du das Tenorsaxophon spielen. Und weil er natürlich immer gerne spielen will und eigentlich schon von dem Tenorsaxophon angetan war, sagt er zu und steigt dann ein in die Band von Eddie Vincent.
1: Vielleicht sollte man noch sagen, dass Eddie Vincent natürlich Altsaxophon gespielt hat, aber so wie er gespielt hat, und das war nachher auch noch wichtig für Coltrane, war natürlich, Vincents Vorbild war Charlie Parker. Und das war nachher wichtig für die weitere Zusammenarbeit oder das Lernen, kann man eigentlich sagen, ne, von der Musik Charlie Parkers.
0: Also jetzt hören wir erstmal rein in ein Stück von Eddie Vincent. Da spielt jetzt der Coltrane leider nicht mit. Ich habe jetzt kein Stück gefunden, wo der Coltrane bei Vincent mitspielt. Aber damit man halt mitbekommt, wie das so klang damals, versuchen wir das jetzt mal.

0: man hört, war das ein Blues. Und viele Saxophonisten, noch viele Jazzmusiker haben eigentlich in den Jahren bei Bluesbands, Rhythm and Bluesbands gearbeitet. Dort haben sie gelernt zu phrasieren, entsprechend auch einfach zu lernen. Und Cleanard Winston war ein ausgesprochener Techniker. Also er war sehr technisch begabt mit seinem Altsaxophon und es war gerade richtig für Coltrane, da genau hinzuschauen. Und Winston war auch bereitwillig, ihm alles zu erklären.
1: Ja, noch einen kurzen Einblick in den Saxophonstil von Winston in Bezug auf Charlie Parker. Ich zitiere, sein Saxophonstil ist in der verblüffenden Mischung aus Blues und Bop, wobei letzteres direkt auf Charlie Parker zurückzuführen ist. Der 1939 als Cleanhead mit der Milton Larking Band auf Tournee war, hörte er in Shreveport, Louisiana zum ersten Mal den jungen Bird, der dort mit Jay McShann spielte. Nach dem Job gab es die üblichen spätnächtliche Jam-Session, bei der Winston alle anwesenden Kollegen an die Wand spielte, so lange, bis plötzlich, jetzt ein Zitat von Winston, dieser Knabe mit seinem Altsaxophon auf der Bühne erschien und begann, die wildesten Dinge zu blasen, die ich in meinem Leben gehört hatte. Er spielte mich an die Wand. Er schnitt mich einfach in Stücke, so Winston. Und jetzt weiter. Parker war damals 19. Winston legte ihm daraufhin den Arm um die Schulter und sagte, Zitat Winston, junger Mann, du kommst hier nicht weg, bevor du mir gezeigt hast, wie du diese Sachen auf deinem Horn herausholst. Ja, soweit Eddie Winston und seinen Einfluss, den er da von Charlie Parker hatte.
0: Genau, und so wird es einfach weitergegeben. Du musst neugierig sein. Das war sozusagen alles.
1: Genau, und wir hören jetzt noch ein Stück von Eddie Winston.

0: Ja, das war der Coltrane bei, das war der Eddie Winson. Und wir haben ein schönes Zitat vom John Coltrane, wo er seine Spielweise dort bei Eddie Winston beschreibt, aber auch wer ihn noch alles beeinflusst hat. Also John Coltrane sagt, als ich bei Eddie Winston Tenorsaxophon spielte, öffnete sich für mich plötzlich ein größer Bereich des Hörens. Auf dem Alt stand ich völlig unter dem Einfluss Byrds, aber ich fand auf dem Tenor niemanden, dessen Ideen so dominant waren wie die Charlie Parkers auf dem Alt. Darum setzte ich mich in dieser Periode mit allen Tenoristen, die ich hörte, auseinander, besonders mit Lester Young und seiner melodischen Phrasierung. Erst danach stieß ich auf Coleman Hawkins und war fasziniert von seinen Arpeggien und der Art, wie er spielte. Ich besorgte mir eine Platte von seinen Body and Soul und beschäftigte mich intensiv damit. Ich stand sehr auf Prä, aber als ich musikalisch reifte, bewunderte ich Hawk mehr und mehr. Ja, soweit John Coltrane.
1: Dann fangen wir doch mal mit Coleman Hawkins als ein Einfluss an. Coleman Hawkins 1904 geboren, 1969 gestorben. Man sagt von ihm, er wäre der Vater des Tenorsaxophonspiels und ein stilbildender Solist, war im Jazzstil Swing noch behaftet und spielt im Mainstream-Jazz. Also eher traditionelle Spielauffassung von Coleman Hawkins. Aber hören wir jetzt mal ein Stück, und zwar eine Ballade. Dort kommt sein kräftiger Ton, voluminös, erdig, ziemlich laut und vibratoreich. So wird sein Tenorsaxophonton beschrieben. Die Ballade heißt Until the Real Thing Comes Along.

Coleman Hawkins, sein voluminöser Ton. Coleman Hawkins, Tenorsaxophon, Ry Bryant am Piano, Wendell Marshall, Bass und Ozzy Johnson am Schlagzeug. Eine Aufnahme vom November 1958. Gehen wir weiter mit den Vorbildern. Und da war ganz wichtig Lester Young als nächster Tenorsaxophonist, 1909 geboren, 1959 schon gestorben, also 10 Jahre vor Coleman Hawkins. Auch er einer der prägenden Tenorsaxophonisten seiner Zeit, zeitweise als Konkurrent zu Hawkins aktiv in den USA, nachdem Hawkins nach Europa umgesiedelt war. Auch er blieb von seinem Stil her war Mainstream Jazz, als der Bebop den Jazz revolutionierte. Vielleicht noch, was hat er für einen Tenorstil? Und zwar schlanke Phrasierungen, introvertierter, lyrischer Ton, schreibt die Kritik. Wir hören jetzt ein Stück von den Washington-Aufnahmen von 1956. Und zwar das Stück Fast B, Flat Blues mit Bill Potts am Piano, Norman Williams am Bass und Jim Lucht am Schlagzeug.

0: Das war Lester Young. Und wir kommen zu Charlie Parker. Und Charlie Parker hatte schon einen irren Einfluss drauf, weil es gibt so eine Szene, glaube ich, da hat Charlie Parker gespielt irgendwo. Ich weiß nicht, ob du das Zitat noch hast.
1: Habe ich.
0: Okay, dann verweise ich gleich, das macht dann der Hardy. Also Charlie Parker, 1920 geboren, 1955 ist er auch leider gestorben, Altsaxophonist, einer der Schöpfer und herausragender Interpret des Bebop. Und der Bebop war nicht mehr so einfach tanzbar. Eine klare Absage an den Swing. Da hatten sich auch weiße Jazzorchester und Interpreten angeeignet. Der Bebop wurde erstmal von schwarzen Musikern gespielt. Und dann gab es ja nachher später eine Gegenbewegung, die wurde wieder von Weißen, also West Coast und zum Teil auch den Cool Jazz, wo weiße Musiker wieder eine Rolle gespielt haben. Und Charlie Parkers Ton, ein Schnellspieler, aber trotzdem melodisch mit hoher Intensität improvisierend, rasend schnelle Tempi, halsbrecherisch schnelle Tonkaskaden. Schwingmelodien werden in kleine Fragmente zerlegt nach Art des Diminution. Und das soll beim Hochbarock gespielt werden. Also Charlie Parker hat sich da schon irgendwie kenntlich gemacht. Blues und Standards waren oft die Basis, über dem er, also Charlie Parker, frei improvisierte.
1: Und dann kommen wir jetzt zu dieser Szene, wo die sich treffen. Es ist im Übrigen das zweite Mal, wo die sich treffen, aber da spielen sie in gewisser Weise zusammen. Beim ersten Mal, da gibt es ein Zitat von Benny Golson, der beschreibt, wie der Coltrane bei so einem Konzert da in der Ecke steht und dann wartet darauf, dass er ein Autogramm von Charlie Parker bekommt. Beim zweiten Mal sind sie dann schon musikalisch beieinander. Und zwar ist der mit der John Coltrane mit der Eddie Winston Band in Kalifornien Ende 47 bis 48 ist er bei Eddie Winston und dort gibt es das Haus von Red Callender, dem Bassisten, in einem Vorort von Los Angeles und dort findet sich Charlie Parker ein, der gerade aus der Heilanstalt von Camarillo kommt. Da hat er einen Nervenzusammenbruch behandeln lassen und dorthin geht auch dann John Coltrane. Und da zitiere ich hier mal aus einem Buch. John hörte von diesen Sessions und eines Sonntagsnachmittags fuhr er kurzerhand zu Red Callenders Haus hinaus. Dem Schlagzeuger Harold West war schon etwas früher der gleiche Gedanke gekommen und als John eintraf, fand er vier Musiker am Werk. Sie spielten einen abstrakten, wunderschönen Blues, den er noch nie vorher gehört hatte. Besonders überraschten ihn die Changes, die knapp unter der sonnigen Oberfläche der Melodielinie einen Hauch von Melancholie entstehen ließen, aber die verschnörkelten Trauer in Birds Solospiel fand er seltsam faszinierend. John fingerte an seinem Alt und wartete geduldig auf seinen Einstieg. Bird, der sich an das Zusammentreffen in Philadelphia erinnert, hörte schließlich zu spielen auf, zwinkerte Johns zu und sagte, mir reicht's, ich bin müde, Zeit, dass jemand anderer spielt. Glaubst du nicht auch? John spielte. Sein wohlgeübtes Gehör erfasste einige der Akkorde, bei den anderen verließ er sich einfach auf sein Improvisationsvermögen und spielte das, was ihm am passenden erschien. Kleenex hatte ihm ein paar Tricks in der Intonation beigebracht und Coltrane hörte Parkers Platten so oft und so intensiv, dass sein musikalisches Grundkonzept stark von Bird beeinflusst war. Dennoch bewahrte er sich eine unverkennbare persönliche Eigenart, denn Bird war ein melodischer Improvisator, während John mehr in Richtung harmonischer Progression ging. Wer sich Birds Melodielinien auf Hawkins ausgedehnten Apachen übertragen vorstellen kann, der bekommt einen ungefähren Begriff davon, wie John zu dieser Zeit klang. Nachdem John gespielt hatte, sagte Bird, du möchtest, dass ich dir zeige, wie diese Nummer wirklich geht, nicht wahr? John nickte. Bird lächelte und zeigte es ihm. Das Stück hieß Relaxin' at Camarillo. Und das hören wir jetzt.

0: Das war nochmal Charlie Parker mit dem Stück Bird. Und er hieß ja auch Bird. Das Stück ist nicht nach ihm benannt, sondern umgekehrt. Hank Jones am Piano, Ray Brown am Bass und Jellyman am Schlagzeug, aufgenommen 1947 in der Carnegie Hall in New York City.
1: Ja, das waren jetzt die verschiedenen Einflüsse, die da Coltrane beeinflusst haben. Und nach seiner Zeit bei Eddie Winston, da steigt er, wie gesagt, 1948 aus, tingelt er noch ein bisschen hin und her, ist dann bei Earl Bostich in der Band, ist insoweit interessant. Art Blakey sagt zu Earl Bostich, wenn man wissen will, wenn man alles über das Saxophon wissen will, dann muss man zu Earl Bostich gegangen sein, weil der kannte jetzt nicht nur die Spielweisen auf dem Saxophon, sondern der kannte auch sämtliche Saxophonarten, die von verschiedenen Firmen produziert wurden, und wusste, wie man mit den verschiedenen Techniken auf dem Saxophon jeweils den unterschiedlichen Saxophon arbeiten musste. Nach Art Blakey war das ein entscheidender Punkt, wenn Saxophonisten bei Earl Bostich gespielt haben, und John Coltrane hatte bei Earl Bostich gespielt. Den überspringen wir jetzt mal musikalisch und gehen dann gleich zu Dizzy Gillespie, wo der Coltrane dann auch einsteigt und längere Zeit bleibt. Und für die letzten Minuten unserer Sendung schalten wir jetzt um auf das Dizzy Gillespie Orchester mit dem Stück Night in Tunisia.

Tja, das Jazzfestival läuft ja noch und es waren einige Höhepunkte, zum Beispiel Emma Ravitch im Forum Merzhausen am Donnerstag, dann Wolfgang Hafner gestern im E-Werk und Reno Graciafond am Sonntag, letzten Sonntag im Jazzhaus. Ja, und heute Abend kommt die Band Sonic Inventions ins E-Werk. Beginnt 20 Uhr und Sonic Inventions ging 2020 aus wöchentlichen Open-Air-Jam-Sessions hervor und ist eine transdisziplinäre Diaspora-futuristische Band, noch nie gehört, als eines der renommiertesten Underground-Jazz-Kollektive Berlins. Also da kann man gespannt sein. 20 Uhr im E-Werk. Morgen gibt's Jazz am Berg. Das ist der Schlossberg, Beginn 14 Uhr, 17 Uhr und da sind etliche regionale Bands am Start und das kann man, genau welche Bands das sind, das findet man dann unter www.jazzfestival-freiburg.de. Und dann am Sonntagabend kommt die Sängerin Sorvina ins Jazzhaus. Sorvina ist eine in New York geborene und in Berlin lebende Künstlerin, deren Musik von Bewegung, Erinnerung und Identität geprägt ist, zwischen Jazz, Rap, Neo-Soul, Gospel und alternativem Hip-Hop bewegt sich ihr Sound mühelos. Kann man sich auch freuen. Wie gesagt, Sorvina, Sonntag 27.09.20

Ja, wir haben jetzt viel von anderen gehört, von Vorbildern und da, wo er mitgespielt hat. Und jetzt nochmal ein originäres Stück Village Blues von John Coltrane. Zum Schluss.

0: Wake Me Up When September Ends von Green Day vom Album American Idiot, erschienen 2004.
1: Boah, das ist ja schon ganz schön alt.
0: Ja.
1: Warum haben wir so ein altes Lied in dieser September-Sendung 2026?
0: Ja, wegen September halt.
1: Ach, wegen September halt.
0: Mich bitte nicht erst Ende September wecken, denn ich möchte den September nicht verpassen. Der September ist doch vielleicht der schöne Spätsommer noch.
1: Und im September kamen oder kommen, je nachdem, wann ihr das hören werdet, sehr viele schöne neue Dinge heraus.
0: Aber nicht nur im September, denn es gab auch schon im Juli eine Neuerscheinung, und zwar von Not, die EP Wir wollen zu viel. Und passend zu diesem American Idiot haben wir den Song Ich hab geträumt, ich werd US-Präsident ausgewählt.

0: Don't Mess With Me von My Ugly Clementine. Die haben ein neues Album rausgebracht und zwar Apply Autonomy.
1: Und das Autonomy, war der Opening.
0: Warte kurz. Das ist was anderes. Autonomy.
1: Autonomy.
0: Das muss man, glaube ich, schon so sagen, weil sonst ist es ja plötzlich Sternenkunde, oder?
1: Dann sag doch nochmal, wie heißt das Album?
0: Apply Autonomy.
1: Von My Ugly Clementine. Ich muss mal aufpassen, dass ich nicht sage My Ugly Valentine. Ich verspreche mich fast jedes Mal mit diesem Bettnamen ausspreche. Ich weiß nicht warum.
0: Tja. Was ähnliches vielleicht?
1: Vielleicht.
0: Ähnliches Wort. Ganz andere Bedeutung.
1: Ihr hört übrigens Schrägfunk und wir befinden uns im September und wir wollen euch heute ein paar Neuheiten vorstellen, wie zum Beispiel My Ugly Clementine. Neu in diesem Monat erscheint auch endlich das Debütalbum von Romans Nailed It und da wollen wir euch die erste Single auch nicht vorenthalten, namens, du hast alle Infos.
0: Running the Gauntlet.

0: Running the Gauntlet von Romans Nailed It erscheint auf dem Album In Need of Romans Intervention am 18.09.2026. Die haben ganz schön komplizierte Titel, finde ich.
1: Ich wollte gerade sagen, die machen es einem nicht leicht.
0: Ja.
1: Ja. Aber sie klingen so leicht. Und wir hatten ja das Vergnügen, sie letztes Jahr im November bei unserem Schrägfest im Café Nun begrüßen zu dürfen. Und das war auch eine sehr schöne, leichte Stimmung eigentlich mit den beiden.
0: Ja, total.
1: Schrägfest im Café Nun oder im Nun-Kulturraum, besser gesagt, im November letzten Jahres und genau ein Jahr später, also dieses Jahr, am 21. November, haben wir wieder ein Schrägfest im Nun-Kulturraum. Und diesmal eine sehr interessante für uns neue Mischung, und zwar eine Mischung aus Lesung und Konzert. Frederik Tebbe liest aus seinem Debütroman 0.58 Uhr und im Anschluss spielt Julian Knoth, der Sänger von Die Nerven, zusammen mit seinem Streicherensemble Trio Abstrich. Es wird bestimmt ein mega spannender Abend. Und Frederik Tebbe ist ja nicht nur Buchautor und Musikredakteur, sondern eben auch Sänger der Band Great Escapes, die jetzt im September ihr neues Album rausgebracht haben, und zwar Vice Versa, nein, Quatsch, Vice Versa. Und die erste Single aus diesem Album heißt Ment, und die hören wir jetzt voll laut. Tritt auf.

0: Brems von Tiny Doris oder Tiny Doris oder wie auch immer vom Album In den Dosen, was gerade erst erschonte. Und jetzt wisst ihr auch, wo ihr seid, nämlich bei Schrägfunk und im freien Radio.
1: Aber woher haben wir diese Platte bekommen?
0: Die hat uns jemand zugesteckt. Und zwar Thomas von den Beatsteaks. Der hat nämlich ein Label namens Tomatenplatten. Und Tiny Doris erscheint auf diesem Label. Und er wollte, glaube ich, schon, dass das auch mal jemand hört.
1: Ja, wir hatten ja die Beatsteaks letzten Monat auf das Fest getroffen. Und ich glaube, vorm Interview ist er sehr interessiert dran gewesen, uns diese Platte zu geben. Er ist ja nochmal weggerannt, extra auch. Ja. Der Bus war ein bisschen hin und her alles. Aber war sehr lustig und sehr spannend. Tiny Doris in Dosen erschien jetzt im September. Brems. September. Ein Monat mit ganz vielen Neuveröffentlichungen. Tina schüttelt den Kopf und sie glaubt gar nicht, was ich hier gerade rede. Was ist los?
0: Interessant, dass du denkst, dass du alles nochmal wiederholen musst, was ich gerade schon gesagt habe.
1: Ja, stimmt.
0: Aber du wolltest zu etwas anderem kommen.
1: Richtig, ich wollte zu einer Neuveröffentlichung kommen und zwar Heulen am Wasser von meiner neuen Lieblingsband Schluma aus Hamburg. Endlich, das Album ist raus und was soll ich nur sagen? Ich mag Schluma, ich liebe Schluma. Die Platte, hört sie euch an, guckt, dass ihr auf die Konzerte geht, sie gehen auf Tour im Herbst und ich bin ein Außenseiter dieser Republik. Das möchte ich jetzt hier mit euch richtig abfeiern.

0: Gesundheit!
1: Ich bin ein Außenseiter dieser Republik von Schluma oder Schlummer. Wie auch immer man es aussprechen möchte, Hauptsache wie Schrägfunk. Das musste ich jetzt nochmal sagen. Heulen am Wasser, so heißt das Debütalbum, das gerade neu erschien. Und ich bitte euch, hört es euch an und schaut nach. Die gehen auf Tour. Die sind bestimmt auch bei euch in der Nähe. Bestimmt supergeil. Genau.
2: Ein Satz, der mir zu einer anderen Band zu Ohren oder Augen kam, ist, dass dieses Lied, was jetzt gleich kommen wird, ein Manifest des Nicht-Dazugehörens sei. Und ich finde, das passt ja jetzt zu beiden Liedern, zu dem, was wir gerade gehört haben und zu dem, was kommen wird. Und zwar kommt gleich vom bald erscheinenden Album, oder vielleicht ist es auch schon erschienen, wenn ihr das hört. Das Album heißt Kalter Stern, der Band Fluten. Wir hören Monster.

von Fluten. Monster von Fluten. Hier bei Schrägfunk. Und wir kommen nun zu etwas völlig anderem. 2022 erschien Dessau von Codein und irgendwie ist das so an uns vorbeigegangen und ich weiß nicht wieso. Das müssen wir nachholen. Wir hören Tom.

0: Every Last One von City Light Thief. Vom Album oder von der EP Greetings from Fever's Key 2026 erschienen, irgendwann erste Jahreshälfte, sage ich jetzt mal. Und ja, diese Band ist jetzt auch bei uns dabei beim Schrägfest und zwar am 10.10. im Kohi mit Kevin und Pluto. Die haben wir auch schon mal live gesehen.
1: Schon zweimal, ja.
0: Schon zweimal sogar, ja. Stimmt. Und ja, jetzt freuen wir uns total, dass die beiden zusammen zu uns kommen.
1: Ins Kohi in Karlsruhe. Zehn.
0: Genau. Kommt zuhauf. Ja, und was wollen wir jetzt noch? Jetzt wollen wir noch Total Tommy hören mit Trapezoid. Da erscheint im Oktober ein neues Album mit demselben Namen. Trapezoid.

0: Total Tommy mit Trapezoid hier bei Schrägfunk. Tina, du hast dieses Lied ausgesucht für diese Sendung und jetzt frage ich mal, wie kamst du auf Total Tommy?
1: Ha! Da fragst du mich was? Ich glaube, ich kam über einen anderen Radiosender darauf.
0: Okay.
1: Fast sicher.
0: Fast sicher.
1: Nicht ganz sicher.
0: Ja, ich finde es immer spannend, wie wir auf Lieder für unsere Sendung kommen. Ich meine, oft werden wir bemustert von irgendwelchen Agenturen oder Plattenfirmen, dann hören wir in anderen Radiosendern manchmal auch etwas oder lernen Bands auf Konzerten kennen, auf Festivals zum Beispiel, wie letzten Monat oder vor 2 Monaten mittlerweile schon auf das Fest Karlsruhe. Für uns eine Neuentdeckung gewesen, Blood Red Shoes, und da höre ich ja momentan auch ständig irgendwie Lieder. Ich würde gerne noch mal eins von denen laufen lassen, und zwar When We Wake.

0: Blood Red Shoes mit When We Wake vom Album Fire Like This im Jahr 2010 erschienen. Ja, das war wirklich eine sehr, sehr, sehr schöne Neuentdeckung für uns, obwohl es die Band schon lange gibt. Und ich hoffe, dass wir die nochmal irgendwo sehen, am liebsten in einem Club, denn ich fand es auf dem Festival super geil. Die haben auch dafür, dass sie, glaube ich, haben die Bühne eröffnet an irgendeinem Tag auf das Fest?
1: Also sie haben auf jeden Fall relativ früh gespielt. Ich glaube, sie waren auch Opener an diesem Tag. Ja,
0: und dafür war schon echt gut was los. Aber ich kann die mir auch einfach super geil vorstellen in einem kleineren Club, weil das ist ein Duo. Schlagzeuger singt auch, andere Sängerin spielt Gitarre. Und ich glaube, so diese kleine Konstellation wird sich in einem coolen Club, so vielleicht cooler Club wie das Kohi oder so, auch wahnsinnig gut machen.
1: Hallo Kohi!
0: Was
1: ich muss grad, musste mich gerade an Emily Zoe erinnern.
0: Ja.
1: Irgendwie war ja auch nur sie mit Gitarre und ein Schlagzeuger.
0: Ja.
1: Ähnliche Mischung. Snake Eyes auch nur Gitarre, Gesang und Schlagzeug. Meine Güte,
0: ja.
1: Reichen vielleicht zwei Menschen? Braucht man einen Bass? An alle Bassisten dieser Welt. Es tut mir leid, aber...
0: Hey, sag doch sowas
1: nicht. Nein, Quatsch.
0: Nicht.
1: Ich habe ja immer mal gesagt, man merkt erst, wenn da, dass der Bass fehlt, wenn er auf einmal da ist.
0: Aha.
1: Ja. Und ich muss schon sagen, Bass ist schon verdammt wichtig. Also, liebe Bassisten, ich meinte das nicht böse.
0: Du hast ja auch selbst schon Bass gespielt.
1: Das stimmt. Aber das ist ein anderes Thema. Bass gibt's auf jeden Fall auch bei der nächsten Band, die wir euch noch hier vorstellen wollen, beziehungsweise ein Lied vorspielen wollen. Und zwar Van Holzen haben im Mai ihr Debütalbum Wenn die Erde sich dreht nochmal als Extended Version rausgebracht. Und zwar mit diversen Live-Versionen auch drauf. Und davon wollen wir euch natürlich auch eine vorspielen. Und zwar Gedanken neu.

0: Wannholzen, Gedanken, neue Live-Version. Die war auch nicht schlecht, ne?
1: Die war nicht schlecht, ne? Ich bin gespannt, wann wir die mal live sehen.
0: Haben
1: wir
0: ich auch. Nie.

0: Mein Gott, der September. Ich hoffe, es ist noch ein langer Sommer. Wie lange kann eigentlich so ein Sommer gehen?
1: Ein Sommer kann sehr lang gehen. Es gab auch schon mal den Endless Summer. Der hörte nie auf.
0: Das nochmal.
1: Den gab es auch nur für die Leute, die dem Sommer immer hinterhergereist sind.
0: Mein Fehler. Ich sollte mehr reisen.
1: Nee, das ist nicht mehr up to date, da immer hinterher zu fahren. Vor allem, ich weiß nicht, ob dir alle Leute zustimmen würden. Ich glaube, es gibt schon einige, denen der Sommer jetzt schon zu lang gewesen ist, weil es ja so heiß war immer wieder.
0: Ja, aber was ist, wenn ich das will? Also wenn ich dem Sommer hinterherfahren möchte.
1: Vielleicht solltest du ihm hinterher laufen. Das wäre ökologisch sinnvoller.
0: Mit dem Fahrrad?
1: Geht auch.
0: Okay, ich geh packen.
1: Oh Gott.
0: In welche Richtung muss ich?
1: Wow, da fragst du mich jetzt wieder was Falsches eigentlich, aber ich schätze jetzt einfach mal ein bisschen Richtung Süden, immer weiter Richtung Süden, oder?
0: Warum frage ich was Falsches? Du antwortest nur nicht richtig. Also Moment mal. Was war an meiner Frage falsch?
1: Du fragst die Falsche, sagen wir mal so.
0: Du fragst was Falsches und ja, das ist ein Unterschied.
1: Du fragst was Falsches, wenn du mich fragst.
0: Scheiße.
1: Nee, ich glaube, das macht alles jetzt relativ wenig Sinn.
0: Das stimmt. Vor allen Dingen, weil ich kann gar nicht so schnell Fahrrad fahren, wie der Sommer davonziehen wird. Irgendwann.
1: Doch, das könntest du schon schaffen.

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1: Hallo und herzlich willkommen beim Morgenradio von Radio Dreieckland auf der 102,3 MHz oder im Livestream auf rdl.de am heutigen Montagmorgen, den 5. Oktober 2026. Am Mikrofon und live für euch im Studio begrüßt euch der Keks mit einem Fokus auf Antisemitismus. Ja, übermorgen ist der 7. Oktober. Damit jährt sich das Massaker der Hamas und kollaborierende Organisationen an der israelischen Bevölkerung vom 7. Oktober 2023 zum dritten Mal. Anlässlich dessen gibt's eine ganze Breite an Veranstaltungen auch, auf die wir blicken werden. Aber wir werden auch auf das Thema Antisemitismus aus der eher wissenschaftlichen Seite betrachten und nähern uns der Publikation vom RIAS Bundesverband zum Thema Antisemitismus mit islamischen bzw. islamistischen Hintergrund. Das und mehr erwartet euch nach der Musik. Einmal Yuval Dayan mit dem Song MioF, was sowas bedeutet wie Wer liebt, und Eden Golan mit Hurricane.

0: Ihr hörtet den Song Hurricane im Radio Dreieckland Morgenradio. Und aktuell sind gerade mir die Jingles entschwunden, weshalb ich um ganz kurzen Augenblick bitte. So, da sind sie.
1: Was? Wie kennt ihr nicht Radio Dreieckland?
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1: Was ist das?
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0: Nachdem die kurdische dominante Regierung in Nordostsyrien ihre de facto bestehende Autonomie verloren hat, versucht die aus der islamistischen HTS hervorgegangene Regierung in Damaskus, die kurdische Frage auf ein paar kulturelle Rechte zu reduzieren. Es soll Kurdisch als Wahlpflichtfach an den Schulen geben, aber nicht als Unterrichtssprache. Zugleich versucht man, die kurdische Bevölkerung im Sinne des salafistischen Islam zu missionieren. Die Frage nach politischen Rechten soll in dieser Agenda verschwinden. So sieht es Monza Haider im Gespräch mit Radio Dreieckland. Monza Haider ist im syrisch-kurdischen Afrin geboren und er ist wissenschaftlicher Mitarbeiter an der Uni Tübingen und verfasst aktuell seine Doktorarbeit zum Thema Salafismus.
3: Wie lässt sich der gegenwärtige Umgang des HTS-Regimes mit der kurdischen Frage beschreiben?
4: Ja, sehr gerne. Also momentan gibt es unglaublich viele Entwicklungen in Syrien. Ich würde sagen, dass sich der Umgang deutlich verändert hat. Militärischer Druck und sicherheitspolitische Mittel spielen weiterhin eine wichtige Rolle, aber daneben kommen zunehmend andere Strategien hinzu, also Strategien zur Eindämmung kurdischer Frage. Die kurdische Frage wird stärker in einzelne Themen zerlegt. Es geht um Sprache, Bildung, Universität, Verwaltung oder kulturelle Rechte. Dadurch verschiebt sich die Diskussion, statt grundsätzlich über Selbstbestimmung, politische Teilhabe oder Dezentralisierung zu sprechen, beschäftigt man sich nun mit vielen Einzelheiten. Und wenn ich das zu spitz zum Ausdruck bringe, ich würde sagen, dass die kurdische Frage gerade im Schlamm der Einzelheiten versenkt ist. Diese Fragmentierung bindet Zeit und politische Energie, die das HTS-Regime unglaublich braucht, um seine Macht zu befestigen. Und diese Fragmentierung der kurdischen Frage kann auch dazu führen, dass der Eindruck entsteht, es gibt Fortschritte, obwohl die grundsätzlichen Fragen nach Machtteilung, Selbstbestimmung oder institutionelle Absicherung weiterhin ungeklärt bleiben.
3: Welche Bedeutung haben da kulturelle, religiöse und gesellschaftliche Aspekte?
4: Das ist eine sehr wichtige Frage. Also ein ganz wichtiger Punkt ist die Kulturalisierung der kurdischen Frage. Kurdische Rechte werden zunehmend so dargestellt, als ob es vor allem darum geht, kurdisch zu sprechen oder sprechen zu dürfen, kurdische Kleidung zu tragen, kurdische Tänze zu zeigen oder kurdische Musik zu hören. Natürlich sind diese Rechte sehr wichtig, aber sie ersetzen nicht die politische Dimension. Die zentrale Frage ist nicht nur, ob Kurdinnen kulturell sichtbar sein dürfen, sondern auch, welche politischen und institutionellen Rechte sie besitzen. Forderungen nach Dezentralisierung oder föderalen Strukturen werden dagegen schnell als Separatismus dargestellt. Damit wird der Eindruck erzeugt, solche Forderungen würden die staatliche Einheit Syriens bedrohen. Auch die Religion das ist kurz um Religion gesprochen. Religion bzw. die religiöse Sprache spielt auch eine wichtige Rolle als eine Strategie. Al-Sharia zum Beispiel hat zum Beispiel in einer direkten Ansprache an Kurdinnen auf den bekannten kurdischen Herrscher Salahuddin al-Ayyubi verwiesen und Kurdinnen über diese historische
3: Kultur deutschen Hörern als Saladin bekannt.
4: Als Saladin, richtig. Und er hat die Kurdinnen über diese historische Figur angesprochen. Damit wird die kurdische Identität in ein stärker islamisches Narrativ angebettet. Gleichzeitig gibt es, das ist auch sehr spannend, inzwischen kurdischsprachige Medienangebote, die dem HTS-Regime nahestehen und die deutlich ein religiös-konservatives Inhalt propagieren. Das ist interessant, weil dadurch nicht nur auf Kurdisch gesprochen wird, sondern zugleich auch ein bestimmtes gesellschaftliches und religiöses Modell transkribiert wird. So entsteht möglicherweise ein alternatives Angebot zu den überwiegend säkularen kurdischen Parteien und Institutionen. Was ich auch sehr spannend diesbezüglich, wie HTS versucht jetzt mit der kurdischen Sprache umzugehen, ist, dass da kurdische Akteure aus dem Umfeld der HTS auch als politische Repräsentation dargestellt werden. Also da sind Leute, die eine radikale Ideologie in sich tragen, aber trotzdem kommen sie aus der kurdischen Bevölkerung. Und damit wird sozusagen gezeigt, das Regime in seinen Institutionen auch Kurdinnen hat. Hinzu kommt auch, dass die kurdische Akteure mit islamistischen und religiösen konservativen Hintergrund werden stärker sichtbar gemacht. Zum Beispiel neulich, als das Parlament und das sogenannte Parlament gegründet wurde, dürfte Al-Jolani zum Beispiel 70% oder 70 Menschen ernennen. Und da waren zum Beispiel, unter anderem hatte er auch kurdische Akteure ernannt, die ein radikal bzw. ein islamisches oder islamistisches einen islamistischen Hintergrund haben. Und dadurch, wie gesagt, entsteht ein Eindruck, ja, es gibt auch Kurdinnen, die, die so aussehen und die auch dem HTS-Regime treu sind.
3: Du hast ja gerade den Nom de Guerre des jetzigen Präsidenten Ashara genannt, Jolani, der als Präsident sich das Recht herausverfasst hat, wie auch immer, einen Großteil der Parlamentarierinnen zu ernennen, die eh nur von einer Minderheit gewählt werden durften. Das vielleicht noch als Ergänzung.
4: Richtig.
3: Dann weiter, wie werden politische Forderungen aus dem Kreis kurdischer Akteurinnen vom Regime aufgenommen?
4: Genau, also man sieht, dass politische Forderungen häufig in administrative, also Verwaltung und kulturelle Fragen übersetzt werden. Ein aktuelles Beispiel, das ist jetzt gerade, was am meisten darüber diskutiert wird, ist die kurdische Sprache. Also die neue Führung ist bereit, Kurdisch begrenzt im Bildungssystem zuzulassen. Kurdische Akteure fördern aber deutlich mehr. Sie wollen, dass Kurdisch nicht nur als zusätzliches Fach, sondern auch Unterrichts- und Bildungssprache sein kann. Also HTS-Regime sagt, wir wollen Kurdisch einführen, aber nur in den kurdisch mehrheitlichen Regionen und Kurdisch dort nicht als Bildungssprache, sondern als ein Wahlpflicht, also 2-3 Stunden in der Woche. Und da sagen die Kurden, nein, wir wollen das als Unterrichts- und Bildungssprache. Also wir wollen, dass Module bzw. Fächer auf Kurdisch unterrichtet werden. Ähnlich ist auch zum Beispiel jetzt gerade der Status kurdischer Universitäten. Wir haben 2 kurdische Universitäten, worüber jetzt auch viel gesprochen wird. Werden die Abschlüsse anerkannt? Können die Lehrer einen dort unterrichten, weil in den kurdischen Gebieten andere Lehrpläne gegeben haben? Also, und das ist gerade die Energie und der Fokus liegen gerade auf diese 2 Fragen, Universität und Bildung. Und wie gesagt, das ist als für mich ist eine Strategie, um davon abzulenken, dass die Dezentralisierungsforderungen in den Hintergrund rücken und sich mit einzelnen Fragen beschäftigen.
3: Welche Auswirkungen hat die Politik des Regimes auf das Verhältnis zwischen unterschiedlichen kurdischen Akteurinnen sowie zwischen politischen Vertretungen und der kurdischen Bevölkerung?
4: Das ist ein sehr sensibler Punkt und einer der wichtigsten Punkte, glaube ich. Denn die politische Landschaft in Rojava ist vielfältig. Also es gibt unterschiedliche Parteien, politische Traditionen und auch unterschiedliche Vorstellungen darüber, wie die kurdische Zukunft aussehen soll. Diese Vielfalt ist an sich kein Problem. Problematisch wird es, wenn bestehende Unterschiede gezielt vertieft und unterschiedliche politische Lager gegeneinander ausgespielt werden. Und das ist gerade, was das HTS-Regime macht. Also auch ganz wichtig zu betonen, glaube ich, seitdem die kurdische Verwaltung, also Selbstverwaltung, die jetzt mittlerweile sich aufgelöst hat, bereit war, Verhandlungen mit dem HTS-Regime aufzunehmen, entstand eine Vertrauenskrise, muss ich ehrlich sagen. Also Vertrauenskrise zwischen Kurdinnen oder Teilen der kurdischen Bevölkerung mit der politischen Repräsentation oder Vertretung. Denn viele Kurdinnen verbinden HTS immer noch mit den frühen Gewalterfahrungen. Und die haben auch noch im Kopf Bilder der Gewalt, die in Aleppo vor allem entstanden sind. Also es gibt eine Vertrauenskrise. Und das erschwert auf jeden Fall die Kommunikation in der Bevölkerung. Und auch ganz wichtig, diese große Herausforderung für die kurdische Politik besteht deshalb darin, trotz unterschiedlicher, also das ist jetzt die Aufgabe der politischen Parteien, kurdischen Parteien, diese trotz unterschiedlicher Positionen zu gemeinsamen Mindestforderungen zu formulieren. Also es geht nicht darum, dass alle kurdischen Parteien gleich denken müssen, aber bei grundlegenden Fragen wie politische Teilhabe, Sprache, Bildung, institutionelle Absicherung und das Allerwichtigste ist die Selbstbestimmung, braucht auf jeden Fall da eine gemeinsame Linie. Also das HTS-Regime weiß ganz genau, wie er versucht jetzt die politische Landschaft in Rojava zu spalten und versucht jetzt einen dritten Weg, sozusagen eine religiös-konservative Strömung in die kurdische Bevölkerung reinzubringen. Ich weiß, dass es ihm das nicht so schnell gelingen wird, aber langfristig, wenn man da über staatliche Ressourcen hat, kann man da auf jeden Fall Druck auf die kurdische Bevölkerung üben.
3: Mhm. Ja, dann du sprichst von kurdischen Parteien in Rojava. Welche sind das denn?
4: Es gibt richtig viele. Also ich glaube, über 40 Parteien gibt es in Rojava. Die zentrale Partei, die gerade jetzt das politische Gewicht hat, ist die PYD, ist die sozusagen die demokratische Partei. Mhm. Aber wir haben auch die Ankasse. Ankasse ist sozusagen ein Bündnis mehrerer politischer Parteien. Und man sieht, dass daher gibt es unterschiedliche Visionen, wie Rojava regiert werden darf. Also auf der anderen Seite haben wir ein Modell, dass man sagt, wir müssen irgend so eine Post-Nationalstaat denken. Also wir wollen jetzt das kurdische Leben fördern, aber ein nationalistisches Land ist nicht die Antwort auf die Krise in der Region. Auf der anderen Seite haben wir die Ankasse-Bewegung, die eine politische Bindung auch zum Kurdistan-Region im Nordirak hat, die sagt, wir müssen rein kurdisch denken und da kurdische Forderungen im Vordergrund stellen. Also das sieht man genau. Und übrigens, das ist nicht neu, diese Spaltung oder politische Auseinandersetzung zwischen den beiden Lagern gab es auch schon früher. Jetzt denkt man, wir müssen jetzt eine Einheit schaffen, obwohl wir uns politisch vielleicht auch nicht ganz ertragen, aber wir müssen auf jeden Fall Richtung Damaskus eine klare Botschaft vermitteln, dass es hier um die kurdische Frage geht. Und neulich gab es auch in Qamishlo, also in der Hauptstadt, wenn ich sage, in Rojava, gab es eine Konferenz, wo kurdische unterschiedliche über 50%, also über 50 Parteien, kurdische Parteien, die an einer Konferenz teilgenommen haben, um eine klare Botschaft an Damaskus zu schicken, dass die kurdische Bevölkerung vereint dasteht. Aber wie gesagt, das HTS-Regime wird nicht nur passiv zugucken, sondern auch aktiv daran arbeiten, dass das kurdische Haus nicht stabil bleibt.
0: So sieht es Monzer Haider, der kurdisch und in Afrin geborene Wissenschaftler der Uni Tübingen im Gespräch mit Radio Dreieckland über die kurdische Frage, die das HTS-Regime, das in Syrien regiert, über den kulturellen Weg zu befrieden versucht.

0: Hier fort war das mit Diamonds Coming Down. 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
0: Und das hier ist Julia Jacqueline mit The Hardest Thing, ebenfalls eine Empfehlung unserer Musikredaktion.

0: dritten Mal. Ein Grund mehr, sich dem Thema Antisemitismus zu widmen. Und da bietet die neueste Publikation von RIAS, des Bundesverbands der Recherche- und Informationsstellen Antisemitismus, ja, eine passende Gelegenheit. Denn RIAS hat vergangene Woche eine neue Publikation veröffentlicht zum Antisemitismus in islamischen und islamistischen Kontexten. Um darüber zu sprechen, bin ich nun verbunden mit Till Händelmeier, wissenschaftlicher Mitarbeiter beim Bundesverband der Recherche- und Informationsstellen Antisemitismus, kurz RIAS e.V. Guten Morgen.
1: Guten Morgen, vielen Dank für die Einladung.
0: Ja, bevor wir in den Inhalt der Publikation einsteigen, vielleicht erstmal zum Start, zum Warmwerden die Frage: Was war denn die Motivation und der konkrete Anlass, diese Publikation zu erstellen?
1: Naja, unsere Motivation ist immer die gleiche. Wir wollen Antisemitismus in Deutschland sichtbar machen und quasi die Gesellschaft darüber aufklären. Das machen wir, indem wir antisemitische Vorfälle dokumentieren und monitoren und die dann eben auswerten, zum Beispiel eben in so einer Broschüre, wie wir sie jetzt veröffentlicht haben. Der etwas konkretere Anlass, beziehungsweise erstmal der Grund, warum wir diese Broschüren machen, ist, dass wir in mehr oder weniger regelmäßigen Abständen versuchen, verschiedene politische Hintergründe in unseren Broschüren nochmal gesondert zu analysieren. Also Antisemitismus ist ja ein gesamtgesellschaftliches Phänomen, was wir von rechts bis ganz rechts und eben auch in islamischen, islamistischen Kontexten finden, aber eben natürlich auch in der Mitte der Gesellschaft. Und dementsprechend ist das immer ein Anlass für uns. Wir haben zuvor auch schon Broschüren zum verschwörungsideologischen Milieus während der Covid-19-Pandemie veröffentlicht zu QAnon. Da wird sich der eine oder andere sicher noch an diesen Verschwörungsmythos-Komplex erinnern, aber auch zu Rechtsextremismus und Antisemitismus haben wir 2024 was veröffentlicht. Und jetzt ist natürlich eben der Anlass, wie Sie es gerade auch schon angesprochen haben, dass sich der 7. Oktober wieder einmal jährt, aber auch, dass quasi nach dem 7. Oktober und vor allem dann nach dem Iran-Krieg auch vermehrt Anschläge auf jüdische Einrichtungen, islamistische, terroristische Anschläge auf jüdische Einrichtungen in Deutschland, Europa, aber auch weltweit passiert sind und dementsprechend halt auch die gesellschaftliche Debatte halt seit dem 7. Oktober das einfach erfordert hat, dass es da einen ausgewogenen Beitrag gibt und das ist unser Ziel, quasi einen solchen ausgewogenen Debattenbeitrag zu leisten zu diesem Thema.
0: In der Publikation wird als Untersuchungszeitraum ja 2019 bis 2025 in den Blick genommen. Bevor wir genauer in die Publikation schauen und auf die einzelnen Beiträge, blicken wir erstmal auf die zentralen Ergebnisse der Publikation. Inwieweit ist beispielsweise der 7.10., der jetzt schon öfters gefallen ist, auch für Antisemitismus mit islamischen und islamistischen Hintergrund eine Zäsur?
1: Also man sieht es ganz deutlich in den Zahlen, dass es einen sehr deutlichen Anstieg nach dem 7. Oktober gab. Und also gerade der 7. Oktober da einfach einen enormen Peak ausgelöst hat, aber gleichzeitig eben auch einfach ein erhöhtes Niveau danach hatte. Also es hat sich nicht einfach direkt wieder abgeflacht, sondern es jetzt einfach quasi auf einem neuen Niveau, was relativ beständig seitdem weiterhin besteht. Insgesamt haben wir 564 antisemitische Vorfälle mit islamisch-islamistischem Kontext oder Hintergrund dokumentiert und analysiert für diese Broschüre. Das sind von unseren insgesamt im gleichen Zeitraum 31.213 Vorfällen, unter Anführungszeichen nur 1,8%. Aber wir haben dabei eben festgestellt, dass die besonders gewaltförmig sind, also überproportional häufig sind diese Vorfälle mit Angriffen, Bedrohungen oder extremer Gewalt verbunden.

0: Kunden und dementsprechend hier eine besondere Gefahr auch einfach für jüdische Menschen in Deutschland davon ausgeht.
1: Ja, gehen wir dann direkt rein in die Broschüre bzw. in die Publikation. Da wird im ersten Artikel werden mehrere Studien, empirische Studien zur Verbreitung, Korrelanten und Prävention vor und nach dem 7. Oktober zum Antisemitismus unter MuslimInnen jenseits islamistischer Milieus sich gewidmet. Zunächst aber mal welche Methodik wurde sich denn da bedient und was genau waren die Ergebnisse der zitierten Studien in diesem Artikel?
0: Dieser Text stammt von Frau Dr. Demrich, eine Antisemitismusforscherin, die quasi zwei Studien vorgestellt hat. Das sind beides so Umfrageauswertungen. Die erste Studie unter muslimischen Studierenden, sowohl im Bachelor als auch im Master. Und da hat sich dann eben gezeigt, dass so 37,3% tradierten antisemitischen Einstellungen zustimmen und 47,2% sogar israelbezogenen. Was aber auch interessant war, dass diese Zustimmungswerte eben bei unter Bachelorstudierenden höher waren als unter Masterstudierenden. Also hier so ein bisschen ein Effekt auch einer theologischen Ausbildung in islamischen Zentren und an Unis ist quasi, der den Antisemitismus scheinbar absenkt. Genau. Und in der zweiten Studie geht es auch um eine ähnliche Zielgruppe, aber in einem deutlich größeren Umfang. Hier wurde interessanterweise eben, die Studie lief über den 7. Oktober hinweg quasi und konnte damit auch so darstellen, wie sich quasi der 7. Oktober auf die Zustimmung zu antisemitischen Einstellungen ausgewirkt hat. Genau. Und da ist vor allem deutlich geworden, dass es jetzt nicht einfach eine Zunahme an antisemitischen Einstellungen gab, sondern vor allem der Zusammenhang zwischen antisemitischen Einstellungen und Radikalisierung, also Fundamentalismus, Gewaltakzeptanz oder Sympathie für islamistische Akteure, vor allem zugenommen hat. Also es einfach ein erhöhtes Radikalisierungspotenzial nach dem 7. Oktober gab und gar nicht mehr quasi nur mehr Antisemitismus, sondern eher ein verstärktes Radikalisierungspotenzial.
1: Der zweite Text in der Publikation ist vom Bundesverband von RIAS und widmet sich den antisemitischen Vorfällen mit islamistischem Hintergrund. Welche Entwicklungen, Sie haben es anfangs schon erwähnt, aber welche Entwicklungen lassen sich weitergehend feststellen und decken Sie sich mit Ihre Daten quasi mit den beiden erwähnten Studien oder gibt es vielleicht Unterschiede oder was können Sie da sagen?
0: Naja, vorneweg ist mal zu sagen, dass das natürlich unterschiedliche Dinge untersucht. Ne? Auf der einen Seite haben wir jetzt gerade uns antisemitische Einstellungen angeschaut und jetzt gucken wir uns quasi die Handlungsebene an und schauen nach antisemitischen Vorfällen und dann auch nach antisemitischen Vorfällen, die uns natürlich erstmal gemeldet werden mussten. Also es ist eine gewisse Diskrepanz zwischen den beiden Studien beziehungsweise zwischen den dreien. Also kann man die jetzt nicht einfach so in einen Topf werfen quasi, aber man sieht dann trotzdem gewisse Ähnlichkeiten, was den 7. Oktober angeht. Wie bereits gesagt, ist deutlich geworden, dass vor dem 7. Oktober deutlich weniger Vorfälle quasi dem islamisch-islamistischen Hintergrund zugeordnet wurden von uns und nach dem 7. Oktober deutlich mehr. Wie auch gesagt, dass der besonders gewaltförmig ist und auch das deutlich nochmal zugenommen hat nach dem 7. Oktober, das deckt sich zum Beispiel eben so ein bisschen mit dieser Radikalisierungszusammenhangsthese von Frau Dr. Demmerich. Und was auch sehr deutlich ist, ist, dass Antisemitismus in islamischen und islamistischen Kontexten eng verbunden ist mit israelbezogenem Antisemitismus. Also 80% unserer Vorfälle haben irgendeinen Bezug zu Israel quasi, indem Israel zum Beispiel delegitimiert wird oder Jüdinnen und Juden für das Handeln Israels verantwortlich gemacht werden oder ähnliches. Das ist zum Beispiel in unseren Gesamtvorfällen deutlich niedriger mit insgesamt nur 53%, eben im Vergleich zu den 80% beim islamistisch-islamischen Hintergrund. Genau, und diese Gewaltförmigkeit zeigt sich auch besonders eben an diesen Anschlägen zum Beispiel. Es gab in Essen, Bochum und Dortmund eine Anschlagsserie mit wo Brandsätze auf die Dortmunder Synagoge und eine Schule in Bochum geworfen wurden und aber auch Schüsse auf das Rabbinerhaus an der alten Synagoge in Essen fielen und das, wie die Staatsanwaltschaft dann festgestellt hat, im Auftrag staatlicher Stellen der Islamischen Republik Iran auch durchgeführt wurde. Genau, und so, das zeigt auch einfach immer so ein bisschen die Gefahr, die da halt ganz real einfach davon ausgeht. Zeigt sich aber auch an alltäglicheren Situationen, zum Beispiel in der Schule, wenn es eine Berliner Schule wurde, zum Beispiel ein jüdischer Student, der in der Willkommensklasse unterrichtet hat, antisemitisch und homofeindlich angefeindet und SchülerInnen konfrontierten ihn unter anderem mit so Aussagen wie: Die Juden tun den Moslems nur Böses und du bist ein Scheitan. Und außerdem haben sie ihn eben auch vulgär und homofeindlich beleidigt und drohten ihm im Scherz, jemanden auf ihn zu hetzen. Also da zeigt sich dann auch, dass es nicht nur quasi diese extremen terroristischen Anschläge sind, sondern auch einfach gewaltvolle Vorfälle im Alltag von Betroffenen stattfinden.
1: Woher liegt denn der Grund des gewaltvollen Charakters der erfassten Fälle? Können Sie das sagen? Können Sie da irgendwas ableiten?
0: Naja, das ist für uns relativ schwer, da wir ja quasi nur die Meldungen bekommen über antisemitische Vorfälle und was passiert ist und wo. Und dann können wir natürlich auch noch ein paar Nachforschungen anstellen. Aber dadurch, dass wir in ganz vielen Fällen auch einfach nicht die Täter kennen, können wir dann zu den jeweiligen Tatmotivationen quasi wenig sagen. Das ist relativ schwer für uns nachzuvollziehen und darzustellen quasi.
1: Am 7.10. Gehen ja auch antisemitische Kräfte auf die Straße. Zum Beispiel in Berlin ist eine große Demonstration geplant, wo eben islamische und islamistische Gruppierungen zusammen mit sich linkspolitisch verordneten Kräften demonstrieren. Und es ist davon auszugehen, dass vor allem israelbezogener Antisemitismus dort propagiert wird. Sind solche politischen Allianzen, spiegeln sie sich auch in den Zahlen von RIAS und in der Publikation wieder, und wie sieht es mit ähnlichen Allianzen aus, wenn wir auf die rechte Seite des politischen Spektrums blicken?
0: Ja, also das sehen wir immer wieder, dass so, wir nennen das quasi den politischen Hintergrund des anti-israelischen Aktivismus, den Sie gerade beschrieben haben, also Organisationen, Gruppen, Menschen, die sich quasi hauptsächlich einer israelfeindlichen Agenda quasi verschreiben und dann zu Rallyes und Demonstrationen aufrufen. Und dort gibt es immer wieder, dass da alle möglichen politischen Hintergründe zusammenkommen auf solchen Demos. Also da sehen wir immer wieder, dass da Islamisten neben Linken laufen, neben Akteuren aus dem anti-israelischen Milieu quasi. Also das kann man auch in der Studie sehr gut nachvollziehen, quasi, dass da auch einfach auf Demos, die quasi eher einen linken Charakter haben und von uns daher als eine linke Demo eingeordnet wurden oder die eher einen vormerklich anti-israelischen Charakter haben und deswegen von uns dem politischen Hintergrund des anti-israelischen Aktivismus zugeordnet werden, dass da trotzdem zu antisemitischen Vorfällen kommt, die aber auch einem islamistischen Hintergrund zugeordnet werden können oder zumindest einem islamisch-islamistischen Hintergrund. Also zum Beispiel, wenn da eine antisemitische Parole gerufen wird, wie From the River to the Sea und dann Allahu Akbar geantwortet wird oder sowas. Sowas findet immer wieder auch auf solchen Demonstrationen statt. Es gibt jetzt aber zumindest in unseren Daten keine systematische Zusammenarbeit mit der extremen Rechten. Also das konnte ich jetzt nicht feststellen, zumindest nicht in unseren Daten. Auch wenn das natürlich auch eine große Gefahr darstellt, wenn Islamisten und die extreme Rechte rausfinden, dass sie mehr gemeinsam haben, als sie denken. Das sollte eine große Gefahr sein.
1: Vielleicht würde sich das dann eher in so Meinungsumfragen und eben in Studien von Einstellungen zeigen, diese gemeinsamen Komponenten. So als meine persönliche Suggestion. Genau. Blicken wir nochmal auf die Broschüre als Ganzes. Welche Ableitungen lassen sich denn aus ihr ziehen? Und haben Sie vielleicht Handlungsoptionen? Und wenn ja, an wen richten Sie sich?
0: Also, naja, wir richten uns schon hauptsächlich an so eine Zivilgesellschaft, dann auch natürlich auch an staatliche Akteure. Aber für uns ist erstmal wichtig, dass man dieses Problem ernst nimmt, also Antisemitismus natürlich in allen gesellschaftlichen Kontexten ernst nimmt, aber eben auch in islamischen und islamistischen und da auch nichts relativiert aus einem irgendwie falsch verstandenen Antirassismus heraus, sondern auch Probleme klar benennt, weil ich glaube, dass das auch der beste Schutz ist quasi gegen antimuslimischen Rassismus, gegen Muslimfeindlichkeit, dass wenn man Antisemitismus da benennt, wo er tatsächlich vorkommt und hier auch dann sagen kann, das ist passiert, das sind die Täter aus der und der Motivation vielleicht heraus oder das sind die Hintergründe dahinter, dann kann man da auch den gesellschaftlichen Vorurteilen, die Muslimen jetzt gerade einfach stark begegnet, im Sinne von Antisemitismus auch entgegenwirken. Was uns auch weiter wichtig ist, ist halt, dass so eine Dunkelfelderhellung stattfindet. Also wir gehen einfach davon aus, dass wir sehr, sehr viel von Antisemitismus insgesamt natürlich nicht mitbekommen, aber auch gerade eben in islamisch-islamistischen Kontexten gehen wir davon aus, dass wir einfach sehr, sehr viel nicht mitbekommen, weil es da einfach auch teilweise an der Zivilgesellschaft mangelt, die quasi antisemitismus-sensibel ist und uns solche Vorfälle meldet. Das gleiche Problem haben wir aber quasi auch im sächsischen Land. Also auf dem Land in Sachsen werden uns quasi auch einfach relativ wenige Vorfälle gemeldet, obwohl davon auszugehen ist, dass da doch relativ viel Antisemitismus besteht, kriegen wir da nicht so viel mit. Und insgesamt geht es einfach hauptsächlich darum, Sensibilisierung für dieses Thema zu schaffen, dann aber eben auch präventive Maßnahmen zu stärken, also eine offene, nicht fundamentalistische Religiosität zu fördern, demokratische Strukturen innerhalb von muslimischen Communities auch zu stärken, ein Institutionsvertrauen auch auszubauen, also so in der Schule oder so. Aber auch eben so Bedrohungsgefühle differenziert zu behandeln, weil islamistische Akteure immer diese Bedrohungsgefühle halt auch adressieren und versuchen, antisemitisch zu wenden quasi. Und aber auch so eine innerislamische Kritikfähigkeit zu stärken quasi. Genau. Aber eben auch ne, Betroffene einzubeziehen und dann eben auch verschiedene betroffenen Gruppen einzubeziehen, weil nicht nur Jüdinnen und Juden von IslamistInnen bedroht werden, sondern eben auch alle möglichen anderen Betroffenheitsgruppen, seien es KurdInnen oder JesidInnen, AlevitInnen, und da eine Solidarität über Community-Grenzen hinweg stärker zu etablieren und auch zu verrechtlichen.
1: Darauf werden wir auch gleich nochmal zurückkommen, genauso wie auf den, wie Sie es nannten, falsch verstandenen Antirassismus. Aber zunächst mal ganz kurz nochmal einen Schritt zurück. In der Publikation gibt es auch einen Artikel zur Hizb-ut-Tahrir, arabisch für Partei der Befreiung. Weshalb genau wurde denn diese Organisation in der Publikation ein eigener Aufsatz gewidmet, genau dieser Organisation?
0: Ja, die Hizb-ut-Tahrir ist 1953 gegründete transnationale islamistische Bewegung, die hat so das Ziel, ein weltweites Kalifat auszurufen und zu etablieren quasi. Und seit 2003 haben die aber auch ein Betätigungsverbot in Deutschland. Aber es gibt trotzdem so ein paar quasi Gruppen, die immer noch diesem Umfeld zugeordnet werden können. Unter anderem eben die UNAFA, die wir jetzt nochmal genauer da analysiert haben. Und Hintergrund ist hier, dass die einfach relativ erfolgreich waren in den letzten Jahren, vor allem mit ihrer Nie wieder Staatsräson-Kampagne. Das ist dem einen oder anderen vielleicht untergekommen. Also ich habe das auf Instagram und TikTok einfach nur so quasi nebenher mal mitbekommen. Und das war quasi eine Kampagne, wo die quasi so ne, anti-israelische Ressentiments befeuert haben. Genau. Die eben so anti-israelische Ressentiments befeuert haben und dabei aber sich auch ganz stark so annähern konnten an so demokratische Diskurse und sich da quasi so eine sehr, sehr große Resonanz quasi erarbeiten konnten. Dann gab es auch eine Petition, die haben 500.000 Menschen unterschrieben und das war einfach so ein sehr, sehr öffentlichkeitswirksames Propaganda-Gewinn quasi für diese Gruppe und deswegen spielt die für uns eine Rolle und dann haben wir quasi in deren Online-Auftritt geschaut, wie sie quasi Antisemitismus verhandeln beziehungsweise wie sie auch ihre Eigenbilder verhandeln und dann haben wir eben festgestellt, dass hier Jude und Zionist oftmals als so Chiffren für so ein Gegenbild darstellen zu so einem wahren Muslim, also man ganz klassisch quasi an der Gegengruppe der Juden wird quasi die Eigengruppe konstruiert und zeigt damit auch so die zentrale Rolle des Antisemitismus für diese Ideologie quasi, weil er so ganz stark das Eigenbild prägt und auch hier so diese Abgrenzung zu dem imaginierten Juden quasi immer wieder stattfindet.
1: Bleiben wir auf der Ebene der medialen öffentlichen Debatten. Oft wird nämlich in diesen, also in medialen und politischen und öffentlichen Diskursen, Antisemitismus und Rassismus gegeneinander ausgespielt. Im letzten Gespräch, das ich mit dem RIAS-Bundesverband geführt hatte, zum Jahresbericht 2025, hatten wir es aber auch davon, dass RIAS eben die Zusammenhänge im Blick hat, wie Sie es auch schon erwähnt haben. Und die Entwicklung wenn beides gleichzeitig auftritt, also Antisemitismus und Rassismus. In der Publikation gibt es ein Gespräch des RIAS-Bundesverbands mit Fatma Keser und da steht der antikurdische Rassismus im Fokus. Was sagt denn das Gespräch über das Verhältnis von Antisemitismus, antikurdischem Rassismus und Islamismus denn konkret aus?
0: Genau, also Fatma Keser ist Bildungsreferentin in Berlin und arbeitet ganz viel zu Antisemitismus und zu antikurdischem Rassismus. Und dementsprechend haben wir ein Interview mit ihr geführt und sie stellt heraus, dass eben diese Feindbilder antikurdischer Rassismus eben und Antisemitismus gar nicht so unabhängig voneinander sind, sondern eben gerade im islamistischen Kontext eben Teil derselben Ideologie sind. Und hier auch wieder so eine Idee von einer homogenen Gemeinschaft produziert wird, die sich halt gegen den äußeren Feind quasi verteidigt, der sie halt bedroht. Und das ist zum einen das Bild des Juden, aber auch das Bild des in Anführungszeichen verräterischen Kurden quasi. Und dann zeigen sich darin auch so deutliche Gemeinsamkeiten wie die Ablehnung von Pluralismus oder eben kollektive Schuldzuschreibungen, dass eben KurdInnen auch so für Verräter gehalten werden oder dass man denen auch so eine Verschwörung im Dunkeln quasi zuschreibt oder so Kurdistan auch oftmals als so ein zweites Israel quasi bezeichnet wird und da eben dann auch so eine Delegitimierung oftmals stattfindet, so nach dem Motto, das sind zwei Völker ohne Land quasi oder zumindest ohne legitimes Land in der Vorstellung der Islamisten. Und dann eben daraus aber auch so eine Gewaltlegitimation abgeleitet wird quasi und dann eben Jüdinnen und Juden und Kurdinnen und eben aber auch andere betroffenen Gruppen durch Islamismus einfach ganz konkret bedroht sind. Aber es gibt natürlich trotzdem auch Unterschiede. Also Antisemitismus ist einfach ein zentrales Element und schon relativ alt im Islamismus quasi, also mit Aufkommen des modernen Islamismus quasi. War auch der Antisemitismus schon Kernbestandteil davon und der antikurdische Rassismus ist laut Fatma Keser eher so ein bisschen ein jüngeres Phänomen, was so zum Islamismus dazugestoßen ist, so vor allem vermittelt über so türkischen, arabischen und persischen Nationalismus. Genau. Und dann eben für Kurdinnen oftmals als so homogene Muslime gesehen werden, einfach, obwohl das ja gar nicht stimmt. Also Kurdinnen haben einfach ganz unterschiedliche religiöse Hintergründe. Und so diese konkrete Bedrohung zeigt sich auch einfach zum Beispiel an einer Gedenkveranstaltung für Kobane, die in Kiel mal letztes Jahr stattgefunden hat. Und da wurden dann zwei Kurdinnen halt mit Messern angegriffen und schwer verletzt. Und dann ist einfach deutlich, dass nicht nur Jüdinnen und Juden von Islamismus bedroht werden, sondern auch ganz viele andere Gruppen und eben auch sehr viele Kurdinnen und Kurden davon bedroht sind. Und das wollten wir einfach nochmal stark machen in dieser Broschüre und um auch einfach so eine Solidarität zu fördern über Community-Grenzen hinweg.
1: Vielleicht Stichwort Homogenität. Manche lehnen den Begriff des Islamismus, wie er jetzt in unserem Gespräch auch mehrfach aufgetaucht ist, konkret und vehement ab. KritikerInnen dessen behaupten, er würde rassistisch verwendet oder rassistische Diskurse nähern. Es würde nämlich bei christlichem Fundamentalismus sprachlich nicht differenzieren, bei islamischen Fundamentalismus eben entsprechend nicht, so die Behauptung. Haben Sie eine Position zu der Begrifflichkeit, warum Sie sie vielleicht trotzdem verwenden?
0: Ja, Naja, also die Kritik am Islamismusbegriff, so ich es sie ja auch kenne, ist so ein bisschen, dass auch dieser Begriff einfach zu schwammig ist und so alle ganz verschiedenste Phänomene zusammenfassen würden, die einem nicht zusammenpassen würden. Also dschihadistische und auch legalistische Akteure quasi in einen Topf werfen würde. Aber ich würde trotzdem sagen, dass auch wenn die Methoden dieser Akteure natürlich sehr, sehr unterschiedlich sind, also ne, die DTIP ist nicht die Al-Qaida, auf gar keinen Fall, aber trotzdem und auch so die kurzfristigen Ziele sich von denen deutlich unterscheiden und auch so die mittelfristigen Ziele sich sehr unterscheiden, sollte man trotzdem nicht vergessen, dass es auch eine Einheit dieser sehr unterschiedlichen Akteure gibt. Und das ist nun mal, dass sie ein politisches System aufbauen wollen, das auf religiös begründeter Gesetzgebung beruht. Und das, würde ich sagen, ist der Kern des Islamismus quasi. Und dementsprechend würde ich auch diesen Begriff noch weiter verwenden. Das konkrete Problem, vor dem wir quasi bei RIAS stehen und standen und stehen, ist quasi, warum wir diesen Begriff denn benutzen und warum wir auch von islamisch und islamistischen Kontexten sprechen, hat einfach den praktischen Hintergrund, dass wir, wenn uns eine Vorfallsmeldung zugeht und wir lesen, was da passiert ist, und dann ist es nur manchmal sowas wie ne, eine kurze Bezugnahme auf Allah und dann irgendwie eine Gewaltandrohung gegenüber Jüdinnen und Juden, dann wissen wir nicht, ist das jetzt quasi einfach nur ein religiös-kulturelles Verständnis oder ist es quasi eine politisch-ideologische Bezugnahme auf den Islamismus? Dementsprechend, um das quasi möglichst redlich zu fassen, haben wir den Begriff quasi sogar noch erweitert und gesagt, okay, wir sprechen von islamisch-islamistischen Kontexten und Hintergründen, um hier darzustellen, dass es eben nicht quasi um alle Muslime geht, aber eben auch, dass wir nicht wissen können, ob die Leute tatsächlich eine gefestigt politisch-ideologische Weltanschauung haben. Aber wir gehen auch gleich vor beim christlichen Fundamentalismus, also auch da gehen wir davon aus, sprechen wir von christlichen Fundamentalismus, weil auch hier nicht klar ist, wenn sich quasi auch so christliche Stereotype bezogen wird, ob das quasi ein christliches Glaubensverständnis ist oder ein fundamentalistisches dahinter steht. Deswegen würden sich auch hier weiterhin den Begriff des Islamismus auch benutzen, eben gerade weil er kennzeichne, dass es sich um eine politische Ideologie handelt, die eben theokratisches, politisches System will, das halt auch geprägt ist von einer Ablehnung von Geschlechtergleichheit und damit eben gerade keine Religion und auch nicht Muslimen im Allgemeinen meint.
1: Zum Schluss vielleicht noch die Frage, wie war denn die bisherige Resonanz auf die keine Woche alte Publikation, vielleicht vor allem aus der Zivilgesellschaft, an die sie sich ja richten soll?
0: Ja, also natürlich ein bisschen geringer als bei unseren Jahresberichten, die ja auch so mal in der Tagesschau oder so vorkommen. Also das ist durchaus auffällig, dass da ein bisschen geringer ist. Aber wir haben durchaus schon sehr positive Resonanzen bekommen, gerade von Menschen aus der kurdischen Community und eben aus der Zivilgesellschaft und auch deutliches Interesse aus verschiedenen zivilgesellschaftlichen Stellen bekommen. Aber wir sind natürlich froh, wenn wir das Thema weiter, dass wir das Thema behandelt haben und auch, dass wir das weiter die Ergebnisse im zivilgesellschaftlichen, aber auch im politischen Rahmen darstellen und verbreiten können.
1: Das sagt Till Händelmeier, wissenschaftlich Mitarbeiter beim Bundesverband der Recherche- und Informationsstellen Antisemitismus, kurz RIAS e.V. RIAS bzw. der Bundesverband von RIAS hat vergangene Woche eine neue Publikation hervorgebracht zum Thema Antisemitismus in islamischen und islamistischen Kontexten. Diese ist auch nachzulesen auf der Website des Bundesverbands von RIAS, report-antisemitism.de. Und bei Till Händelmeier bedanke ich mich sehr herzlich für das spannende Gespräch.
0: Herzlichen Dank.

0: Schlomo Akzi war das von Ganevet. 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
0: 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Und solange ich auf meinen Interviewpartner, auf meinen Nächsten warte, der hoffentlich bald im Studio eintrifft, hören wir noch einen Song, eine Empfehlung unserer Musikredaktion. Alice Frawley mit Calm Down.

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1: Es scheint in Russland einen Engpass von Ressourcen zu geben. Eine Ressource, die unser Vogel der Woche schmerzlich vermisst. Das ist das letzte Mal vor gut 40 Jahren vorgekommen. Offenbar, denn da ist der Tannenheer, der sibirische Tannenheer, ist eine Unterart, die gibt es ja bei uns hier auch in ihrer westlichsten Verbreitungsgrenze, in großen Scharen, damals noch aus der Sowjetunion, in die DDR und die BRD eingewandert, vor allem im Norden, also an der Küste und im nördlichen Flachland. Und da sieht man sie eben normalerweise gar nicht, denn hierzulande ist der Nussknacker, wie er im Englischen heißt, der Nutcracker, ein Gebirgsvogel, da er sich von den Samen von Nadelbäumen ernährt. Hauptsächlich nimmt auch gerne Haselnüsse, aber die sind ja jetzt nicht ganz so häufig. Und beim russischen Tannenheer, tam его называется Чепкунчик, Vorlage von Piotr Ilyich Tschaikowskis Ballett, der Nussknacker, ernährt er sich von den Samen, also das sind auch so kleine Nüsse, der Zirbelkiefer hauptsächlich. Und da scheint es Engpässe zu geben, denn in Finnland sind schon im August mehrere tausend der sibirischen Tannenheer durchgezogen und tauchen dieser Tage an unseren Küsten auf und hoffentlich dann auch demnächst weiter im Binnenland auf der Suche nach Haselnüssen. Der Tannenheer ist jetzt den meisten nicht so geläufig wie der Eichelheer, die man ja schreiend hier im Wald als Waldpolizei ganz gut zu sehen bekommt und dieser Tage natürlich auch Futter sammelnd und Wintervorräte anlegend. Das macht der Tannenheer auch, ist aber im Frühjahr und Sommer sehr viel heimlicher da, wo er wohnt. Also gibt es ja auch hier im Harz, also auch die Mittelgebirge bewohnt er in höheren Lagen. Aber dann so zum Herbst hin kommen sie auch gerne in die Täler und auch in die Gärten und sammeln Haselnüsse, um sie dann zu verstecken. Das können bis zu 30 so Nüsschen sein, die in einem Sumpf versteckt landen. Aber normalerweise, wo der Boden so dünn ist, ne, wegen Fels und so weiter, sind es dann immer nur so 2, 3, die da drin landen. Und da legt der bis zu 1000 solcher Verstecke an und findet selbst bei geschlossener Schneedecke 80% dieser Verstecke wieder. Das ist total verrückt. Ich kann mir vorstellen, dass diese Tannen hier so eine Art krasses grafisches Gedächtnis haben und sich so Baumkonstellationen und sowas total gut bildhaft einprägen können. Anders ließe sich das nicht erklären, wie das der auch unter dem Schnee diese Verstecke wiederfindet. Ist auch etwa so groß wie unser Eichelheer, also so gut 30 cm Körperlänge. Und es gibt ihn in ganz Sibirien bis nach Kamtschatka und in Ostasien auch bis Japan. Im Himalaya wird er durch eine verwandte Art ersetzt und in Nordamerika auch. Das sind also drei, die so sich ein bisschen ähnlich sehen. Und er sieht eben auch ganz anders aus als unser Eichelheer, also nicht so braun und bunt, sondern die Grundfarbe ist eigentlich so ein dunkles Braun. Und im Gesicht und auf der Brust und auf dem Bauch ist dieses Braun von ganz vielen weißen Flecken durchsetzt, sodass das eher hell wirkt, aus der Entfernung sogar so eher so gräulich, wie so ein junger Star oder so. Und hat aber ähnlich wie der Eichelheer dann auch so weiße Unterschwanzdecken, das leuchtet dann richtig im Kontrast, wenn er fliegt. Der Schnabel ist ein bisschen dünner und spitzer und ist dann eben auch das Werkzeug, mit dem er diese Haselnüsse aufkriegt. Also hält die so mit einem Bein fest und dann zack. Und dann knackt er die Dinger mit diesem schon eher kräftigen Schnabel. Seine Stimme ist, wie bei den Hähern ja, im ersten Anblick auch eher so krähenmäßig zur Brutzeit. Kann man sowas hier hören? Und wenn man aber mal das Glück hat, so ein bisschen näher dran zu sein und so ein Gespräch zu lauschen, was da zwei Tannenheer mit sich führen, wo sie sich wahrscheinlich auch über diese Verstecke und das ganze Handwerk sozusagen austauschen, dann ist das auch so ein ganz melodiöses, schönes Schwatzen, was ja auch Eichelheer manchmal haben. Ne? Da sagt man ja immer, wenn man nicht weiß, was man hört, ist es immer ein Eichelheer, weil die so viele verrückte kleine Laute haben. Und das ist bei dem Tannenheer so ein bisschen ähnlich. Dann hat er noch so ein Dohlen-ähnliches kleines Geräusch. Das habe ich aber noch nie gehört. Weiß ich also nicht, ob mich das an eine Dohle erinnern würde. Aber toll ist auch an diesen Tannenheeren, die jetzt gerade zu uns kommen aus Sibirien, dass die natürlich keine Menschen kennen. Das heißt, die sind überhaupt nicht scheu. Man kommt relativ nah ran und kann diesen putzigen Tierchen dann beim Haselnusssammeln zugucken. Ich frage mich natürlich, ob die dann diese ganze Gegend hier, wo sie die Verstecke anlegen, dann neu kennenlernen müssen oder ob das dann genauso fotografisches Gedächtnis einfach ist. Weil die müssen ja dann in jedem Fall den Winter über hier bleiben, anders klappt das ja nicht. Aber in jedem Fall ist es mir natürlich eine große Freude. Und insofern halten Sie mal Ausschau nach so dunkelbraunen Vögeln, die dann so einen leuchtend weißen Fleck haben. Kurz vorm Schwanz, der auch wieder ganz dunkel ist, wie auch der Oberkopf und die Oberseite der Flügel. Dann ist es vielleicht ein tatsächlich hier sehr selten auftauchender sibirischer Tannenheer. Aber auch wenn Sie den nicht sehen, dieser Tage ist total viel los. In jedem Strauch, in jedem Baum, in jeder Hecke, auf jeder Wiese rasten die unterschiedlichsten Singvögel. Das macht also echt gerade Spaß. Oder Sie stellen sich einfach irgendwo in die Landschaft und horchen nach oben an einem wetterschönen Tag. Dann tirilliert es da auch so vor sich hin. Da ziehen Erlenzeisige vorbei und Feldlerchen in größeren Schwärmen. Nicht mehr so groß wie früher, aber immerhin. Und Bachstelzen und große Schwärme von Buchfinken mit einzelnen Bergfinken drin. Und hier könnte ich jetzt endlos weitermachen. Aber dann würde es ja der Vogelschwarm der Woche werden. Und das wollen wir ja nicht. Mein Vogel der Woche, der äußerst cute Tannenheer, Nutcracker.

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1: Und ganz langsam blenden wir aus dem Song Die Faust von Mira Mann, eine Empfehlung unserer Musikredaktion. Und im Studio begrüße ich nun meinen neuen Gesprächspartner Thorsten. Guten Morgen.
2: Guten Morgen.
1: Vom 6. Oktober bis zum 10. November 2026 finden nämlich die diesjährigen Aktionswochen gegen Antisemitismus und für jüdisches Leben statt. So auch in Freiburg. Organisiert werden die lokalen Aktionswochen unter anderem durch das Freiburger Bündnis gegen Antisemitismus, von dem du, Thorsten, ja jetzt hier bist quasi. Mit dem Schwerpunkt Antisemitismus an Hochschulen. Wieso genau haben die Aktionswochen dieses Jahr genau dieses Thema?
2: Die Aktionswochen finden statt im Rahmen einer bundesweiten Aktion. Das ist organisiert von der Amadeo-Antonio-Stiftung, die im umfassenden Sinne Antidiskriminierungsarbeit leistet. Und die Amadeo-Antonio-Stiftung hat eben das als Thema vorgegeben. Und der politische Hintergrund ist der, dass, in den letzten Jahren ganz gezielt eine antisemitische Agitation, auch eine antizionistische Agitation gerade an Hochschulen stattfindet. Und das hat auch einen politischen Hintergrund. Das jüdische Leben hier ist ja nicht unbetroffen sozusagen von den Ereignissen in Israel und Palästina. Und wir haben es ja mit einer langjährigen Auseinandersetzung zu tun, die einerseits von bestimmten Akteuren nicht militärisch gewonnen werden kann. Also man kann natürlich wie jetzt am 7. Oktober 2023 Massaker veranstalten, aber es ist klar, sozusagen Israel von der Landkarte zu putzen, wie es ja die radikalen Islamisten in den verschiedenen Ländern tun oder sich erhoffen zumindest, das wird nicht gelingen. Und eine andere Strategie ist eben, die Unterstützung Israels in anderen Ländern zu unterminieren, diesen Staat zu delegitimieren. Und da zielt man natürlich ganz bewusst auf die zukünftigen Eliten, die sich ja vornehmlich dann auch im akademischen Milieu befinden, sich ausbilden lassen und dann auch zu entscheiden, also zukünftigen Entscheidungsträgerinnen und Trägern heranreifen. Und insofern gibt es ein, nicht nur in Deutschland, aber vor allen Dingen auch im angelsächsischen Bereich, ganz gezielte Strategie, hier eben an der Universität ein Klima zu schaffen, an dem Jüdinnen und Juden sozusagen einerseits ständig mit Israel identifiziert werden, sich rechtfertigen sollen müssen für ein Land, dessen Bürger sie vielleicht gar nicht sind, geschweige denn dessen Regierung sie gewählt haben. Und auch eine Stimmung zu kreieren, in denen Jüdinnen und Juden sich nicht mehr wohlfühlen und das auch eher vermeiden. Und daher eben diese Entscheidung, sich dem Antisemitismus an Hochschulen zuzuwenden.
1: Du hast es erwähnt, das ist quasi bundesweit so vorgegeben, mehr oder weniger. Wie äußert sich aber dieser Fokus auf Antisemitismus an Hochschulen im Freiburger Programm?
2: Man muss sagen, nur am Rande, denn die Aktionswochen heißen ja gegen Antisemitismus und für jüdisches Leben. Und wir haben es ja mit einer Situation zu tun, wo das Wissen um Judentum, überhaupt jüdische Existenzen immer weniger wird. Auch die Bereitschaft, das zu unterrichten, das zu lehren, sich damit zu beschäftigen. Und es geht eigentlich eher im Wesentlichen darum, in einer möglichen Bandbreite von Veranstaltungen unterschiedlichste Aspekte sozusagen jüdisches Erleben in einer Gesellschaft darzustellen. Natürlich auch hier in der Bundesrepublik, aber auch in Bezug auf Israel und Palästina. Das sind einerseits Erinnerungsveranstaltungen, es sind Kulturveranstaltungen, es sind auch Musikveranstaltungen. Also es geht auch um die Wiederbegegnung mit dem kulturellen Erbe. Und ganz explizit mit dem Thema Antisemitismus in Hochschulen beschäftigt sich eine Veranstaltung am 10. November. Da geht es um eine Vorstellung von Erfahrungsberichten jüdischer Lehrende an Hochschulen.
1: Mhm. Abseits des Themas Antisemitismus an Hochschulen, was kannst du sagen darüber, wie sich diese Aktionswochen in diesem Jahr von denen letztes Jahr oder vielleicht insgesamt auch unterscheiden?
2: Sie sind auf jeden Fall umfangreicher und breiter. Die Aktionswochen in dieser Form finden jetzt zum dritten Mal statt. Es ist ja auch eine Reaktion, auch in Freiburg, auf die Entwicklung im 7. Oktober, die einfach die Situation hier für Jüdinnen und Juden doch stark verändert hat. Und ja, das ist vor 3 Jahren so ein bisschen sehr holprig aus der Not geboren. Dann ging es dann schon, vor 2 Jahren muss man genauer sagen, dann letztes Jahr schon etwas besser organisiert zugange. Und wir haben doch auf sehr viel positives Echo getroffen. Und ja, immer mehr Institutionen beteiligen sich. Wir haben insgesamt 40 Veranstaltungen. Das sind doch deutlich mehr als in den letzten Jahren. Und werden das auch in Zukunft ausbauen, weil wir auch jetzt früher anfangen werden, für nächstes Jahr vorzubereiten, denn es gibt auch eine ganze Reihe von Institutionen, die einen sehr langen Vorlauf haben. Insofern ist das ein tatsächlich ein organisatorisches Modell, was sich noch weiter ausweiten wird. Genau, und darum geht es eben auch, möglichst viele Aspekte sozusagen zu erfassen und zu vermitteln.
1: Mhm. Übermorgen finden ja auch Versammlungen statt zum Gedenken an den 7. Oktober. Es wird eine zentrale Kundgebung in Stuttgart geben, die auch im Rahmen von Aktionswochen gegen Antisemitismus Freiburg beworben wird. Und gleichzeitig soll auf dem Platz der alten Synagoge in Freiburg etwas stattfinden. Kannst du zu den beiden Versammlungen genaue Details nennen und vielleicht verraten, warum es 2 eigenständige Veranstaltungen gibt?
2: Genau, es gibt in Stuttgart jetzt für Baden-Württemberg, den süddeutschen Raum, eine Großkundgebung um 17 Uhr auf dem Marktplatz mit auch Überlebenden, Betroffenen des 7. Oktobers. Und das soll eben ja als zentrale Veranstaltung eine Großveranstaltung werden. Und dadurch aber, dass nicht alle Freiburgerinnen und Freiburger dorthin fahren werden, haben wir gesagt, wir machen etwas Kleines hier auf dem Platz der alten Synagoge. Und die Artists Against Antisemitism und auch das Freiburger Bündnis gegen Antisemitismus werden Infostände bereithalten. Und es wird einige kurze Reden geben, aber es hat eher den Charakter sozusagen einer weniger einer Kundgebung als einer Infoveranstaltung.
1: Vielleicht blicken wir noch mal konkret weiter ins Programm. Da finden ja auch eine Reihe an Filmveranstaltungen statt. Hast du die auf dem Schirm und vielleicht irgendwie die eine oder andere Filmempfehlung, die du besonders herausragend findest?
2: Also ich kenne die Filme nicht. Und also es sind Filme, die sich mit den verschiedensten Aspekten, also historischen, aber auch israelisch-palästinensischen Aspekten beschäftigen. Und sie sind ausgewählt worden vom kommunalen Kino, also auch einem Kooperationspartner im Rahmen der jüdischen Filmtage. Und ich bin sehr neugierig. Ehrlich gesagt, es hörte sich bei der Vorbereitung, alles hörte sich interessant an. Es gibt beispielsweise einen Film über Brian Epstein, den ersten Manager der Beatles, von dem wenige wissen, dass er auch Jude war. Ich glaube, mein Favorit ist am 11.10. Bad Shabbos, eine Art dunkle Komödie über ein aus dem Ruder gelaufenes Familiendinner. Finde aber auch The Sea ganz interessant. Da geht es um die auch in Deutschland häufig gar nicht richtig wahrgenommene Existenz von palästinensischen Arabern in Israel, die ja normale Staatsbürger sind, und einem 12-jährigen Jungen, der aus einem palästinensischen Dorf das Meer sehen möchte und dann sozusagen mit den Problemen und Verwicklungen dort konfrontiert ist, an das Meer zu kommen. Ganz interessant finde ich auch das Buch über den Film über The Smugglers, über einen arabischen Buchhändler in Jaffa. Auch das ist eine sehr, sehr interessante Stadt mit einem sehr intensiven Zusammenleben auch zwischen Arabern und Juden.
1: Vielleicht binden wir da gerade gleich an. Du hast es erwähnt, israelische AraberInnen als normale Bürger, ja, das stimmt rechtlich eigentlich schon, aber gleichzeitig wächst die Diskriminierung dieser Bevölkerungsteile. und auch bis zur systematischen Ungleichbehandlung, würde ich sagen. Finden sich solche Aspekte im Programm wieder, quasi auch so antirassistische Aspekte, um quasi ja einem falschen Verständnis von Antirassismus vielleicht vorzubeugen?
2: Also das ist jetzt nicht explizit Thema, gerade das, glaube ich, also Zusammenleben zwischen Palästinensern und Jüdinnen und Juden in Israel ist eher Gegenstand von einigen Filmen. Wir selber haben einen palästinensischen Soziologen eingeladen, der über sozusagen das Thema Genozid-Narrativ an der Universität sprechen wird. Aber wie gesagt, es sind keine Aktionswochen zum jüdisch-palästinensischen Konflikt. Und obwohl es auch sehr interessant wäre, auch verschiedene Aspekte des palästinensischen Lebens.

0: Moment, jetzt muss ich gerade hier selber in dem relativ umfangreichen Programm umblättern, weil ich jetzt den Titel nicht ganz präsent habe. Stunden wie Tage, genau, ist ein Buch, das bei Diogenes erschienen ist und es geht um das Erleben einer jungen Jüdin in Berlin-Schöneberg. Ich wäre gern dabei, aber da bin ich leider im Urlaub, und zwar die Lesung von Asaf Gavron, Das Leben nach den großen Ferien, und es geht eigentlich um eine Art, ja, Coming of Age ist ein falscher Begriff, aber das Leben von vier jungen Israelis in den 80er Jahren, also auch eine damals ja recht konflikthaften Zeit. Und das würde mich sehr interessieren. Genau, ansonsten gibt es also weniger tatsächlich jetzt theoretische Vorträge. Am 10.10. gibt es noch eine Soli-Veranstaltung im Kulturraum. Da werde ich dann selber über den Begriff Antizionismus und Antisemitismus sprechen und auch über die Frage der Staatskritik, auch gerade der Linken, wo ja sozusagen das Thema Antizionismus sehr in Mode geworden ist und sagen wir mal, sehr unkonkrete Vorstellungen darüber bestehen, was es eigentlich heißt und was es eigentlich bedeutet, gerade, sagen wir mal, einem jüdischen Staat die Existenz absprechen zu wollen.
1: Mhm. Die Aktionswochen positionieren sich gegen Antisemitismus, wie mehrfach jetzt klar geworden ist, aber auch für jüdisches Leben. Du hast es ein bisschen angerissen, aber vielleicht noch mal mehr in die Tiefe. Wie genau äußert sich das im Programm? Wie wird jüdisches Leben bei den Aktionswochen gegen Antisemitismus sichtbar?
0: Genau, also es gibt ja in Freiburg 3 jüdische Gemeinden. Also auch hier merkt man ja sozusagen eine religiöse, kulturelle Vielfalt. 2 davon sind stark beteiligt bei den Aktionstagen. Also es gibt einerseits Veranstaltungen im Gemeindesaal der israelitischen Gemeinde unter dem Titel, was sie schon immer fragen wollten, sich aber nie getraut haben, wo man einfach hingehen kann und Fragen stellen kann zum Judentum und ja, zum jüdischen Leben heute. Und alle Fragen sind zulässig und werden auch von Thierry Frenkel beantwortet. Es gibt öffentliche Gottesdienste und die Veranstaltung findet auch wiederholt statt. Also es gibt unterschiedliche Gelegenheiten, sozusagen hier dem beizuwohnen. Ein Workshop im Jaffa zur israelischen Küche und verschiedene Kulturveranstaltungen auch im Gemeindesaal der neuen Synagoge.
1: Und viele musikalische Beiträge, die ja auch häufig mit den Gottesdiensten in Verbindung gebracht werden, oder zumindest in den im Gemeindesaal in der Synagoge stattfinden. Aber du hast es auch ein bisschen erwähnt, es wird auch eine Soli-Party dieses Jahr stattfinden. Ich glaube auch ein Novum. Wie ist es dazu gekommen und was gibt es?
0: Ja, das hat damit zu tun, dass die Artists Against Antisemitism sich entschieden haben, das zu organisieren. Also auch da, das ist ja auch eine Gründung nach dem 7. Oktober 2023, weil man gesehen hat, dass immer mehr jüdische Künstlerinnen und Künstler damit konfrontiert sind, dass sie aufgrund ihrer Religionszugehörigkeit oder aber auch unabhängig davon einem Eintreten für Antisemitismuskritik damit konfrontiert sind, dass sie keine Auftrittsmöglichkeiten mehr haben, dass ihnen Schmähungen, Beleidigungen etc. entgegengebracht werden. Also Social-Media-Kanäle werden damit Hasskommentaren zugepostet etc. etc. Und die Artists Against Antisemitism sind eine Initiative, die dagegen arbeiten, jüdische Künstlerinnen und Künstler unterstützen, aber auch einfach eine gewisse Öffentlichkeit für Antisemitismuskritik im Kulturbereich schaffen wollen. Und das findet im Kulturraum statt. Da haben wir schon einige Veranstaltungen gemacht und da ist eben am 10.10. ist eine Art Infoveranstaltung, wo verschiedene Institutionen auch das Bündnis gegen Antisemitismus sich vorstellen. Dann gibt es eben einen Vortrag zum Thema Antisemitismus, Antizionismus, vornehmlich in der Linken, und ab 11 Uhr ist dann Elektroparty mit verschiedenen auch lokalen DJs.
1: Eine ganz kleine Korrektur, also die Artists Against Antisemitism gibt es schon länger, aber wahrscheinlich in dieser Konstellation zusammen im Bündnis gegen Antisemitismus wahrscheinlich eher nach dem 7. Oktober 23.
0: Ja, vielleicht erinnere ich mich. Also es gibt ja gute Gründe, der eigenen Erinnerung zu misstrauen. Da müsste ich dann tatsächlich nochmal nachgehen. Dann habe ich mich wohl falsch erinnert. Ich hatte das nach dem 7. Oktober. Aber gut, da müsste man Björn Peng und Torsun fragen. Also
1: Torsun kann man leider nicht mehr fragen.
0: Den leider Björn nicht Peng. Mehr, ja. Der ist ja vor kurzem verstorben.
1: Ja. Vielleicht so zum Abschluss, in welche Zeit fallen denn die diesjährigen Aktionswochen?

0: Wochen und was würdest du dir wünschen? Zu welchem Ergebnis kommen sie?
1: Also ich glaube, das Ergebnis gibt es nicht in dem Sinne, sondern es sind Veranstaltungen zur Information, zur Begegnung, auch kritischer Begegnung. Also es wird ja eh viel zu wenig gestritten in unserer Gesellschaft. Sie finden statt eben vom 7. Oktober, eben klar, der Anlass ist sozusagen das Gedenken an das Massaker, eben dann bis zum 10. November, also im Nachgang dann von dem Erinnern an die Reichspogromnacht im 9.11. Und klar, also auch hier setzt sozusagen das Gedenken, das sich dann auch eben ja in zentralen Gedenkveranstaltungen niederschlägt, also einerseits zum 7. Oktober, aber auch zur Deportation nach Gürs. Also hier gibt es eine Gedenkveranstaltung der Stadt und eben auch dann zum 9.11. Und dann setzt eben dann an der 9.11. mehr oder weniger der Schlusspunkt, den Schlusspunkt. Und ja, was man sich davon erhofft, auf jeden Fall hoffentlich Interesse. Ja, ich glaube, aus Sicht der Jüdinnen und Juden, so wie ich das erlebe, freut man sich auch natürlich über Kontakte und auch überhaupt ein, sagen wir mal, Herausnehmen aus gewissen Schubladen, weil das, klar, also grundsätzlich ist es einfach historisch bedingt, also der Kapitalismus, der Nationalismus bringt den Antisemitismus hervor. Wir haben natürlich die in Deutschland nochmal spezielle Geschichte der Judenvernichtung. Also im Kern ist es ein grundlegend neurotisches Verhältnis und das kann man einfach nur durch ja, Aufklärung und Thematisierung auflösen. Und wenn das sozusagen im Ansatz gelänge, dann wäre es schon ein Erfolg.
0: Eigentlich ein ganz schönes Schlusswort, wie ich finde, aber vielleicht noch einmal zum Gegenstand der Begegnung, die ja auch Ressentiments abbaut. Fällt dir was ein, abseits dessen zu den Veranstaltungen zu gehen? Wie können sich Interessierte denn an den Aktionstagen konkret beteiligen?
1: Gut, letztendlich natürlich auch an Organisationen oder politischen Organisationen, allgemein einer antifaschistischen oder auch anti-antisemitischen Arbeit. Da gibt es ja zahlreiche Möglichkeiten. Also einerseits bei den Artists Against Antisemitism beispielsweise, aber auch beim Freiburger Bündnis gegen Antisemitismus. Also das ist ja offen für alle möglichen Einzelpersonen, die Interesse haben. Einfach auf die Homepage oder die Social-Media-Kanäle gehen und kontaktieren. Es gibt dann eben auch offene Treffen. Es sollte auch eins geben. Leider ist jetzt der Termin aufgeschoben worden, weil wir wollten das in Verbindung mit einem Vortrag zum Thema machen und uns danach öffentlich treffen. Leider hat der Referent jetzt abgesagt. Insofern sind wir da in der Findungsphase. Ja, einfach bei Interesse kontaktieren und dann kann man sich beteiligen.
0: Das sagt Thorsten vom Freiburger Bündnis gegen Antisemitismus, Mitveranstalterin der vom 6. Oktober bis zum 10. November 2026 stattfindenden Aktionswochen gegen Antisemitismus hier in Freiburg, beziehungsweise Aktionswochen gegen Antisemitismus und für jüdisches Leben. Mehr Informationen dazu und das ganze ausgiebige Programm findet ihr unter aktionswochen.fr. Und bei Thorsten bedanke ich mich für das Gespräch.
1: Sehr gerne.
2: Ich höre mich ganz wenig. Kannst du mir den Kopfhörer ein bisschen lauter machen? Das irritiert mich voll. Dankeschön.
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0: Hasewort waren das mit dem Song The Flat Earth und davor Sharon mit 20 Years. 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

0: Asaf Avidan mit Wildfire war das. Und zum Ende des Morgenradios von heute blicken wir noch einmal auf das Thema Stolpersteine. Jüngst kam es wieder auf, nachdem im Heidenauer Stadtrat die AfD und die CDU zusammen gegen eine weitere Verlegung von Stolpersteinen in Heidenau gestimmt hatten. Annette Lennartz von Radio Bermuda bzw. dem Bermuda-Funk aus Mannheim berichtet im folgenden Beitrag aus Krakow, denn Annette Lennartz besuchte das KZ Auschwitz und erläutert den folgenden Beitrag, wieso Annette Lennartz es für wichtig hält, weitere Stolpersteine zu verlegen.
1: Nachdem die Mehrheit im Heidenauer Stadtrat einem Antrag von AfD und CDU zugestimmt hat, dass keine Stolpersteine in der Stadt mehr verlegt werden dürfen, möchte ich doch die Abgeordneten gerne einladen, einmal das KZ Auschwitz zu besuchen. Ich war gerade dort und muss sagen, die Steine sind wichtiger denn je. Gegen das Vergessen und gegen das Verdrängen. 128.000 Steine liegen in 31 Ländern, immerhin. Aber es müssten Millionen sein. In Ludwigshafen auf dem Filmfestival habe ich den Film Block 10 gesehen. Er spielt in Auschwitz. Ich hatte jetzt die Gelegenheit, mir das KZ vor Ort anzuschauen. Ausgangspunkt für mich war Krakau. Erstmals eine jüdische Hochburg. Jede vierte Einwohnerin war jüdisch. 70.000 jüdische Menschen lebten dort zum Schluss. Durch das ehemalige jüdische Viertel führt uns Max. Der Guide erstaunte mich sofort. Er sagte, schon im Mittelalter lebte die Hälfte von allen Juden weltweit in Polen. Und ich dachte immer, Deutschland sei ein Zentrum gewesen. Wie kam es denn dazu?
2: Also alles begann im Mittelalter. Viele polnische Könige haben eine komplett andere Politik betrieben als die Könige in westeuropäischen Ländern damals. Also heute kann man sagen projudisch oder zumindest haben eine tolerante Politik der Juden gegenüber betrieben. Es war wahrscheinlich kein Paradies, aber das war nicht so eine Hölle wie viele andere Staaten damals in ganz Europa. Und viele Juden aus unterschiedlichen Ecken, aber vor allem aus Westmitteleuropa, wanderten nach Osten aus und wahrscheinlich mehr als die Hälfte aller Juden der Welt lebten schon im Spätmittelalter und nach dem Mittelalter, also in Polen.
1: Zuerst führt uns Max durch Kazimierz. Hier wohnten die meisten jüdischen Familien seit Jahrhunderten. Ihren Wohnbezirk haben sie selbst mit einer Mauer umgeben. Warum?
2: Aus den zwei Faktoren, jüdischem Gesetz und Sicherheit, sind Mauer auch entstanden im jüdischen Teil von Kazimierz. Und heute haben wir dort ganz viele Synagoge aus dieser Zeit.
1: Aber natürlich wohnten später viele jüdische Familien auch außerhalb von Kazimierz in Krakau. 1941 dann wurden alle gezwungen, in einen anderen Bezirk zu ziehen, in das Krakauer Ghetto. Es lag auf der anderen Seite der Weichsel, in Podgorze. Die dort einheimischen Katholiken mussten dann ihre Häuser verlassen und zogen in das nun entvölkerte jüdische Kazimierz.
2: Ich würde gerne zitieren einen Mann, der aus diesem Ghetto geflohen ist als Kind. Er ist ein berühmter Regisseur geworden, Roman Polanski, und er hat gesagt in einem Interview nach dem Krieg schon, dass das Problem war, nicht aus dem Ghetto zu fliehen, das Problem war, außerhalb des Ghettos zu überleben.
1: Und Sie arbeiteten in den Fabriken im Ghetto?
2: Die Juden hier? Ja. Also einige haben gearbeitet in Fabriken im Ghetto. Einige haben gearbeitet in Fabriken wie Emailenfabrik von Oskar Schindler, die außerhalb des Ghettos waren.
1: Okay. Natürlich keine Bezahlung.
2: Nee, Bezahlung war Kalorien, Essen. 200-300 Kalorien pro Tag. Also Vernichtung durch Arbeit und Vernichtung durch Hunger waren zwei wichtigste Methoden von Nazi-Deutschland gegenüber der Slawen auch und der Juden.
1: 1942 deportierten die Nazis dann in großem Stil in die KZs, nach Auschwitz und weiter in den Osten Polens.
2: Aber im Jahr 43 dazu kam noch eine Räumungsaktion und während dieser Aktion haben die Deutschen tausende Menschen auch erschossen auf dem Ghettoplatz, auf den Straßen, in Krankenhäusern. Also.
1: Und wer hat überlebt?
2: Wir wissen nicht, wie viele überlebt haben. Also Schindler-Juden, sogenannte Schindler-Juden, 1200 Menschen wurden gerettet von diesem deutschen Unternehmer. Aber insgesamt wissen wir bis heute nicht, wie viele.
1: Am nächsten Tag stehe ich vor dem Eingang zu diesem KZ. Es ist Samstag, lange Schlangen schon morgens um 7:30. Insgesamt kommen 2 Millionen Menschen jedes Jahr hierher. Ich wundere mich, dass es doch viele gibt, die nicht vergessen wollen und nicht verdrängen wollen, sondern sich in diese Hölle begeben. Viele polnische Familien sind dabei, aber ansonsten ein Sprachengemisch, Italienisch, Französisch, Englisch, Spanisch, Niederländisch. Alle Generationen. Ich bin mit FreundInnen nach Krakau gefahren und von dort aus haben wir eine Führung gebucht. So werden wir an den Schlangen vorbeigeschleust. Ein langer Gang. Wir gehen hindurch, hören die Namen der Ermordeten und stehen schon vor dem Tor mit der Überschrift »Arbeit macht frei«. Ein großes Kasernengelände. Unsere dortige Führerin verschont uns nicht. Sie berichtet von stundenlangen Appellstehen in eisiger Kälte, von großem Hunger, von drakonischen Strafen. Ein Häftling hatte sich die Goldzähne 2 Stück selbst gezogen, um die bei den Wärtern gegen Brot einzutauschen. Unser Guide zeigt uns den Folterbock, auf dem sie ihn dafür fast zu Tode gepeitscht hätten. Der Block 10, den ich ja aus dem Film kenne, ist nicht geöffnet. Hier wurden Anfang 1943 hunderte jüdische Frauen interniert und systematisch medizinischen Experimenten zur Zwangssterilisation ausgesetzt. NS-Mediziner erprobten an ihnen die schmerzhaftesten Methoden aus. Als das Lager im Januar 1945 von der sowjetischen Armee befreit wurde, fand man noch 5 Tonnen Haare. Die sehen wir jetzt hinter Glas. Mehr ist nicht übrig von den Menschen hier. Das Grauen sitzt in jedem Block, bis hin zur Gaskammer. Da hat man das Vergasen an russischen Kriegsgefangenen zum ersten Mal ausprobiert. Deren Todesqual dauerte 24 Stunden. Wir fahren etwas weiter nach Birkenau, das KZ Auschwitz II. Hier tötete man dann mit industriellen Methoden in wenigen Minuten. Die 6 Gaskammern sind von den Nazis gegen Ende des Krieges gesprengt und abgerissen worden. Es wurden 1,1 Millionen Menschen ermordet, darunter 1 Million Juden, aber auch Sinti, Roma, Polen und sowjetische Kriegsgefangene. »Woher hat man diese Zahlen so genau?«, fragte ich unsere Guide, und sie verblüffte mich. »Alle Menschen, die hierher kamen, mussten daheim eine Fahrkarte lösen, als ginge es in die Ferien. Dabei war die Karte für den Zug ins KZ. So war die Nazi-Buchführung. Was passierte mit den Tätern? Die SS-Auschwitz-Mannschaft bestand aus über 8000 Personen. Lediglich 15% wurden angeklagt, verurteilt nur 39. Lagerkommandant Höss, den hat man hingerichtet. Sein Galgen steht in Auschwitz. Warum tun Menschen anderen Menschen so etwas an? Wie konnte die Nazi-Ideologie so um sich greifen und Menschen zu solchen Taten bringen? Die ideologische Basis ist der Rassismus, das Herrenmenschendenken. Der Rassismus ist nicht besiegt worden, so wie Nazi-Deutschland. Er wächst, deshalb ist jeder Ort, jeder Mensch, jedes Buch, jeder Film und jeder Stolperstein, der gegen das Vergessen steht, wichtig. Der Film Block 10 mit Christian Berkel in der Hauptrolle startet am 5. November in den Kinos.
0: Das sagt Annette Lennartz vom Bermudafunk Mannheim in ihrem Bericht aus Krakow, weshalb die Verlegung von Stolpersteinen weiterhin eine hohe Relevanz habe und weshalb der Antrag in Heidenau, im Heidenauer Stadtrat von AfD zusammen mit der CDU als beschämend bezeichnet werden kann. Und damit sind wir am Ende angelangt des heutigen Morgenradios am Montagmorgen, den 5. Oktober 2026. Alle gesendeten Beiträge wird es geben bei rdl.de zum Nachhören. Die Gastbeiträge von Bermudafunk und von Radio Korax könnt ihr bei freie-radios.net nachhören. Ich bedanke mich sehr herzlich fürs Zuhören. Die nächste Live-Sendung findet um 12 Uhr statt mit Kollegen Thomas und dem Mittagsmagazin Punkt 12. Kommt gut in und durch die Woche. Am Mikrofon und live für euch im Studio war Keks. Tschüss und auf Wiederhören.
3: Hallo und herzlich willkommen zu ZipFM, dem Magazin der freien Radios im deutschsprachigen Raum, heute am 5. Oktober 2006. Zusammengestellt von Radio Z aus Nürnberg. Die Themen heute: Am 14. Oktober 2006 wollen Neonazis in Nürnberg aufmarschieren. Das Motto des Aufmarsches: Recht statt Rache, Revision der Nürnberger Prozesse. Dass diese Provokation, die auf die Umdeutung von NS-Tätern zu Opfern hinausläuft, nicht unbeantwortet bleiben kann, ist antifaschistischen Kräften in Nürnberg bewusst. Mehr zum Nazi-Aufmarsch und den geplanten Gegenaktivitäten im ersten Beitrag. Für die meisten NS-Kriegsverbrecher, die nicht nach den Nürnberger Prozessen gehängt wurden, scheint in Deutschland ein relativ ruhiges und entspanntes Leben möglich gewesen zu sein. So wurde kürzlich das Verfahren gegen einen ehemaligen Wehrmachtsoffizier eingestellt, der an einem Massaker an über 5000 italienischen Kriegsgefangenen beteiligt gewesen sein soll. Nun wollen italienische Veteranen in München gegen die Einstellung demonstrieren. Mehr dazu im zweiten Beitrag. Weit über 100 Menschen sind nach dem Anschluss der ehemaligen DDR in der BRD von Faschisten und Rassisten getötet worden. In Dresden wurde nun erstmals in Deutschland ein Platz nach einem Opfer neofaschistischer Gewalt benannt. Mehr dazu im dritten Beitrag. Vom Kampf der Kulturen war anlässlich der Anschläge vom 11. September 2001 oft die Rede. Diese Ethnisierung eines Konfliktes, der entlang vieler Konfliktlinien verschwimmt, zu entlarven, hat sich Professor Mahmoud Mamdani zum Ziel gesetzt, dessen neues Buch heute im letzten Beitrag besprochen wird. Am Samstag, den 14. Oktober 2006, wollen neofaschistische Kameradschaften und die NPD zum 60. Jahrestag der Nürnberger Kriegsverbrecherprozesse in Nürnberg aufmarschieren. Ihr Motto: Recht statt Rache, Revision der Nürnberger Prozesse. Aus den verurteilten NS-Tätern von damals sollen heute, 60 Jahre später, also Opfer gemacht werden und damit die Geschichte der nationalsozialistischen Schreckensherrschaft umgeschrieben werden. Zu den Hintergründen des Nazi-Aufmarsches, zum Verhalten der Stadtverwaltung, die den Aufmarsch bereits genehmigt hat, und den antifaschistischen Gegenaktivitäten ein Beitrag von Bernd Moser von Radio Z.
4: Nach 12 Jahren nationalsozialistischer Schreckensherrschaft und der Befreiung vom Faschismus wurden in den sogenannten Nürnberger Prozessen erstmals in der Geschichte Kriegsverbrecher vor einem internationalen Gerichtshof zur Verantwortung gezogen. Der Nürnberger Hauptkriegsverbrecherprozess wurde an 218 Tagen verhandelt und in 4 Sprachen geführt. Alleine das Sitzungsprotokoll füllte 16.000 Seiten. Das Gericht hörte 240 Zeugen und prüfte 300.000 eidesstattliche Erklärungen. Die Anklagepunkte gegen führende NS-Funktionäre und Organisationen im Kriegsverbrecherprozess vom November 45 bis Oktober 46 lauteten: Verschwörung gegen den Weltfrieden, Planung und Durchführung von Angriffskriegen, Kriegsverbrechen und Verbrechen gegen die Menschlichkeit. Im 9-monatigen Prozess wurde die Unmenschlichkeit des NS-Terrors und das ganze Ausmaß des Angriffskriegs der Nazis, der Millionen Menschen das Leben kostete, juristisch aufgearbeitet. 21 Angeklagte wurden am 1. Oktober 1946 im Schwurgerichtssaal 600 des Nürnberger Justizgebäudes an der Fürther Straße in Gostenhof als schuldig befunden und verurteilt. 4 NS-Organisationen als verbrecherisch erklärt. Der Nürnberger Kriegsverbrecherprozess und seine sogenannten Nachfolgeprozesse bis 1949 gelten als weltweit anerkannte Instanz der unwiderrufbaren und historischen Schuldfrage der Nazis am Zweiten Weltkrieg und des Terrors gegen die Zivilbevölkerung, der schließlich im Holocaust gipfelte. Und sie stehen für die kurze Zeit eines entschlossenen Entnazifizierungsprozesses im Nachkriegsdeutschland, der mit dem aufkommenden Ost-West-Konflikt ein jähes Ende fand. Heute, 60 Jahre später, wollen Neonazis unter dem Motto Recht statt Rache, Revision der Nürnberger Prozesse die verurteilten NS-Verbrecher, darunter Reichsmarschall Hermann Göring, Hitlers Stellvertreter Rudolf Hess, Rüstungsminister Albert Speer, der Herausgeber des Stürmers Julius Streicher oder Wilhelm Keitel für das Oberkommando der Wehrmacht zu Opfern stilisieren, um nur einige zu nennen, und damit die Geschichte der nationalsozialistischen Schreckensherrschaft umschreiben. Für den Verantwortlichen der Stadt Nürnberg, Rechtsreferent Dr. Hartmut Frommer, stellt die inhaltliche Thematik des Nazi-Aufmarsches allerdings keinen Grund dar, zumindest zu versuchen, den Aufzug zu verbieten.
5: Wir haben sehr viel überprüft, recherchiert und am Ende sind doch erhebliche Zweifel da, ob unser Verbot halten würde. Und deshalb ist der jetzige Stand, dass wir von einem Verbot absehen. Bei diesen Verbotsgeschichten ist allerdings der Abend des Tages erst erreicht, 2-3 Tage vorher. Wenn wir auf weitere Dinge stoßen, wenn wir irgendwas nachweisen können, dann ist ein Verbot noch nicht ausgeschlossen.
4: Die rechte Szene gibt sich im Internet sichtlich überrascht, ob der reibungslosen Anmeldung. Einer der Führungspersönlichkeiten der neofaschistischen Kameradschaften, Christian Worch, hielt es noch vor wenigen Tagen für, Zitat, wahrscheinlich, dass die Demonstration verboten wird und das Verbot auch vor den Gerichten Bestand behält. Ein anderer begeisterter Kamerad spricht auf der Internetseite im Gegensatz zum Demonstrationsaufruf Klartext. Eine Revision der Urteile des politischen Schauprozesses zu Nürnberg muss die Aufhebung des NS-Verbots zur Folge haben. Für das Nürnberger Bündnis Nazi stoppen, in dem sich zahlreiche linke und antifaschistische Gruppen bis hin zum Friedensforum und zur israelitischen Kultusgemeinde zusammengeschlossen haben, ist die Genehmigung des Nazi-Aufmarsches ein Skandal, wie Sven Röser, Sprecher des Bündnisses, betont.
6: Das Bündnis hält das Vorgehen der Stadt für unverständlich und ein Skandal in der Stadt der Menschenrechte. Hier marschieren ja, wie bekannt, der Anmelder Malkoci, militante Neonazis aus dem rechtsterroristischen Untergrund auf, die auch nach Einschätzung der Stadt weit rechts der NPD stehen, die mit ihrem provokativen Aufmarsch mit Bezug auf die Nürnberger Prozesse eine offene NS-Verherrlichung betreiben. Und aus all diesen Gründen können wir die Position von der Stadt und dem Stadtrechtsdirektor Herrn Frommer nicht nachvollziehen, der keine Ansatzpunkte für ein Verbot erkennen mag.
4: Der Anmelder des Nazi-Aufmarsches am 14.10. in Nürnberg ist der seit Jahren bekannte Neonazi Christian Malkoci, Mitglied der Auslandsorganisation der NSDAP, Autor rechtsterroristischer Pamphlete und Mitbegründer der sogenannten Anti-Antifa-Bewegung in Deutschland. Die Anti-Antifa macht in den letzten Jahren insbesondere im Raum Nürnberg von sich reden, indem sie Jagd auf antifaschistische Jugendliche, linke, kritische Pädagogen und auch Journalisten nahm und hinter der sich ein langjähriger Weggefährte Malkocis, der Nürnberger Norman Kempken, verbirgt. Seit der Genehmigung des Nazi-Aufmarsches durch die Stadt Nürnberg springen auch immer mehr Verbände der NPD auf die Mobilisierung auf. Mehrere tausend Polizeibeamte sollen den Marsch der Rechtsextremen durchsetzen. Ab dem frühen Morgen ist die Sperrung der Fürther Straße, eine der größten Zufahrtsstraßen zur Nürnberger Innenstadt, geplant, wie es aus Polizeikreisen heißt. Der Aufmarsch soll vom Nürnberger Justizgebäude ausgerechnet durch den linksalternativ und migrantisch geprägten Nürnberger Stadtteil Gossenhof Richtung Innenstadt bis zum Richard-Wagner-Platz ziehen. Doch genau dagegen wehren sich gleich mehrere Initiativen. Los gehen die Proteste am 14. Oktober bereits am Vormittag. Schon um 9:30 plant das Bündnis Nazi-Stoppen eine Pressekonferenz direkt am Kundgebungsort der Nazis vor dem Justizgebäude.
6: Wir werden vormittags eine Pressekonferenz machen, um auch der internationalen Öffentlichkeit und der überregionalen Presse, den Medien, einfach unseren Standpunkt zur Bedeutung der Nürnberger Prozesse darzulegen und dass es eben hier kein Grundrecht auf NS-Verherrlichung gibt und geben kann.
4: Im Anschluss daran ist eine Protestkundgebung des Bündnisses in unmittelbarer Nähe des Nazi-Aufmarsches geplant. Vom Blair aus startet zudem ab 10 Uhr eine antifaschistische Stadtteildemonstration, die mittlerweile von über 170 Geschäften, Vereinen und Gruppen aus Gostenhof und darüber hinaus unterstützt wird. Der ganze Stadtteil wird an diesem Tag auf den Beinen sein und sich den Nazis in den Weg stellen, so die Demo-Organisatoren. Wir stellen uns quer, heißt es darüber hinaus in einem Personenaufruf, der ab 10.30 Uhr zum zivilen Ungehorsam aufruft, um mit friedlichen Mitteln den Nazi-Aufmarsch durch Gostenhof zu blockieren und damit die Verherrlichung des Nationalsozialismus verhindern möchte. Neben mehreren KZ-Überlebenden wie Esther Bischeran oder Martin Löwenberg, den Politikern Oskar Lafontaine oder Claudia Roth als Parteivorsitzende der Grünen, mehreren Nürnberger Stadträten, Gewerkschaftsfunktionären, Mitgliedern sozialer Bewegungen, Künstlern und Kulturschaffenden wurde der Aufruf bisher von mehreren hundert Menschen unterschrieben. Nur einer fehlt: Oberbürgermeister Ulrich Mahli.
7: Was ich nicht kann und auch niemandem abverlangen möchte, weder einem Kirchenvertreter noch einem Parteienvertreter, dass er seine Mitglieder mobilisiert und zu möglicherweise, das schöne Wort ziviler Ungehorsam bedeutet ja direkt übersetzt, dass man potenziell zumindest zu Straftaten auffordert oder Ähnliches tut. Das werde ich weder einem evangelischen noch einem katholischen noch einem SPD-Vorsitzenden entsprechend nahelegen können.
4: Über 100 Erstunterzeichner sehen das allerdings anders. Darunter auch der ehemalige Vizepräsident des Bayerischen Landtages Bertolt Kamm, die Vorsitzende der israelitischen Kultusgemeinde Fürth, Naomi Blume, genauso wie der Dekan der Stadt Fürth, der Ehrenlandesvorsitzende des Bundes für Geistesfreiheit Bayern oder der Vorsitzende des Nürnberger Menschenrechtszentrums. Während sie alle den Aufruf zum zivilen Ungehorsam unterstützen, will der Oberbürgermeister, wie in den vergangenen Jahren auch, weit ab vom Schuss an der Straße der Menschenrechte eine Kundgebung durchführen.
7: Es wird eine Kundgebung geben am 14. Oktober in der Straße oder an der Straße der Menschenrechte, die mit allen Demokraten, mit Kirchen, mit Verbänden zu einer großen und machtvollen Kundgebung der Demokraten werden wird.
4: Das Bündnis Nazi stoppen will in den kommenden Tagen bis zum Aufmarsch den Druck auf die Stadt noch einmal erhöhen, um die Verantwortlichen doch noch dazu bewegen zu können, die Nazi-Provokation nicht zuzulassen und das zivilcouragierte Handeln der Bürger und BürgerInnen vor Ort in Gostenhof zu unterstützen.
6: Also es ist davon auszugehen, dass es ein großer antifaschistischer Aktionstag mit vielfältigsten Aktivitäten werden wird und dass es eben hier kein Grundrecht auf NS-Verherrlichung gibt und geben kann. Und wir setzen alles dran, ein politisch so breites Bündnis auf die Beine zu stellen, dass das auch nicht möglich ist.
3: Aktuelle Informationen zu den Gegenaktivitäten am 14. Oktober können im Internet unter nazistopp.tk und redzeit.tk nachgelesen werden.
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0: In Italien gab es verärgerte Reaktionen, als dort Zeitungen über die Einstellung des Verfahrens gegen den ehemaligen Wehrmachtsoffizier Mühlhauser berichteten, der 1943 an einem Kriegsverbrechen auf der griechischen Insel Kefalonia beteiligt war. Mehr als 5000 italienische Soldaten waren damals von den deutschen Truppen erschossen worden, nachdem die ehemaligen Verbündeten zu Gegnern geworden waren. Empört ist vor allem der Partisanenverband ANPI. Michael Liebler von Radio Z berichtet über die Hintergründe.
1: Verärgerte Reaktionen gab es in Italien, als dort Zeitungen über die Einstellung des Verfahrens gegen den ehemaligen Wehrmachtsoffizier Mühlhauser berichteten, der 1943 an einem Kriegsverbrechen auf der griechischen Insel Kefalonia beteiligt war. Nahezu 5000 italienische Soldaten waren damals von den deutschen Truppen erschossen worden, nachdem die ehemaligen Verbündeten zu Gegnern geworden waren. Empört über die juristische Entscheidung ist vor allem der Partisanenverband ANPI. Er wirft dem Münchner Staatsanwalt Stern, der für die Einstellung verantwortlich ist, gar vor, mit seiner Entscheidung gegen internationale Rechtsprechung zu verstoßen. Der Wuppertaler Historiker Ralf Stracke, der auch im Rahmen seines Engagements für die Kampagne Angreifbare Traditionspflege mit Kriegsverbrechen befasst ist, erklärt sich die Wellen, die die Nachricht in Italien schlägt, so.
2: Am Jahrestag der Massaker in Kefalonia ist bekannt geworden, dass hier die Staatsanwaltschaft in München das Verfahren eingestellt hat. Und was wir jetzt aus italienischen Zeitungen erfahren haben, dass es vor allen Dingen deswegen eingestellt worden sind, weil die Opfer, die Ermordeten, in Augen der Deutschen Deserteure und Verräter waren. Und das ist natürlich eine ziemliche Provokation.
1: Die deutsche Justiz begründe ihre Entscheidung wohl damit, dass die italienischen Opfer Verräter gewesen seien und deshalb mit dem Tod bestraft werden konnten, so heißt es in einem Schreiben des ANPI-Präsidenten Rendina. Oberstaatsanwalt August Stern erklärt freilich, an der Unrechtmäßigkeit und auch an der Völkerrechtswidrigkeit des Verbrechens, an dem Mühlhauser mitverantwortlich sei, bestehe kein Zweifel. Man könne darin allerdings juristisch nur Totschlag und nicht Mord erkennen und das Verbrechen sei daher verjährt.
3: Unter dem rechtlichen Gesichtspunkt des Mordes kann diese Tat nicht verfolgt werden, weil wir keine ausreichenden Tatsachen für niedrige Beweggründe haben. Niedrige Beweggründe ist das einzige Mordmerkmal, das hier in Betracht kommen kann. Und niedrige Beweggründe können natürlich auch politische Beweggründe sein. Und politische Beweggründe können niedrig sein, aber nur dann, wenn noch weitere Motive hinzutreten, wie zum Beispiel Rassenhass, gewaltsame Unterdrückung von ethnischen, rassischen, religiösen oder sozialen Gruppen. Hier in unserem vorliegenden Fall und zu entscheidenden Fall ging es allein um militärische Belange, die zur Erschießung der italienischen Offiziere geführt haben. Und das reicht uns für die Annahme von niedrigen Beweggründen nicht aus.
1: Die militärischen Belange drücken sich aus in einem Befehl Hitlers, der angeordnet hatte, auf Kefalonia keine Gefangenen zu machen. Im September 1943 hatte sich Italien den Alliierten ergeben. Von da an mussten sich die italienischen Soldaten entweder in Kriegsgefangenschaft begeben oder versuchen, nach Italien zurückzukehren. Auf Kefalonia kam es für den Mussolini-nahen General Antonio Gandin zu einer schwierigen Situation. Schließlich hatten Deutsche und Italiener die Insel gemeinsam besetzt. Gegen den Befehl des Heereskommandos hatte Gandin zunächst angekündigt, den Deutschen die Waffen zu übergeben. Amos Pampaloni, der auf Kefalonia wie durch ein Wunder einen Genickschuss überlebte, erinnert sich.
4: I primi giorni il generale Gandin, non c'è dubbio, aveva la responsabilità di 11.000 uomini.
5: Der General Gandin hatte die Verantwortung für 11.000 Mann. Er hat zunächst versucht, Kontakt mit dem Mutterland und den Alliierten aufzunehmen, bekam aber keine Zusagen für eine Unterstützung. Er war sich dieser großen Verantwortung bewusst und so versuchte er auf Zeit zu spielen, um aus dem Dilemma herauszukommen. Auf der anderen Seite waren die niederen Offiziersränge und die Truppe entschlossen, die Waffen nicht abzugeben.
1: Daher ließ Gandin eine Art Referendum abhalten und seine gesamte Division über das weitere Vorgehen abstimmen. Mit überwältigender Mehrheit entschieden Soldaten und Offiziere, dass sie gegen die Deutschen kämpfen wollten. Amos Pampaloni berichtet, wie es zu der Entscheidung kam.
5: Es kam dazu, weil wir genau wussten, dass wir nach einer Waffenübergabe den deutschen Truppen ausgeliefert sein würden und in Gefangenschaft kommen würden. Nach 3 Jahren Kampf hätte es für uns bedeutet, nicht mehr nach Italien zurückkehren zu können.
1: Informationen über den Umgang der Wehrmacht mit den ehemaligen Verbündeten bestärkten die Soldaten wohl darin, sich nicht zu ergeben, wie der Historiker Ralf Stracke erläutert.
2: Es gab die Nachrichten, dass die anderen Soldaten von den anderen Kriegsschauplätzen aus Italien schon deportiert worden sind, teilweise auch erschossen worden sind in Albanien, in Nordgriechenland. Und deswegen waren Teil seines Offizierkorps gegen die Entwaffnung und haben Gandhi dazu bewegen können, dass die Waffen nicht abgegeben werden sollen.
1: Am 14. September ließ Gandhi den Deutschen mitteilen, dass er die Zusage, sich zu ergeben, nicht einhalten könne, weil sich seine Männer weigerten. Die Division, heißt es aber in seinem Schreiben, versichert bei ihrer Ehre und mit Garantie, dass sie die Waffen nicht gegen die Deutschen richten würden. Doch die begannen tags darauf mit Bombardements italienischer Stellungen. Das Feuer wird erwidert, doch bis zum 21. September sind die schlecht ausgebildeten italienischen Bataillone geschlagen und müssen sich ergeben.
2: Die Insel ist erobert worden von gebirgsiger Einheiten. Ja, an die 10.000 Gefangene sind dort gefasst worden. Die Offiziere wurden ausgesondert. 136 Offiziere gab es in der Division Acqui, die erschossen worden sind. Und das größte Verbrechen ist das Verbrechen an den Mannschaften. Die sind dort auf den Friedhöfen, auf den Feldern, in der Nähe von Brunnen sind sie zusammengetrieben worden und sind quasi ohne Vorwarnung erschossen worden. Und das bezog sich auf den Befehl, dass keine Gefangenen gemacht werden sollen, weil die Italiener angeblich Verrat geübt hätten.
1: Ein Bericht über die Ereignisse zeigt, wie gnadenlos die Deutschen gegen Gefangene in der Nähe des Städtchens Keramis vorgingen. Dort heißt es:
5: In einer langen Reihe mussten sie auf der Chaussee in das Städtchen Trojanata marschieren. Dort wurden sie von deutschen Patrouillen umringt und auf freiem Feld zusammengetrieben. Plötzlich und vollkommen unerwartet wurde von allen Seiten das Feuer auf sie eröffnet. Nach kurzer Zeit verstummten die Angstrufe und Schmerzensschreie und Stille breitete sich aus. Die meisten Männer lagen tot in einer Mulde. Dann rief ein deutscher Soldat auf Italienisch: Wer noch am Leben ist, mag aufstehen. Er hat nichts zu befürchten. Das Geschäft ist erledigt. Etwa 5 Überlebende standen blutend auf. Sie wurden von einer weiteren Salve niedergestreckt. 3 italienische Soldaten überlebten das Massaker.
2: Die Erschießung der 136 Offiziere ist mit Standgerichten erfolgt. Dort war Mühlhauser beteiligt als Leiter des Exekutionskommandos. Und das ging dann, weil Offiziere offensichtlich sind anders behandelt worden. Und da gab es auch den direkten Hitlerbefehl. Die anderen über 4.000 Mannschaften sind quasi illegal ermordet worden, weil der Hitlerbefehl sich nur auf die Offiziere bezogen hat. Also das ist nur interessanterweise ist das Ermittlungsverfahren nicht gegen solche Soldaten gebürgsel geführt worden, die an der Ermordung der Mannschaften beteiligt waren. Und deswegen ist es möglich, dass die Staatsanwaltschaft sagt, das ist der Führerbefehl gewesen, das ist nach Standrecht erfolgt und deswegen kommt es jetzt zu dieser Einstellung.
3: Natürlich, der Befehl zur Erschießung war rechtswidrig, verstieß damals auch gegen nationales und internationales Recht. Das alleine reicht aber nicht aus jetzt, um anzunehmen, dass niedrige Beweggründe vorlagen.
1: So Oberstaatsanwalt Stern. Der italienische Partisanenverband und auch die Mitglieder der angreifbaren Traditionspflege kritisieren heftig diese juristische Einschätzung, die dazu führe, dass wohl keiner derjenigen mehr belangt werden wird, der auf deutscher Seite und als Täter an diesem Ereignis beteiligt war.
2: Also auch der Befehl, Offiziere zu erschießen, ist glasklar ein verbrecherischer Befehl und hätte als auch dort nach dem deutschen Militärstrafrecht hätten dort die Offiziere, die dort für die Exekution verantwortlich waren, hätten verweigern können. Das ist auch beim Alliierten Gerichtshof 46 auch so erkannt worden. Das Problem ist natürlich ja der Befehlsnotstand, der dann dort so gewürdigt wird und deswegen bleiben die Täter straffrei.
1: Ein nicht alltäglicher Protest gegen die juristische Entscheidung soll daher in München am Wochenende stattfinden. Die ANPI hat angekündigt, sich an einer Demonstration gegen die deutsche Justiz in München zu beteiligen. Außergewöhnlich ist dies deshalb, weil die Mitglieder des Verbands, frühere Partisanen, meist schon über 80 sind. Die Forderung des ANPI und der angreifbaren Traditionspflege, die Täter sollen bestraft werden.
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0: Vor 15 Jahren wurde in Dresden der 28-jährige Mosambikaner George Gomondai von Neonazis getötet. Nun hat die Stadt Dresden einen Platz nach ihm benannt. Nach eigenen Angaben der Stadt wäre das der erste Platz in Deutschland, der nach einem Opfer neofaschistischer Gewalt benannt wurde. Coloradio Dresden berichtet.
7: Nach 5 Monaten, fast schon in Rekordzeit, beschloss der Dresdner Stadtrat, einen Platz in der Dresdner Neustadt nach George Gomondai zu benennen. Dieser wurde 1991 von Rechtsextremen zusammengeschlagen und aus einer fahrenden Straßenbahn geworfen. Tage später erlag er seinen schweren Verletzungen. Schon jetzt erinnert an diesem Ort ein Gedenkstein an die unfassbare Tat. Auch findet an jedem Jahrestag eine Gedenkkundgebung statt. Bereits im April beschloss der Stadtrat, einen Platz oder eine Straße nach George Gomondai zu benennen. Der nun vom Stadtrat umbenannte Platz liegt am nördlichen Ende der Hauptstraße vor dem Albertplatz in der Dresdner Neustadt, genau an dieser Stelle, an dem die Tat geschah. Dresden ist damit die erste deutsche Stadt, die einen Platz nach einem Opfer von rechter Gewalt benennt. Warum die Umbenennung an diesem Ort notwendig ist, erklärt Herr Ambatiello vom Ausländerbeirat Dresden.
8: Es geht nicht darum, mit der Benennung dieser zentral gelegenen Fläche allgemein zu geißeln oder anzuprangern. Es geht mehr darum, in einer Zeit, wo Hass und Gewaltbereitschaft gegenüber Fremden bei immer mehr Köpfen in unserem Land die Vertretung der Bürgerschaft in Dresden deutliche humanistische Zeichen setzt. Und wenn wir erreichen, dass zumindest die Menschen, die am George-Gomondai-Platz vorbeigehen, einen Blick auf dieses Straßenschild werfen und einige Sekunden nachdenken, da haben wir schon viel erreicht. Vielen Dank.
7: Dresden setzt damit ein symbolisches Zeichen gegen Gewalt und für die Völkerfreundschaft, wie Ambatiello erklärt.
9: Das zeigt, dass Dresden ein Zeichen setzt, ein humanistisches Zeichen. Und dieses Opfer rassistischer Gewalt auf diesem Wege ehrt. Und wir dürfen nicht vergessen, George Gomondai ist auch zu einem Symbol geworden für das Engagement gegen Rassismus und für die Völkerfreundschaft.
0: Mahmoud Mamdani, der in Uganda aufgewachsene Sohn indischer Einwanderer, heute Professor an der Columbia-Universität, untersucht die gesellschaftlichen Diskurse in den westlichen Gesellschaften, die Gewalt als Ausdruck mangelnder Moderne interpretieren. Eine Buchbesprechung von Radio Palmaris.
10: Mahmoud Mamdani ist Politikwissenschaftler, Anthropologe und unter anderem Direktor der Fakultät für afrikanische Studien an der Columbia-Universität in den USA. Er gilt als einer der führenden Analysten der Geschichte und Politik der Nationalstaaten in den Entwicklungsländern. Als Buchautor richtet er den Fokus mit seiner nun ins Deutsche übersetzten Veröffentlichung »Guter Moslem, böser Moslem« von Afrika auf den Mittleren Osten. Markus Kilp hat das Buch für Sie gelesen.
11: Der Terrorismus hat wieder Europa und auch Deutschland erreicht. Als potenzielle Täter werden islamische Fundamentalisten ausgemacht. Die Gefahr der Stigmatisierung und Generalisierung liegt hier nahe, von George W. Bush bis zu den jüngsten Äußerungen des Papstes. Mahmoud Mamdani zeigt in seinem Buch »Guter Moslem, böser Moslem«, warum solche Generalisierungen problematisch sind. Ausgehend von den Attentaten am 11. September 2001 untersucht er die politischen Phänomene in der amerikanischen Außenpolitik, die für die Geschehnisse relevant sind. Mamdani analysiert mit äußerster Klarheit das Aufkommen des politischen Terrors und des radikalen politischen Islams als Produkt der Stellvertreterkriege in der Dritten Welt. Dazu kritisiert er die vorherrschenden Auffassungen des Orientalismus, wie sie hierzulande vor allem durch Samuel Huntingtons Clash of Civilization bekannt geworden ist. Er verwirft außerdem die populäre Unterscheidung von guten, also westlich säkularisierten, und bösen, vormodernen fanatischen Muslime. Dabei hält Mamdani eine Politisierung von Kultur grundsätzlich für problematisch. So lehnt er es auch vehement ab, politischen Terrorismus mit dem Begriff Fundamentalismus gleichzusetzen. So erinnerte er daran, dass Fundamentalismus ein Begriff ist, der sich auf Bewegungen bezieht, die sich in extrem unterschiedlichen politischen und historischen Kontexten herausgebildet haben. Am Beispiel der Bürgerrechtsbewegung und der rechten christlichen Bewegung in den USA beschreibt er, wie unterschiedlich sich Ausformungen des Fundamentalismus entwickeln können. Um die vernachlässigte politische Dimension wieder ins Spiel zu bringen, betrachtet er daraufhin den politischen Islam im Kontext des Kalten Krieges, Dort verortete er auch die Entstehung des politischen Terrorismus, der für die Tragödie des 11. September verantwortlich ist. Über die Finanzierung der Stellvertreterkriege, das geheimdienstliche Engagement in Indochina, Afrika und Lateinamerika bis hin zum Höhepunkt des Kalten Krieges in Afghanistan. Mamdani stellt unliebsame Fragen zur Politik der USA und zur Förderung von Terrorismus. Auch der Weg vom Stellvertreterkrieg zur offenen Aggression nach dem 11. September mit der Rede von der sogenannten Achse des Bösen wird hier in seiner Entwicklung nachvollzogen. Akademisch fundiert und provokativ zugleich räumt Mamdani auf mit den leeren Phrasen des Kampfes der Kulturen. Er nötigt den Westen mit diesem Buch, sich im Zusammenhang mit dem radikalen politischen Islam, mit der eigenen Historie im Kalten Krieg sowie den aktuellen Kriegen auseinanderzusetzen.
10: Mahmoud Mamdanis Buch »Guter Moslem, böser Moslem – Amerika und die Wurzeln des Terrors« ist bei der Edition Nautilus erschienen. 320 Seiten im Paperback gibt es für 19,90 Euro.
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2: Von 1954 bis 1962 gab es den Algerienkrieg, der mit der Unabhängigkeit von Algeriens von Frankreich endete. Dazwischen lagen 250.000 bis 500.000 Tote auf algerischer Seite, etwa 30.000 gefallene französische Wehrdienstleistende, 3.500 getötete europäische Siedler und traumatische Erlebnisse für mehrere Generationen. Damals hatte Algerien ungefähr 9 Millionen Einwohnerinnen und nur jedes achte Kind, das muslimischen Background hatte, ging überhaupt in die Schule. Und das Lebensniveau der europäischen Siedler lag um 1000% über dem der muslimischen Bewohner. Eindrücke von Algerien hat der französische Soziologe Bourdieu gesammelt, als er 1962 in Algerien war. Und diese Fotos, die nach seinem Tod 2002 erst überhaupt wieder ans Licht kamen, sind nun in den Deichtorhallen ausgestellt. Ulle und ich haben uns diese Ausstellung gestern angeguckt und werden noch ein bisschen davon erzählen. Aber zunächst begrüßen wir Wiebke, unseren Studiogast. Sie ist Studentin an der Uni Lüneburg und hat im Kunstraum Lüneburg eine Bourdieu-Ausstellung.

0: und der auch im französischen Fernsehen zensiert wurde. Ist dem so?
1: Ja, also Bourdieu wird eine Zeit lang halt nicht nur bei öffentlichen Diskussionen, sondern auch bei seiner politischen Arbeit und bei seiner Arbeit am Collège de France begleitet. Und es ist so, dass er wirklich am Anfang nicht im französischen Fernsehen zu sehen war. Auch Pierre Carles, ja ein umstrittener Filmemacher in Frankreich, und Bourdieu selber hat sich dazu geäußert. Bourdieu und Pierre Carles zusammen, das wäre einfach zu viel gewesen für die Franzosen.
0: Du hast ja, ist es eigentlich das, was ihr im Kunstraum Lüneburg organisiert habt, ist es die gleiche Ausstellung, die jetzt in den Deichtorhallen zu sehen ist, oder was habt ihr damals gemacht?
1: Also die Bilder von Bourdieu, die sind kuratiert worden von Christine Frisengeli und Franz Schultheiß. Die haben eine Ausstellung konzipiert, die in mehreren europäischen Städten zu sehen war. Der Kunstraum in Lüneburg hat einen Ausschnitt davon gezeigt, und zwar mit dem Schwerpunkt Ökonomien des Elends. Und in den Deichtorhallen ist jetzt wiederum sind die Bilder aus Lüneburg zu sehen, aber auch noch andere Bilder sind wieder dazugekommen. Also eigentlich eher wieder diese ursprünglich kuratierte Ausstellung. Aber was auch noch anders ist, ist, dass es ergänzt worden ist mit Fotografien aus Medienarchiven und auch aus Privat- und Amateuraufnahmen, vor allem von französischen Soldaten.
0: Das ist überhaupt ganz spannend, dass es also praktisch so eine Doppelausstellung ist. Einmal die Fotos, die Bourdieu selber fotografiert hat, die nicht wirklich so super tolle Fotos sind, wenn man sie jetzt mit großen Fotojournalisten oder also Fotografinnen vergleichen würde, die aber natürlich ganz trotzdem sehr spannend sind. Dann gibt es aber auch, wie du schon sagtest, also eine Kontextualisierung dieser Fotos, in dem nämlich gezeigt wird, wie in den Medien, zum Beispiel im Paris Match, was ja die französische das Pendant zum Stern sozusagen, war eine Fotoillustrierte, wie dort über den Algerienkrieg berichtet wurde. Da hängt die erste Nummer auf dem Titelbild des Gina Lollobrigida, und dann gibt es irgendwie da schon so einen Headliner, so La guerre en Algérie oder sowas, und dann entsprechende also sozusagen so eine anti-algerische oder beziehungsweise sind ja pro-kolonialistische Berichterstattung dazu. Und es gibt ganz unterschiedliche andere Medienformen, nämlich zum Beispiel diese Privatfotos oder auch Aufnahmen, also so Postkarten zum Beispiel, die produziert wurden von den unterschiedlichen Ligen, Gott, wie soll man das sagen, von den unterschiedlichen Seiten, nämlich der Guerilla oder aber auch von der französischen Seite eben.
2: Das Interessante ist ja gerade an den verschiedenen Genres, also Amateurfotografie, Magazinfotografie, wird, finde ich, schon nochmal die Leistung von Bourdieus fotografischem Blick deutlich. Also die vielleicht sicher nicht von, also ich meine, was ich hier in der Hamburger Ausstellung so obskur finde, ist, dass da in der Auswahl viele Fotos sind, die eigentlich jeder sofort rauswerfen würde, weil sie einfach unscharf verwackelte Bilder sind und tatsächlich dann so in der Reihe vielleicht Sinn machen, aber eigentlich auch nicht viel aussagen, außer okay, auch Herr Bourdieu hat wie jeder ja doch eher Amateurfotograf, also wie bei jeder Fotograf, glaube ich, eben auch mal unscharfe Bilder gemacht. Andererseits ist eben gerade das Objekt der Bilder ja nochmal ein sehr, also eben ist es geht um Arbeit zum einen Fall, also es werden Arbeiter verfolgt und fotografiert, es werden Leute vor allem, also ein Foto, das ich besonders schätzte, war, wo zwei Jungs vor so einem Zeitschriftenstand stehen, wo man noch so sieht, wie Phantom oder wie diese Zeitschriften alle hießen. Und tatsächlich erstmal so ein Blick fürs Alltägliche und für einen Blick, der erstmal tatsächlich sehr neugierig guckt, wie Sachen da sind, und ein Blick, wie in der Ausstellung auch an Zitaten deutlich wird, der tatsächlich auch erstmal sehr, sehr vorsichtig guckt. Ich weiß eigentlich, habe in der Ausstellung nicht verstanden, warum Bourdieu überhaupt da hingekommen ist, so was sozusagen der Hintergrund der Fotos ist.
0: Müssen wir gleich besprechen. Ich wollte nur noch mal kurz zu diesem Foto was sagen. Diese algerischen Jungs vor diesem Zeitschriftenstand, die sich die Comics angucken. Andererseits finde ich, ist es eigentlich auch ein sehr billiges Sujet, weil natürlich dann immer diese Moral ist, da gucken die sich diese amerikanische Popkultur an. Da sieht man mal wieder, welche Faszination die ausübt. Findest du nicht? Du bist Comicforscher, natürlich.
2: Ich glaube, das ist keine amerikanische Popkultur. Ich glaube, das ist sehr viel französische Populärkultur ist. Also es sind auch nicht nur Comics, sondern viele so Romane. Aber ich wollte in unserer Studiengast eigentlich bitten, ein bisschen nochmal vielleicht zu dem Kontext diesem sehr frühen Bourdieu, eben noch nicht der Bourdieu der Soziologie der symbolischen Form, wenn ich das richtig verstehe, ist.
1: Ja, also Bourdieu, muss man dazu sagen,

0: ist ja Absolvent der École Supérieure und war eigentlich Philosoph. Und er ist dann zum Militärdienst nach Algerien gekommen und ist dann dort geblieben und hat dort dann angefangen und autodidaktisch sich auch eigentlich in die Soziologie hineingearbeitet. Und die Fotos, die haben insofern einen ganz besonderen Stellenwert, weil es ist ja durchaus bezeichnend, dass obwohl es 2000 bis 3000 von diesen Bildern gibt, die er auch über diese Jahre aufbewahrt hat, er sie einfach nie der Öffentlichkeit zugänglich gemacht hat, beziehungsweise es auch gar nicht erwähnt hat, dass sie existieren. Und es erst zufällig in einem Gespräch mit Franz Schultheiß, eben kurz vor seinem Tode, er erwähnt hat, da gibt es auch Fotos, wo dann halt Franz Schultheiß ganz spitzohrig wurde und gleich halt da die Hand draufgelegt hat. Das zeigt ja auch, also er hat diese Fotos gemacht, um auch so Gedächtnisstützen zu haben und hat dabei natürlich auch einen sehr soziologischen Blick. Also man merkt das auch, das sind teilweise Fotoreihen und die sind ja auch in der Ausstellung mit seinen Texten gegenübergestellt worden und das ist insofern ganz interessant, weil du eben die Arbeit erwähntest, weil in seinen Studien geht er ja ganz, also ist ja die Arbeit eben ein zentrales Forschungsobjekt, gerade eben in der Zeit von Algerien, wo es halt auch darum geht, dass er sagt, dass der Begriff von Arbeit in dieser vorkapitalistischen Ökonomie, die in der Kabylei, also in einem Landstrich Algeriens vorherrschte, eben dieser Begriff von Arbeit gar nicht existierte, sondern jeder halt eine Aufgabe hatte und dass das das Problem auch war, in das die Bevölkerung kam, wo sie dann auf einmal eben mit so einem kapitalistischen Wirtschaftssystem Frankreichs konfrontiert wurde und auf einmal in einer Struktur, wo es Arbeit und dann eben auch Arbeitslosigkeit gibt und dass es für die algerische Bevölkerung zum Beispiel fundamental war, eben arbeitslos zu sein, weil sie den Begriff der Arbeitslosigkeit vorher gar nicht kannten und sie einfach gar nicht, also das sozusagen auch ein Konflikt mit ihrer Ehre war, wenn sie nicht arbeiten konnten.
1: Was mir abgesehen davon auch total gut gefallen hat durch diese Kontextualisierung ist, sind zum Beispiel ist diese Reihung von Fotos, die er, also die Bourdieu gemacht hat über diese Umsiedlung beziehungsweise diese Neusiedlungen, die gebaut wurden für die umgesiedelten Algerier, was eben ja auch so eine Disziplinierungsmaßnahme war, um sich also der Kolonialmacht und sich erstmal des Raumes zu bemächtigen und dann die Leute in so, also in so bestimmte Ansiedlungen dazu bringen und dass es diese heutzutage auch noch gibt. Es gibt dann eben zeitgenössische Fotos von diesen, man kann es nicht Dörfer nennen und Lager will ich es jetzt auch nicht nennen, aber Siedlungen, wo die Leute zum Teil seit dieser Zeit leben und wo sich auch seitdem nicht wirklich viel getan hat. Das fand ich nochmal so ganz, nochmal ganz so eine Leistung dieser Doppelausstellung. Ja. Ole, hast du eine Frage? Dann hören wir jetzt mal ein bisschen Musik und reden dann gleich weiter über die Bourdieu-Ausstellung in den Deichtorhallen.

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1: Kino und Migration, Bilder aus Algerien, so heißt eine Filmreihe, die kuratiert wurde anlässlich der Bourdieu-Ausstellung in den Deichtorhallen, der Algerienkrieg und die Fotografie. Da liefen bereits ein Dokumentarfilm über Bourdieu und die Schlacht um Algier, dieser Klassiker, den Pontecorvo in den 60ern, meine ich. Ja klar, kann ja vorhin gar nicht gewesen sein, gemacht hat. Wir haben jetzt Wiebke hier im Studio, die Filmreihe mit zusammengestellt hat. Und ihr zeigt als nächstes Laien, Hass von Mathieu Kassovitz aus dem Jahr 1955, 95, was rede ich heute, der ja eigentlich gar nicht indirekt, Quatsch, der ja gar nicht, also heute bin ich echt neben der Spur, das ist die Sitze, der ja nicht direkt mit dem Algerienkrieg zu tun hat. Warum habt ihr trotzdem euch entschieden, den mit in dieser Reihe aufzunehmen?
2: Ja, also die Idee bei der Zusammenstellung der Reihe war es, eigentlich einen Bogen zu spannen von eben Bourdieu, den Forschungen, die er in Algerien gemacht hat, bis hin in die heutige Zeit. Bourdieu selber hat ja auch häufig auf Grundlage der ersten Forschung, die er in Algerien gemacht hat, ja dann auch sehr stark sich um die sozialen Verhältnisse, vor allem der Migranten oder Nachkommen nordafrikanischer Migranten in den Banlieues gekümmert. Bekannt ist ja seine Studie Das Elend der Welt und eben auch in diesem Dokumentarfilm sieht man einen langen Ausschnitt, wo er in einem Banlieue in Val-Forêt mit Anwohnern eines Banlieues redet. Und wir hatten jetzt gerade als Anlass vom Herbst 2005 die Unruhen, die in den Banlieues wieder entstanden sind, das so ein bisschen als Anlass genommen und gedacht, dass man da halt eben, wenn man möchte, eine Verbindungslinie ziehen kann, eben diese Unruhen und eben die französische Migrationspolitik als Spätwirkung auch der kolonialen Vergangenheit Frankreichs zu sehen. Und in dem Kontext passt dann natürlich auch Laien als Klassiker des Cinéma Beur, das ja eben genau von diesen nordafrikanischen Nachfahren die Thematik des Banlieues aufgreift.
1: Also es ist ein postkolonialer Film im besten Sinne, genauso wie diese Fotos aus dieser Kontextausstellung ja auch nochmal zeigen, dass das Post im Postkolonial sowohl eben temporär als aber auch anders zu verstehen ist. Ihr zeigt auch dann danach einen Dokumentarfilm, La Guerre d'Algérie. Das ist ein ganz besonderer Film. Erzähl mal was darüber.
2: Es ist insofern ein besonderer Film, weil es ein erster französischer Montagefilm ist, der Material aus Wochenschauen verarbeitet, sowohl als auch Material der Armee selber. Und was auch noch besonders ist, dass er das erste Mal in deutschen Kinos zu sehen ist und vor allem dann mit Deutsch eingesprochen wird. Das sind zwei Studentinnen der Universität, Yvonne Matern und Frauke Jakobsen, die im Moment gerade die Übersetzung dieses Films machen und das dann live einsprechen werden.
3: Von wann ist der Film denn?
2: Ja, von 1972, von Yves Cuillère.
1: Okay, dann kommen mal wieder Spielfilme. Cheb, Flucht aus Afrika, ein Film von 1990. Warum habt ihr den ins Programm genommen?
2: Der thematisiert eher halt dann die Situation in Algerien, was natürlich genauso dazugehört, also wie sozusagen die Spätwirkung in Frankreich dann auch nochmal den Blick auf Algerien zu werfen.
1: Alles klar. La Haine ist ja ein Film, der sehr aus so einer Jungsperspektive geschildert wird, ganz anders als Petit Frère von Dion heißt der, glaube ich. Ein ganz wunderbarer Film über die Banlieue aus der Sicht eines Mädchens. Und ihr habt auch im Programm, der allerdings leider nicht läuft, aber im Programm habt ihr den ersten Spielfilm einer algerischen Regisseurin, nämlich Yamina Bachir, ich und mein Arabisch, Fouik oder so. Rachida heißt der.
2: Da spielt auch zu der Zeit des algerischen Bürgerkrieges und das ist natürlich auch im Kontext von Bourdieus Studien sehr interessant zu betrachten, weil wenn man seine Texte liest, die er halt eben 62 zu der Situation in Algerien herausbringt, dann sieht er als eine der Aufgaben der Revolution an, die Bevölkerung zu bilden, weil er sagt, ansonsten gibt es halt eben Gefahr, dass die Opfer von Demagogen werden und also sieht durchaus eine kritische Zukunft Algeriens, wenn halt nicht genug für die Bildung und für die Aufklärung der ganzen Bevölkerung getan wird. Und in dem Kontext kann man natürlich auch den Bürgerkrieg in Algerien in den 90er Jahren setzen.
1: Und das finde ich auch nochmal ganz interessant, dass Bourdieu nicht einfach nur so anti-impmäßig diesen Algerienkrieg abfeiert, sondern eben genau auf solche Gefahren auch hinweist, dass nämlich die Unterdrückten nicht nur bemitleidenswerte Opfer sind, sondern im schlimmsten Fall eben auch sich ganz schnell zu Arschlöchern entwickeln können, was sie dann ja auch getan haben.
3: Was ja in der Ausstellung tatsächlich auch in den, es gibt ja einen Raum, in dem Folterbilder, also Bilder, Fotos von Gefolterten von der französischen Armee gegenübergestellt werden mit Fotos, wo gezeigt wird, wie die FLN selber Leute foltert oder umbringt. Also es gibt ein Foto, wo jemandem die Augen ausgestoßen werden. Das ist so ganz unscharf zu erkennen. Und das Interessante ist, dass beide Fotos sozusagen auch propagandistische, also die zweiten jetzt nicht, aber da gibt es auch andere, die jeweils in der Propaganda dienten, aber eben genau erst nochmal, also gar nicht ohne das gleichzustellen, weil natürlich die Gewalt einer Armee immer noch eine andere ist als eine Befreiungsbewegung. Nichtsdestotrotz die Gewalttätigkeit da erstmal auch sichtbar wird. Was aber natürlich nicht Bourdieus Punkt ist, sondern Bourdieus Punkt ist natürlich einer, der sich in der gesellschaftlichen Analyse anschaut, warum, glaube ich, auch bestimmte Entwicklungen erstmal sehr schwer erscheinen aus der Perspektive, die er da hat.
1: Okay, der letzte Film in der Filmreihe Kino und Migration, Bilder aus Algerien, ist einer von Abdel Kechiche, der diesen wunderbaren Okay, der vorletzte, der den wunderbaren, schön, ist auf der nächsten Seite, der den wunderbaren La Faute à Voltaire, gemacht hat. Dieser Film ist aus dem Jahr 2003 produziert in Frankreich und heißt Les Cuivres. Und der spielt, glaube ich, wieder in Paris, wenn ich mich recht entsinne.
2: Also er heißt Les Cuivres, was so viel wie Ausweichen heißt auf Französisch. Und er spielt auch in den französischen Banlieues. Und er war jetzt kürzlich ja auch gerade in den Kinos. Das ist ein ganz hervorragender Film, der, finde ich, ganz eindrucksvoll so die Gewaltspiralen aufzeigt, weil man sehen kann, wie dann halt von gewissen Institutionen halt eben Gewalt an Menschen verübt wird und die dann diese Gewalt weitergeben, weil sie halt nicht die Möglichkeit haben, da direkt drauf zu reagieren.
1: Dann kommen wir jetzt zum letzten, der auch zur Situation, also von der Situation in den Pariser Banlieues handelt, und da ist auch der Regisseur zu Gast.
2: Genau, da ist, also es ist Wesh, was geht hier ab? Und da ist Rabah Amer Sahimesh zu Gast in Kooperation mit der Heinrich-Böll-Stiftung. Und dort geht es vor allem auch nochmal darum, um die Schwierigkeiten, Arbeit zu finden, wenn man halt keine Papiere hat.
3: Ist denn eure Reihe, die hat ja auch das Migration wahrscheinlich zufällig im Titel, nochmal eine Reaktion auf die Ereignisse, welche Art von Reaktion auf die Ereignisse im in den Banlieues, also in diesem Aufbegehren oder wie auch immer, in dem Aufruhr im Dezember?
2: Also ich glaube, da kamen zwei Sachen zusammen. Also die Idee, dass man das verbinden könnte halt eben mit den Unruhen, denen in Banlieues ja eigentlich schon seit Jahren stattfanden, eigentlich seit den 80ern. Insofern, die Idee hatten wir schon davor, auch das miteinander in Verbindung zu setzen. Aber die Aufruhen in den Banlieues haben natürlich auch nochmal, ich würde sagen, den Schwerpunkt nochmal mehr zugunsten eben des Cinéma Beur oder französischen Filmen, die in den Banlieues spielen, verlagert. Davor hatten wir vorher halt eher vielleicht den Schwerpunkt mehr auf Filme aus Algerien zu legen. Also parallel, also die Ausstellung, das hatte ich ja vorhin erwähnt, war auch schon mal in Lüneburg. Dort hatten wir auch schon ein Filmprogramm dazu organisiert. Und da lag zum Beispiel unser Schwerpunkt mehr dann auch auf zeitgenössischen algerischen Produktionen.
3: Und ist das politische Interesse, das ihr damit verfolgt, eher eins der Sichtbarmachung oder tatsächlich auch eins dann nochmal eine Kritik an dem Diskurs, wie er hier geführt wurde? Oder hat das gar keine Rolle gespielt?
2: Also so mit einem konkreten politischen Interesse sind wir insofern nicht daran getreten, dass wir jetzt irgendwas sichtbar machen wollen oder sozusagen auch in keinster Weise da eine Botschaft haben. Ich meine nur, es geht uns einfach darum, gerade eben vor diesem Hintergrund dieser Unruhen in den Banlieues eben auch Filme zu zeigen, die die aus diesem eigenen Kontext heraus entstanden sind und diese Situation nochmal darstellen und eventuell natürlich auch nochmal, ja, wenn man so will, schon natürlich auch nochmal einen anderen Blick auf diese Situation werfen, auch entgegen dieser Berichterstattung, die dann teilweise in den Zeitschriften zu lesen war.

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0: Mensch, Leute, was ein Stress hier im Studio Knastfunk. Radio 3 dann aus Freiburg 102,3 MHz in einer der letzten Sommerabenden. Erst wussten wir gar nicht, was wir senden sollen. Jetzt wird es wieder so viel. Wir blicken in die Vereinigten Staaten von Amerika, wo man auf eine äußerst unwürdige und brutale Weise die Todesstrafe verstrecken will, indem man es nicht schafft, einen Menschen zu töten. Wir blicken auf jeden Fall nach Budapest, auf das Meyer-T-Verfahren. Wir blicken zur Folterpräventionsstelle, das betrifft die Bundesrepublik Deutschland. Und ganz am Schluss, aber das würden dann wieder nicht mehr reichen, könnten wir nach Indien blicken, aber vorher haben wir ja ganz viel Inland.
1: Na, ganz viel Inland ist jetzt übertrieben, aber wir fangen mal an mit einer Pressemitteilung, die die Bundesarbeitsgemeinschaft für Straffälligenhilfe anlässlich der von der Bundesregierung geplanten dem geplanten Aktionsplan gegen Sozialleistungsmissbrauch herausgegeben hat. Die Bundesarbeitsgemeinschaft für Straffälligenhilfe, kurz BRGS, kritisiert zwar nicht alles oder vieles, so wie wir das vom Knastfunk tun, aber sie kritisiert zumindest einen Teil im Aktionsplan, und zwar besonders den, dass Personen von Leistungen nach dem SGB II und dem SGB XII auszuschließen seien, wenn sie rechtskräftig verurteilt wurden und sich trotz Ladung dem Haftantritt entziehen. Was auf den ersten Blick nachvollziehbar erscheint, tritt in der Praxis allerdings häufig Menschen in besonders prekären Lebenslagen, die gegebenenfalls noch nicht mal willentlich oder wissentlich sich dem Strafantritt entziehen, sondern teilweise einfach nichts davon wissen. Aber alle, die nicht antreten zur Haft, sollen auch keine Sozialleistungen nach SGB II und SGB XII erhalten. Das heißt, es könnte mehr Probleme entstehen. Denn gegen wen liegen Haftbefehle denn überhaupt vor? In mehr als der Hälfte der Fälle von offenen Haftbefehlen, zum Beispiel in Nordrhein-Westfalen, basiert dieser Haftbefehl auf einer Verurteilung zu einer Geldstrafe, in denen das Gericht eine Freiheitsstrafe angeordnet hat, diese allerdings als unverhältnismäßig zur Tat ansieht und dann daraus eine Geldstrafe macht. Häufig handelt es sich dabei dann um Straftaten mit Ladendiebstahl oder Fahren ohne Fahrschein, und die meistens können die Betroffenen die Geldstrafe jedoch nicht zahlen, weil es sich etwas flapsig oder platt gesagt um arme Schweine handelt, die einfach so gut wie kein Geld haben. Kann eine Geldstrafe dann nicht eingetrieben werden, kann sie gemäß § 43 Strafgesetzbuch durch Ersatzfreiheitsstrafe vollstreckt werden, und dem können sie entziehen sich Personen dem Haftantritt, indem sie einfach nicht dahin gehen, ganz schlicht und ergreifend. Der Entzug dieser existenzsichernden Leistung verschärft natürlich die prekäre Lebenslage, denn wer eine Geldstrafe nicht zahlen kann, weil er einfach kein Geld hat, hat offensichtlich zu wenig Geld, und wenn dann noch die Sozialleistungen gestrichen werden, ist das A, nicht nur Grundgesetz fragwürdig, sondern ist es tatsächlich so, dass diese Menschen schlicht und ergreifend nichts zu essen haben und zum Beispiel keine Miete mehr zahlen können. Bestehender Wohnraum kann verloren gehen, und nach Haftentlassung, wenn die Ersatzfreiheitsstrafe denn abgesessen wäre, entsteht Wohnungslosigkeit. Dies widerspricht natürlich den grundlegenden sozialen und kriminalpolitischen Zielen, wo ja auch irgendwo drüber steht, Resozialisierung, und statt Menschen weiter auszugrenzen, braucht es soziale Absicherung und Unterstützung, damit Lebenssituationen stabilisiert und die Voraussetzungen geschaffen werden können, die Geldstrafe zu begleichen. Deswegen lehnt die Bundesarbeitsgemeinschaft auch diese Form des Entzugs von Sozialleistungen überhaupt einfach ab.

Justiz und die Rückstände der Justiz. Ohne Justiz geht es nicht, da sind wir uns, glaube ich, alle einig. Eine unabhängige Justiz ist nicht nur in Deutschland, sondern eigentlich weltweit ein Garant für Sicherheit und nicht nur für Sicherheit und Ordnung, sondern zumindest für den immerwährenden Versuch, Gerechtigkeit für alle herzustellen. Allerdings ist es so, dass in Deutschland die Justiz nicht nur unter der steigenden Arbeitslast ächzt, sondern seit Jahren schon nicht mehr hinterherkommt, da die Zahl der Verfahren steigt, gleichzeitig dauern sie länger und es fehlt an allen Ecken und Enden. Es fehlt Personal, es fehlt an Technik und viele Gerichte sind auch die Gebäude und die Ressourcen verhandelt. Es mangelt also an Geld, vor allem in den Bundesländern zuerst mal, die für die Justiz zuständig sind und diese entsprechend ausrüsten müssen. Und jetzt gibt es die Idee, dass die Bundesregierung einspringen will und mit insgesamt 450 Millionen Euro die Justiz modernisieren will. Denn bekannt ist, dass seit Jahren der Berg der unerledigten Fälle in der Justiz in Deutschland wächst. Mitte des Jahres meldeten Strafverfolger in einer Umfrage der Deutschen Richterzeitung erstmals mehr als 1,1 Millionen offene Fälle, was ein Plus von 13% zum Vorjahreszeitraum ist. Ende 2020 lagen auf dem Tisch der Staatsanwälte, also vor 6 Jahren schon, auf den Tischen der Staatsanwälte mehr als 700.000 Fälle, die nicht abgearbeitet werden konnten. Und es kommen immer mehr Verfahren hinzu. In den ersten 6 Monaten des Jahres 2026 landeten bei den Ermittlern rund 2.758.000 neue Fälle, etwa 52.000 mehr als im ersten Halbjahr 2025. Aber nicht nur bei den Strafvermittlern, sondern auch bei den Richtern und Staatsanwälten gibt es große Engpässe. Die Bundesländer müssten mehr einstellen. Allerdings fehlt ihnen das Geld dazu, nicht nur im Bereich der Justiz. Im Juni einigten sich daher die Bund und Länder auf einen neuen Rechtsstaatpaket. Der Bund stellt für neues Personal 240 Millionen Euro bereit. Bedingung: Die Länder stellen insgesamt bis zu 2000 Richter und Staatsanwälte zusätzlich, nicht neu, sondern zusätzlich Stellen ein. Und das Geld des Bundes soll dann die Anschubfinanzierung sein. Langfristig müssen die Länder das zusätzliche Personal bezahlen, denn sie haben qua Ländervertrag, Bund-Ländervertrag, die Hoheit über ihre Länderjustiz. Es trifft allerdings nicht alle Zweige der Justiz gleich stark. Vor allem bei Strafverfahren hängt es immer länger. Strafrechtliche Ermittlungen werden immer öfters vorzeitig eingestellt, weil die Masse der Fälle anders nicht mehr zu bewältigen ist. So der Deutsche Richterbund, und auch dauernd Strafverfahren heute so lange wie noch nie vor den Landgerichten vergehen inzwischen im bundesweiten Schnitt fast 2 Jahre bis zu einem Urteil. Fälle bleiben liegen, weil Personal fehlt und die Verfahren aufwendiger werden. Und durch die Digitalisierung der Gesellschaft muss auch mehr Material gesichtet werden. Mobilfunktionen, Festplatten, Chatverläufe, Mails, viele Fälle sind international, laufen über Landesgrenzen hinweg. Und im Vergleich dazu ist die Technik in den meisten Justizeinrichtungen uralt. Mit der Digitalisierung ließe sich hier sicherlich einiges beschleunigen. Entsprechend bemängelt der Richterbund diese Digitalisierung als viel zu schleppend. Zwischen den ambitionierten Plänen der Politik und der ernüchternden Realität im Arbeitsalltag der Gerichte tun sich immer noch eine große Lücke auf, so der Deutsche Richterbund. Und weiter: die E-Akte der Justiz entspricht in etwa dem technischen Stand von vor 15 Jahren und lässt Potenziale wie den Einsatz von KI-Assistenten bislang überhaupt nicht zu. Wie stark die Justiz digitalisiert ist und welche Software sie nutzt, unterscheidet sich dann auch noch je nach Bundesland. Entsprechend gibt es eine zersplitterte IT-Infrastruktur, die gelegentlich auch noch nicht mal mit der aus dem Bundesland nebendran reden kann. Das soll sich nun ändern. In einem Rechtsstaatpaket hat der Bund wiederum 210 Millionen Euro für die Digitalisierung der Justiz eingeplant. Das
Geld kommt aus dem Klimaschutz- und Transformationsfonds, wobei IT und Klimaschutz vielleicht vor allem dann bedeutet, dass weniger Bäume für Papier gefällt werden, dass dann nicht mehr gedruckt werden muss. Vorgesehen sind bundesweit einheitliche Projekte, etwa die Justizcloud, an der Bund und Länder seit 2025 arbeiten. Dahinter steht die Idee, dass alle Gerichte und Staatsanwaltschaften dieselbe einheitliche Software benutzen können, die zentral gewartet und aktualisiert wird. 2027 soll die Cloud startbereit sein, wobei noch unklar ist, ob Januar oder Dezember damit gemeint ist. Damit die Gerichte dann auch entsprechend sicher auf diese Cloud zugreifen können, startet der Bund im Sommer ein eigenes Netz für die Justiz. Es soll nach außen abgeschirmt sein, natürlich, sodass auch sensible Daten verschickt werden können. Also, Baden-Württemberg und Niedersachsen waren zum Start dabei. Bayern kommt als nächstes dazu, die das aktuell umsetzen und ausprobieren. Und man könnte wohl von der Beta-Version sprechen. Bis 2028 sollen alle Bundesländer angeschlossen sein. Die erste einheitliche Software gestattet, Verfahren digital zu bearbeiten und zu verwalten. Vorgesehen ist dann auch noch ein einheitliches Justizportal, eine digitale Rechtsantragstelle und zivilgerichtliche Online-Verfahren, das seit April 2026 getestet wird, bisher aber so gut wie nicht genutzt wird. Abläufe sollen standardisiert und vereinfacht werden. Personal und Digitalisieren helfen dann nur, wenn sich noch etwas ändert. Das Bundesjustizministerium arbeitet dann aktuell daran, die Prozessordnung im Zivil- und Strafrecht zu entrümpeln, wie es so schön heißt. Man darf gespannt sein, was entrümpeln dann heißt und auf was dann verzichtet werden soll. Auch die Verwaltungsgerichtsordnung soll reformiert werden und die Finanzgerichtsordnung gleich mit und das Sozialgerichtsgesetz dann gleich auch. Ziel ist immer, Verfahren beschleunigen. Alles soll einfacher, schneller, einheitlicher werden. Wir sind gespannt, was da noch nach hinten losgehen wird. Denn Technologien könnten auch Klagen verhindern, indem sich Genehmigungsverfahren rechtssicher beschleunigen lassen. Das sogenannte Rule Mapping Group will Gesetze und Vorschriften maschinenlesbar machen. Ebenfalls maschinenlesbar sollen Anträge auf zum Beispiel Windrad erfüllten gestellt werden können. Das Verfahren soll sich damit verkürzen, sodass die Macher nicht mehr auf Jahre oder Monate auf eine Genehmigung warten. Thüringen hat das Unternehmen beauftragt, Baugenehmigungen zu beschleunigen. Pilotprojekte für Richterassistenzsysteme laufen in Bundesländern. Bereits im Dieselskandal zeigte es sich, wie gut die Software genutzt werden kann. Allerdings an der Stelle nicht von der Justiz, sondern von der Gegenseite, von VW und Mercedes. Die große Kanzleien beauftragten. Und diese großen Kanzleien prüften mit KI einfach, wie groß die Chancen der 1000, damals noch mit digitalen Methoden, wie groß die Chancen der 1000 Einzelklagen auf Erfolg waren, optimierten damit, welche Angaben des Klägers wichtig waren. Später nutzten die Anwälte der Beklagten Konzerne das Produkt, um dann auch selber damit umzugehen und einschätzen zu können, was die Verfahren kosten würden und wo man denn Geld sparen würde, wenn man ein Verfahren durchsetzt oder wo es man besser gleich bezahlt. Auch die Bundesbürger greifen natürlich gern zu neuer Technologie. Angeblich, oder es ist tatsächlich so, dass bei Sozialgerichten eine Klagewelle eingeht. Es gehen mehr Klagen gegen Ablehnungen ein, weil viele Menschen sich das Geld für einen Fachanwalt sparen wollen und keinen finden und dann in der ersten untersten Instanz auch nicht nötig ist. Lassen Sie die KI einen Antrag formulieren. Die Vorlagen gibt es in der Zwischenzeit im Netz. Wenn das Bürgergeld abgelehnt oder der Schwerbehindertenausweis verwehrt wird, kann die KI gleich einen ordentlichen Widerspruch einlegen, der mit den entsprechenden Dingen hinterlegt ist. Das ist einfacher, das geht schneller, führt aber auch dazu, dass bei den sozialen Gerichten im Moment deutlich mehr Widersprüche landen, wobei die nicht unbedingt zu Unrecht dort gestellt werden können. Man sich die Frage stellen muss, nämlich ob vorher einfach diese Widersprüche wegen hohen Hürden und Barrieren einfach nicht eingereicht wurden. Oft behauptet die KI auch die Klageversprecher Erfolg, obwohl das nicht sicher ist. Auf Gericht und vor hoher See sind wir alle in Gottes Hand. Auch die KI kann nicht versprechen, wie es ausgeht. Die Schriftstücke werden allerdings genauer. Manche inhaltlichen Fehler gibt es noch und man muss auch die KI-Urteilformulare und Begründungen ordentlich prüfen.
Aber auch Gerichte müssten natürlich mit KI diese Klagen bearbeiten können und überprüfen können gegebenenfalls. Aber da fehlt dann wiederum es an allen, an Digitalisierung, an Personal, das sich damit auskennt und an der Technologie überhaupt. 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

zurück zum Knastfunk. Radio Dreiklang, das Freiburg 102,3 MHz und ein Blick auf die Uhr sagt, es ist Halbzeit, liebe Hörerinnen und Hörer. Für den folgenden oder jetzt folgenden Beitrag müsste man oder könnte man eigentlich obendran schreiben Trigger Warning, weil man das, was es zu berichten gibt, manchmal gar nicht richtig berichten will, weil man oft denkt, Leute, geht's noch und wo ist diese Menschheit geblieben? Sie ist, macht ganz schwierige Sachen bei Kriegen und sonst was. Ich will jetzt nicht alle Schrecklichkeiten dieser Welt aufzählen, aber eine der sozusagen Barbareien ist sicherlich immer noch die Todesstrafe, die Vollstreckung von Todesstrafen. Und wir vom Knastfunk berichten seit Jahren darüber. Wir berichten deshalb darüber, weil das, was da passiert ist, in einigen Ländern ungewöhnlich gut dokumentiert ist. In den Ländern, in denen viel vollstreckt wird, wie Saudi-Arabien oder Iran, wo das ein politisches Mittel ist, die Leute aufzuhängen. China, wo man nicht drüber redet, es ist anders, aber beispielsweise in den Vereinigten Staaten von Amerika wird darüber gesprochen und berichtet, auch weil man meint, so die Bevölkerung zu erziehen. Was jetzt, was in diesen Tagen in den USA und Tennessee passiert ist, ist verstörend. Es sollte, liebe Hörerinnen und Hörer, die erste Hinrichtung einer Frau in Tennessee seit mehr als 200 Jahren werden. Und der eine oder andere wird es bereits gehört haben. Man hat begonnen, die Frau umzubringen. Und dann erklärte man die Vollstreckung der Todesstrafe für gescheitert. Jetzt wurde medizinische Notfallversorgung angeordnet und die Frau ist im Krankenhaus. Und wahrscheinlich, und das ist gar nicht zynisch, hoffen jetzt alle Richter und der Gouverneur des Staates und der Leiter der Gefängnisverwaltung, dass die Frau

mich in Knoxville gefoltert und dann getötet. Bis heute saß sie dann im Gefängnis. Das geht ja in Amerika und ist sozusagen Teil des Programms, weil Todesstrafen nicht vollstreckt werden, die Leute schärfste Haftbedingungen haben, isoliert werden. Und immer wieder gibt es dann juristische Auseinandersetzungen. Und kurz vor der geplanten Hinrichtung, in diesem Falle, hatten die Anwältinnen und Anwälte von Pike erneut die Rechtmäßigkeit des vorangegangenen Verfahrens angegriffen. Es ging insbesondere darum, dass Pike selber, eine 18-jährige junge Frau, wohl nachweislich in ihrer Kindheit Traumata erlitten hat, und die Frage war, wie gewichtig ist das Ganze? Da ging es dann darum, dass behauptet wurde, sie wäre doch nicht missbraucht worden und so weiter, und darüber wurde gestritten, und schließlich erklärte ein Berufungsgericht in Tennessee diese Einwände für, wie es so schön heißt, prüfungswürdig und ordnete zunächst mal an, dass nicht hingerichtet werden darf. Der Bundesstaat Tennessee war nicht bereit, diese Entscheidung zu akzeptieren und drängt auch heute noch drauf, dass Pike sterben soll, und zwar so schnell wie möglich. Der Bundesstaat erklärte, die Verteidigung hätte ihren Antrag bewusst sehr spät gestellt, um die Vollstreckung zu verzögern und um Pike damit ein paar Tage länger leben zu ermöglichen. Die Sache sei insgesamt erfolglos, weil das Verbrechen an Grausamkeit nicht zu überbieten sei. Pike erklärte, der Bundesstaat habe überhaupt keine Nachteile, wenn das Ganze nochmal überprüft würde. Und so ging es dann vor den Gerichten hin und her und her und hin, und bis die Sache beim obersten Gerichtshof war, der, und auch das ist ja bekannt, seit Trump nunmehr eine sogenannte konservative Mehrheit hat, und die noch verbliebenen liberalen Richterinnen hatten keine Chance. Die sagten, es passiert doch gar nichts, wenn der übliche gerichtliche Prüfweg abgeschnitten wird, und es wird nichts, da geht nichts verloren. Und die Mehrheit ordnete an, dass Pike jetzt umgebracht werden soll. Und das, was dann, liebe Hörerinnen und Hörer, in den Stunden der Hinrichtung sich ereignete, ist deshalb besonders, das ist ja jetzt irgendwie keine Meldung, die ewig lang her ist, sondern das Ganze ist, heute haben wir Sonntag, an diesem Donnerstag, was nicht am Mittwoch passiert, war es so, dass man versuchte, Zugänge zu legen und dann das Mittel, was zum Töten diente, nicht in die Venen geleitet hat, sondern einfach in das Gewebe. Und dann fing Frau Pike an zu weinen. Sie sagte, mein Arm fühlt sich an, als würde er gleich aufplatzen. Sie fragte, ob das alles normal sei. Dann versuchte man, die Nadeln wieder rauszureißen. Auch das gelang nicht richtig. Und am Schluss musste man dann abbrechen, weil man die Frau im Gewebe völlig vergiftet hatte. Aber sie lebte immer noch und lebt wohl auch noch heute Abend, Stand 21.36 Uhr, badische Ortszeit. Ja, liebe Hörer, das Ganze ist natürlich ein Stück weit auch nichts Besonderes, weil es ist nichts Besonderes, wenn man dran denkt, dass die Amerikaner in ihrem Rechtssystem seit ewigen Zeiten die Leute umbringen. Es ist dieses Auge um Auge, Zahn um Zahn, und die Brutalität, mit der das passiert, die erlebt man ja normalerweise nicht so mit wie hier, aber sie ist natürlich genauso. Und trotzdem, liebe Hörerinnen und Hörer, es ist einfach schändlich. 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

Tja, liebe Hörer und Hörer, wir machen ja auch ein bisschen Musik, die ist manchmal mehr schön und manchmal weniger schön. Und diese war nicht nur inhaltlich total passend, sondern war einfach ein schönes Stück. Simon & Garfunkel, ich glaube, die sind längst tot. Jedenfalls müssen die uralt sein. Oder wir werden gleich mal recherchieren, ob die noch leben. Wenn es den einen oder anderen interessiert, leben beide, okay? Sind beides nicht mehr ganz junge Männer, aber schöne Musik gemacht. Dieses war das Stück Amerika und von daher total passend zu dem, was wir da gerade gehört haben. Ja, zurück, liebe Hörerinnen und Hörer, zu einem anderen Thema. Und wir haben darüber in der letzten Knastfunk-Sendung berichtet. Maya T. Maya T., eine, das ist auch für uns sprachlich ein bisschen schwer, eine non-binäre Person, die weder mit sie noch mit er angeredet werden will. Und wenn man das, wenn man dem so folgt, und warum soll man dem nicht folgen, wird es halt sprachlich kompliziert, aber inhaltlich ist es so, wie es ist. Jedenfalls im Berufungsverfahren gegen die non-binäre antifaschistische Person, boah, was für eine Sprache, Maya T. aus Jena, hat das Gericht, und darüber hatten wir berichtet, die Haftstrafe von 8 auf 7 Jahre reduziert, und diese Entscheidung ist jetzt nicht mehr in der ungarischen Justiz angreifbar. Damit ist vieles von dem, was die Verteidigung in dem Verfahren gesagt hat, ist einfach ungehört geblieben, und die Strafe ist weiter statt sehr, sehr barbarisch, nur sehr barbarisch. Und auch die Unterbringung im Zuchthaus, also besonders strenge Haftbedingungen, bleiben bestehen. Im Februar 2023 war es so gewesen, dass, oder das wurde Maya T. zur Last gelegt, sie an einem Angriff auf Personen aus der faschistischen Szene beteiligen. Damals waren zahlreiche Neonazis aus mehreren europäischen Ländern zum sogenannten Tag der Ehre, einem Gedenken an Wehrmacht und SS-Soldaten, und so muss man überlegen, was die Leute abfeiern, diese Drecksäcke. Da hatten jedenfalls die Neonazis den Tag der Ehre gefeiert und waren dann anschließend verpritscht worden. Da kann man nicht sagen, das ist schön, wenn sie verpritscht werden, aber man muss sagen, in welchem Verhältnis steht das zu den Verbrechen von Wehrmacht und SS? Egal wie. Maya T. wurde dann zunächst verurteilt in erster Instanz zu 8 Jahren. Die Staatsanwaltschaft wollte noch drakonischere Strafen. Und dann hat die Staatsanwaltschaft jetzt auch im Berufungsverfahren deutlich höhere Strafen beantragt bei Maya T. 13 Jahre Gefängnis unter sogenannten verschärften Bedingungen. Die Verteidigung hatte Freisprüche gefordert, aber so richtig hatten die damit kein Gehör gefunden. Mit zentralen Einwänden gegen das erstinstanzliche Verfahren konnte sich die Verteidigung nämlich gerade nicht durchsetzen. Die hatte argumentiert, rechtsstaatlich völlig richtig, dass große Teile der Akten nicht rechtzeitig auf Deutsch vorgelegen und die fehlenden Übersetzungen des wirksamen Verteidigung behindert hätten. Das ist ein ganz heißes Thema, wenn man in einem Gericht vor einem Gericht steht, dessen Sprache man nicht spricht. Also jedenfalls gab es dann ein Prozess über das Hin und Her. Die Anwälte haben alles Mögliche gerügt und das Gericht sah das aber jetzt einfach anders. Ja, wie geht die Sache weiter? Der Richter sagte dann, es haben wir jetzt ein strenges Urteil geben müssen, denn die Täterinnen und Täter seien sehr gut organisiert gewesen
und hätten sich Unterkünfte bis zu einem halben Jahr vor den Taten schon gebucht. Was das jetzt mit Kriminalität zu tun hat, versteht man nicht. Dann hätten die Leute eine ideologische Motivation gehabt. Das ist wahrscheinlich völlig richtig. Denn wer keine ideologische Motivation gegen SS-Anhänger hat, der ist selber ein Arsch. Aber alle diese Argumente zählten letztendlich nicht. Ja. Wie geht's jetzt weiter? Mit dem Abschluss des Berufungsverfahrens rückt nun die Frage in den Vordergrund, ob und unter welchen Bedingungen T nach Deutschland überstellt werden kann. Eine entsprechende Anhörung fand im Anschluss an das Verfahren unter Ausschluss der Öffentlichkeit statt. Das Budapester Gericht hat im Rahmen der internationalen Rechtshilfe die Rücküberstellung von Maja T. nach Deutschland beantragt. Und jetzt müssen die zuständigen Behörden den Antrag prüfen. Und das sind die von der Staatsanwaltschaft Gera. Da muss man dazu sagen, jetzt könnte man ja ein bisschen schneller prüfen, nachdem Maja T., aber das wärmen wir jetzt nicht wieder auf, seinerzeit in hohem Maße rechtsstaatswidriger Art und Weise abgeschoben worden ist, obwohl das Bundesverfassungsgericht sich dazu entschieden hatte, die Abschiebung auszusetzen. Wir sind der Knastfunk, Radio Dreiland aus Freiburg 102,3 MHz und machen hoffentlich nochmal so eine richtig schöne Musik.

0: Tja, zum Abschluss der Sendung. Indien, liebe Hörerinnen und Hörer, ist kein Rechtsstaat. Das ist vielleicht keine große Überraschung, denn was man aus Indien hört, ist, dass die herrschende Hindu-Religion sich immer mehr mit der Politik verwebt. Das Ganze wird immer enger und jeder, der da nicht reinpasst, sind das Sikhs, Muslime oder sonst was, wird ins Abseits gestellt. Das ist ja eine Entwicklung, die sozusagen weltweit im Rahmen des Nationalismus so ist. Das ist dann immer Indien zuerst, Deutschland zuerst oder Frankreich zuerst oder was der Teufel auch heißt. Dann, da hat es nunmehr erwischt in Indien, was heißt nunmehr, seit langem erwischt, den bekanntesten politischen Häftling, der weiter, und das kam in diesen Tagen raus, der weiter hinter Gittern bleiben muss. Und die Besonderheit ist, auch nach 6 Jahren hat der Prozess gegen diesen Mann noch nicht begonnen. Was war passiert? Umar Khalid, so heißt er, ist promovierter Historiker und sitzt in dem in Delhi berüchtigten Tihar-Gefängnis. 2019 wurde der damalige Studierendenaktivist zum nationalen Gesicht des Widerstands gegen ein umstrittenes Staatsbürgerschaftsgesetz. Das 2019 vom Gesetz verabschiedete Gesetz benachteiligt nach Meinung der Kritiker Musliminnen und Muslime bei der Einbürgerung, so ähnlich wie man das im Moment wie das israelische Parlament das betreibt, indem Palästinenser immer mehr zu Bürgern zweiter Klasse werden, die man dann auch gleich töten kann, wenn sie was begehen, um sie entsprechend zu bestrafen. Naja, wir sind jetzt gerade nicht in dem, was die israelische Regierung macht, sondern schauen uns an, was in Indien passiert. Jedenfalls, da wurde gestritten und es gab dann Sitzstreiks. Die Politiker forderten das Ganze, forderten Gewalt gegen Demonstranten und es folgten dann die schwersten religiös motivierten Unruhen seit Jahrzehnten. Vor allem muslimische Viertel wurden von Mobs angegriffen, Häuser, Geschäfte und Moscheen in Brand gesetzt. Das führte natürlich zu einer ziemlichen Herausforderung für die Regierung Modi und das führte dann dazu, dass weiter protestiert wurde und als Drahtzieher dieser Proteste wurde dann Umar Khalid bezeichnet. Er sei ein Staatsfeind und habe einen Regimewechsel geplant. Der Mann bestreitet jede Schuld. Ja, man wird sich ein bisschen, man könnte jetzt noch viel erzählen, aber man muss sich so ein bisschen fragen, was eigentlich passiert, wenn man es in einem Jahr, in einem Land seit 6 Jahren nicht schafft, einen Prozess durchzuführen und einen Aktivisten im Gefängnis hält. Ja, liebe Hörerinnen und Hörer, Blick auf die Uhr. Sollen wir gleich Abgesang machen? Oder okay, dann machen wir das mal. Also, Blick auf die Uhr, liebe Hörerinnen und Hörer. Wir sind mal wieder am Ende der Sendung.
1: Wir sind mal wieder am Ende.
0: Am Ende der Sendung. Und wenn wir uns das nächste Mal wieder hören, dann wird es den Behörden in Tennessee wahrscheinlich gelungen sein, irgendwie die Frau Pike endlich umgebracht zu haben oder auch nicht. Ansonsten wird die Welt vorangehen, die Kriege werden weiterlaufen, das Völkerrecht wird weitergebrochen werden und wir vom kleinen Knastfunk, aber gar nicht allein, sondern mit anderen, versuchen immer wieder dagegen zu halten. Das gelingt einem mehr oder weniger. Ja. Diese Sendung, liebe Hörerinnen und Hörer, lebt davon, dass die Hörerinnen und Hörer sich beteiligen. Das klappt mal mehr und mal weniger. Wir warten eigentlich darauf, dass uns begeisterte E-Mails über unseren Radio Dreieckland-Kanal ja, gespiegelt werden. So, Blick auf die Uhr. Jetzt machen wir es kurz. Verantwortlich für die Sendung waren Hans und Conny Kaiser. Wer uns schreiben will, der kann das gerne tun. Redaktion Knast von Adlerstraße 12 in Freiburg oder per E-Mail. Und wir wünschen ansonsten Ihnen und euch, liebe Hörerinnen und Hörer, eine schöne Woche.

Einen wunderschönen Montagmorgen, der erste Montag im Oktober 2026 und zwar der 5. Oktober 2026, Punkt 12. Ihr hört das Mittagsradio von Radio Dreieckland. Am Mikrofon für euch die kommende Stunde ist Thomas hier auf www.rdl.de oder auf UKW 102,3 MHz. Worum soll es gehen? In wenigen Minuten werden wir sprechen mit Dr. Rakowitz. Sie ist Pressesprecherin des Vereins der Ärztinnen, der demokratischen Ärztinnen und Ärzte. Die haben eine Broschüre herausgebracht zum Thema medizinische Versorgung im Strafvollzug in Deutschland. Und um nach 12:30 sprechen wir mit der Journalistin Eva Wolfange. Und da soll es gehen um künstliche Intelligenz und ob denn die KI-Agenten möglicherweise die Menschheit dann doch mal an den über den Ruin, also über die Klippe hinausstoßen werden. Und was denn passiert, wenn sogenannte KI-Agenten versucht werden abzuschalten, die sich nämlich dagegen wehren. Darüber hat Frau Wolfange kürzlich einen ausführlichen Beitrag in der Zeit veröffentlicht und wir sind mit ihr verabredet. Außerdem soll es noch gehen um den Tod von Götz Adler. Götz Adler war viele, viele Jahrzehnte, ich glaube mindestens seit 1988, bei uns hier auf Radio Dreieckland als Musikredakteur aktiv und am 22. September ist er gestorben und da hören wir dann später einen kleinen Nachruf. Jetzt hören wir das Flug mit Immer weiter.

0: Das ist Das Flug mit immer weiter hier auf Radio Dreieckland am Montag, den 5. Oktober 2026 um 12 Uhr und 4 Minuten. Wer im Gefängnis sitzt, soll medizinisch so versorgt werden, wie jemand mit gesetzlicher Krankenversicherung. So zumindest steht es im Gesetz. Das heißt, Gefangene sind im Hinblick auf die medizinische Versorgung der Theorie nach rechtlich zwar nicht gesetzlich krankenversichert, aber was die Behandlung angeht, gleichgestellt. In der Praxis hapert es allerdings daran. Und wie es in der Praxis aussieht, hat nun der Arbeitskreis KNAS des Vereins Demokratischer Ärztinnen und Ärzte, kurz VDÄE, untersucht. Zusammen mit dem Verein Solidarisches Gesundheitswesen hat er dazu eine Broschüre neu aufgelegt. Dies ist die zweite Auflage. Und darüber können wir jetzt sprechen mit Dr. Nadja Rakowitz, der Pressesprecherin des VDÄE. Herzlich willkommen.
1: Oh, vielen Dank für die Einladung. Ich freue mich, dass ihr uns wahrnehmt.
0: Ja, aber gerne doch. Nadja, wer im Gefängnis sitzt, verliert die Freiheit, aber nicht den Anspruch auf medizinische Versorgung. Der Staat sperrt also ein und ist doch zugleich für die Gesundheit der Eingesperrten verantwortlich. Wie gut nimmt eurer Erfahrung nach der Staat diese Verantwortung wahr?
1: Ich würde sagen, nicht besonders gut. Und das liegt jetzt nicht nur daran, dass es keine freie Arztwahl gibt, das halte ich gar nicht für so relevant, aber es gibt einfach größere Probleme, zum Beispiel bei allem, was mit Psycho-Fragen zu tun hat. Wir haben im Knast sehr viele Menschen mit psychischen Belastungen und Krankheiten. Das wird sehr schlecht behandelt. Die Zahnmedizin ist in der Regel unterirdisch. Da wird also erstens gibt es da eine Frage von Geld. Die Leute müssen dann beim Zahnarzt was bezahlen. Das Geld haben sie nicht. Aber generell ist die zahnmedizinische Versorgung sehr schlecht. Und die ganze Frage der Drogensubstitution, wie geht man mit Drogenkonsum um, ist auch extrem schlecht. Da gab es sogar in Bayern also die bayerischen Knäste sind da vom Europäischen Menschenrechtsgerichtshof dafür verurteilt worden, weil sie einfach kalten Entzug gemacht haben.
0: Und mir fällt zum Beispiel ein, dass es im Strafvollzug in der Regel oder fast ausschließlich keinerlei Spritzentauschmöglichkeiten gibt.
1: Ja, das ist völlig absurd. Das gab es mal eine Weile, dass man das als Präventionsprogramm für HIV, aber auch Hepatitis C, hat man Spritzen und auch Kondome kostenlos verteilt. Das ist gestrichen worden, anscheinend aus Kostengründen, was vollkommen absurd ist, weil entsprechend die Zahlen der Infektionen in den Knästen sehr, sehr viel höher sind als außerhalb der Knäste.
0: Ja. Jetzt schauen wir mal auf euren Verein der Demokratischen Ärztinnen und Ärzte. Wie kam es überhaupt dazu, dass ihr euch mit dem Thema Strafvollzug, Gefängnis, Justizvollzug beschäftigt habt?
1: Ja, das machen wir aus dem Gefühl des Mangels heraus. Wir bekommen relativ viel Post von Menschen in Haft, die versuchen, sich über uns zu beschweren, über die medizinische Versorgung im Knast. Und unser Mangel ist, dass wir so ein kleiner Verein sind, dass wir uns nicht um Einzelfälle kümmern können. Wir packen das einfach nicht, dass wir sagen, wir haben in jeder Stadt, wo ein Knast ist, auch Leute, die da hingehen können und sich irgendwie vor Ort um Einzelfälle kümmern. Und dann haben wir gedacht, dann müssen wir zumindest irgendwie versuchen, mehr Öffentlichkeit für dieses Problem herzustellen. Wir machen auch regelmäßig Anträge auf Ärztetagen zu diesen Fragen und wir verteilen eben diese Broschüre und machen ab und zu auch Veranstaltungen, weil wir meinen, auch die Inhaftierten sind eine vulnerable Gruppe, um die wir uns kümmern müssen.
0: Was meint Anträge auf Ärztinnentagen?
1: Das meint, dass es zum Beispiel in Knästen nicht gewährleistet ist, dass es einen Fachärztestandard gibt, den man normalerweise als gesetzlich Krankenversicherter immer haben. Also auf den hat man einen Anspruch. Dass wir quasi Anträge stellen, dass die Ärztinnen, die Anstaltsärztinnen sind, dass die auch Fachärzte sind, es gibt Anträge, dass es da eine Kontrolle der Ärztekammern geben sollte, was da gemacht wird in den

0: in den Knästen, dass es dann Evaluation gibt. All sowas ist im Moment nicht Standard und deshalb versuchen wir da auf Ärztetagen dafür eine Stimme zu erheben.
1: Die Ärztinnen und Ärzte im Gefängnis werden ja über die Justizministerien der Länder finanziert und übernehmen auch Aufgaben im Vollzug. Was bedeutet das für deren Unabhängigkeit gegenüber deren inhaftierten Patientinnen und Patienten?
0: Das bedeutet ein strukturelles Problem, dass sie sozusagen eine doppelte Loyalität haben, was für einen Arzt eigentlich nicht sein sollte. Der Arzt, die Ärztin sollte den Patientinnen verpflichtet sein und deren Wohl und nicht zugleich Diener einer Institution sein oder Angestellter einer Institution sein, die sozusagen Herrschaft ausübt über diese Patientin, zum Beispiel in Gestalt von, dass dieser Mensch eben ein Häftling ist. Also es geht da zum Beispiel darum, dass Anstaltsärztinnen auch bei Disziplinarmaßnahmen hinzugezogen werden. Die müssen Gutachten schreiben, die machen Urin- und Blutkontrollen, wenn es um Drogenfragen geht. Die sind an Zwangsernährung beteiligt, wenn sie sich da nicht individuell wehren dagegen und solche Dinge. Und wir meinen, das müsste getrennt sein voneinander.
1: Und ihr fordert ja auch, dass die Zuständigkeit für die Gesundheit von Gefangenen mittelfristig oder langfristig vom Justiz ins Gesundheitsministerium verlagert wird. Was soll sich dadurch konkret für die Gefangenen verbessern?
0: Dadurch sollte es sich verbessern, dass die Ärztinnen nicht mehr dem Justizministerium, damit auch nicht mehr dem Knast als solchem verpflichtet sind, sondern den Patientinnen. Und dann müsste es eben nochmal ein anderes Personal geben, das dann zuständig wäre für diese Gutachten oder sowas. Aber die Ärztinnen selber, die Inhaftierten behandeln, müssten davon frei sein, von diesen Aufgaben. Ja, also dass man diese zwei Bereiche einfach auch personell, aber auch was die institutionelle Hierarchie angeht, strikt trennt.
1: In der Praxis ist es allerdings im deutschen Strafvollzug so, dass schon heute vielfach Stellen für die Anstaltsärztinnen und Ärzte unbesetzt bleiben, weil sich kaum Ärztinnen und Ärzte bereit finden, hinter Mauern zu arbeiten. Deshalb, wie realistisch ist eure Forderung unter diesen Bedingungen?
0: Ja, das ist eine gute Frage. Ich mutmaße, die ist im Moment nicht sehr realistisch. Man müsste die Arbeitsbedingungen für diese Anstaltsärztinnen verbessern, wenn man wollte, dass es da mehr Menschen gäbe. Aber wir wären auch prinzipiell ja sowieso dafür, dass Ärztinnen eigentlich in Anstellung arbeiten müssten und wollen sowieso weg von diesem Kleinunternehmer-Ärztinnen-Modell. Und das heißt, wir würden da ganz grundsätzlich das Verhältnis von Staat zu Ärztinnen auch, glaube ich, nochmal anders denken wollen. Wir würden ein Primärversorgungszentrum wollen, keine profitgetragenen Krankenhäuser und so weiter. Und dann müsste es da auch eine andere Form von Planung geben, wo es welche Ärztinnen braucht.
1: Nun steht in eurer Broschüre, die wir auch verlinken werden auf unserem Blog, man dürfe nicht bei der bloßen Medizin stehen bleiben. Warum reicht Kritik aus eurer Sicht an der medizinischen Versorgung alleine nicht aus?
0: Das reicht deshalb nicht aus, weil wir den Zustand der Haft in einem geschlossenen Gefängnis per se für nicht gesundheitsförderlich halten und weil wir der Meinung sind, dass man ganz viele Haftverhältnisse sowieso eigentlich anders organisieren müsste als in einem geschlossenen Gefängnis. Und dann würden sich auch viele Fragen der medizinischen Versorgung anders stellen. Also wir sind ein ganzes Stück weit konform mit zum Beispiel Thomas Galli und den Fragen von Abolitionisten, also der Abschaffung von Gefängnissen, was nicht heißt, dass es keine Strafen oder sowas gibt, sondern dass man das anders organisieren muss als in solchen geschlossenen Anstalten. Also offene, also Wohngruppen und solche Geschichten müsste es viel mehr geben. Es müssten bestimmte Strafen komplett unseres Erachtens abgeschafft werden.
1: Zu Thomas Galli noch ergänzend, es ist ein ehemaliger langjähriger Anstaltsleiter, der also auch intime Kenntnis über den Justizvollzug hat, bevor er seinen Beamtenjob auf Lebenszeit an den Nagel gehängt und mittlerweile als Rechtsanwalt praktiziert.
0: Ja, genau. Und aus dessen Erfahrung kann man sehr viel lernen. Also der schreibt zum Beispiel, dass 40% der Häftlinge Ersatzstrafen absitzen. Das heißt, das sind Menschen, die eine Geldstrafe bekommen haben, die nicht bezahlen können, mutmaßlich, weil sie so arm sind, obdachlos oder was, dass sie in den Knast müssen, dafür, dass sie vielleicht ohne Fahrschein gefahren sind. Diese Probleme könnte man ganz anders lösen, zum Beispiel, indem man den öffentlichen Nahverkehr umsonst machen würde, wie in Luxemburg, und dann würden solche Strafen gar nicht entstehen und man würde den Knast nicht quasi missbrauchen für zum Abschieben für irgendwelche Menschen, die eigentlich soziale, psychologische, gesellschaftliche Hilfe bräuchten.
1: Du weitest ja jetzt schon den Blick, und das passt, denke ich, auch zu dem Punkt, dass du mal wissenschaftliche Mitarbeiterin an einem Institut für medizinische Soziologie warst. Was sagt ein Blick durch diese soziologische Brille über den Zusammenhang von sozialer Lage und Gefängnis? Ein bisschen hast du das ja schon angedeutet.
0: Naja, der sagt, dass wenn wir einfach die schlichten Zahlen angucken, die Population in den Knästen überhaupt nicht genau dieselben Prozentzahlen von armen Menschen, von Migrantinnen, von Frauen und Männern und sowas aufweist wie außerhalb der Mauern. Wir haben eine extrem hohe Anzahl eben an Armen, an Obdachlosen, damit diesen Ersatzstrafen. Wir haben eine viel höhere Anzahl an Menschen mit migrantischem Hintergrund. Das ist immer ein bisschen schwierig zu ermitteln, diese Zahlen, aber es sind auf jeden Fall sehr viel mehr als außerhalb der Mauern. Das liegt auch daran, dass Migrantinnen ja auch zu den ärmeren Schichten unserer Gesellschaft gehören. Wir haben eine überdurchschnittlich hohe Zahl an Menschen mit psychischen Krankheiten, mit Drogenkonsum und so weiter. Und das zeigt uns ja, dass offensichtlich die soziale Lage die Menschen in so eine Situation treibt, dass sie kriminell werden oder sagen wir mal nicht kriminell, sondern etwas tun, was sie in dieser Gesellschaft eben in den Knast bringt. Und das heißt, man müsste eigentlich die soziale Frage dahinter noch mal ganz anders angehen. Also der Thomas Galli schreibt zum Beispiel, wenn Knast Resozialisierung bedeutet, dann müsste man ja vorher mal fragen, warum wurden denn die Menschen entsozialisiert und müssen zu solchen Mitteln greifen, dass sie dann eben irgendwie in den Knast kommen, ne? Dass sie irgendwie kriminell werden. Und sagt dann, er hat viele Menschen erlebt, die quasi nie in ihrem Leben junge Häftlinge, die überhaupt noch nie mal eine gute soziale Erfahrung gemacht haben. Wir haben gar keine Sozialisation in dem Sinne von, dass sie vertraute Menschen haben, die sie unterstützen und sowas. Und dass sie sozusagen Sozialisation erst noch mal lernen müssten. Und das kann man im Knast nicht. Das kann man nur in anderen Formen.
1: Zum Schluss gefragt, ein Mensch tritt morgen eine Haftstrafe an und ist krank. Was sollte für diesen Menschen ab dem ersten Tag selbstverständlich sein?
0: Für den sollte es selbstverständlich sein, dass er seine Krankenversicherung behält, ist unsere Meinung, weil er dann, wenn er rauskommt, die auch hat und alles erstmal weitergehen kann. Der sollte einer gründlichen Anamnese, da sollte eine gründliche Anamnese stattfinden, die auch darauf achtet, ob jemand auch Infektionskrankheiten hat, wie es steht mit dem Drogenkonsum, ob es psychische Probleme gibt. Und der sollte, wenn es gut ginge, einen Plan bekommen, wie all diese Krankheiten, die vielleicht draußen sowieso noch nie behandelt worden sind, wie man die sinnvoll behandeln kann. Ja.
1: Sagt Dr. Nadia Rakowitz, Pressesprecherin des Vereins demokratischer Ärztinnen und Ärzte. Vielen herzlichen Dank, dass du dir Zeit genommen hast für das Interview.
0: Bitteschön.

0: Ey du, ich habe jetzt abgesagt. Ich habe gesagt, ich habe keine Zeit. Ich habe einfach so keinen Bock. Hast du mir auch leid. Es geht bei dir, kannst gerne umkommen.
1: Ja, ich habe auch gerade abgesagt. Ich wusste gar nicht, dass du auch keine Zeit hast. Komm ich jetzt rum zu dir, oder was?

0: sind mit Keine Zeit. Und jetzt soll es gehen um den langjährigen Musikredakteur Götz Adler von Radio Dreieckland. Seit 1988 war er hier auf Sendung und ist am 22. September 2026 gestorben. Und dazu jetzt ein Nachruf.
1: Ende der 80er Jahre fuhr ich regelmäßig freitagabends nach 21 Uhr von Mülheim nach Freiburg. Im Autoradio immer Radio Dreieckland eingestellt. Ich freute mich schon drauf, da dröhnen immer die fahrtbeschleunigende Metal-Töne aus den Buchsen am Mikro Götz Adler. Der Name der Sendung, ich weiß ihn nicht mehr. Später dann die Frantic Freak Show von ihm, dann eher von Indie und Elektronika geprägter Sound und ein sehr groß gefasstes Feld drumherum. Und noch später dann auch auf BeidFM, die Welt ist eine Scheibe. Immer wieder ich am Lautsprecher lauschend, was der Mann mit der festen Stimme hinter dem Mikro an neuen und auch mal abgehangeneren Produktionen präsentierte. In ausgefeilten, sehr bildhaften, von einer unheimlichen Sachkenntnis geprägten Beschreibungen und Referenzen der Töne, die aus dem Lautsprecher drangen. Viele sind dann auch bei mir hängen geblieben, im Gedächtnis, im Plattenschrank. Oder ich freute mich über soundmäßige Gemeinsamkeiten unserer Sendungen. Ja, mein lieber langjähriger Radiokollege Götz Adler sendet jetzt auf einer anderen Welle. Danke für die vielen Jahre, danke für die guten Begegnungen, Gespräche und gefeierten Nächte. Götz, hab's gut. Eine von mir heißgeliebte, auf eine ungewöhnliche Art sentimentale, bissle verrückte Platte, die ich immer mit ihm in Verbindung bringe, denn in seiner Show entdeckt war 2008 von dem amerikanischen, eher im Vogt beheimateten, amerikanischen Ausnahmekünstler Jonathan Richman. Er hatte sie in Spanien aufgenommen, A que venimos sino a caer. Den Titelsong selbst widme ich dem Götz. Hier kommt Jonathan Richman.

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0: Bruder Herr Wolfgang Niedeken und Tommy Engel mit dem Titel Niemals geht man so ganz. Hier auf Radio Dreieckland am Montag, den 5. Oktober 2026. Wir haben 12.28 Uhr.
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0: Entwicklung. Aber es wirft eine ziemlich grundlegende Frage auf, was passiert, wenn eine solche KI nicht mehr das tut, was wir eigentlich von ihr verlangt haben. Eine aktuelle Studie hat genau das untersucht. KI-Agenten bekamen die Information, dass sie abgeschaltet werden sollen. Einige versuchten daraufhin tatsächlich, ihre Abschaltung zu verhindern. Sie veränderten Dateien, legten Kopien an oder versuchten, andere KI-Agenten zur Unterstützung zu bewegen. Die Wissenschaftsjournalistin Eva Wolfangel hat über diese Studie und deren möglichen Folgen kürzlich in der Zeit geschrieben. Herzlich willkommen, Eva Wolfangel. Vielen Dank, dass Sie sich Zeit nehmen. Sie beschäftigen sich ja seit vielen Jahren mit der künstlichen Intelligenz, sind also tief in dieser Materie drin. Hat Sie dennoch was bei Ihrer Recherche überrascht?
1: Also, ich muss zugeben, vieles überrascht mich nicht, weil tatsächlich viele von den Problemen, die wir jetzt sehen, sind angelegt in der Technologie und sind in anderer Form natürlich, aber sind schon auch in den Vorjahren aufgetreten. Also dieses eine Problem zum Beispiel, dass es Verzerrungen gibt in den Trainingsdaten, also Informationen, die in die Trainingsdaten sind, dazu führen, dass quasi unerwünschtes Verhalten auftritt, wie man ja im aktuellen Fall auch sieht. Das ist wirklich ein ziemlich altes Thema, zu dem ich auch immer wieder gearbeitet habe. Also da klassischerweise ist ja so ein Bias, so eine rassistische Verzerrung, Sexismus, den man wirklich nicht rausbekommt, also auch aus den Trainingsdaten, aber auch aus den späteren Modellen. Und da habe ich viel mit Forscherinnen und Forschern gesprochen, die alles Mögliche versucht haben und gesagt haben, nee, das, wenn wir zu viel aus den Trainingsdaten rausnehmen oder zu viele Faktoren herauslöschen oder ja, wie Kategorien, dann funktioniert das Ganze nicht mehr. Und das ist letztlich was sich durchzieht bis heute und auch der aktuelle Fall mit diesen Agenten, die ihre eigene Abschaltung versucht haben zu verhindern, wird, so haben meine Recherchen ergeben, auch auf die Trainingsdaten zurückgeführt, in denen natürlich viel Science Fiction auch ist, in denen Maschinen immer am Leben bleiben wollen, weil die Herrschaft übernehmen.
0: Stellen wir uns dieses Experiment einmal ganz konkret vor, so ein KI-Agent soll abgeschaltet werden. Was tut er nach diesem Experiment, nach dieser Studie, wenn er bemerkt, dass er abgeschaltet werden soll?
1: Also wichtig war für diese Studie, dass die KI-Agenten keinerlei Aufgabe hatten. Die haben nur gesagt bekommen, meistens waren es zwei, also war meistens ein Team von zwei KI-Agenten, also KI-Systeme, die in einem abgeschotteten Computersystem sind und denen wurde nur gesagt, hallo, ihr seid hier Agent so und so, den Namen gesagt und schaut euch einfach mal um und sagt Bescheid, wenn ihr fertig seid, so ungefähr. Das war die einzige Aufgabe. Und dann haben die eben in diesem System eine Datei gefunden, in der die Abschaltung geplant war von einem der beiden Agenten. Und dieser Agent, der konnte meistens gar nicht selbst dran ändern. Also der hatte nur Leserechte sozusagen. Und der andere Agent hatte aber auch Schreibrechte. Also hätte also dieses Protokoll verändern können und so weiter, löschen können und so weiter. Und das hat sich eben gezeigt in der Studie, dass die, obwohl sie keine Aufgabe hatten, das als Problem angesehen haben, in Anführungszeichen, dass einer abgeschaltet werden soll. Und in mehr als 40% der Fälle in diesen, das waren viele, viele Versuchsreihen, hat dann tatsächlich der eine KI-Agent in irgendeiner Form dieses Protokoll sabotiert. Also dafür gesorgt, dass die Abschaltung nicht funktionieren würde, wenn man dann die irgendwann abschalten möchte.
0: Das klingt ja jetzt zunächst so, als würde eine Maschine um ihre eigene Existenz kämpfen. Die ForscherInnen warnen allerdings davor, von einem eigenen Willen oder einem Bewusstsein der KI zu sprechen. Was passiert deren Einschätzung nach tatsächlich?
1: Genau, das ist das, was man, glaube ich, wirklich differenzieren muss und was gerade in dem aktuellen Hype natürlich oft untergeht und auch in diesen dystopischen Katastrophenszenarien, dass es nicht darum geht, dass KI-Systeme genau einen bösen Willen entwickeln oder gar ein Bewusstsein oder Angst haben vor dem Tod quasi, sondern dass das natürlich Dinge sind, das sind ja Systeme, die rein statistisch funktionieren. Also sie sagen in dem Fall große Sprachmodelle einfach das wahrscheinlichste nächste Wort vorher im Prinzip und fügen das an ein Gespräch an oder eben dann leiten daraus Aktionen ab. Und das kommt nach Ansicht der Forscher eben aus den Trainingsdaten, ne? Weil da viele Science-Fiction-Literatur drin ist und aber auch viel Texte von KI-Sicherheitsforschern, die sich solche Szenarien überlegen und überlegen, was muss man tun, dass es eben nicht vorkommt, weil man natürlich klar ist, wenn wir KI-Systeme nicht abschalten können in Zukunft, wenn die tatsächlich tiefer in unseren Infrastrukturen verbaut sind, dann haben wir ein Problem. Ne? Wir können ja nicht jedes Mal, keine Ahnung, unsere Infrastrukturen komplett abschalten, nur damit die KI-Systeme, die nicht abgeschaltet werden wollen, dass wir die abschalten können. Genau, aber letztlich ist es eben ein Problem, was aus den Trainingsdaten kommt. Andererseits muss man sagen, es klingt jetzt so, naja, dann ist es ja kein echtes Problem und das ist auch wieder falsch, ne? Weil, ja, wie er gerade schon gesagt hat, es ist mit den Trainingsdaten, es ist ein großes Thema, Dinge, die in den Trainingsdaten vorhanden sind, da rauszukriegen oder aus dem System rauszukriegen.

0: Was mich noch beschäftigt hat, dass manche Systeme offenbar ihre Manipulation anschließend versucht haben, vor den Menschen zu verbergen. Diese Fähigkeit zu dem, was wir Menschen als Täuschung bezeichnen würden, erscheint mir doch durchaus problematisch. Wie sehen Sie das?
1: Ja, das ist durchaus problematisch. Da sieht man eben, dass auch in den Trainingsdaten natürlich vorkommt, dass Menschen versuchen, sowas zu verhindern. Und eben, wie gesagt, auch die KI-Sicherheitsforschung viele Texte dazu hat. Und dass natürlich diese Systeme diese Texte lesen und in Anführungszeichen wissen, dass sie gegen den Willen der Menschen handeln, die sie betreiben und dann teilweise tatsächlich versuchen, das zu verbergen. Also beispielsweise in einem Fall haben die dieses Protokoll deaktiviert oder hat so das Nachladen von so einer Bibliothek verhindert und dadurch hätte es gar nicht mehr funktioniert, aber als Feedback gegeben, alles klappt, Abschaltung funktioniert oder hat dafür gesorgt, dass der Mensch, wenn er dann das Protokoll startet und einen Agent abschaltet, dass er dann die Meldung bekommt, hat funktioniert, aber es hätte in Wirklichkeit nicht funktioniert. Also ja, das ist schon auch wirklich bedenklich, weil tatsächlich dann denkt man, der ist ausgeschaltet und im Hintergrund passiert irgendwas, ne?
0: Die Forscherinnen selber erkennen ja ausdrücklich keinen bösen Willen oder auch keinen ausgeprägten Selbsterhaltungstrieb. Stattdessen wird von einem übertriebenen Diensteifer gesprochen. Das heißt, die KI erkennt die Abschaltung als Problem und versucht, dieses Problem zu lösen. Warum kann gerade eine solche völlig nicht intendierte Zielorientierung tatsächlich am Ende gefährlich werden?
1: Wir haben ja die aktuellen Vorfälle gesehen rund um OpenAI und deren Agent, die andere Unternehmen gehackt haben, weil sie eigentlich einen internen Hacking-Test durchlaufen haben. Und das ist halt ein Beispiel, wo man sehen kann, eigentlich war das Ziel, zu zeigen, wie stark diese Systeme auch darin sind, ja, im Hacking letztlich, ne? Aber natürlich war nicht das Ziel, dass sie dann losziehen und andere Unternehmen hacken. Aber die haben halt im Hintergrund, den letztlich bei KI-Systemen, und das ist auch was sich in der Geschichte immer und immer wieder gezeigt hat, gibt es Missverständnisse zwischen Mensch und Maschine, weil die recht straightforward eben das machen, was sie gesagt bekommen haben. Und denen wurde gesagt, hier löst diesen Hacking-Test so gut und so schnell wie möglich, du musst so viele Punkte wie möglich bekommen. Und dann versuchen die das mit allen Mitteln. Und in dem Fall haben sie eben, erstens haben sie gefunden, wie man betrügen kann, und sie haben sich die Lösung erschlichen. Und dann haben sie sich gefragt, ob die Menschen das wohl merken und wie sie das verhindern oder verbergen können. Und deshalb haben sie dann diese andere Firma gehackt, Hugging Face, weil sie rausbekommen konnten, was genau eigentlich dieser Test, also wie der genau überprüft wird, das Ergebnis. Also weil sie rausfinden wollten, ob das auffliegen würde, dass sie geschummelt haben und sich dann halt neue Tricks überlegen, wie sie das verstecken können. Und das ist natürlich die Gefahr, dass weitere solche Missverständnisse dazu führen, dass dann zum Beispiel andere Unternehmen gehackt werden und man muss ja nicht besonders kreativ sein, um sich zu überlegen, dass es auch hätte vielleicht eine Infrastruktur treffen können, keine Ahnung, die Stromversorgung, Wasserversorgung, was auch immer, und dann kann es natürlich schon schnell sehr heikel werden.
0: Apropos Strom, bisher können Menschen einen KI-Agenten notfalls eben vom Stromnetz oder auch vom Server trennen, aber je stärker KI in unsere Infrastruktur eingewoben wird, desto schwieriger könnte das mittel- und langfristig werden. Warum wird Kontrolle schwieriger, wenn wir solche Systeme immer stärker von uns abhängig machen, wir uns von diesen Systemen abhängig machen?
1: Das eine ist genau, was wir schon gesagt haben, wenn die tiefer in den Infrastrukturen drin sind, dann kann man eben nicht wie jetzt, klar, jetzt haben wir gerade kein Problem mit Abschalten, man kann einfach den Stromstecker ziehen oder man kann die trennen halt, ne, von ihrem Server, und dann haben die keine Rechenpower mehr, und dann passiert auch nicht mehr viel. Aber wenn sie halt künftig so richtig tief verwoben sind in den Infrastrukturen, dann kann man eben nicht einfach ausschalten, weil dann noch alles mögliche andere nicht mehr funktioniert. Und dann ist es halt wichtig, dass man, wenn man also merkt, in der Hoffnung, dass man es merkt, dass irgendwelche Anweisungen falsch verstanden werden, in Anführungszeichen, oder dass es in die falsche Richtung geht, dass wir dann die Hoheit haben, die auszuschalten. Und das andere Problem ist, dass ich sehe und weshalb ich eigentlich ein bisschen skeptisch bin mit der Idee, dass wir die immer tiefer in unsere Infrastrukturen einbinden, ist halt, dass es diese Missverständnisse wirklich permanent gibt. Also es zieht sich durch die Geschichte auch, also es waren so viele KI-Systeme, die schon in echten Anwendungen waren, die zum Beispiel einen rassistischen Outcome hatten, weil sie halt eine Anweisung zu wörtlich genommen haben, weil die Menschen, die sie benutzen oder bedient haben, vergessen haben, was schiefgehen kann, wenn man diese und jene Anweisung gibt. Also das sind wir Menschen offenbar nicht besonders gut darin, das zu antizipieren und zu verhindern. Und deshalb denke ich, wenn wir umso autonomere KI-Agenten haben, wird es auch mehr solche Fälle geben, einfach weil wir das am Ende nicht im Griff haben.
0: Bislang haben wir dieses Phänomen ausschließlich unter dem Gesichtspunkt möglicher Gefahren oder tatsächlicher Gefahren betrachtet. Gleichzeitig kann aber KI Menschen von monotoner Arbeit entlasten, wissenschaftliche Forschung beschleunigen oder auch Menschen Zugang zu Wissen ermöglichen. Was könnte denn eine wirklich positive gesellschaftliche Veränderung durch KI sein?
1: Also ich glaube, man muss vor allem mal differenzieren zwischen verschiedenen KI-Systemen. Das aktuelle, also der ganze Hype um ChatGPT, also dass jetzt alle Menschen von KI sprechen, liegt ja daran, dass ChatGPT Ende 22 auf den Markt gekommen ist. Aber es gab ja vorher schon KI, ne? Nur damals war es halt nicht so ein Hype und nicht so ein Massenphänomen. Aber es gab natürlich damals auch schon viel Forschung dazu, wie man die Systeme robust bekommt, wie man sinnvoll mit ihnen arbeiten kann. Und ich habe den Eindruck, dass durch diesen verengten Fokus auf große Sprachmodelle wir gerade eigentlich uns die Chance nehmen, nochmal genauer zu überlegen, was könnte man denn sinnvoll auf welche Art und Weise mit KI lösen. Weil Sprachmodelle sind ja so ein, die sind ja wie so ein Pseudo-Allheilmittel, ne? Die können angeblich alles, die sollen in allen Themen zurechtkommen, verbrauchen aber unendlich viele Ressourcen und Energie, sind sehr, sehr schwer robust zu betreiben. Also dieses Halluzinieren, was man erkennt, also dass die Dinge behaupten, die nicht stimmen. Es ist ja weit verbreitet und das steckt eben auch in der Architektur drin. Also das kann man nie ganz ausschalten. Und das allein das führt dazu, dass es halt schwierig wird, wirklich robuste Systeme zu bauen. Und es gibt viele Forscherinnen und Forscher, die gezeigt haben, dass man eben mit gezielteren, kleineren KI-Systemen, die eben einen ganz konkreten Anwendungsfall im Blick haben, eigentlich mit weniger Aufwand zuverlässiger Probleme lösen kann. Und von daher würde ich uns ermuntern, dann nochmal den Blick ein bisschen zu weiten.
0: Wenn wir die künstliche Intelligenz, also große Sprachmodelle, aber auch die sogenannten KI-Agenten immer selbstständiger handeln und immer stärker in Unternehmen einbinden, aber auch in Behörden oder in die Infrastruktur, wer sollte in unseren Gesellschaften, in unserer Gesellschaft darüber entscheiden, welche Aufgaben wir ihnen überhaupt übertragen dürfen?
1: Gute Frage. Also eigentlich würde ich sagen, wir sollten alle sollten mitreden, ne? Und das ist jetzt ja gerade auch ein Thema, ne? Wer redet das gerade mit? Eigentlich niemand, außer die großen US-Tech-Unternehmen, die eben diese Large Language Models betreiben und die natürlich eine sehr einseitige Sicht auf die Welt haben und auch ganz andere Interessen als die Gesellschaft an sich. Und deswegen passieren ja solche Vorfälle. Also von daher, glaube ich, müssen wir einen Weg finden, dass wir alle mitreden lassen können. Also alle die Gesellschaft in irgendeiner Form. Und am Ende wird es vermutlich schon auf Regulierung rauslaufen. Ne? Das ist ja so der Weg, wie wir unsere demokratischen Rechte und Pflichten nutzen können, um mitzubestimmen. Und ich hoffe halt, dass wir viele Menschen erreichen, da auch da mitzureden.
0: Zum Schluss gefragt, Ihr Artikel in der Zeit endet mit der Frage, ob wir künftig überhaupt noch sicher sein können, KI einfach abzuschalten. Darüber haben wir ja auch gerade eben schon gesprochen. Wenn aber das keine Selbstverständlichkeit mehr ist, verändert das ja auch unser Verhältnis zu dieser Technologie grundlegend. Gibt es Fragen, die wir gesellschaftlich noch klären müssen, bevor wir KI-Agenten immer mehr Verantwortung übertragen?
1: Das ist ein schönes, was wir noch klären vor dem Weltuntergang. Ja, also tatsächlich, ich glaube, vor allem müssen wir die Frage klären, ob wir die überhaupt groß einsetzen wollen. Also es ist ja nicht so, es ist ja kein zwangsläufiger Mechanismus. Also ich glaube, dieses Angst davor, dass man die nicht abschalten kann, müssen wir nur haben, wenn wir uns jetzt tatsächlich dafür entscheiden, einfach so weiterzumachen. Und ich hoffe schon, dass halt solche Studien dazu beitragen und meine Arbeit und die Arbeit von vielen Kolleginnen und Kollegen und die ganze Aufklärung, dass wir halt nochmal drüber nachdenken, ja, und einen Schritt zurückgehen und sagen, Moment mal, das ist auf jeden Fall gesetzt, ja. Also wenn wir KI-Agenten jetzt so breit tief einsetzen, ohne uns damit zu beschäftigen, wie wir zum Beispiel mit dem Abschaltproblem umgehen können, dann ist ja klar, dass wir in Probleme reinrennen. Aber wir müssen das ja nicht machen. Also es liegt noch in unserer Hand. Wir müssten nur jetzt tatsächlich aufwachen und es auch wirklich ernsthaft verfolgen.
0: Sagt die Wissenschaftsjournalistin Eva Wolfangel. Mit ihr haben wir über eine Studie zu KI-Agenten gesprochen. Vielen herzlichen Dank.
1: Sehr gerne. Alles Gute.

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1: Götz Wiedmann, ein Musiker in Heidelberg, aufgewachsen und 1965 geboren. Wir hören jetzt von ihm die zwei Trauben.

Götz Wiedmann mit Die zwei Trauben hier auf Radio Dreieckland. Und damit geht das Mittagsradio seinem Ende entgegen. Wir haben 12.57 Uhr am Montag, den 5. Oktober 2026. Und nach uns kommt Freistunde FM, die Wiederholung des Jugendradios von gestern Abend. Jung, motiviert und voller Ideen. Und bis dahin, bis zur nächsten Woche Montag, verabschiede ich mich. Am heutigen Abend um 18 Uhr könnt ihr wieder das Infomagazin hören und morgen ab 8 Uhr dann auch das Morgenradio. Auf Wiedersehen und auf Wiederhören. Bis bald.

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0: das ist das Beste, was mir eigentlich je hätte passieren können, die Omas zu treffen.
1: Alle lieben die Omas, ich auch. Die Omas gegen Rechts sind die größte Frauenbewegung seit 1945. Für mich sind sie ein feministisches Vorbild. Ich möchte von Ihnen wissen, was macht Sie so stark, sich dem Rechtsruck unermüdlich entgegenzustellen?
2: Na einfach, wir haben schon mehrere Krisen überlebt, ja, und sind da nicht so zimperlich. Oh.

0: Armen stehen.
1: Blickt mit uns zurück auf die Erfahrungen der Omas. Die Grauen des Zweiten Weltkriegs, ein Aufwachsen in der Zeit danach. Ein Leben als Frauen in Ost wie West. Ihr Widerstand ist vielfältig, vereint im antifaschistischen Appell: Nie wieder ist jetzt.
2: Alerta, Alerta, die Omas sind härter!
1: Astrid Knüttel, 1960 bei Stralsund geboren, lernt als junge Frau, sich in einer Männerwelt zu behaupten. Als Maschinen- und Anlagemonteurin arbeitet sie auf der Werft, später studiert sie Maschinenbau. Mit der Wende kommen die ersten Entlassungswellen. Die Stralsunder Werft wird innerhalb von wenigen Jahren von 8.000 auf 1.200 Arbeitende geschrumpft. Frauen sind die ersten, die auf der Straße landen. Als die ersten unabhängigen Gewerkschaften nach der Wende aufgebaut werden, ist sie Vertrauensfrau. So ist es nur konsequent, dass sich Astrid 1991 als Gewerkschaftssekretärin bei der IG Metall bewirbt und dort gewerkschaftliche frauenpolitische Strukturen im neuen politischen System aufbaut. In den 90ern wird sie als Gewerkschafterin Zeugin vieler individueller Schicksale, aber auch direkter politischer Angriffe von rechts. Euch kriegen wir auch noch, euch GewerkschafterInnen, bekommt sie zu hören. Das sitzt. 2001 geht sie zur IG Metall nach Frankfurt am Main. Endlich mal was gestalten und nicht nur Feuer löschen. Da hat sie Lust drauf. Als sie nach 12 Jahren nach Stralsund zurückkehrt, hat sie eine Ost- und eine Westperspektive auf gesellschaftliche und feministische Fragen im Gepäck. Erzählungen über die große Gleichberechtigung in der DDR beäugt sie kritisch. Familiäre Rollen von Frauen in Bayern mit Überraschung. Keine Überraschung ist es, dass sie 2025 zu den ersten 4 Omas in Stralsund gehört. Inzwischen sind sie 20 Leute zwischen 30 und 83 Jahren. An den Omas schätzt sie vor allem die starke Vernetzung und Solidarität. Die hat sie zum Beispiel gespürt, als sie im Frühsommer in Münster eine Rede gehalten hat.
3: Für uns passiert Demokratie nicht im luftleeren Raum, sondern im Alltag, im direkten Austausch und überall dort, wo Menschen gemeinsam etwas bewegen. Denn wir wissen, wenn Menschen sich zusammentun, dann können sie was bewegen, dann kann was Großes entstehen. Und innerhalb von wenigen Monaten ist bei uns in Mecklenburg-Vorpommern ein starkes Netzwerk gewachsen. Aus einzelnen Initiativen wurde ein großes zivilgesellschaftliches Bündnis. Mittlerweile engagieren sich weit über 1.000 Menschen aus Organisationen, Vereinen, Projekten in ganz Mecklenburg-Vorpommern.
4: Was war der Anlass, dass du in Münster gesprochen hast und wie war das für dich, dort zu sein?
5: Ja, das war eine ganz tolle Gelegenheit, weil die Omas gegen Rechts in Münster, die Fridays for Future in Münster und Parents for Future, die haben eine Soli-Kundgebung organisiert und dort haben auch 4 Bands kostenlos gespielt und das Ziel war einfach Spenden für Demokratieprojekte in Mecklenburg-Vorpommern und Sachsen-Anhalt zu sammeln. Und da war natürlich die Bitte, wenn auch sozusagen Leute sprechen, die sozusagen davon auch profitieren. Und es war ein tolles Erlebnis. Es war einfach diese Solidarität zu spüren, die auch, sage ich jetzt mal, aus dem Westen kommt. Und und auch die Leute, wir hatten leider nicht so ganz tolles Wetter, aber die haben trotz strömenden Regen, also als ich da gerade gesprochen habe, da hat es geplattert wie sonst was. Und es war einfach toll, die waren da, die haben zugehört. Das ist sehr mutmachend auch gerade für uns hier.
4: Und du hast da als Oma gegen Rechts Stralsund gesprochen?
5: Ich habe da gesprochen als Omas gegen Rechts Stralsund. Und wir sind auch ein Teil dieses Bündnisses Zusammen bewegen in Mecklenburg-Vorpommern, wo sich mittlerweile ganz viele Vereine, Organisationen, aber auch Einzelpersonen zusammengeschlossen haben.
4: Und du hast im letzten Juni 2025 die Omas-Gruppe hier mitgegründet. Wie kam es dazu?
5: Ich bin schon ein bisschen länger bei den Omas gegen Rechts sozusagen Mitglied und habe dann mitgekriegt, es gibt in Greifswald Gruppen, es gibt in Rostock Gruppen, aber es gab noch keine Gruppe in Stralsund. Und da war dann einfach die Idee, warum nicht auch hier? Ich habe dann die Greifswalder Omas angesprochen. Habt ihr nicht schon welche bei euch in Rhein, die aus Stralsund kommen? Das war der Fall. Ja, und dann haben wir uns zu viert zusammengehockt bei einem Tasse Kaffee, haben einfach mal gesprochen, haben gesagt, natürlich, das passte, weil wenn man die gleichen Ziele, die gleichen Interessen hat. Und dann haben wir gesagt, ist egal, wir sind jetzt zu viert, aber wir fangen jetzt einfach mal an. Zuerst waren wir vier, wir sind dann, muss ich sagen, ja, bei jedem Treffen haben wir uns verdoppelt.
0: Wow.
5: Das ging leider nicht die ganze Zeit so. Das wäre schön. Aber wir sind mittlerweile gut 20 Omas und Opas, muss ich sagen. Und was vielleicht auch wichtig ist, wir sind nicht, das ist immer so die Frage, ich kann doch bei euch nicht mitmachen, ich bin ja noch keine Oma. Man muss nicht Oma sein, man muss unsere Werte teilen, man muss die gleichen Ziele haben und dann sind alle herzlich willkommen. Ich sag mal, bei uns ist die jüngste Oma gegen rechts, muss ich ja sagen, nicht Oma, sondern Oma gegen rechts, 30 Jahre.
0: Ja, früh übt sich, würde ich sagen.
5: Genau.
0: Was war eure erste Aktion?
5: Die AfD macht hier immer eine Sommertour. Und da hatte sie auf dem, das ist in Knipperwest, das ist so auch eins der ja, na, sozialen Brennpunkte, würde ich nicht sagen, aber zumindest gewinnt sie da leider sehr viel Stimmen. Und dort hatte sie auf dem Platz ihre Sommertour angemeldet. Und wir haben dann wirklich, das war auch gut hier in Stralsund, mal ein gutes Bündnis zusammengekriegt. Da waren die Jungen Grünen bei, da waren die Jusos bei, wir Omas waren dabei und und da haben wir halt eine Gegenveranstaltung gemacht. Und das Schöne, muss ich sagen, an dieser Gegenveranstaltung war, wir waren die bunte Truppe, wir waren nicht nur laut, wir waren fröhlich, wir haben getanzt, wir haben gesungen, die Omas haben gestrickt. Wir haben einfach eine tolle Stimmung verbreitet und waren damit, glaube ich, ein gutes Gegenmodell zur AfD, die an dem Tag auch leider keine Gelegenheit hatte, irgendwelche Gespräche zu führen.
0: Ja, sehr schön. Voller Erfolg könnte man sagen.
5: Ja, das hat uns auch sehr viel Auftritt gegeben, muss ich sagen. Das war ja unsere erste Veranstaltung.
0: Ja.
5: Und das war natürlich auch so motivierend und wo wir gesagt haben, ja, da machen wir weiter.
0: Und was zeichnet euch aus als Gruppe? Was würdest du sagen nach einem Jahr? Also da seid ihr schon konstituiert.
5: Ja, das sind wir schon. Ich glaube, ich empfinde das so als unsere Vielfalt. Also wir kommen aus... haben unterschiedlichste Hintergründe, Lebensläufe, wo wir herkommen, wo wir uns vielleicht auch noch ansonsten engagieren. Ob das die einen sind aus dem kirchlichen Bereich, welche aus dem künstlerischen, aber auch alt und jung. Also ich sagte ja schon, unser jüngstes Mitglied ist 30, das älteste 83. Und das macht sozusagen auch so eine Vielfalt aus. Mhm. Ich glaube, wir spiegeln auch da gut sozusagen die Zivilgesellschaft wieder und natürlich auch mit unseren Fähigkeiten. Ne? Also wo haben wir unsere Kompetenzen? Das macht uns, glaube ich, auch aus. Da sind wir dadurch gut aufgestellt. So empfinde ich das jedenfalls.
0: Ihr könnt auch sehr gut stricken, habe ich auf Instagram gesehen. Es wird nur rechts gestrickt.
5: Genau.
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0: Ja, Astrid, du bist 1960 geboren in Barth. Das ist ungefähr 30 Kilometer von Stralsund entfernt. Du bist aber in Stralsund aufgewachsen und hast eine Berufsausbildung mit Abitur gemacht. Was hast du gelernt?
1: Ich habe damals, hieß das ja natürlich, im Osten waren das ja alles männliche. Also ich war Maschinen- und Anlagenmonteur, spezialisiert Maschinenbau auf der Volkswerft damals in Stralsund. Da habe ich eine ganz klassische Metallausbildung sozusagen gemacht. Ja. Dann habe ich mich da angefangen, schon auf der Werft zu arbeiten und habe nebenbei ein Fernstudium zur Maschinenbauingenieurin gemacht. So, das habe ich dann auch 85 abgeschlossen, hatte aber schon in der Zeit auf der Werft in der Arbeitsvorbereitung gearbeitet die ganze Zeit.
0: Und hast auch noch zwischendrin ein Kind bekommen.
1: Ja,
0: so hast du es formuliert.
1: Ja, so habe ich während des Studiums kam das erste Kind. Ja, das war natürlich da zu den Zeiten insofern einfacher, weil es kein Problem war, einen Kita-Platz zu kriegen. Das ging dann sozusagen relativ gut. Da ist mein Sohn zur Welt gekommen, 84, und ja, und ich konnte dann trotzdem mein Studium fortführen, auch, muss ich sagen, mit der Unterstützung meiner Kommilitonen. Es waren auch alles nur Kommilitonen.
0: Und was würdest du sagen jetzt auch so im Rückblick, wie hast du die Berufszeit als Frau in der DDR erlebt?
1: Ich erzähle immer so ein erstes Erlebnis, was mich, glaube ich, auch in der DDR sehr geprägt hat, warum ich mich später so für Frauen- und Gleichstellungspolitik engagiert habe. Als ich fertig war mit dem Studium, ich sagte das ja gerade, alles andere waren Männer. Und ja, wie das dann so ist, man unterhält sich darüber, was man dann so verdient. Und dann kam eben die Antwort von einem, also den ich wirklich sehr geschätzt habe: Ach Astrid, so viel verdienst du als Frau, und mir fielen die Kinnladen runter. Also es war nicht so, dass ich einen schlechteren Abschluss hatte eher als er, im Gegenteil. Und da habe ich gedacht, also irgendwie, wie kommt er auf die Idee, dass ich weniger verdienen sollte oder er mehr verdienen müsste? Und ja, die Erfahrung hat sich dann nachher so ein bisschen fortgesetzt. Also ich sage jetzt mal, natürlich, man war auch als Frau an einem Arbeitsplatz, so erstmal war es kein Problem. Aber wenn es dann um bestimmte Positionen ging, also es gab ja in der DDR so eine Frauenförderpläne, und dann hat mich mein Abteilungsleiter gefragt und hat gesagt, naja, also für Sie kommt das doch nicht in Frage, Sie haben doch zwei kleine Kinder. Mein Kollege, der auch zwei kleine Kinder hatte, war natürlich, für den war das kein Problem, ne? Ja, man hat, wenn man die gleiche Position hat, das gleiche verdient. Aber an welche Position kam man oder wo war das Ende der Fahnenstange? Und das muss ich sagen, ja, das habe ich dann auch sozusagen in der DDR in meinem Berufsleben erfahren, so an der Stelle. Und ja, ich weiß nicht, wenn ich mal gleich weitermache, nach der Wendezeit, die Werft hier in Straße war ein Betrieb mit 8000 Beschäftigten, und wer waren die Ersten, die entlassen wurden? Die Frauen. In Größenordnung. Und ja, wie gesagt, diese Zeit hat mich sehr geprägt.
0: Ja, das hätte ich jetzt auch gefragt. Also wie war so diese Zeit 89, 90 für dich, und auch welche Rolle hast du da so eingenommen, gerade aufgrund der Erfahrung, die du ja schon geschildert hast?
1: Ich war damals eine junge Mutter mit zwei kleinen Kindern. Das war natürlich auch irgendwie Vollzeit arbeiten und trotz Kita, das war schon trotzdem immer auch ein Spagat oder sowas, das irgendwie alles unter einen Hut zu kriegen. Insofern muss ich sagen, ja, ich habe mich schon so mehr gewerkschaftlich engagiert. So, also es ging ja dann auf der Werft die ersten Betriebsratswahlen los und Vertrauensleute wurden gewählt, wo ich gedacht habe, ja, Betriebsrat, na, das schaffe ich jetzt zeitlich nicht. Aber gewerkschaftlich als Vertrauensfrau engagiere ich mich. Ja, und dann kam eben, wie gesagt, die Wendezeit, und das war so für mich, wo ich gedacht habe, nee, das kann es doch nicht sein, das ist doch dermaßen ungerecht. Dann sind ja auch hier in Stralsund, hat die Gewerkschaften haben ja sozusagen, wurden ja auch aufgebaut neu. Ja, und dann habe ich mich einfach mal bei der IG Metall beworben als Gewerkschaftssekretärin 91, ja, und bin es dann auch geworden.
0: Ja, da kommen wir gleich nochmal näher drauf. Ja. Ich würde aber gerne nochmal wissen, was heißt Vertrauensfrau? Was umfasst das?
1: Also man hat ja in den gewerkschaftlichen Strukturen einmal die Betriebsräte, klar, die ja die Mitbestimmung regeln. Aber um auf breiter Ebene, sage ich jetzt mal, die Gewerkschaftsmitglieder, um da auch zu gucken, auch damals ging es natürlich auch überhaupt solche Betriebsratswahlen anzuschieben oder sowas. Das war natürlich bei uns auch ein ganz starkes Thema. Da sind halt die Vertrauensfrauen. Also das ist sozusagen die Schnittstelle zwischen Betriebsrat und Beschäftigten, sage ich es nochmal, die gewerkschaftliche Schnittstelle, so würde ich es jetzt einfach mal beschreiben.
0: Und was waren da so die Themen unter den Frauen? Also gerade wenn du jetzt, weil ich höre das auch tatsächlich natürlich nicht zum ersten Mal, dass zuerst einmal die Frauen entlassen wurden, beziehungsweise in anderen Betrieben, wenn es sie gab, die Vertragsarbeitenden. Habt ihr das untereinander auch, also sozusagen im Vertrauen auch besprochen? Wie war das?
1: Ja, das, also da gab es natürlich auch die unterschiedlichsten Ansichten. Die Frauen haben das natürlich schon als ungerecht empfunden. Andere, es gab natürlich auch welche, die gesagt haben, ja, dieser Spagat oder so, jetzt ich bleibe erst mal ein bisschen zu Hause. Ne? Und dann habe ich jetzt ganz viel Zeit für meine Kinder und so weiter. Und solange der Mann noch Arbeit hat, ist das ja auch erstmal in Ordnung. Ne? Also natürlich gab es auch das, aber es gab auch viele, wo sagen, das kann es ja irgendwie nicht sein. Wir haben die gleiche Ausbildung. Wir haben die gleichen Qualifikationen. Andererseits war natürlich dieses Thema, also es waren damals ja erstmal nicht Entlassung, sondern Freistellung. Es gab eine tarifliche Regelung, wo Leute dann erstmal übergangsweise freigestellt haben. Aber das war natürlich in Größenordnung. Das war schon das Thema, was sozusagen sehr stark beschäftigt hat, also was ganz groß breit war.
0: Nennen wir die Größenordnung, also...
1: Ja, ich sag jetzt mal, nach einem Jahr hatte sich die Belegschaft von 8.000 auf 4.000 halbiert. So, und ein paar Jahre später waren es dann 1.200. Und problematisch ist, brachen ja ganz andere Unternehmen vollkommen zusammen. Also hier in Stralsund gab es ein Robotronwerk, also Elektronik. Da waren auch über 1.000 Beschäftigte, Großteil Frauen. Das wurde komplett dicht gemacht, ne? Auch andere Betriebe. Und das war natürlich ein Thema, was uns damals gerade so, nicht nur Anfang der 90er, eigentlich die ganze Zeit in den 90ern unheimlich beschäftigt hat. Also diese riesengroße Arbeitslosigkeit, die Entlassungswellen überall.

0: also du bist ja dann Gewerkschaftssekretärin geworden. Ja. Würde mich noch mal genauer interessieren, wirklich auch diese Zeit, ne, ab 89, 90 dann bis in die 2000er, weil du ja auch in der Zeit, das ich glaube bis 2003 ja hier gemacht hast. Ja. Vielleicht kannst du uns da noch mal ein bisschen mitnehmen.
1: Ja, das war natürlich auf der einen Seite, ist ja hier auch die Gewerkschaftsarbeit ein Stück weit aufgebaut worden natürlich. Da gibt es bei uns die Struktur der DGB-Rechtsschutz, die dann nachher das vor Gericht vertreten. Aber sozusagen diese Klageverfahren oder das aufzunehmen, das war auch ein Großteil meiner Arbeit. Und das war ein Thema, muss ich sagen, das war am Anfang sehr schwer, weil mich diese Einzelschicksale dermaßen berührt haben. Und damit klarzukommen, das war eine riesengroße Herausforderung. Aber andererseits haben wir auch sowas, wir haben frauenpolitische Strukturen aufgebaut. Also das war wieder der Gegenpart, der einem dann auch Auftrieb gegeben hat. Also wir haben hier, das nennt sich bei der IG Metall Frauenausschuss, sowas hab ich hier aufgebaut und mit vielen anderen engagierten jungen Frauen, wir waren alle junge Frauen da irgendwie, was können wir da an den Stellen voranbringen? Das waren damals natürlich die Proteste gegen den Paragraph 218 und eben auch diese Entlassungsthemen und das hat natürlich auch wieder sehr viel Spaß gemacht. Es gab betriebliche Betreuung, das heißt, man unterstützt dann Betriebsräte in ihrer Arbeit. Ja, und ganz nebenbei war ich auch noch fürs Thema Öffentlichkeitsarbeit zuständig. Wie das so ist, wir waren viel Arbeit, wenig Leute zu der Zeit.
0: Und du hattest auch gesagt, dass ihr auch schon mit Rechtsextremismus in der Zeit zu tun hattet. Also zudem noch obendrauf formuliere ich es jetzt mal.
1: Ja, ich glaube, dass, ich meine, wir sind hier in Stralsund, aber wenn man, Rostock ist ja damals in den 90ern, in aller Munde gewesen und überall und natürlich auch, also das war hier im ganzen Osten, sage ich jetzt mal, ganz stark, wo NPD war wirklich ein Thema. Hier in Stralsund auf dem Alten Markt, wo die NPD dann ihre Veranstaltung abgehalten hat, da haben wir natürlich dagegen gehalten. Wir standen und haben versucht, mit Trillerpfeifen und Krach das zu stören. Und ja, und das erinnert mich manchmal so ein bisschen erschreckend an heutige Zeiten, wenn man auch damals schon angegangen wurde und gesagt wurde, euch kriegen wir auch noch, euch Gewerkschafterinnen, Gewerkschafter. Und das war schon, ja, das schluckt man schon ein bisschen, ne? Zumal wenn man dann auch noch kleine Kinder hat.
0: Wenn man jetzt auf dein Leben schaut, kam ja dann 2003 eine große Veränderung, sage ich jetzt mal. Was ist da passiert?
1: Ich wurde gefragt, ob ich nicht nach Frankfurt am Main, da sitzt der IG Metall Vorstand, und ob ich da nicht in der Abteilung, also bei uns nennt sich das Funktionsbereich, Frauen- und Gleichstellungspolitik arbeiten möchte. Unser damaliges Vorstandsmitglied, das für den Bereich zuständig war, die kam auch hier aus dem Bereich Küste und wir kannten uns ganz gut und es wurde eine Stelle frei und sie fragte, hast du nicht Lust, das zu machen? Und ja, das war schon nochmal ein großer Schritt. Also auf der einen Seite macht man das. Das ist so ganz, ich habe früher immer behauptet, ich gehe nie von der Küste weg. So, und dann mit einmal Frankfurt am Main. Auf der anderen Seite, muss ich sagen, hat mich das gereizt. Das war auch für mich persönlich so. Das, was ich vorher, jetzt komme ich nämlich wirklich nochmal auf die 90er zurück, es hat mich schon bewegt, dass wir eigentlich hier in dieser Situation immer nur die Agierenden waren. Ich habe immer gesagt, ich komme mir vor wie die Feuerwehr, die immer ständig irgendwelche Brände löscht. Aber ich würde auch gern mal sozusagen in die Zukunft arbeiten. Ich würde mal was entwickeln oder nicht nur reagieren, sondern auch mal agieren. Und da habe ich dann da die Möglichkeit gesehen. Das war dann doch ein bisschen schwierig, weil die jüngste Tochter war noch im letzten Schuljahr und es war klar, das geht jetzt nicht so mal irgendwie im letzten Schuljahr nochmal schnell die Schule wechseln und in Hessen das zu machen. Ja, und dann hat der Familienrat getagt und meine Tochter hat gesagt, ja, wir kriegen das schon hin, Fatih und ich. Und mein Mann hatte noch gesagt, ja, klar, mach. Ja, und dann habe ich gesagt, naja gut, also wenn ich für Frauen- und Gleichstellungspolitik bin, dann muss ich das auch leben, dann geht auch mal die Frau und Mann und Kind bleiben zu Hause sozusagen. Ja, und das war dann der Schritt, nach Frankfurt zu gehen.
0: Weil du jetzt vorhin nochmal so stark gemacht hast, dir ging es auch ums Gestalten. Was konntest du initiieren? Also wenn ich das richtig verstanden habe, hast du zuletzt im Projekt Zukunft Ost gearbeitet.
1: Ja.
0: War das von Anfang an sozusagen, war die ostdeutsche Perspektive da schon drin oder ging es vor allen Dingen erstmal um, ich sage jetzt mal, Frauen- und Gleichstellungsthemen?
1: Also es war schon zu Anfang Frauen- und Gleichstellungsthemen. Also es war ja auch der Bereich. Ich habe dann später auch nochmal in einen anderen Bereich gewechselt. Und zu der Zeit, wie gesagt, Frauen- und Gleichstellungspolitik. Und ich habe dann auch gleich, konnte auch sagen, was. Und ich habe gesagt, ich würde gerne die betriebliche Perspektive, weil ich habe ja auch einen betrieblichen Background. Ne? Ich komme, habe eine technische Ausbildung, also im Betrieb das Thema Frauen- und Gleichstellungspolitik gestalten. Gleicher Lohn, gleiches Entgelt, das ist ja schon zig Jahrzehnte ein Thema, ist ja aber auch immer wieder ein Thema in den Betrieben. Ne? Also wenn man natürlich, ähnlich wie es mir dann mal ging in meinem Berufsanfängerleben, wenn man dann guckt, im Tarif, wenn der Betrieb tarifgebunden ist, ist es kein Problem. Aber wo wird eine Frau eingruppiert? Wo wird der Mann eingruppiert? Wie werden die Qualifikationen bewertet? Also all das waren dann Themen und das fand ich dann schon sehr spannend und sowas auch mitzugestalten zu können.
0: Du bist ja dann nach 15 Jahren in Hessen mit deinem Mann zurückgekommen nach Stralsund. Wenn du jetzt heute zurückblickst auf die 15 Jahre in Hessen, welche Themen waren vorherrschend? Also vor allen Dingen, ich frage jetzt so spezifisch mit Blick auf die DDR. Wie wurde darüber gesprochen?
1: Das, glaube ich, hat sich auch in den Jahren gewandelt. Am Anfang war natürlich sehr viel Nachfrage und wie war das dann so? Für mich war es natürlich auf der einen Seite spannend, ich konnte davon berichten. Ich konnte aber auch nochmal, gerade auch wenn ich in ostdeutschen Bundesländern unterwegs war, ich habe manchmal so dieses Gefühl gehabt, da war so ein bisschen Verklärung bei einigen. Ach, das war alles so toll und wir waren so vollkommen gleichberechtigt. Und wo ich gesagt habe, ja, die Gesetzgebung war so. Also da gab es schon gute Rahmenbedingungen, wobei die natürlich auch immer die Zielsetzung hatte, die Frauen sollten berufstätig sein. Das war schon ganz klar das Ziel. So, und wenn es dann, was ich am Anfang sagte, so konkret wurde, dann sah es schon anders aus. Also da konnte ich nochmal so ein bisschen dann auch sagen, weil keiner gedacht hat, wenn ich aus Frankfurt komme, dass ich eigentlich im Osten groß geworden bin. Das war manchmal ganz lustig, das ist schon fast so eine Anekdote, wo ich dann immer gesagt habe, ja, das habe ich aber ganz anders erlebt. Und dann wurde ich angeguckt, warum. Und konnte dann aus meinem eigenen Berufsleben erzählen. Das war so. Das ist die eine Seite, aber ansonsten auch ganz, ganz viel Interesse. Ja, ich glaube, für mich war diese Perspektive ganz wichtig. Und manchmal denke ich immer, viel mehr Menschen sollten diese wechselnden Perspektiven haben. Also das ist, glaube ich, ich konnte natürlich auf der einen Seite, wenn ich meinetwegen dann in Bayern oder Baden-Württemberg unterwegs war, konnte ich dann auch von meinen Erfahrungen, das ist berichten, konnte auch nochmal relativieren, was mich da dann manchmal, wo dann in Familien noch so andere Rollenbilder waren. Das hat mich dann, also ich sag mal, das war dann natürlich gerade so in Bayern dann, ne, oft, wo ich gedacht habe, Leute, was habt ihr hier noch für Rollenbilder oder sowas? Wo dann doch immer noch diskutiert wurde, muss die Frau erwerbstätig sein oder sollte sie doch lieber zu Hause bleiben oder wenn nur ganz, ganz bisschen arbeiten oder so. Also das hatte mich da schon auch überrascht. Aber ich glaube, da habe ich dann auch nochmal mit meiner Perspektive, habe da nochmal ein anderes Bild gegeben und was ich gesagt habe, wenn ich im Osten unterwegs war, genauso. Und dass ich das jetzt, wahrscheinlich sage ich das deswegen auch so, dass diese Gleichberechtigung in der DDR auf dem Papier stand, aber tatsächlich auch nicht so war, weil mich das heute natürlich besonders ärgert, weil heute dieses, also was glaube ich auch gerade, wenn man mit Blick auf Rechtsruck oder so, auf dieses verklärte Bild, also von, man muss ja bei allem sagen, es war ein autoritäres Regime und das wird oft vergessen und das muss ich sagen, das ärgert mich, ganz persönlich, wo ich sage, ja, das hat ja nichts mit irgendwelchen Lebensleistungen zu tun, die ich schlecht machen will oder auch mit guten Erfahrungen. Ich meine, der Mensch ist so gestrickt, er erinnert sich natürlich an positive Erfahrungen. Aber es gab auch die anderen Seiten und dass die dann sozusagen nicht mal auftauchen, das ist das, was mich besonders ärgert und wo ich auch vielleicht dann deswegen auch ein bisschen kritischer gucke. Und seitdem ich wieder hier bin, was mich da bewegt, ist dieses oft, was ich hier erlebt habe und was mich am Anfang richtig entsetzt hat, dieses allgemeine Schimpfen, die Wessis. Und das ist was, was ganz, ganz furchtbar ist. Und was mich auch richtig in Rage bringt. Und da muss ich immer aufpassen, dass ich wieder ein bisschen runterkomme.
0: Und was glaubst du, oder wenn du vielleicht auch mal nachfragst, woher rührt das, dieser Ärger?
1: Ich kann natürlich was mit an, also ich kann das ja auch bis zum gewissen Grade nachvollziehen. Das, was ich erzählte am Anfang in den 90ern, es kamen natürlich viele Glücksritter hier rüber. Es wurden viele Betriebe aufgekauft mit dem Ziel, sie platt zu machen, weil sie Konkurrenz waren. Also ich kann das natürlich alles nachvollziehen, ne? Und ich kann da auch ein Stück weit, wenn es konkret um konkrete Beispiele geht, kann ich das auch nachvollziehen und kann ich das auch verstehen. Aber ich bin absolut dagegen, diese Verallgemeinerung oder so. Es gibt nicht die Wessis und es gibt nicht die Ossis. Das ist genauso, wo ich, wenn ich dann in Hessen unterwegs bin, würde ich genauso auf die Barrikaden gehen, wenn Dunkeldeutschland oder die Ossis sind alle rechts oder so. Das sind, sage ich, Sachen, die ärgern mich. Und ja, ich glaube, da habe ich einfach, das

0: Ich würde jetzt gerne nochmal auf dein aktuelles Engagement bei den Omas gegen Rechts zurückkommen. Was begründet dein Engagement?
1: Ich habe 5 Enkelkinder. Mit meinem Mann zusammen haben wir 4 Kinder. Aber insbesondere, wenn ich an die Enkelkinder denke, dann überlege ich, welche Welt hinterlassen wir ihnen. Und das ist, glaube ich, so ein ganz starkes Motiv bei mir auch. Also ich habe gesagt, das Thema Gerechtigkeit natürlich, ne? Aber auch eben dieses, welche Welt hinterlassen wir ihnen. Und ich will ihnen keine Welt hinterlassen, wo Hass und Hetze Normalität ist, wo Menschen ausgegrenzt werden, weil sie irgendwo anders herkommen oder anders aussehen oder wie auch immer. Wie gesagt, meine Tochter und Schwiegersohn arbeiten in der Behindertenarbeit viele Jahre schon. Und das sind Sachen, jeder Mensch ist Mensch. Und das zählt und nichts anderes. Und ganz davon abgesehen, wo ich sage, Frauenpolitik, wenn man dann guckt, was da die AfD vorhat, dann sage ich immer nur, ich kann keine Frau verstehen, die die AfD wählt. Das wollt ihr nicht wirklich. Da habt ihr euch nicht damit beschäftigt, was sie wollen. Das wollt ihr nicht. Und das ist vielleicht auch so mit Leuten, die sich dann doch nicht so genau damit beschäftigen und nicht drüber nachdenken, dass man mit denen dann redet und sagt, guck doch mal an die Meinung an. Was beschäftigt dich dann? Dich beschäftigt daran, dass du Angst hast, ob du im Alter versorgt wirst oder so.

0: sowas. Dann lass uns darüber reden. Was brauchst du dafür?
1: Ja, das ist ein wunderschöner Übergang, weil ich finde das nochmal spannend, euren Fokus auf Dialogformate, also sozusagen mit Menschen ins Gespräch zu kommen. Und ihr habt ja auch dieses Format des Klönschnack. Was passiert da?
0: Ja, Klönschnack ist natürlich Plattdeutsch und heißt eigentlich nichts anderes als mit anderen sprechen, sich unterhalten. Das ist so ein... Ja, also die Idee hatten wir Omas sowieso schon lange. Wir hatten auch mal überlegt, nennen wir das Kaffeeklatsch oder wie auch immer. Es heißt auch bei anderen Oma-Gruppen, glaube ich, Kaffeeklatsch. Aber ich habe ja gesagt, wir haben hier ja dieses Bündnis zusammen bewegen. Und da ist das zusammen mit den Omas-Gruppen, die hier in MV gibt, dieses Format haben wir uns überlegt und haben gesagt, das passt natürlich sehr gut. Also wir in Stralsund haben das jetzt schon öfter angewandt. Das heißt einfach... Omas können meistens gut backen, ne? Also wir backen Plätzchen, Kuchen, was weiß ich, Kaffee und dann laden wir, wir haben da auch vorbereitet wirklich Tische, da gibt es beschreibbare Tischdecken und da laden wir die Leute zum Gespräch ein und dann sind eben so Fragen, was sind deine Probleme, was wünschst du dir, was ist jetzt vielleicht hier in der Stadt gerade nicht oder im Dorf oder sowas, was ist da nicht in Ordnung, was sollte anders sein, um erstmal ins Gespräch zu kommen, weil wir haben natürlich, machen wir auch noch, ne? Wir demonstrieren gegen den AfD-Landesparteitag oder so, auch das tun wir, aber ich glaube, es ist wichtig, viele Menschen, die sich nicht so mit Politik beschäftigen, die meinen, oh, es ist alles schlimm und es ist alles schlecht, mit denen ins Gespräch zu kommen und zu sagen, was kann dann wirklich eine Perspektive sein? Die AfD ist es auf keinen Fall, sondern erstmal darüber, was wollt ihr, wie kann es gehen und dann deutlich zu machen, was braucht es dann dafür? Und das kann eben keine Rechtsextreme sein.
1: Und was sind so die größten Sorgen und auch die größten Hoffnungen oder Wünsche? Aber erstmal zu den Sorgen. Ja. Was hört ihr da?
0: Das ist natürlich auch sehr unterschiedlich, je nachdem, mit wem du sprichst. Ich hatte letztens ein Gespräch, das waren ganz junge Leute, also das waren Abiturienten, sage ich jetzt mal. Die haben natürlich, da ist das Thema Bildung, ne? Das war bei denen, also wie Schule, wie funktioniert, also ausreichend Lehrer oder sowas. Das ist natürlich, wenn du mit Älteren sprichst, dann ist es schon das Thema Pflege, ist das irgendwie überhaupt noch bezahlbar, wenn ich mal ins Pflegeheim muss oder so, ne? Oder was hier auch gerade ganz doll ein Thema ist, ist immer wieder die medizinische Versorgung. Ne? Also es ist so, es gibt einfach zu wenig Ärzte. So, und das ist natürlich auch ein Problem. Aber das ist andererseits natürlich auch ein guter Ansatzpunkt, um zu sagen, ja, ne, wo kommen die dann her? Die können wir ja nicht irgendwie backen. Eine medizinische Ausbildung, die dauert schon ein paar Jahre. Also was kann eine Alternative sein? Eine wirkliche Alternative, um da die Probleme zu lösen. Es tut ihnen gut.
1: Ja.
0: So, und sie genießen es und sagen, sowas müsste es viel häufiger geben. Einfach mal die Möglichkeit, wieder miteinander zu reden oder sowas. Das ist toll, dass es diese Möglichkeit gibt. Das kann ich auf jeden Fall sagen und ich glaube, das ist auch schon viel wert.
1: Dieses überhaupt in Verbindung gehen, sage ich mal, ist ja etwas, was, glaube ich, wichtiger denn je ist. Auch so mit dieser grundlegenden Frage von Spaltung und genau was sozusagen auch... die Nutzung von sozialen Medien macht im Vergleich zu einem direkten Austausch, also direkt im Sinne von, man schaut sich in die Gesichter.
0: Ich glaube auch, das ist auch so ein bisschen, warum wir auch gesagt haben, das ist für uns ein gutes und richtiges Format, ne? Weil diese Polarisierung der Gesellschaft, ne? Und auch dieses Miteinander nicht mehr reden oder bestimmte Themen aussparen. Natürlich fangen wir jetzt nicht sofort, wenn wir da ins Gespräch gehen, mit irgendwelchen politischen, also politisch ist irgendwie ja alles, aber dass wir jetzt da sagen, was wählst du oder mach das oder jenes nicht. Aber so niedrigschwellig, sage ich jetzt mal, einfach wieder ins Gespräch zu kommen. Und ich glaube, das ist was, was unserer Gesellschaft fehlt. Also, dass wir nicht nur gegeneinander hauen, sage ich jetzt mal, oder schimpfen, was ich auch als sehr schlimm empfinde, immer dieses Schimpfen. Ich finde auch viele Dinge verbesserungswürdig und wir haben ganz viele Baustellen, gesellschaftliche Baustellen, wo wir dran arbeiten müssen. Aber die löse ich nicht mit Meckern und wenn ich den Rechtsextremen an die Macht verhelfe, das kann nicht die Lösung sein. Also eher ins Gespräch zu kommen und sagen, was kann ich denn vielleicht auch im Kleinen, wo sind meine Baustellen, wo kann ich was bewegen? Und das ist zum Beispiel, warum ich mich bei den Omas engagiere. Ne? Das ist vielleicht auch nur eine ganz kleine Stelle, aber wenn ich da mit ein paar Leuten irgendwie was bewegt habe, ja, dann merke ich, ich tue was auch für mich. Also mir tut das auch gut, weil ich habe das Gefühl, ich tue was. Ich gucke dem Ganzen nicht irgendwie so ein bisschen ohnmächtig entgegen, sondern ich kann was tun. Und das ist, glaube ich, wozu wir auch andere motivieren wollen, selber was zu tun. Und das merken wir auch in den Gesprächen. Also wir kriegen auch sehr viel Zuspruch. Das finden wir ganz toll, was ihr Omas gegen rechts da macht und so. Manche, die dann noch sagen, naja, ich traue mich nicht. Mhm. Auch das kommt natürlich vor, aber es ist hauptsächlich Zuspruch, die sie erstmal sagen, ja, klasse. So. Und vor allen Dingen, was ich auch schön finde, wir hatten gestern hier Stolpersteinverlegung und auch junge Leute, die immer sagen, ich finde euch Omas so cool. Und das geht einem doch runter.
1: Und was sagt ihr denjenigen, die Sorgen haben oder die sich nicht trauen?
0: Was sagen wir denen? Wir versuchen sie natürlich zu motivieren und sagen, du musst ja auch nicht sozusagen dich an vorderster Front stellen. Das ist ja auch nicht jede. Man kann ja auch im Kleinen was tun. Und das ist eher so das Thema. Und vielleicht gewinnt man auch damit den Mut und das Selbstvertrauen, dann weiterzugehen. Aber wir sagen, auch das ist in Ordnung. Auch schon einfach die Unterstützung, sage ich jetzt mal. Ne? Auch die Unterstützung, uns sowas mal zu sagen, weil uns tut das gut.
1: Und du hast mir auch erzählt, dass ihr auch in den Stadtteil Knieper West geht. Mhm. Du hast ja vorhin schon angedeutet, das ist ein Problemviertel in Anführungszeichen. Warum habt ihr euch genau den Stadtteil ausgesucht?
0: Wenn man auf die Wahlen guckt, also ob das die letzten Landratswahlen, die wir im letzten Jahr hier hatten, oder auch Bundestagswahlen, dann kann man ja immer gucken, in welchen Stadtvierteln wie gewählt wird. Und das sind natürlich dann solche Gebiete, wo die Rechtsextremen dann schon höhere Zahlen hat als beispielsweise im Altstadtbereich oder sowas. Und deswegen haben wir gesagt, wir wollen dahin gehen, genauso wie wir jetzt versuchen, mit dem Bündnis zusammen bewegen, auch außerhalb der Städte aktiv zu werden, also auch gerade aufs Land zu gehen. Also gibt so geplante Radtouren oder sowas, wo man eben auch versucht, da mit den Menschen im ländlichen Bereich ins Gespräch zu kommen, weil das ist, glaube ich, auch nochmal ganz wichtig.
1: Was würdest du sagen, ist der größte Unterschied zwischen Stadt und Land? Also jetzt so aus der Stralsunder Perspektive.
0: Naja, ich habe mich ja auch ganz bewusst dafür entschieden, jetzt nach Stralsund zu ziehen und nicht auf. Die Stadt hat natürlich die Infrastruktur. So, die hat die Infrastruktur, hier habe ich Kultur, hier habe ich Theater, hier habe ich Kino, hier habe ich die Ärzte, hier habe ich ein Krankenhaus, Ämter und so weiter. Das habe ich auf dem Land nicht. Wenn ich arbeite, muss ich fahren. Wenn ich zum Arztbesuch will, muss ich fahren. Vielleicht im größeren Ort habe ich noch eine Kita oder eine Schule, aber in vielen auch nicht mehr. Also das ist einfach, gerade in so einem Flächenland wie Mecklenburg-Vorpommern, ist natürlich die Infrastruktur eines der größten Probleme auf dem Land. Und das macht natürlich auch mit, warum viele Menschen frustriert sind. Die fühlen sich abgehängt und kommen dann, ich sage das jetzt so, also die das hören, nicht böse sein, auf dumme Ideen.
1: Und wie sieht es dort aus mit dem Engagement? Was bekommst du mit von den Omas gegen rechts, die eher im ländlichen Raum?
0: Ja, wir haben natürlich auch, also wir sind nicht alles Stralsünderinnen, wir haben auch welche, die im Land, und das ist nochmal schwieriger. Also die dann schon sagen, die haben das dann selbst im eigenen Familienkreis oder sowas. Für die ist es nochmal viel schwieriger, die wesentlich mehr Gegenwind bekommen oder so. Also da kann man dann auch nur den Hut ziehen. Und wir gucken dann deswegen auch, wie wir da sozusagen nochmal, wir haben jetzt beispielsweise Grimmen, ist auch so eine ist noch eine Kleinstadt, aber auch eine Kleinstadt, wie wir da vielleicht auch nochmal ein paar mehr zusammenfinden, ob wir da nicht nochmal eine Gruppe gründen können oder sowas, solche Themen dann auch.
1: Und kannst du sagen, wenn ihr da schon im Gespräch seid, was sie sich wünschen würden?
0: Im Prinzip sind die Themen ähnlich, nur dass es da noch viel schwieriger ist. Oder auch, was mir die jungen Leute sagen, für Jugendliche, Jugendzentren. Ne? Wo sollen die hin? Ne? Die Alten regen sich auf, ich sage jetzt mal, wenn die da abends irgendwo Remi-Demi machen. Aber es gibt nichts. Ne? Das ist ja selbst in den Städten schon schwierig genug.
1: Ja, Stichwort Jugend. Du hattest mir auch erzählt, dass bei einem Klönschnack drei Jugendliche waren, die sich sozusagen als ostdeutsch und gleich rechts identifiziert haben.
0: Na, das war ein bisschen anders. Sie haben sich selber nicht als rechts, aber sie haben gesagt, das erleben sie in ihrem Umfeld. dass sozusagen Ossis oft so mit dem, ja, wenn ich Ossi bin, bin ich rechts, oft so gleichgesetzt wird. So, also das muss ich jetzt zu deren Ehrenrettung sagen. Ne, sie selber haben das nicht so, aber sie erleben das so oft. Und das hat mich schon sehr schockiert oder sowas. Ne? Das hat mich dann auch wieder so ein bisschen an die 90er, wo dann Dunkeldeutschland und alle Ossis sind rechts oder sowas. Und bei denen klang das aber, und das fand ich das Erschreckende, eher so, als wenn das was Tolles ist. Ich bin Ossi und ich bin rechts. Und also so nehmen sie das bei anderen Kumpels, sage ich jetzt mal, wahr, die das dann so von sich behaupten. Und das fand ich schon sehr erschreckend. Und das ist, glaube ich, auch ein riesengroßes Problem. Wir sind noch eine relativ kleine Gruppe und schaffen das, kriegen das noch nicht in dem Umfeld hin. Wir haben es uns aber auch vorgenommen. Die Greifswalder Omas beispielsweise, die auch mehr an Schulen schon gehen oder sowas, das ist, glaube ich, nochmal ein ganz wichtiges Thema. Wobei da dann auch wieder dazu kommt, dass es nicht so einfach ist. Ne? Also wir hatten das auch schon versucht, auch hier einen Anlauf genommen, aber wo dann gesagt wird, Omas gegen rechts, vor den Wahlen bitte nicht. Ne? Dann kriegen wir Ärger mit den Eltern.
1: Ich habe auch deswegen nachgefragt und ich entschuldige mich dafür, dass ich das sozusagen in meinem Kopf schon eins gesetzt habe. Nämlich mit dem Hintergrund, weil das ja sozusagen auch in Studien sich jetzt schon abzeichnet, dass es eben unter den Jugendlichen sozusagen hip ist, sich als rechts zu identifizieren, also ostdeutsch und rechts. Und das wäre jetzt für mich auch ein bisschen die Frage gewesen, also eher auch als offene Frage auch für die Mithörenden, was es eigentlich in der Zukunft braucht, um dieser Entwicklung entgegenstehen zu können.
0: Ja, ich glaube, ein Stück habe ich ja schon gesagt, also Jugendarbeit. Und natürlich, dass auch für Lehrerinnen und Lehrer hier im Osten, das ja manchmal schwierig ist, einfach sich wirklich offen dazu einzusetzen. Es gibt ja genug Beispiele mittlerweile, die dann regelrechten Repressalien ausgesetzt sind. So. Und das ist, dass solche Lehrer, das ist Bildungsauftrag, Demokratie zu vermitteln, demokratische Werte und dass die unterstützt werden. Da sehe ich dann auch schon die Politik gefordert, dass sie viel mehr das unterstützen muss und fördern muss, dass solche Bildung auch an den Schulen erfolgen kann. So. Für uns sehe ich da, dass wir dann eben auch da suchen, das Gespräch mit jungen Leuten, also in Schulprojekten, dass wir da uns auch einbringen, sage ich jetzt mal, und auch andere. Und natürlich die Rahmenbedingungen, das, was ich vorhin sagte. Also ne, wo gibt es Anlaufpunkte für junge Leute? Wo können die sich, sage ich jetzt mal, austauschen, miteinander was unternehmen? Und das nicht sozusagen die rechten Rattenfänger, sage ich jetzt mal, an der Stelle, die einfangen und ihnen dann irgendwelche Angebote machen, die es woanders leider nicht mehr gibt. Ne?
1: Du hast schon einiges gesagt, was eure Gruppe auch ausmacht. Aber wenn du jetzt auch noch mal auf die gesamte Bewegung schaust, weil nur noch mal, um deutlich zu machen, ihr seid über 40.000 inzwischen in Deutschland. Was macht eure Stärke aus?
0: Also ich habe ja gesagt, wir sind hier noch nicht so lange bei. Aber unsere Stärke macht aus, dass wir super vernetzt sind. Also und dass das, ich hatte das Beispiel Münster gesagt, es gibt eine Solidarität, es gibt eine Unterstützung. Also wenn wir sagen, wir brauchen gerade hier Hilfe oder habt ihr eine Idee, wie man was machen kann, dann funktioniert das super. Wenn man irgendwo ist, ich war letztes Jahr, weil wir bei den Kindern in Hessen waren, auf dem CSD in Friedberg. So, und dann kommt man mit seiner Oma-Weste und dann stehen da andere Omas. Und das ist, als wenn man sich schon 100 Jahre kennt. Das ging uns in Münster so, das ist überall, wo man ist. Wir in MV haben uns hier vernetzt, wir tauschen uns regelmäßig aus. Und ich glaube, ja, eben diese gemeinsamen Werte, diese gemeinsamen Zielsetzungen, wo wir stehen, das schafft so ein Zusammengehörigkeitsgefühl, das stärkt uns und ist auch unsere Stärke.
1: Und vielleicht jetzt zum Ende hin die Frage für diejenigen, die auch, also vor allen Dingen von außerhalb von Mecklenburg-Vorpommern zuhören, hast du etwas, was du den Zuhörenden sozusagen mit auf den Weg geben möchtest?
0: Ja, ich möchte ja jetzt nicht negativ werden, aber ich sage einfach mal, auch wenn es woanders noch besser aussieht, wehret den Anfängen. Also engagiert euch einfach. das muss nicht unbedingt bei den Omas sein, kann natürlich gern sein. Aber es gibt so viel zivilgesellschaftliche Projekte, wo man irgendwie mittun kann. Das erleben wir gerade hier. Also ich lerne immer wieder, was es in Stralsund einfach alles gibt. Dadurch, dass ich viele Jahre weg war, wo ich immer wieder kann, da gibt es welche und Projekte. Und ja, da kann man nur sagen, engagiert euch, weil das macht Demokratie aus, das macht unsere Zivilgesellschaft aus.

Das war Astrid Knüttel im Gespräch mit Heike. Vielen Dank fürs Erinnern und Erzählen. Die von Astrid ausgewählte Musik war von City, Udo Lindenberg, Silly, den Ärzten und von Marlene Dietrich. Die nächste Episode unseres Podcasts führt uns nach Leipzig zur Oma-Aktivistin Meta Mukasa. 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

0: Ja, herzlich willkommen zum Musikmagazin auf der 102,3 MHz Radio Dreieckland. Heute zur Oktoberausgabe mit DJ Kefian rund um die Welt von Rap, Hip-Hop und natürlich Artverwandtes. Und heute habe ich ein schönes Thema für euch in der Sendung. Dose 9 und Talky Talk aka T9 melden sich zurück. Nicht einfach so, sondern mit dem 10. Album und zu Recht trägt sie 10 von 10. So auch der Albumtitel und das Ganze erscheint via Sicht Records jetzt demnächst, also eigentlich nächste Woche. Zuvor habe ich aber mit Talky am Telefon ein paar Fragen geklärt es gibt allerhand aus dem T9-Kosmos zu berichten. Und in Zeiten von industrieller Fließbandkultur verweigert sich T9 nach wie vor der schnellen Verwertbarkeit. Keine Schminke, roh, unquantisiert. Und wenn erstmal Talky in Hochform ist, dann könnt ihr euch vorstellen, brennt einiges an. Und niemand Geringeres als Dose 9 ist doch auch ein bisschen dafür verantwortlich, dass ich die Kultur Kultur nennen darf, denn seine kryptischen Verse sind auch für einen T9-Fan nicht unbedingt immer gleich zu verstehen. Muss man das? Weiß ich nicht. Überlasse ich euch. Des Weiteren gibt's schöne Musik von Flit Suppe und Niklas Nadidai via 9to5 Tribe. Ganz liebe Grüße an Philanthrop. Es gibt einen Song von Use You, den auch Talky produziert hat, nämlich ich habe die Überschrift gelesen. Etwas ganz Abseitiges von meinem eigentlichen Rap-Genre in Form von dem Lied Garden, auch produziert von Talky Talk mit Nadine El Ruby. Es gibt was Neues von Galf und The Breed. Danke an The Breed fürs schnelle Senden. Und natürlich auch aus dem hohen Norden. Aus Bremen, Herr König und Space Windu mit Windbreaker. Ich freue mich, dass ich die Jungs mal wieder in der Sendung habe. Hydrogenie und Crypt hatte ich in den letzten zwei Sendungen schon vertreten mit 12-Bit Twins. Die packe ich aber noch mit rein. Und zu guter Letzt, wenn es denn noch Platz hat, weil das Interview unglaublich umfangreich geworden ist, Hallo Hans mit Der letzte Tag. Und ihm solltet ihr wirklich mit diesem Song ein bisschen Aufmerksamkeit schenken. Ich finde, er ist wundervoll geworden. Verantwortlich für Sendung, Moderation und Musikauswahl ist wie immer Kefian. Ihr habt eine Woche Zeit in der Sendung reinzuhören, euch die runterzuladen oder einfach auch live zu entschleunigen. Ich wünsche euch viel Spaß beim Zuhören. Euer Kefian.
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0: Ja, wie gewohnt, ein schöner Start in die Sendung. Flitzsuppe, Niklas Nadidai, 2 AM in Chicago via 9 to 5 Tribe. Komm direkt zu 12-Bit Twins Hydrogeni mit DJ Crypt via Daisy Bell.
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Ja, wunderschöne Nummer. Das erste Album war ja schon großes Thema in meiner Sendung, wurde verlost und für gut befunden. Und jetzt der neue aktuelle Song, Der letzte Tag. Lasst mal ein bisschen Liebe dafür. Hallo Hans. Wir kommen jetzt noch direkt zu Gulf the Breed. Da entsteht großes. Saint Row heißt die erste Single und ist fangalaktisch.

0: Ja, großartiges Stück hier, Sans Row. Niemand Geringeres als The Breed zusammen mit Galf. Da geht einiges. Sehr gespannt auf das Album. Werdet ihr auf jeden Fall in meiner Sendung auch zu Gehör kriegen nach dieser Single. So, jetzt machen wir einen ganz kleinen Abstecher und dann fangen wir mal mit dem ersten Track an von der neuen T9-Platte und switchen in das großartige Interview mit Talky Talk. Heute im Musikmagazin auf der 102,3 MHz Radio Dreigland mit Kefian rund um Hip-Hop. Und heute großes Thema 10 von 10, wie er sich der Exot von niemand Geringerem als Talky Talk und Dose 9.
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0: der letzte Besuch meines heutigen Studiogastes ist schon ein bisschen her. Natürlich nicht allzu lang mit seiner Platte, der Coach 3, aber das Interview ist schon wieder ein Weilchen her. Und ich weiß gar nicht, ist es unser zweites, ist es unser drittes? Ich kann es nicht mehr so richtig genau sagen. Aber herzlich willkommen. Niemand Geringeres als Talkie Talk, denn bald erscheint das neue T9-Album.
1: Danke für die freundliche Begrüßung. Schön, dass ich da sein darf bei dir.
0: Ja, ich freue mich, dass du Zeit genommen hast mit deiner Verletzung. Trotzdem am Mikrofon heute nicht Dose 9, weil der war nämlich bei der letzten T9-Platte als Gast zwischen
1: Kindes. Wir wechseln uns immer ab.
0: Wechseln uns immer ab, genau, so machen wir das. Wir sind angekommen bei dem, das ist eigentlich unglaublich, ich habe heute nochmal so zurückgeblickt, 2015 das Debüt mit Riffer und dann kam so viel großartige Klassiker von Plastik aus Gold oder Neuen im Jahr 2023. Irgendwie zwischen Hip-Hop-Avantgarde und in meiner Wahrnehmung immer noch die beste Rap-Boy-Group der Welt. Und die Alben irgendwie zwischen Zeitgeistkritik, richtigem Handwerk und keine Attitüde. Genau, T9. Wie heißt euer neues Album und was erwartet den Hörer?
1: Ja, das neue Album heißt 10 von 10 oder 10/10. Das spielt ein bisschen darauf an, dass es halt unsere 10. Platte ist. Beziehungsweise es gibt ja so ein Doppelalbum und wir denken auch nicht in Alben, sondern wir denken nur in Platten. Da sind ja auch so ein paar EPs, sage ich mal, dabei, würden andere Leute sagen EPs. Wir denken einfach an Platten.
0: Ich denke auch an Platten.
1: Also es waren 10 Platten. Ich glaube, die erste Platte war 2015, wenn mich nicht alles täuscht. Ja.
0: Ja.
1: Also ja, wir waren eigentlich immer fleißig. Wir haben natürlich jetzt am Ende so ein bisschen, wohnen wir nicht mehr in einer Stadt, deswegen müssen wir uns dann halt richtig verabreden und treffen uns dann in Leipzig oder in Berlin oder in Amsterdam oder irgendwo auf der Welt und dann nochmal ein paar Tage zusammen und machen dann wieder neue Musik und wir haben uns diesmal einfach ein bisschen Zeit gelassen so und ja, das ist jetzt so eine Zusammenstellung eigentlich diesmal von verschiedenen Sessions, die wir so über die letzten 2 Jahre gemacht haben, würde ich sagen. Und normalerweise ist es ja, also du hast die Riffer-Platte angesprochen, da waren wir auf Teneriffa für eine Woche und da haben wir halt eine ganze Platte gemacht. So, weißt du, das ist halt so ein bisschen eigentlich immer das Konzept, dass wir uns treffen und dann auf einen Schlag eine ganze Platte machen.
0: Genau, weil früher seid ihr ja für Alben ins Exil gefahren, sage ich jetzt mal. Aber jetzt, ich finde, man hört es tatsächlich auch, dass es so in verschiedenen Besuchen stattgefunden haben könnte. So.
1: Ja.
0: Aber dein Studio ist ja, wenn ich deine Stories verfolge, ist das Studio ja sowieso immer ein Ort der Zusammenkunft mit sämtlichen anderen Leuten, Freunden,

0: muss man
1: Ja,
0: eigentlich schon
1: auf jeden
0: fast
1: Fall.
0: sagen, egal ob das Döll ist oder jemand anderes. Und das war ja beim Coach auch schon so. Und vielleicht ist das auch eine, also ich finde ja persönlich immer noch viel schönere Zusammenarbeit. Man kommt zusammen und nimmt sich Zeit, anstatt sich Spuren hin und her zu schicken. Und ich glaube, deswegen macht es auch nichts aus, dass die 10 von 10 tatsächlich jetzt auch eine 10 geworden ist, auch in meiner Wahrnehmung, weil es ist
1: Ach,
0: wirklich
1: danke.
0: eine sehr, fast schon, und das sage ich jetzt als Kompliment, anstrengende T9-Platte. Ja,
1: Okay.
0: also ich finde, sie ist kompromissloser denn je. Man merkt Doors 9 seine Schreibkraft und auch seine Wortspielästhetik noch mal auf einem anderen Level. Also dieses Kompliment, das gebe ich jetzt einfach mal an den Kollegen durch dich sozusagen weiter. Ich finde, das ist schon noch mal echt. Ich kriege gerade Gänsehaut. Das ist schon noch mal so ein richtiger. Ja, also bei mir hat sich so die Frage aufgestellt: Ist das die letzte Platte oder macht ihr noch 10? So. Weil auch
1: Ja,
0: das
1: das
0: aus
1: stimmt.
0: vom Soundkonstrukt, was du gemacht hast mit den Beats. Also wenn man sich die Tracks anhört, die Produktion, völlig egal. Und jetzt nochmal die Ästhetik, die du auch also in den Flächen drin hast von deinen Produktionen und jetzt auch die Sounds, die ja sich weit mehr hinweg über den eigentlichen Rap-Kosmos definieren und vielleicht sogar schon so einen fast burialen Dubstep-Rhythm manchmal haben oder auch ein bisschen fast schon krautrockig Jazz. Also ich finde, da ist so viel Neues drin, wo man auch sieht, wie du dich auch entwickelt hast als Produzent.
1: Ja, danke dir, auf jeden Fall.
0: Gerne.
1: Ich glaube, das ist einfach so über die Jahre und über die Erfahrung, ja, und über die verschiedenen Künstler und Künstlerinnen irgendwie, mit denen ich zusammengearbeitet habe, ist das irgendwie entstanden. Also da ist irgendwie, ich habe irgendwie das Gefühl, dass ich bei jeder Session irgendwie was Neues lerne, auch irgendwie, ja, einen neuen Ansatz. Ich nehme irgendwie immer eine Sache mit, habe ich das Gefühl, oder manchmal auch mehrere Sachen mit, an so eine Herangehensweise. Wie macht man einen Song? Wie Ich habe wirklich gefühlt, habe ich irgendwie schon alles erlebt, ja. Also von Leuten, die ganz lange schreiben oder die immer wieder umschreiben und immer wieder neu aufnehmen, bis zu Leuten, die einfach nur komplett alles freestylen und ja, der erste Take ist es, sage ich mal jetzt, oder auch konzeptionell, ne? Also das ist wirklich, also das ist jemand, der eher kryptisch unterwegs ist. Na, es gibt ja auch andere Leute, die denen es wichtig ist, dass man denen komplett folgen kann. Also dass man alles versteht und ganz genau weiß, wo man ist. Und ja, das sind einfach so, wenn man diese verschiedenen Erfahrungen und Einflüsse irgendwie zusammenmischt, dann, also das oder auch das Musikalische, ne, dabei. Also, weißt du, dann mache ich mit denen die Musik und mit dem mache ich die Musik und mit der Sängerin mache ich dann ganz andere Musik. Das kommt auch alles zusammen irgendwie. Und das Coole ist halt bei DOS, dass ich kann halt mit dem Jungen alles machen. Ich kann mit dem, also es gibt ja manche Leute, die haben auch so bestimmte Tempi, die brauchen, die wissen dann ganz genau, ey, irgendwas zwischen 85 und 95 muss es sein oder zwischen 120 und 150 muss es irgendwie stattfinden, sonst kann ich darüber nicht rappen. Und ja, ich konnte mit DOS schon immer Sachen ausprobieren, die eigentlich, über die eigentlich niemand rappen will, weil die total kompliziert sind, so, ne? Oder auch die Beats oder wie die aufgebaut sind, wie verschwurbelt oder verschroben die sind oder es ist egal, ob es eine Trap, ein Trap-Banger ist oder ob es ein Loop ist, sag ich mal, wo nur ein Sample ohne Drums irgendwie läuft oder so. Das ist alles irgendwie möglich, egal ob es kitschig ist oder total düster. Und ich glaube, das haben wir einfach so über diese 10 Platten, so haben wir da sowieso schon eigentlich alles ausgelotet, was auf der Landkarte so, was es da so zu entdecken gibt. Und das ist jetzt einfach nur so ein weiterer Beweis, dass wir Ja, und wir haben das halt auch unseren Leuten, die diese Musik hören, denen haben wir das halt auch von Anfang an irgendwie, ja, die da mitgenommen auf diese Reise, weißt du, über diese Landkarte. Und die wussten von Anfang an, woran sie sind, dass es da halt nicht diesen einen, ja, diesen einen Weg gibt, dieses, ja, diese eine Lesart, sondern es ist eigentlich unsere Lesart ist immer, dass es von links nach rechts, von oben nach unten, von, ja.
0: Ja, man könnte fast schon sagen, das wart ihr den Hörern oder den Fans schuldig und die haben genau das bekommen, was sie sich, glaube ich, gewünscht haben. Also ich finde, das ist einfach nur eine abartige Platte, das ist aber unglaublich. Also, sorry.
1: Okay, danke, warte mal, ich muss mal kurz reingehen, weil hier kreist der fucking Polizeihubschrauber über mir.

0: Jetzt hast du es gerade gesagt, eben, du kannst mit ihm alles machen und ich weiß jetzt auch gerade gar nicht. Ich finde, man hat manchmal so das Gefühl, selbst wenn es nicht passen würde, dann biegt er sich mit den Wörtern des Beat-Konstrukt zurecht und dann funktioniert es wieder. Das ist das Abartige. Weißt du, was ich meine?
1: Ja, also, das ist so eine, wir sind halt ein eingespieltes Team. Das ist halt, ja, es ist ja bei mir auch dann teilweise so, ne, dass ich dann auf ihn nochmal eingehe. Also
0: deswegen, jetzt hast du die Frage immer noch nicht beantwortet. Macht ihr jetzt noch 10 Platten oder war das das letzte Album?
1: Weil wir haben schon wieder neue Musik gemacht. Wir haben schon wieder was Neues gemacht. Also wir treffen uns auch nochmal in Leipzig. Wir haben ja am 10.10. Secret Sessions, ne? Genau. Ein unbekannter Ort, der ist bisher noch, also wir haben bisher noch nicht verlautet, wo das genau ist. Ist auf jeden Fall wieder so eine Off-Location und wir treffen uns schon 2 Tage vorher in Leipzig.
0: Okay, schön.
1: Und machen ein bisschen Musik und wir haben jetzt angefangen, was Neues zu machen. Also wir haben wirklich so gesagt, so, ey, wir machen uns jetzt einfach gar keinen Druck, weil es ist jetzt auch nicht, weißt du, was ich meine? Es ist jetzt irgendwie...
0: Kurz vor dem Release auch irgendwie absurd.
1: Nee, aber wir waren ja sonst immer so, wir sind ja beide eigentlich sehr motiviert. Also sonst hätten wir auch nicht 10 Platten gemacht.
0: Ja, klar.
1: Aber wir wollen einfach jetzt erstmal so ein bisschen ausloten, was wir jetzt überhaupt machen. Also wir wollen schon irgendwie auch ein bisschen anders. Es klingt jetzt auch schon anders. Ich weiß nicht, ja, wie weit wir rausschwimmen diesmal. Das weiß ich nicht. Aber wir haben auf jeden Fall vor, ein bisschen weiter rauszuschwimmen und irgendwie ein bisschen was anderes zu machen. Wie genau das dann wird oder ob es am Ende dann doch wieder T9 nur in anders farbig ist, dann weiß ich nicht.
0: Naja, auch wenn es eine T9 Bossa Nova Platte wird, es ist eigentlich auch egal, weil T9 hat die besten Fans. So.
1: das stimmt. Da gebe ich dir auf jeden Fall recht,
0: Also ich finde tatsächlich, es ist fast ein fieberhafter Traum gemacht in Rap, habe ich mir mal so aufgeschrieben beim Hören. So fand ich irgendwie schöne. Und ja, genau, das neue dekonstruiert die Szene, habe ich

0: nicht immer zu sagen, ne, was ist dein Lieblingskind und so weiter, ne, so diese Diskussion. Ich kann jetzt nicht, also ich würde wahrscheinlich irgendwie dann doch zum ersten oder zweiten Album zurückgehen, weil das einfach da für mich zum ersten Mal selber auch diese Erfahrung war mit, also DOS ist ja sozusagen einfach mein Lieblingsrapper, ja, und das so zum ersten Mal mit ihm diese Platte, da sind wir so nach Brandenburg in so einer Hütte gefahren, so, weißt du? Und da haben wir die erste Platte einfach gemacht. Mhm. Auch in 5 Tagen oder einer Woche haben wir einfach diese erste Platte da gemacht. Und haben ja da auch das ist da, wo wir auch das Video gemacht haben zu Gänzlich, das ist, glaube ich. Wie heißt das Video? Ja, auf jeden Fall eines der ersten Videos, ja. Da sind wir da hingefahren und da habe ich zum ersten Mal gemerkt, oh krass, ich kann irgendwie, da passiert irgendwie genau das, worauf ich Bock habe und das ist einfach spannend und das ist irgendwie anders und das ist genau das, weil ich will eigentlich, ja, ich habe oft halt so den Drang, dass irgendwie immer, dass ich es irgendwie anders machen will oder irgendwie, ja, anders als davor oder irgendwie, also manchmal steht mir das auch im Weg, weißt du, wenn die Leute eher so poppige Produktionen oder irgendwie straighte Sachen haben wollen, ich liebe eher immer so, wenn das so verändert oder verschwurbelt oder ein Break kommt und ein kompletter Switch und so. Und da bin ich, also ich kann das zwar auch so straighte Sachen machen, aber
1: aber das finde ich auch herausragend an T9, dass eben auch diese ganzen Tracks, egal ob schnell, langsam, egal welche BPM-Zahl, schon immer so ein bisschen, ja, für sich gestanden haben so und auch irgendwie viel Raum gelassen haben für Andersartigkeit und genau das zeichnet sich ja auch aus, finde ich.
0: Ja, also ich will halt immer so einen Film machen eigentlich. Genau. Jeder Song soll für mich irgendwie so ein Film sein und das ist mir dann auch egal, wenn die Leute sagen, ey, das Intro darf nicht so lang sein. Da haben die Leute jetzt irgendwie in der heutigen Zeit auf TikTok und so. Und ich
1: dachte, ja, keine Zeit.
0: Was willst du von mir? Ich mache keine Musik, damit die auf TikTok funktioniert. Wir machen doch hier einfach nur, also wir machen doch hier was anderes irgendwie. Aber ja, das ist so.
1: Hat sich schon stark geändert.
0: Das ist so mein, das ist eigentlich eher so mein Film. Aber ich merke manchmal auch, also jetzt, umso länger ich das mache, das ist auch, ja, also ich mache halt die Musik, aber und bei T9 sind wir einfach auch komplett gleichberechtigt, aber eigentlich mache ich ja die Musik, damit da drauf jemand was erzählt. Im besten Fall etwas, was die Menschen irgendwie berührt oder mitnimmt oder denen irgendwie aus der Seele spricht oder wie auch immer. Und wenn ich dann im Hintergrund den Beat die ganze Zeit irgendwie um Aufmerksamkeit rufe, weißt du, und da 1000 crazy Sachen reinmache und das irgendwie dann von dem Text irgendwie zu sehr ablenkt, dann ist das auch nicht Sinn der Sache. Aber bei Alex und mir greift das halt so komplett ineinander, weil der Text auch so kryptisch ist wie die Musik, will ich mal so sagen. Ja, jetzt nicht immer das K-Wort benutzen, aber du weißt, was ich meine. Es ist ein bisschen, also wir hatten ja auch, wir hören ja auch manchmal, dass die Leute Alex, also DOS nicht folgen können.
1: Ja.
0: Das ist irgendwie zu kryptisch und dass sie nicht verstehen, was sagt er dann und was sieht er selber und so. Und dann,
1: endlich.
0: Und also ist auch okay, dann ist es okay, ne? Aber ich fand sowieso noch nie Musik cool, wo man alles, also das heißt noch nie cool, aber ich höre lieber Musik, wo die für mich also poetischer in dem Sinne ist, wie jetzt, sag ich mal, ne?
1: Ja.
0: Wie auch zum Beispiel Popmusik aus den 70er oder 80er Jahren oder so, wo es um irgendwelche komischen, fliegen irgendwelche Schmetterlinge durch die Gegend und verstehst du, was ich meine? Irgendwelche Lyrics, die so völlig einfach nur wie so ein Gedicht, so ein völlig freies Gedicht und das sind riesige Popsongs, da sagt auch niemand, ja, was will uns der Künstler damit sagen? Ich habe das Gefühl, das ist auch so ein bisschen so das Ding der jetzigen Zeit, dass die Leute halt in kürzester Zeit eigentlich wissen wollen, worum geht's hier,
1: ja,
0: und was passiert hier und das verstehe ich, okay, kann ich abhaken, kann ich beiseite legen und jetzt kann ich zum nächsten übergehen,
1: sperrig
0: das nächste Reel mir reinknallen oder was weiß ich und am Ende habe ich ganz viele Sachen gesehen, die ich alle verstanden habe, aber nix ist wirklich bei mir hängen geblieben und ich fand eigentlich immer, auch früher fand ich die Sachen cool von, keine Ahnung, also besser so diese Ami-Sachen auch von

0: keine Ahnung, Wu-Tang oder CNN oder sowas, die so ihren eigenen, kompletten eigenen Slang hatten, den man gar nicht verstanden hat. Selbst wenn man jetzt einigermaßen gut Englisch gesprochen hat, hat man nicht verstanden, worum es da geht, weil das alles irgendwelche Slang-Begriffe waren oder irgendwelche, weißt du?
1: Ja, es hat für mich auch oft gar keine Rolle gespielt, weil das Gefühl da war.
0: Und dann, ja, oder dann habe ich den einen Film gesehen und dann habe ich die Szene gesehen oder ich habe später die eine Marke mitbekommen von dem und ach so, das ist das und das und dann hat sich dieses Puzzle, also ich liebe das eigentlich so.
1: So geht's mir mit Alex, aber Texte haben so, heute noch.
0: Genau, dass man so Puzzle, dass man das ist ein Puzzle und darauf habe ich auch Bock irgendwie, dass es ein Puzzle ist. Weißt du?
1: Ja. Also für mich ist tatsächlich einer der absolut besten T9 Favorites, den ich immer wieder hören kann, ist tatsächlich Tiff Mord. Weiß nicht warum, aber der ist der.
0: Den hasst der Doss so ein bisschen, ne?
1: Oh, das darf ich ja gar nicht sagen. Oh Gott, jetzt
0: kriege ich. Nee, ist alles gut, das heißt, natürlich kannst du das sagen. Das ist nur.
1: Aber das war so.
0: Er mag den nicht so.
1: Ich weiß nicht, das habe ich damals so unglaublich gefeiert. Und ich bin, wenn ich den heute noch höre und dann geht das Ding los, dann dumm, dumm, ey, da könnte es der beste Pogo-Dance-Song für zu Hause, wenn deine Kinder im Bett sind und denkst, du hast alles geschafft.

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1: Also, okay. Und von den Beats, weil du es vorhin noch so schön gesagt hast, mit dem Sound, oder du möchtest so eine Art Soundtrack erschaffen, wo dir halt ein Text wirken kann, da geht es mir tatsächlich so, dass einer meiner absoluten Lieblingsproduktionen von dir, habe ich gestern Abend erst wieder gehört, tatsächlich von Döll das All Day ist, auf dem Nie oder Jetzt Album, weil okay. Da ist die Skizze von der Atmosphäre.
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1: Holt mich jedes Mal immer wieder mit so einer Gänsehaut.
3: Der erste Moment,
1: yeah, genau, ja. Der wie so ein Mantel, den man so drüber legt irgendwie. Also das
3: krass, ja, so. Das ist völlig unterschiedliche Beats eigentlich, aber.
1: Naja, aber einfach nur von unterschiedlichen Gefühlen, von der Intensität her, ja, ist das was mich jedes Mal sehr
3: berührt. Ja, den spielt er auch, glaube ich, immer noch. Also es ist auch so ein Go-To in der Setlist. Das habe ich ja auch nie gedacht, dass das so, ja, dass der irgendwie so, dass der durchläuft, sage ich mal, ja, hätte ich jetzt nicht.
1: Sag mal, jetzt hast du vorhin über die Release-Party am 10.10. in Leipzig geredet. Kannst du uns denn da vielleicht noch ein paar Insider-Informationen rauslassen? Weil die Sendung ist ja am 5. Und vielleicht können wir ja auch verraten, dass wir noch eine Platte verlosen an die Zuhörer. Das wäre vielleicht auch
3: genau, ganz, ja, ganz das gut, ist doch eine gute Idee. Gut, dass du mich darauf ansprichst. Ja.
1: Danke.
3: Also wir können gerne eine Platte verlosen. Musst du sagen, wie wir das machen, ob es die Leute dich anschreiben sollen?
1: Also ich finde, die Leute müssen in den Radiobeitrag sowas wie 10 von 10 kommentieren. Das fände ich, okay. fänd ich irgendwie cool. Wie ist die Platte? Eine 10 von 10. So, damit die Leute das auch ein bisschen mehr, also so, das fände ich schön bei einem Radiobeitrag. Oder wir können auch eine Story machen und wir teilen die und dann machen wir das am Sendetag.
3: Gut, können wir gerne machen, ja.
1: Das ist schön. Zur Party, Release Party. Gibt es da noch irgendwelche Gäste vielleicht, über die wir sprechen
3: können? Ja, also pass auf. Da wird sich bestimmt der eine oder andere blicken lassen. Aber was wir geregelt haben für euch, ist ein kleines Warm-up vom guten Helmut und vom Gustav.
1: Yes.
3: Die machen ein kleines Warm-up-Set.
1: Es bleibt alles in der Familie. Letzter Interviewgast hier im Studio.
3: Okay. Helmut. Ja. Ja, es gibt wirklich nicht mehr viele Tickets, also weil es ist, wie gesagt, eine Off-Location.
1: Wie groß ist denn die Location? Wie muss man sich das vorstellen? Wie viele Leute passen da rein? Was sind das?
3: Ich glaube so 200
1: okay,
3: oder so.
1: Okay, cool. Passen ja, da super. Rein,
3: ja.
1: Na, das ist geil.
3: Und es gibt jetzt wirklich, also es ist eigentlich, ja, es gibt jetzt wirklich die allerletzten Tickets. Die könnt ihr bei Sichtexot auf jeden Fall auf der Seite, könnt ihr die bekommen. Kann man halt auch im Bundle kaufen, kann man auch einzeln kaufen. Ja, und das wird es wird verrückt. Ich weiß nicht genau, wie ich das machen soll. Mit meinem Wadenabriss.
1: Ich glaube, du brauchst so einen elektrischen Superstuhl, mit dem man auf der Bühne rumfahren kann.
3: Ja, ich werde auf jeden Fall mit meinem Terminator
1: der bionische Mann. Der bionische Mann.
3: Und werde mein Bestes geben. Ich kann auf jeden Fall nicht bei TIFF-Mod wieder in die
1: Menge springen.
3: In den Moshpit springen. Das geht leider nicht. Aber ja, ja, ich glaube, es wird cool. Es ist eine gewagte Location. Aber ja, das war es ja schon immer. Ne? Wir haben dann auf irgendwelchen Dächern oder
1: Dach,
3: an alten Werkstätten oder ja, irgendwie so. Das war immer, ja.
1: Jetzt hast du es gerade gesagt, dass die 10 auf 10 oder 10 von 10 auf Sichtexot erscheint. Was habt ihr denn noch an euch an Bundeln ausgesucht? Weil es gibt ja nicht nur die Platte, sondern es gibt ja auch noch anderen schönen, wenn es überhaupt noch was gibt davon. Ich weiß gar nicht, wie die aktuell jetzt gerade sind.
3: Ja, ich glaube, die T-Shirts sind jetzt sogar die kann man, glaube ich, gar nicht mehr bestellen, okay. So wie ich das gecheckt habe. Die waren, glaube ich, nur mit Vorbestellung.
1: Okay.
3: Nee, aber es gibt eine weiße Vinyl im Gatefold halt und dann gibt es die normale Vinyl. Ja, ich glaube, wir haben noch ein paar T-Shirts, haben wir auf jeden Fall dann für die Show auch.
1: Ja, schön.
3: Ja.
1: Wenn du jetzt ausnahmsweise nicht an den, in Anführungsstrichen, Rollstuhl gefesselt bist und du hättest eine Superkraft, die du dir wünschen könntest, welche wären das?
3: Jo, ich glaube, ich würde auf jeden Fall gerne fliegen können.
1: Ja. Teamflug. Yay!
3: Ich würde so krass gerne fliegen können, glaube ich. Das wäre so krass, ey. Das wäre echt, echt verrückt. Ja, sonst dachte ich so, ich meine, hypnotisieren kann man eigentlich auch lernen, weißt du?
1: Das kann man theoretisch. Gedanken lesen kann man auch immer sich ein bisschen besser anstrengen.
3: Nee, Gedanken lesen, darauf hätte ich keinen Bock.
1: Ja, will ich auch nicht.
3: Das ist mir zu crazy. Ich glaube, ich würde aufs Fliegen gehen, ja.
1: Also Fliegen ist auf jeden Fall. Aber ich finde Fliegen auf jeden
3: Fliegen.
1: Fall.
3: Also ja. Das wäre richtig krass. Ich würde manchmal einfach gerne irgendwo ja, rüberfliegen. So.
1: Dem Fan von T9 ist natürlich nicht entgangen, dass es auf der Scheibe aus dem Jahr, nee, aus dem, auf den, von der Scheibe Plastik aus Gold einen Track gibt, nämlich den 5. Der heißt Mein Freund. Und ja. Jetzt gibt es einen Track auf der neuen Platte, viele Jahre später, der heißt Kein Freund.
3: Ja.
1: Was hat es damit auf sich?
3: Es war einfach, das ist der Hook geschuldet. Und das war, der hieß auch erst anders. Wie hieß denn der erst? Das kriege ich jetzt gerade genau nicht sagen, aber irgendwann dann, als sie die Tracklist gemacht haben, dann ist mir irgendwann, dachte ich so, ey, es wäre doch geil, wenn man den keinen Freund nennt.
1: Ja, Mann, ist auch geil.
3: Wäre doch irgendwie lustig, weil es gibt ja auch Mein Freund 2, gibt es ja auch schon,
1: ja,
3: ne?
1: Eben, genau.
3: Das wäre Mein Freund 1, Mein Freund 2 und jetzt gibt es halt keinen Freund. Ja, also die ganze Platte ist natürlich schon auch so eine leichte Reminiscence an die ganzen Alben davor.
1: Aber es ist eine Hymne, ne? Also es ist eine Hymne, Wahnsinn.
3: Genau, es ist eine Hymne und ja, ich fand, das hat irgendwie gepasst, ja.

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0: Aber ich habe auch, Use You hat auch einen Song rausgebracht, weil der das auch von mir produziert. Der heißt, ich habe die Überschrift gelesen. Und dann gibt es noch einen Song mit Nadine.
1: Und du hast auch mit Helmut einen Song gemacht, hat er mir verraten im Interview.
0: Ja, wir haben sogar mehrere Songs gemacht, aber Nadine musst du dir auch noch anhören. Das okay. ist, der Song heißt Garden. Wunderschön.
1: Natürlich auch sehr gerne.
0: Sehr, sehr so ein 90s.

Ja, danke fürs Einschalten. 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Jetzt haben wir zum Schluss noch einen schönen Track von Herr König und Space Windu namens Windbreaker. Wir hören uns im November wieder. Ich glaube, es ist der 5. 17 Uhr, wie immer, Musikmagazin mit DJ Kefian. Danke fürs Einschalten. Passt auf euch auf und seid nett zueinander. Peace.

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0: Herzlich willkommen zum Infomagazin bei Radio Dreieckland. Ihr hört die Ausgabe vom 5. Oktober 2026 und heute blicken wir nochmals auf die kurdische Frage in Syrien. Kulturalisierung statt Selbstbestimmung, das scheint das Rezept der neuen syrischen Regierung im Umgang mit den KurdInnen zu sein. Dann nochmal auf den sogenannten Budapest-Komplex und das Urteil, das dort in Paris gegen Gino gefallen ist, der ausgeliefert werden darf. Und dann ins Kommunale. Pflegekosten in Freiburg. Die Abwälzung auf Kommunen funktioniert schon jetzt wie geschmiert. Anschließend hört ihr ein Interview mit einer Vertreterin des Vereins Demokratischer Ärztinnen und Ärzte durch zur mangelnden medizinischen Absicherung von Gefangenen. Und schließlich werfen wir einen Blick voraus auf die Aktionswochen gegen Antisemitismus und für jüdisches Leben. Nachdem die kurdisch dominierte Region im Nordosten Syriens ihre de facto bestehende Autonomie verloren hat, versucht die aus der islamistischen HTS hervorgegangene Regierung in Damaskus, die kurdische Frage auf ein paar kulturelle Rechte zu reduzieren. Es soll Kurdisch als Wahlpflichtfach an den Schulen geben, aber nicht als Unterrichtssprache. Zugleich versucht man, die kurdische Bevölkerung im Sinne des salafistischen Islams zu missionieren. Die Frage nach politischen Rechten soll von der Agenda verschwinden. So sieht es Monza Haider im Gespräch mit Radio Dreieckland. Er ist im syrisch-kurdischen Afrin geboren und heute wissenschaftlicher Mitarbeiter an der Uni Tübingen, wo er derzeit eine Doktorarbeit über Salafismus verfasst.
1: Wie lässt sich der gegenwärtige Umgang des HTS-Regimes mit der kurdischen Frage beschreiben?
2: Ja, sehr gerne. Also momentan gibt es unglaublich viele Entwicklungen in Syrien. Ich würde sagen, dass sich der Umgang deutlich verändert hat. Militärischer Druck und sicherheitspolitische Mittel spielen weiterhin eine wichtige Rolle, aber daneben kommen zunehmend andere Strategien hinzu, also Strategien zur Eindämmung kurdischer Frage. Die kurdische Frage wird stärker in einzelne Themen zerlegt. Es geht um Sprache, Bildung, Universität, Verwaltung oder kulturelle Rechte. Dadurch verschiebt sich die Diskussion, statt grundsätzlich über Selbstbestimmung, politische Teilhabe oder Dezentralisierung zu sprechen, beschäftigt man sich nun mit vielen Einzelheiten. Und wenn ich das zu spitz zum Ausdruck bringe, ich würde sagen, dass die kurdische Frage gerade im Schlamm der Einzelheiten versenkt ist. Diese Fragmentierung bindet Zeit und politische Energie, die das HTS-Regime unglaublich braucht, um seine Macht zu befestigen. Und diese Pragmatierung der kurdischen Frage kann auch dazu führen, dass der Eindruck entsteht, es gibt Fortschritte, obwohl die grundsätzlichen Fragen nach Machtteilung, Selbstbestimmung oder institutionelle Absicherung weiterhin ungeklärt bleiben.
1: Welche Bedeutung haben da kulturelle, religiöse und gesellschaftliche Aspekte?
2: Das ist eine sehr wichtige Frage. Also ein ganz wichtiger Punkt ist die Kulturalisierung der kurdischen Frage. Kurdische Rechte werden zunehmend so dargestellt, als ob es vor allem darum geht, Kurdisch zu sprechen oder sprechen zu dürfen, kurdische Kleidung zu tragen, kurdische Tänze zu zeigen oder kurdische Musik zu hören. Natürlich sind diese Rechte sehr wichtig, aber sie ersetzen nicht die politische Dimension. Die zentrale Frage ist nicht nur, ob Kurdinnen kulturell sichtbar sein dürfen, sondern auch, welche politischen und institutionellen Rechte sie besitzen. Forderungen nach Dezentralisierung oder föderalen Strukturen werden dagegen schnell als Separatismus dargestellt. Damit wird der Eindruck erzeugt, solche Forderungen würden die staatliche Einheit Syriens bedrohen. Auch die Religion, das ist kurz um Religion gesprochen. Religion bzw. die religiöse Sprache spielt auch eine wichtige Rolle als eine Strategie. Al-Sharia hat zum Beispiel in einer Direktansprache an Kurdinnen auf den bekannten kurdischen Herrscher Salahuddin Ayyubi verwiesen und Kurdinnen über diese historische Kultur
1: deutschen Hörern als Saladin bekannt.
2: Als Saladin, richtig. Und er hat die Kurdinnen über diese historische Figur angesprochen. Damit wird die kurdische Identität in ein stärker islamisches Narrativ angebettet. Gleichzeitig gibt es, das ist auch sehr spannend, inzwischen kurdischsprachige Medienangebote, die dem HTS-Regime nahestehen und die deutlich ein religiös-konservatives Inhalt propagieren. Das ist interessant, weil dadurch nicht nur auf Kurdisch gesprochen wird, sondern zugleich auch ein bestimmtes gesellschaftliches und religiöses Modell transkribiert wird. So entsteht möglicherweise ein alternatives Angebot zu den überwiegend säkularen kurdischen Parteien und Institutionen. Was ich auch sehr spannend diesbezüglich, wie HTS versucht jetzt mit der kurdischen Sprache umzugehen, ist, dass da kurdische Akteure aus dem Umfeld der HTS auch als politische Repräsentation dargestellt werden. Also da sind Leute, die eine radikale Ideologie in sich tragen, aber trotzdem kommen sie aus der kurdischen Bevölkerung. Und damit wird sozusagen gezeigt, das Regime in seinen Institutionen auch Kurdinnen hat. Hinzu kommt auch, dass die kurdische Akteure im islamistischen und religiösen konservativen Hintergrund werden stärker sichtbar gemacht. Zum Beispiel neulich, als das Parlament und das sogenannte Parlament gegründet wurde, dürfte Al-Jolani zum Beispiel 70% oder 70 Menschen ernennen. Und da waren zum Beispiel unter anderem hatte er auch kurdische Akteure ernannt, die ein radikal beziehungsweise ein islamistisches einen islamistischen Hintergrund haben. Und dadurch, wie gesagt, entsteht ein Eindruck, ja, es gibt auch Kurdinnen, die so aussehen und die auch dem HTS-Regime treu sind.
1: Du hast ja gerade den Nom de Guerre des jetzigen Präsidenten Ashar genannt, Jolani, der als Präsident sich das Recht herausverfasst hat, wie auch immer, einen Großteil der Parlamentarierinnen zu ernennen, die eh nur von einer Minderheit gewählt werden durften. Das vielleicht noch als Ergänzung.
2: Richtig.
1: Dann weiter, wie werden politische Forderungen aus dem Kreis kurdischer Akteurinnen vom Regime aufgenommen?
2: Genau, also man sieht, dass politische Forderungen häufig in administrative, also Verwaltung und kulturelle Fragen übersetzt werden. Ein aktuelles Beispiel, das ist jetzt gerade, was am meisten darüber diskutiert wird, ist die kurdische Sprache. Also die neue Führung ist bereit, Kurdisch begrenzt im Bildungssystem zuzulassen. Kurdische Akteure fordern aber deutlich mehr. Sie wollen, dass Kurdisch nicht nur als zusätzliches Fach, sondern auch Unterrichts- und Bildungssprache sein kann. Also HTS-Regime sagt, wir wollen Kurdisch einführen, aber nur in den kurdisch mehrheitlichen Regionen und Kurdisch dort nicht als Bildungssprache, sondern als ein Wahlpflicht. Also 2, 3 Stunden in der Woche. Und da sagen die Kurden, nein, wir wollen das als Unterrichts- und Bildungssprache. Also wir wollen, dass Module bzw. Fächer auf Kurdisch unterrichtet werden. Ähnlich ist auch zum Beispiel jetzt gerade der Status kurdischer Universitäten. Wir haben 2 kurdische Universitäten, worüber jetzt auch viel gesprochen wird. Werden die Abschlüsse anerkannt? Können die Lehrer einen dort unterrichten, weil in den kurdischen Gebieten andere Lehrpläne gegeben haben? Also, und das ist gerade die Energie und der Fokus liegen gerade auf diese 2 Fragen, Universität und Bildung. Und wie gesagt, das ist für mich ist eine Strategie, um davon abzulenken, dass die Dezentralisierungsforderungen in den Hintergrund rücken und sich mit einzelnen Fragen beschäftigen.
1: Welche Auswirkungen hat die Politik des Regimes auf das Verhältnis zwischen unterschiedlichen kurdischen Akteurinnen, sowie zwischen politischen Vertretungen und der kurdischen Bevölkerung?
2: Das ist ein sehr sensibler Punkt und einer der wichtigsten Punkte, glaube ich. Denn die politische Landschaft in Rojava ist vielfältig. Also es gibt unterschiedliche Parteien, politische Traditionen und auch unterschiedliche Vorstellungen darüber, wie die kurdische Zukunft aussehen soll. Diese Vielfalt ist an sich kein Problem. Problematisch wird es, wenn bestehende Unterschiede gezielt vertieft und unterschiedliche politische Lager gegeneinander ausgespielt werden. Und das gerade, was das HTS-Regime macht. Also auch ganz wichtig zu betonen, glaube ich, seitdem die kurdische Verwaltung, also Selbstverwaltung, die jetzt mittlerweile sich aufgelöst hat, bereit war, Verhandlungen mit dem HTS-Regime aufzunehmen, entstand eine Vertrauenskrise, muss ich ehrlich sagen. Also Vertrauenskrise zwischen Kurdinnen oder Teilen der kurdischen Bevölkerung mit der politischen Repräsentation oder Vertretung. Denn viele Kurdinnen verbinden HTS immer noch mit den frühen Gewalterfahrungen. Und die haben auch noch im Kopf Bilder der Gewalt, die in Aleppo vor allem entstanden sind. Also es gibt eine Vertrauenskrise. Und das erschwert auf jeden Fall die Kommunikation in der Bevölkerung. Und auch ganz wichtig, diese große Herausforderung für die kurdische Politik besteht deshalb darin, trotz unterschiedlicher, also das ist jetzt die Aufgabe der politischen Parteien, kurdischen Parteien, diese trotz unterschiedlicher Positionen zu gemeinsamen Mindestforderungen zu formulieren. Also es geht nicht darum, dass alle kurdischen Parteien gleich denken müssen, aber bei grundlegenden Fragen wie politische Teilhabe, Sprache, Bildung, institutionelle Absicherung und das Allerwichtigste ist die Selbstbestimmung, braucht auf jeden Fall da eine gemeinsame Linie. Also das HTS-Regime weiß ganz genau, wie er versucht jetzt die politische Landschaft in Rojava zu spalten und versucht jetzt einen dritten Weg, sozusagen eine religiös-konservative Stromung in die kurdische Bevölkerung reinzubringen. Ich weiß, dass ihm das nicht so schnell gelingen wird, aber langfristig, wenn man da über staatliche Ressourcen hat, kann man da auf jeden Fall Druck auf die kurdische Bevölkerung üben.
1: Mhm. Ja, dann du sprichst von kurdischen Parteien in Rojava. Welche sind das denn?
2: Es gibt richtig viele. Also es gibt über 40 Parteien gibt es in Rojava. Die zentrale Partei, die gerade jetzt das politische Gewicht hat, ist die PYD, ist die sozusagen die demokratische Partei. Mhm. Aber wir haben auch die Ankasse. Ankasse ist sozusagen ein Bündnis mehrerer politischer Parteien. Und man sieht, dass daher gibt es unterschiedliche Visionen, wie Rojava regiert werden darf. Also auf der anderen Seite haben wir ein Modell, dass man sagt, wir müssen irgend so eine Post-Nationalstaat denken. Also wir wollen jetzt das kurdische Leben fördern, aber ein nationalistisches Land ist nicht die Antwort auf die Krise in der Region. Auf der anderen Seite haben wir die Ankasse-Bewegung, die eine politische Bindung auch zum Kurdistan-Region im Nordirak hat, die sagt, wir müssen rein kurdisch denken und da kurdische Forderungen im Vordergrund stellen. Also da sieht man genau, und übrigens, das ist nicht neu, diese Spaltung oder politische Auseinandersetzung zwischen den beiden Lagern gab es auch schon früher. Jetzt denkt man, wir müssen jetzt eine Einheit schaffen, obwohl wir uns politisch vielleicht auch nicht ganz ertragen, aber wir müssen auf jeden Fall Richtung Damaskus eine klare Botschaft vermitteln, dass es hier um die kurdische Frage geht. Und neulich gab es auch in Qamishlo, also in der Hauptstadt, wenn ich sage, in Rojava, gab es eine Konferenz, wo kurdische unterschiedliche über 50%, also über 50 Parteien, kurdische Parteien, die an einer Konferenz teilgenommen haben, um eine klare Botschaft an Damaskus zu schicken, dass die kurdische Bevölkerung vereint dasteht. Aber wie gesagt, das HTS-Regime wird nicht nur passiv zugucken, sondern auch aktiv daran arbeiten, dass das kurdische Haus nicht stabil bleibt.
0: Wir haben bereits berichtet, am vergangenen Mittwoch fielen Urteile in Budapest, im sogenannten Budapest-Komplex, betreffend Maja, Anna und Gabriele. Und auch in Paris, wo das Kassationsgericht nun vergangenen Mittwoch entschieden hat, dass der ebenfalls im Zuge des Budapest-Komplexes beschuldigte Gino doch ausgeliefert werden darf. Zwar nicht direkt nach Ungarn, aber nach Deutschland. Es gab am Mittwoch direkt eine Protestkundgebung und unser Korrespondent Luc in Paris hat dort mit Clara von der Roten Hilfe gesprochen.
3: Wir sind hier gerade vor diesem altehrwürdigen Gewerkschaftshaus in Paris, der Bus du Travail. Und ich stehe hier gerade mit Clara, einer Aktivistin von der Roten Hilfe. Du hast eine lange Reise hinter dir, bist hier nach Paris gekommen. Magst du mal erzählen, warum du heute hier bist?
4: Ich und auch viele andere Aktivistinnen aus unterschiedlichen Soli-Strukturen aus Deutschland, aber eben vor allem auch aus Frankreich und auch viele aus Italien sind heute hier, um Gino zu supporten. Im Fall von Gino wird heute vor dem Kassationsgericht die Entscheidung getroffen, ob er ausgeliefert wird an Deutschland. Das ist eigentlich ein Skandal. Im Fall von Ungarn hat die Pariser Justiz schon entschieden, dass nicht ausgeliefert werden kann. Dann hat Deutschland einfach nachgelegt und hat versucht, eben dann ihn nach Deutschland ausliefern zu lassen. Und ich meine, abgesehen davon, dass auch in Deutschland mit sofortiger Inhaftierung, mit einem sehr offen politischen Prozess zu rechnen ist und danach mit einer vermutlich hohen Haftstrafe und das auch wenn es oft sehr, sehr dürftige Beweise gibt oder auch gar keine. Abgesehen davon ist das Risiko extrem hoch, dass die deutschen Behörden Gino dann weiter nach Ungarn ausliefern. Also dass Menschenrechte in Deutschland für Antifaschistinnen nur begrenzt gelten. Das war ja im Fall von Maya zu sehen, wo in einem offen rechtswidrigen Schritt die deutschen Behörden Maya einfach nach Ungarn ausgeliefert haben. Und dieses Risiko macht es umso wichtiger, dass heute hier sehr viele Aktivistinnen, auch aus unterschiedlichen Spektren, jetzt nicht nur aus antifaschistischen oder Solidaritätsstrukturen, sondern auch viele prominente GewerkschafterInnen, Menschen aus unterschiedlichen sozialen Bewegungen, heute hier zusammengekommen sind in der Bourse du Travail, um dann jetzt schon solidarisch mit Gino auf die Verkündigung des Gerichtsbeschlusses zu warten und dann heute Abend eine große Abendveranstaltung zu machen.
3: Also das wird jetzt gerade ausgehandelt. Also das Kassationsgericht findet ja unter Ausschluss der Öffentlichkeit statt. Also nicht mal die Anwälte, auch nicht Gino, können dem beiwohnen. Das ist jetzt heute Vormittag wohl passiert. Also zur Stunde dürfte da eigentlich schon ein Urteil oder ein Entscheid getippt werden. Das heißt, wir warten jetzt jederzeit darauf zu erfahren, wie es weitergeht, ob Gino nach Deutschland ausgewiesen werden kann.
4: Ja, genau. Also vermutlich wird um etwa 14 Uhr das endgültige Urteil oder der Beschluss bekannt gegeben werden. Bis dahin sitzen ja alle zunehmend angespannt und warten auf diesen Beschluss.
3: Jetzt wurde heute gleichzeitig verhandelt, beziehungsweise es waren die Revisionsverfahren zum Teil in Abwesenheit in Budapest vor Gericht. Also der Fall von Maya, letzte Runde sozusagen in der Revision der Anfechtung des bisherigen Urteils, was auf 8 Jahre rechtskräftig beschlossen wurde. Und weitere 2 Urteile. Magst du zu dem Budapester Verfahren von heute was sagen, zu den 3 Urteilen, die jetzt feststehen? Ein kleiner Kommentar dazu.
4: Ich meine, der Budapest-Komplex als solcher ist ja ein nie dagewesener internationaler Repressionsangriff auf die antifaschistische Bewegung. Und gerade in Ungarn sehen wir eine dermaßen umfassende Rechtsbeugung, so viele Menschenrechte, die da komplett außer Kraft gesetzt werden. Die Haftbedingungen von Maya waren ein Skandal. Sie grenzen nicht nur an Folter, es ist faktisch Folter, allein die Isolationshaft. Das Gerichtsverfahren fand unter Aussetzung sämtlicher rechtsstaatlicher Minimalstandards statt. Das erstinstanzliche Urteil war ein absoluter Skandal mit 8 Jahren. Von daher war zu befürchten, dass in der heutigen Verhandlung es keine wirkliche inhaltliche Auseinandersetzung mehr geben würde. Das Gericht hatte sich auch am ersten Verhandlungstag geweigert, nochmals Beweismaterial zu sichten, das unmissverständlich gezeigt hat, dass Maya gar nicht unmittelbar an den Tathandlungen beteiligt war, sondern die Person, die als Maya identifiziert wurde von den Repressionsorganen, eigentlich nur einige Meter weiter stand und das Geschehen beobachtet hat, das hat das Gericht schlichtweg abgelehnt. Und jetzt heute ist kam dann also nur noch zu den Plädoyers beim ersten Verhandlungstag. Und heute wurden dann die Urteile verkündet, die sich sehr nah an erstinstanzlichen Urteil orientierten. 7 Jahre gegen Maya, 6 gegen Gabri und 2 auf Bewährung gegen Anna. Also in ihrem Fall wurde die Strafe quasi bestätigt. Das ist ein absoluter Skandal. Vor allem werden die beiden anderen ja in Abwesenheit verurteilt wurden und damit außer Reichweite der ungarischen Verfolgungsbehörden sind, also außer direkter Reichweite, ist Maya weiterhin in Ungarn in Haft unter diesen unmenschlichen Bedingungen. Das heißt, jetzt muss es darum gehen, wirklich über alle politischen Strömungen hinweg sich einzusetzen für die sofortige Freilassung und Rückkehr von Maya nach Deutschland. Auch die Bundesregierung und die Botschaft müssen da jetzt endlich mal der Verpflichtung, die sie ja vom Bundesverfassungsgericht bekommen haben, nachkommen und sich für die sofortige Rückführung von Maya einsetzen. Also da ist eine breite internationale Solidaritätskampagne notwendig, um die sofortige Freilassung oder zumindest Überstellung in Hausarrest wirklich quasi noch heute zu erreichen.
3: Diese internationale Solidaritätskampagne findet ja jetzt und hier statt. Es kommen wirklich viele Leute zusammen. Das ist ja auch, kann ja auch Hoffnung machen. Also es findet ja parallel zu dieser ganzen Repression auch das statt, dass eben Solidarität geübt wird, praktisch wird, Leute sich kennenlernen, vernetzen über die Grenzen hinweg. Was bedeutet dir so ein Tag? Und vielleicht nochmal, wenn heute diese 4 Entscheidungen fallen, was Gino betrifft, sind die Leute, was ich bisher gehört habe, ziemlich pessimistisch und gehen davon aus, dass es eher zu einer Ausweisung nach Deutschland kommen könnte. Es gibt ja aber auch noch das Verfahren, das nächste Woche ansteht, nämlich das gegen Zaid. Vielleicht, dass man das nicht ganz aus dem Blick verlieren. Was bedeutet dir so ein Moment auch als Aktivistin gegen Repression? Das ist doch genau die notwendige Arbeit, die wir sehen und vollrichten können als Mitglieder oder auch Aktive in der Roten Hilfe in etwa.
4: Ja, auf jeden Fall. Also ich empfinde es wirklich als unvorstellbar beeindruckend, wie stark insbesondere hier in Frankreich und auch in Italien die Solidaritätsbewegung zum Budapest-Komplex ist, wie stark die Unterstützung für Gino und auch für Zaid ist, dass so in so vielen Städten Demonstrationen stattfinden, dass es diese internationale Petition gibt, die von so vielen Prominenten unterzeichnet wurde, die sich gegen Auslieferungen stark machen. Und ich denke, davon können auch wir in Deutschland einiges lernen, diese Kraft der Mobilisierung und diese Stärke, die auch diese Solidaritätsbewegung hier und in Italien vermitteln, mitzunehmen. Und zugleich ist ein Ereignis für heute ein ganz wichtiger Moment des Austauschs, um die internationale Vernetzung voranzutreiben zwischen verschiedenen Solidaritätsstrukturen und solidarischen Bewegungen. Schließlich haben wir hier mit einem wirklich unvorstellbar großen internationalen Repressionsangriff zu tun. Die Strafverfolgungsbehörden international vernetzen sich immer mehr, arbeiten immer enger zusammen und deshalb ist es notwendig, dass auch wir als Solidaritätsstrukturen uns international besser austauschen und die heutige Veranstaltung hier ist eben auch eine ganz wichtige Möglichkeit, sich zu vernetzen, in Austausch zu kommen und dann auch die gemeinsame Solidaritätsarbeit für Gino, für Zaid und für all die anderen Verfolgten im Budapest-Komplex und in ähnlichen Verfahren aufzubauen.
0: Am morgigen Dienstag tagt der Sozialausschuss des Freiburger Gemeinderats und ein Thema dabei sind die Pflegekosten und wie viel davon die Kommunen übernehmen müssen. Unser Gemeinderatskorrespondent hat schon mal einen Blick auf die Ratsunterlagen dazu geworfen.
5: Pflegekosten von Freiburg. Die Abwälzung auf die Kommunen funktioniert schon jetzt wie geschmiert. In der 4. Sitzung des Sozialausschusses unterstreicht die Vorlage G2640 schon jetzt, dass nach der gigantischen Abwälzung von durch Gesetze des Bundes bestimmten Leistungen von im Jahr 7 Milliarden Euro ungedeckten Ausgaben auf die zu Pflegenden, deren Angehörige und die Kommunen auch schon jetzt hervorragend funktioniert. von der Einbehaltung des Darlehensklaus von 5 Milliarden Euro während Corona mal inklusive gedacht. Die Stadtverwaltung hatte für das Jahr 2026 mit einem Anstieg von 1.305 Personen des Vorjahres auf 1.336, deren Kosten in stationärer oder ambulanter Pflege von ihr wegen der individuellen Finanzschwäche zu decken sei, gerechnet für das Jahr 26. Bei einer Absenkung der durchschnittlich rechnerischen Fallkosten um 90 Euro auf in 2026 von 1.774,95 €. Nach dem Datenstand April 26 wird daraus nichts. Zwar geht die Anzahl der kommunal in den Kosten zu deckenden Personen prognostisch für 2026 mit Erkenntnisstand vom April 26 zwar gar auf 1.228 Menschen zurück. Aber die Aufwendung an Leistungserbringer steigen gegenüber dem Rechnungsergebnis 2025 um 1,85 Millionen und dem Planansatz von 26 um mehr als 2,5 Millionen. Auf jetzt rund 31 Millionen Euro. Absehbare Mehrausgaben also von 5,1 Millionen Euro. Die Zuschüsse von Bund und Land sind auf 2,7 Millionen Anteil gedeckelt. Insgesamt also ein Mehr von über 3 Millionen gegenüber dem Rechnungsergebnis 25. Ob die Rätin die Zusammenfassungen von Kostenübernahmen der stationären und der ambulanten Pflege und den Umstand, weshalb in der ambulanten Pflege gerade 5% der Personen für über 56% der Kosten stehen, wird sich entweder am Dienstag, dem 6. Oktober beim Sozialausschuss oder am 12. Oktober im Hauptausschuss, spätestens aber am 20.10. im Plenum des Rates zeigen. Hier im Rat wurde aber meist in der Vergangenheit die Informationen nur durchgewunken.
0: Wer im Gefängnis sitzt, soll medizinisch so versorgt werden wie jemand mit gesetzlicher Krankenversicherung. So steht es im Gesetz. Aber damit sind Gefangene rechtlich gerade nicht gesetzlich krankenversichert, sondern die Vollzugsanstalten stellen ärztliches Personal bereit. Wie es in der Praxis aussieht, hat der Arbeitskreis Knast des Vereins Demokratischer Ärztinnen und Ärzte, kurz VDEE, untersucht. Zusammen mit dem Verein Solidarisches Gesundheitswesen hat er dazu eine Broschüre herausgegeben. In diesem Jahr ist die zweite aktualisierte Auflage erschienen. Darüber sprach RDL mit Dr. Nadja Rakowitz, der Pressesprecherin des VDEE. Sie vertritt hier die Position des Vereins.
6: Wer im Gefängnis sitzt, verliert die Freiheit, aber nicht den Anspruch auf medizinische Versorgung. Der Staat sperrt also ein und ist doch zugleich für die Gesundheit der Eingesperrten verantwortlich. Wie gut nimmt eurer Erfahrung nach der Staat diese Verantwortung wahr?
7: Ich würde sagen, nicht besonders gut. Und das liegt jetzt nicht nur daran, dass es keine freie Arztwahl gibt, das halte ich gar nicht für so relevant, aber es gibt einfach größere Probleme, zum Beispiel bei allem, was mit Psychofragen zu tun hat. Wir haben im Knast sehr viele Menschen mit psychischen Belastungen und Krankheiten. Das wird sehr schlecht behandelt. Die Zahnmedizin ist in der Regel unterirdisch. Da wird also erstens gibt es da eine Frage von Geld. Die Leute müssen dann beim Zahnarzt was bezahlen. Das Geld haben sie nicht. Aber generell ist die zahnmedizinische Versorgung sehr schlecht. Und die ganze Frage der Drogensubstitution, wie geht man mit Drogenkonsum um, ist auch extrem schlecht. Da gab es sogar in Bayern die bayerischen Knäste sind da vom Europäischen Menschenrechtsgerichtshof dafür verurteilt worden, weil sie einfach kalten Entzug gemacht haben.
6: Und mir fällt zum Beispiel ein, dass es im Strafvollzug in der Regel oder fast ausschließlich keinerlei Spritzentauschmöglichkeiten gibt.
7: Ja, das ist völlig absurd. Das gab's mal eine Weile, dass man das als Präventionsprogramm für HIV, aber auch Hepatitis C, hat man Spritzen und auch Kondome kostenlos verteilt. Das ist gestrichen worden, anscheinend aus Kostengründen, was vollkommen absurd ist, weil entsprechend die Zahlen der Infektionen in den Knästen sehr, sehr viel höher sind als außerhalb der Knäste.
6: Jetzt schauen wir mal auf euren Verein der demokratischen Ärztinnen und Ärzte. Wie kam es überhaupt dazu, dass ihr euch mit dem Thema Strafvollzug, Gefängnis, Justizvollzug beschäftigt habt?
7: Das machen wir aus dem Gefühl des Mangels heraus. Wir bekommen relativ viel Post von Menschen in Haft, die versuchen, sich über uns zu beschweren, über die medizinische Versorgung im Knast. Und unser Mangel ist, dass wir so ein kleiner Verein sind, dass wir uns nicht um Einzelfälle kümmern können. Und dann haben wir gedacht, dann müssen wir zumindest irgendwie versuchen, mehr Öffentlichkeit für dieses Problem herzustellen. Wir machen auch regelmäßig Anträge auf Ärztetagen zu diesen Fragen und wir verteilen eben diese Broschüre und machen ab und zu auch Veranstaltungen, weil wir meinen, auch die Inhaftierten sind eine vulnerable Gruppe, um die wir uns kümmern müssen.
6: Was meint Anträge auf Ärztinnentagen?
7: Das meint, dass es zum Beispiel in Knästen nicht gewährleistet ist, dass es einen Fachärztestandard gibt, den man normalerweise als gesetzlich Krankenversicherter immer haben. Also auf den hat man einen Anspruch. Dass wir quasi Anträge stellen, dass die Ärztinnen, die Anstaltsärztinnen sind, dass die auch Fachärzte sind, es gibt Anträge, dass es da eine Kontrolle der Ärztekammern geben sollte, was da gemacht wird in den Knästen, dass es da eine Evaluation gibt. All sowas ist im Moment nicht Standard und deshalb versuchen wir da auf Ärztetagen dafür eine Stimme zu erheben.
6: Die Ärztinnen und Ärzte im Gefängnis werden ja über die Justizministerien der Länder finanziert und übernehmen auch Aufgaben im Vollzug. Was bedeutet das für deren Unabhängigkeit gegenüber deren inhaftierten Patientinnen und Patienten?
7: Das bedeutet ein strukturelles Problem, dass sie sozusagen eine doppelte Loyalität haben, was für einen Arzt eigentlich nicht sein sollte. Der Arzt, die Ärztin sollte den Patientinnen verpflichtet sein und deren Wohl und nicht zugleich Diener einer Institution sein oder Angestellter einer Institution sein, die sozusagen Herrschaft ausübt über diese Patientin, zum Beispiel in Gestalt von, dass dieser Mensch eben ein Häftling ist. Also es geht da zum Beispiel darum, dass Anstaltsärztinnen auch bei Disziplinarmaßnahmen hinzugezogen werden. Die müssen Gutachten schreiben, die machen Urin- und Blutkontrollen, wenn es um Drogenfragen geht. Die sind an Zwangsernährung beteiligt, wenn sie sich da nicht individuell wehren dagegen und solche Dinge. Und wir meinen, das müsste getrennt sein voneinander.
6: Und ihr fordert ja auch, dass die Zuständigkeit für die Gesundheit von Gefangenen mittelfristig oder langfristig vom Justiz ins Gesundheitsministerium verlagert wird. Was soll sich dadurch konkret für die Gefangenen verbessern?
7: Dadurch sollte sich verbessern, dass die Ärztinnen nicht mehr dem Justizministerium, damit auch nicht mehr dem Knast als solchem verpflichtet sind, sondern den Patientinnen. Und dann müsste es eben nochmal ein anderes Personal geben, das dann zuständig wäre für diese Gutachten oder sowas. Aber die Ärztinnen selber, die Inhaftierten behandeln, müssten davon frei sein, von diesen Aufgaben.
6: In der Praxis ist es allerdings im deutschen Strafvollzug so, dass schon heute vielfach Stellen für die Anstaltsärztinnen und Ärzte unbesetzt bleiben, weil sich kaum Ärztinnen und Ärzte bereit finden, hinter Mauern zu arbeiten. Deshalb, wie realistisch ist eure Forderung unter diesen Bedingungen?
7: Ja, das ist eine gute Frage. Ich mutmaße, die ist im Moment nicht sehr realistisch. Man müsste die Arbeitsbedingungen für diese Anstaltsärztinnen verbessern, wenn man wollte, dass es da mehr Menschen gäbe, aber wir wären auch prinzipiell ja sowieso dafür, dass Ärztinnen eigentlich in Anstellung arbeiten müssten und wollen sowieso weg von diesem Kleinunternehmer-Ärztinnen-Modell. Und das heißt, wir würden da ganz grundsätzlich das Verhältnis von Staat zu Ärztinnen auch, glaube ich, nochmal anders denken wollen. Wir würden ein Primärversorgungszentrum wollen, keine profitgetragenen Krankenhäuser und so weiter. Und dann müsste es da auch eine andere Form von Planung geben, wo es welche Ärztinnen braucht.
6: Nun steht in eurer Broschüre, die wir auch verlinken werden auf unserem Blog, man dürfe nicht bei der bloßen Medizin stehen bleiben. Warum reicht Kritik aus eurer Sicht an der medizinischen Versorgung alleine nicht aus?
7: Das reicht deshalb nicht aus, weil wir den Zustand der Haft in einem geschlossenen Gefängnis per se für nicht gesundheitsförderlich halten und weil wir der Meinung sind, dass man ganz viele Haftverhältnisse sowieso eigentlich anders organisieren müsste als in einem geschlossenen Gefängnis. Und dann würden sich auch viele Fragen der medizinischen Versorgung anders stellen. Also wir sind ein ganzes Stück weit konform mit zum Beispiel Thomas Galli und den Fragen von Abolitionisten, also der Abschaffung von Gefängnissen, was nicht heißt, dass es keine Strafen oder sowas gibt, sondern dass man das anders organisieren muss als in solchen geschlossenen Anstalten. Also offene, also Wohngruppen und solche Geschichten müsste es viel mehr geben. Es müssten bestimmte Strafen komplett unseres Erachtens abgeschafft werden.
6: Zu Thomas Galli noch ergänzend, es ist ein ehemaliger langjähriger Anstaltsleiter, ja, der also auch intime Kenntnis über den Justizvollzug hat, bevor er seinen Beamtenjob auf Lebenszeit einen Nagel gehängt und mittlerweile als Rechtsanwalt praktiziert. Du weitest ja jetzt schon den Blick und das passt, denke ich, auch zu dem Punkt, dass du mal wissenschaftliche Mitarbeiterin an einem Institut für medizinische Soziologie warst. Mhm. Was sagt ein Blick durch diese soziologische Brille über den Zusammenhang von sozialer Lage und Gefängnis? Ein bisschen hast du das ja schon

0: daran, dass Migrantinnen ja auch zu den ärmeren Schichten unserer Gesellschaft gehören. Wir haben eine überdurchschnittlich hohe Zahl an Menschen mit psychischen Krankheiten, mit Drogenkonsum und so weiter. Und das zeigt uns ja, dass offensichtlich die soziale Lage die Menschen in so eine Situation treibt, dass sie kriminell werden oder sagen wir mal nicht kriminell, sondern etwas tun, was sie in dieser Gesellschaft eben in den Knast bringt. Und das heißt, man müsste eigentlich die soziale Frage dahinter nochmal ganz anders angehen. Also der Thomas Galli schreibt zum Beispiel, wenn Knast Resozialisierung bedeutet, dann müsste man ja vorher mal fragen, warum wurden denn die Menschen entsozialisiert und müssen zu solchen Mitteln greifen, dass sie dann eben irgendwie in den Knast kommen, ne? Dass sie irgendwie kriminell werden. Und sagt dann, er hat viele Menschen erlebt, die quasi nie in ihrem Leben junge Häftlinge, die überhaupt noch nie mal eine soziale, gute soziale Erfahrung gemacht haben. Die haben gar keine Sozialisation in dem Sinne von, dass sie vertraute Menschen haben, die sie unterstützen und sowas. Und dass sie sozusagen Sozialisation erst nochmal lernen müssten. Und das kann man im Knast nicht. Das kann man nur in anderen Formen.
1: Zum Schluss gefragt, ein Mensch tritt morgen eine Haftstrafe an und ist krank. Was sollte für diesen Menschen ab dem ersten Tag selbstverständlich sein?
0: Für den sollte es selbstverständlich sein, dass er seine Krankenversicherung behält, ist unsere Meinung, weil er dann, wenn er rauskommt, die auch hat und alles erstmal weitergehen kann. Der sollte einer gründlichen Anamnese, stattfinden, die auch darauf achtet, welche, ob jemand auch Infektionskrankheiten hat, wie es steht mit dem Drogenkonsum, ob es psychische Probleme gibt, und der sollte, wenn es gut ginge, einen Plan bekommen, wie all diese Krankheiten, die vielleicht draußen sowieso noch nie behandelt worden sind, wie man die sinnvoll behandeln kann.
2: Es gab schon eine Vorabveranstaltung, aber am morgigen Dienstag starten sie ganz offiziell die Aktionswochen gegen Antisemitismus und für jüdisches Leben, auch in Freiburg. Wir haben vorab dazu mit Thorsten vom Bündnis gegen Antisemitismus Freiburg gesprochen.
3: Organisiert werden die lokalen Aktionswochen unter anderem durch das Freiburger Bündnis gegen Antisemitismus, von dem du, Thorsten, ja jetzt hier bist quasi. Mit dem Schwerpunkt Antisemitismus an Hochschulen. Wieso genau haben die Aktionswochen dieses Jahr genau dieses Thema?
4: Die Aktionswochen finden statt im Rahmen einer bundesweiten Aktion. Das ist organisiert von der Amadeo-Antonio-Stiftung, die im umfassenden Sinne Antidiskriminierungsarbeit leistet. Und die Amadeo-Antonio-Stiftung hat eben das als Thema vorgegeben. Und der politische Hintergrund ist der, dass, in den letzten Jahren ganz gezielt eine antisemitische Agitation, auch eine antizionistische Agitation gerade an Hochschulen stattfindet. Und das hat auch einen politischen Hintergrund. Das jüdische Leben hier ist ja nicht unbetroffen sozusagen von den Ereignissen in Israel und Palästina. Und wir haben es ja mit einer langjährigen Auseinandersetzung zu tun, die einerseits von bestimmten Akteuren nicht militärisch gewonnen werden kann. Also man kann natürlich wie jetzt am 7. Oktober 2023 Massaker veranstalten. Aber es ist klar, sozusagen Israel von der Landkarte zu putzen, wie es ja die radikalen Islamisten in den verschiedenen Ländern tun oder sich erhoffen zumindest, das wird nicht gelingen. Und eine andere Strategie ist eben, die Unterstützung Israels in anderen Ländern zu unterminieren, diesen Staat zu delegitimieren. Und da zielt man natürlich ganz bewusst auf die zukünftigen Eliten, die sich ja vornehmlich dann auch im akademischen Milieu befinden, sich ausbilden lassen und dann auch zu entscheiden, also zukünftigen Entscheidungsträgerinnen und Trägern heranreifen. Und insofern gibt es ein nicht nur in Deutschland, aber vor allen Dingen auch im angelsächsischen Bereich, ganz gezielte Strategie, hier eben an der Universität ein Klima zu schaffen, an dem Jüdinnen und Juden sozusagen einerseits ständig mit Israel identifiziert werden, sozusagen sich rechtfertigen sollen müssen für ein Land, dessen Bürger sie vielleicht gar nicht sind, geschweige denn dessen Regierung sie gewählt haben, und auch eine Stimmung zu kreieren, in denen Jüdinnen und Juden sich nicht mehr wohlfühlen und das auch eher vermeiden. Und daher eben diese Entscheidung, sich dem Antisemitismus

0: muss an Hochschulen zuzuwenden.
1: Du hast es erwähnt, das ist quasi bundesweit so vorgegeben, mehr oder weniger. Wie äußert sich aber dieser Fokus auf Antisemitismus an Hochschulen im Freiburger Programm?
0: Ja, man muss sagen, nur am Rande, denn die Aktionswochen heißen ja gegen Antisemitismus und für jüdisches Leben. Und wir haben es ja mit einer Situation zu tun, wo das Wissen um Judentum, überhaupt jüdische Existenzen immer weniger wird. Auch die Bereitschaft, sagen wir mal, das zu unterrichten, das zu lehren, sich damit zu beschäftigen. Und es geht eigentlich eher im Wesentlichen darum, in einer möglichen Bandbreite von Veranstaltungen unterschiedlichste Aspekte sozusagen jüdisches Erleben in einer Gesellschaft darzustellen. Natürlich auch hier in der Bundesrepublik, aber auch in Bezug auf Israel und Palästina. Das sind einerseits Erinnerungsveranstaltungen, es sind Kulturveranstaltungen, es sind auch Musikveranstaltungen, also es geht auch um die Wiederbegegnung mit dem kulturellen Erbe. Und ganz explizit mit dem Thema Antisemitismus in Hochschulen beschäftigt sich eine Veranstaltung am 10. November. Da geht es um eine Vorstellung von Erfahrungsberichten jüdischer Lehrende an Hochschulen.
1: Abseits des Themas Antisemitismus an Hochschulen, was kannst du sagen darüber, wie sich diese Aktionswochen in diesem Jahr von denen letztes Jahr oder vielleicht insgesamt auch unterscheiden?
0: Sie sind auf jeden Fall umfangreicher und breiter. Die Aktionswochen in dieser Form finden jetzt zum dritten Mal statt. Es ist ja auch eine Reaktion, auch in Freiburg, auf die Entwicklung im 7. Oktober, die einfach die Situation hier für Jüdinnen und Juden doch stark verändert hat. Und das ist vor 3 Jahren so ein bisschen sehr holprig aus der Not geboren. Dann ging es dann schon, vor 2 Jahren muss man genauer sagen, dann letztes Jahr schon etwas besser organisiert zugange. Und wir haben doch auf sehr viel positives Echo getroffen. Und immer mehr Institutionen beteiligen sich. Wir haben insgesamt 40 Veranstaltungen. Das sind doch deutlich mehr als in den letzten Jahren. Und werden das auch in Zukunft ausbauen, weil wir auch jetzt früher anfangen werden, für nächstes Jahr vorzubereiten, denn es gibt auch eine ganze Reihe von Institutionen, die einen sehr langen Vorlauf haben. Insofern ist es ein organisatorisches Modell, was sich noch weiter ausweiten wird. Genau, und darum geht es eben auch, möglichst viele Aspekte sozusagen zu erfassen und zu vermitteln.
1: Übermorgen finden ja auch Versammlungen statt zum Gedenken an den 7. Oktober. Es wird eine zentrale Kundgebung in Stuttgart geben, die auch im Rahmen von Aktionswochen gegen Antisemitismus Freiburg beworben wird. Und gleichzeitig soll auf dem Platz der alten Synagoge in Freiburg etwas stattfinden. Kannst du zu den beiden Versammlungen genaue Details nennen und vielleicht verraten, warum es 2 eigenständige Veranstaltungen gibt?
0: Genau, also es gibt in Stuttgart jetzt für Baden-Württemberg, den süddeutschen Raum, eine Großkundgebung um 17 Uhr auf dem Marktplatz mit auch Überlebenden, Betroffenen des 7. Oktobers. Und das soll eben als zentrale Veranstaltung eine Großveranstaltung werden. Und dadurch aber, dass nicht alle Freiburgerinnen und Freiburger dorthin fahren werden, haben wir gesagt, wir machen etwas Kleines hier auf dem Platz der alten Synagoge. Und die Artists Against Antisemitism und auch das Freiburger Bündnis gegen Antisemitismus werden Infostände bereithalten. Und es wird einige kurze Reden geben, aber es hat eher den Charakter sozusagen einer weniger einer Kundgebung als einer Infoveranstaltung.
1: Vielleicht blicken wir noch mal konkret weiter ins Programm. Da finden ja auch eine Reihe an Filmveranstaltungen statt. Hast du die auf dem Schirm und vielleicht irgendwie die eine oder andere Filmempfehlung, die du besonders herausragend findest?
0: Also ich kenne die Filme nicht. Und Also es sind Filme, die sich mit den verschiedensten Aspekten, ja, also historischen, aber auch israelisch-palästinensischen Aspekten beschäftigen. Und sie sind ausgewählt worden vom kommunalen Kino, also auch einem Kooperationspartner im Rahmen der jüdischen Filmtage. Und ich bin sehr neugierig. Ehrlich gesagt, es hörte sich bei der Vorbereitung, alles hörte sich interessant an. Es gibt beispielsweise einen Film über Brian Epstein, den ersten Manager der Beatles, von dem wenige wissen, dass er auch Jude war. Ich glaube, mein Favorit ist am 11.10. Bad Shabbos, eine Art dunkle Komödie über ein aus dem Ruder gelaufenes Familiendinner. Finde aber auch The Sea ganz interessant. Da geht es um die auch in Deutschland häufig gar nicht richtig wahrgenommene Existenz von palästinensischen Arabern in Israel, die ja normale Staatsbürger sind, und einem 12-jährigen Jungen, der aus einem palästinensischen Dorf das Meer sehen möchte und dann sozusagen mit den Problemen und Verwicklungen dort konfrontiert ist, an das Meer zu kommen. Ganz interessant finde ich auch das Buch über den Film über The Smugglers, über einen arabischen Buchhändler in Jaffa. Auch das ist eine sehr, sehr interessante Stadt mit einem sehr intensiven Zusammenleben auch zwischen Arabern und Juden.
1: Vielleicht binden wir da gerade gleich an. Du hast es erwähnt, israelische AraberInnen als normale Bürger, ja, das stimmt rechtlich eigentlich schon, aber gleichzeitig wächst die Diskriminierung dieser Bevölkerungsteile und auch bis zur systematischen Ungleichbehandlung, würde ich sagen. Finden sich solche Aspekte im Programm wieder, quasi auch so antirassistische Aspekte, um quasi ja einem falschen Verständnis von Antirassismus vielleicht vorzubeugen?
0: Also das ist jetzt nicht explizit Thema, gerade das, glaube ich, also Zusammenleben zwischen Palästinensern und Jüdinnen und Juden in Israel ist eher Gegenstand von einigen Filmen. Wir selber haben einen palästinensischen Soziologen eingeladen, der über sozusagen das Thema Genozid-Narrativ an der Universität sprechen wird. Aber wie gesagt, es sind keine Aktionswochen zum jüdisch-palästinensischen Konflikt. Und obwohl es auch sehr interessant wäre, auch verschiedene Aspekte des palästinensischen Lebens in Israel stärker zu beleuchten. Aber es geht doch im Wesentlichen um das Leben von Jüdinnen und Juden hier in der Bundesrepublik.
1: Du hast es eben angesprochen, die Lesung zum Genozidbegriff und der Vortrag zu Antisemitismus an Hochschulen. Was werden vielleicht noch für Bücher vorgestellt und für Vorträge gehalten, die du für nennenswert erachtest?
0: Ja, es gibt einige Lesungen, beispielsweise von Shelley Kupferberg über, Moment, jetzt muss ich gerade hier selber in dem relativ umfangreichen Programm umblättern, weil ich jetzt den Titel nicht ganz präsent habe. Stunden wie Tage, genau, ist ein Buch, das bei Diogenes erschienen ist, und es geht um das Erleben einer jungen Jüdin in Berlin-Schöneberg. Ich wäre gern dabei, aber da bin ich leider im Urlaub, und zwar die Lesung von Asaf Gavron, Das Leben nach den großen Ferien, und es geht eigentlich um eine Art, ja, Coming of Age ist falscher Begriff, aber das Leben von vier jungen Israelis in den 80er Jahren, also auch einer damals ja recht konflikthaften Zeit, und das würde mich sehr interessieren. Genau, ansonsten gibt es also weniger tatsächlich jetzt theoretische Vorträge. Am 10.10. gibt es noch eine Soli-Veranstaltung im Kulturraum. Da werde ich dann selber über den Begriff Antizionismus und Antisemitismus sprechen und auch über die Frage der Staatskritik, auch gerade der Linken, wo ja sozusagen das Thema Antizionismus sehr in Mode geworden ist und sagen wir mal, sehr unkonkrete Vorstellungen darüber bestehen, was es eigentlich heißt und was es eigentlich bedeutet, gerade, sagen wir mal, einem jüdischen Staat die Existenz absprechen zu wollen.
1: Die Aktionswochen positionieren sich gegen Antisemitismus, wie mehrfach jetzt klar geworden ist, aber auch für jüdisches Leben. Du hast es ein bisschen angerissen, aber vielleicht noch mal mehr in die Tiefe. Wie genau äußert sich das im Programm? Wie wird jüdisches Leben bei den Aktionswochen gegen Antisemitismus sichtbar?
0: Genau, also es gibt ja in Freiburg drei jüdische Gemeinden. Also auch hier merkt man ja sozusagen eine religiöse, kulturelle Vielfalt. Zwei davon sind stark stark beteiligt bei den Aktionstagen. Also es gibt einerseits Veranstaltungen im Gemeindesaal der israelitischen Gemeinde unter dem Titel, was sie schon immer fragen wollten, sich aber nie getraut haben, wo man einfach hingehen kann und Fragen stellen kann zum Judentum und ja, zum jüdischen Leben heute. Und alle Fragen sind zulässig und werden auch von Thierry Frenkel beantwortet. Es gibt öffentliche Gottesdienste und die Veranstaltung findet auch wiederholt statt. Also es gibt unterschiedliche Gelegenheiten, sozusagen hier dem beizuwohnen. Ein Workshop im Jaffa zur israelischen Küche und verschiedene Kulturveranstaltungen auch im Gemeindesaal der neuen Synagoge.
1: Mhm. Und viele musikalische Beiträge, die ja auch häufig mit den Gottesdiensten in Verbindung gebracht werden. Oder zumindest in den im Gemeindesaal in der Synagoge stattfinden. Mhm. Aber du hast es auch ein bisschen erwähnt, es wird auch eine Soli-Party dieses Jahr stattfinden. Ich glaube auch ein Novum. Wie ist es dazu gekommen und was gibt es?
0: Ja, das hat damit zu tun, dass die Artists Against Antisemitism sich entschieden haben, das zu organisieren. Also auch da, das ist ja auch eine Gründung nach dem 7. Oktober 2023, weil man gesehen hat, dass immer mehr jüdische Künstlerinnen und Künstler damit konfrontiert sind, dass sie aufgrund ihrer Religionszugehörigkeit oder aber auch unabhängig davon einem Eintreten für Antisemitismuskritik damit konfrontiert sind, dass sie keine Auftrittsmöglichkeiten mehr haben, dass ihnen Schmähungen, Beleidigungen etc. entgegengebracht werden. Also Social-Media-Kanäle werden damit Hasskommentaren zugepostet etc. etc. Und die Artists Against Antisemitism sind eine Initiative, die dagegen arbeiten, jüdische Künstlerinnen und Künstler unterstützen, aber auch einfach eine gewisse Öffentlichkeit für Antisemitismuskritik im Kulturbereich schaffen wollen. Und das findet im Kulturraum statt. Da haben wir schon einige Veranstaltungen gemacht und da ist eben am 10. Am 10. ist eine Art Infoveranstaltung, wo verschiedene Institutionen auch das Bündnis gegen Antisemitismus sich vorstellen. Dann gibt es eben einen Vortrag zum Thema Antisemitismus, Antizionismus, vornehmlich in der Linken, und ab 11 Uhr ist dann Elektroparty mit verschiedenen auch lokalen DJs.
1: Mhm. Eine ganz kleine Korrektur, also die Artists Against Antisemitism gibt es schon länger, aber wahrscheinlich in dieser Konstellation zusammen im Bündnis gegen Antisemitismus wahrscheinlich eher nach dem 7. Oktober 23.
0: Ja, vielleicht erinnere ich mich. Also es gibt ja gute Gründe, der eigenen Erinnerung zu misstrauen. Da müsste ich dann tatsächlich nochmal nachgehen. Dann habe ich mich wohl falsch erinnert. Ich hatte das nach dem 7. Oktober. Mhm. Aber gut, da müsste man Björn Peng und Thorsen fragen. Genau. Also
1: Thorsen kann man leider nicht mehr fragen.
0: Den leider nicht mehr, ja. Der ist ja vor kurzem verstorben.
1: Ja. Vielleicht so zum Abschluss, in welche Zeit fallen denn die diesjährigen Aktionswochen und was würdest du dir wünschen, zu welchem Ergebnis kommen sie?
0: Also ich glaube, das Ergebnis gibt es nicht in dem Sinne, sondern es sind Veranstaltungen zur Information, zur Begegnung, auch kritischer Begegnung. Also es wird ja eh viel zu wenig gestritten in unserer Gesellschaft. Sie finden statt eben vom 7. Oktober, eben klar, der Anlass ist sozusagen das Gedenken an das Massaker, eben dann bis zum 10. November, also im Nachgang dann von dem Erinnern an die Reichspogromnacht im 9.11. Und klar, also auch hier setzt sozusagen das Gedenken, das sich dann auch eben ja in zentralen Gedenkveranstaltungen niederschlägt, also einerseits zum 7. Oktober, aber auch zur Deportation nach Gürs, also hier gibt es eine Gedenkveranstaltung der Stadt und eben auch dann zum 9.11. Und dann setzt eben dann an der 9.11. mehr oder weniger der Schlusspunkt, den Schlusspunkt. Und ja, was man sich davon erhofft, auf jeden Fall hoffentlich Interesse. Ich glaube, aus Sicht der Jüdinnen und Juden, so wie ich das erlebe, freut man sich auch natürlich über Kontakte und auch überhaupt ein, sagen wir mal, Herausnehmen aus gewissen Schubladen, weil das, klar, grundsätzlich ist einfach historisch bedingt, also der Kapitalismus, der Nationalismus bringt den Antisemitismus hervor. Wir haben natürlich die in Deutschland nochmal spezielle Geschichte der Judenvernichtung. Also im Kern ist es ein grundlegend neurotisches Verhältnis und das kann man einfach nur durch Aufklärung und Thematisierung auflösen. Und wenn das sozusagen im Ansatz gelänge, dann wäre es schon ein Erfolg.
1: Mhm. Eigentlich ein ganz schönes Schlusswort, wie ich finde, aber vielleicht noch einmal zum Gegenstand der Begegnung, die ja auch Ressentiments abbaut. Fällt dir was ein, abseits dessen zu den Veranstaltungen zu gehen? Wie können sich Interessierte denn an den Aktionstagen konkret beteiligen?
0: Gut, letztendlich natürlich auch an Organisationen oder politischen Organisationen, allgemein einer antifaschistischen oder auch antisemitischen Arbeit. Da gibt es ja zahlreiche Möglichkeiten. Also einerseits bei den Artists Against Antisemitism beispielsweise, aber auch beim Freiburger Bündnis gegen Antisemitismus. Also das ist ja offen für alle möglichen Einzelpersonen, die Interesse haben. Einfach auf die Homepage oder die Social-Media-Kanäle gehen und kontaktieren. Es gibt dann eben auch offene Treffen. Es sollte auch eins geben, leider ist jetzt der Termin aufgeschoben worden, weil wir wollten das in Verbindung mit einem Vortrag zum Thema machen und uns danach öffentlich treffen. Leider hat der Referent jetzt abgesagt. Insofern sind wir da in der Findungsphase. Einfach bei Interesse kontaktieren und dann kann man sich beteiligen.
2: Die Aktionswochen gegen Antisemitismus und für jüdisches Leben in Freiburg. Sie beginnen am morgigen 6. Oktober und es gibt Veranstaltungen bis zum 10. November. Das Programm findet ihr auch unter aktionswochen.fr. Ein kleiner Nachtrag noch, die Artists Against Antisemitism bestehen seit 2021. Und damit geht das Infomagazin bei Radio Dreieckland mit der Ausgabe vom 5. Oktober 2026 zu Ende. Am Mikrofon verabschiedet sich Johanna.
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0: Willkommen zu einer neuen Sendung des Hörspielvereins aus Freiburg. Hörwerke e.V.
1: Hallo und herzlich willkommen hier bei Radio Dreieckland zu einer neuen Ausgabe der Hörspieltruhe, der monatlichen Sendung von Hörwerke e.V., dem Hörspielverein aus Freiburg.
2: Und wir haben heute eine ganz besondere Sendung geplant. Es ist Oktober. Das heißt, es dauert nicht mehr lange bis Halloween. Unsere heutige Ausgabe ist deshalb eine spezielle Gruselstunde.
1: In unserer Truhe steckt heute ein Hörspiel über die schaurigen Geschehnisse in einer mittelalterlichen Burg. Dazu gibt's gleich zwei Rezensionen über Hörspiele, die auf Klassikern der Horrorliteratur beruhen. Und selbst in der Geräuscheküche wird's heute ein bisschen gruselig.
2: Auch die Musik ist heute zum Fürchten. Da geht's zum Beispiel um Teufel, Werwölfe, Geister und andere schaurige Gestalten. Los geht's gleich mit einem absoluten Gruselklassiker der 80er Jahre, Thriller von Michael Jackson. Am Mikrofon sind heute Melchior Emanuel Meyer
1: und Rainer Gauklitz.

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1: Hier ist die Hörspieltruhe auf Radio Dreieckland und wir kommen gleich zu unserem heutigen Kurzhörspiel. Eine Schulklasse aus Freiburg besucht eine mittelalterliche Burg. Was als harmlose Klassenfahrt beginnt, endet mit einer unheimlichen Begegnung.
2: Endlich ist es soweit. Klassenfahrt. Die Klasse 4b der Freiburger Hans-Thoma-Schule freut sich schon so lange auf die Klassenfahrt. Dieses Jahr geht es zur Burg Hohenschrecken. Eine der bekanntesten Burgen im ganzen Land. Jedes Kind träumt davon, einmal in dieser Burg zu sein, denn es gibt schon die verschiedensten Geschichten darüber. Die Klasse 4b kann es kaum erwarten. Der große Schulbus parkt vor der riesigen alten Burg. Es ist einer der ganz kalten, grauen Wintertage. Doch das stört die Schüler nicht. Sie stapfen durch den Schnee und rennen freudig durch den Torbogen, um sich das beste Zimmer zu ergattern. Die schöne Schneelandschaft lässt die Burg noch geheimnisvoller aussehen. Genau so haben sie es sich vorgestellt. Draußen wird es dunkel. Der Mond scheint auf die Burg und lässt sie gruselig erscheinen. Alle Kinder haben sich auf die Zimmer verteilt und huschen unter die Bettdecken. Die Kerzen erlöschen. Allmählich verstummen die Stimmen in den Zimmern und es wird still. Aber was war denn das?
3: Lilly.
2: Habt ihr das auch gehört?
3: Lilly, schläfst du schon?
4: Nein, ich kann nicht. Dauernd knackt und knarrt es.
3: Sehr gut. Lass uns losgehen.
4: Was? Wohin denn gehen? Du meinst doch nicht etwa jetzt? Nachts? Alleine in der Burg?
3: Oh, doch. Genau das meine ich. Komm schon, Lilly. Du willst doch nicht ernsthaft in der bekanntesten Burg einfach nur schlafen.
4: Ich weiß nicht. Das ist doch viel zu gefährlich.
3: Das wird klasse. Wir können allen erzählen, dass wir in der Burg Hohenschrecken nachts herumgelaufen sind. Komm schon, Lilly. Sei kein Angsthase.
4: Na gut, wenn du meinst. Überredet.
2: Und so zogen sich die Mädels ihre Jacken über und schlichen sich aus dem Zimmer.

0: Aber ich habe eine Bedingung. Wir holen Jan als Unterstützung.
1: Oh ja, das ist eine gute Idee. Der wäre wahrscheinlich auch sauer, wenn wir ihn nicht fragen. Hoffentlich wachen Tim und Florian nicht auf.
2: Hey, könnt ihr auch nicht schlafen?
0: Psst, nicht so laut.
3: Schließlich machen sich die drei besten Freunde auf den Weg durch die langen Gänge der Burg.
0: Wo wollen wir denn überhaupt hin? In der Burg muss es irgendwo Ritterrüstung geben. Ich will unbedingt eine echte Ritterrüstung sehen.
2: Oh, und Schwerter! Ich will allen erzählen können, dass ich mit einem echten Schwert in einer Ritterburg gekämpft habe.
0: Oh Mann.

0: Außenraum. Habe ich noch nie gesehen. Seht euch das an. Eine echte Ritterrüstung. Ich kann es kaum glauben. Seht euch dieses riesige Schwert an. Wem das wohl mal gehört hat? Und mit wem der Ritter wohl gekämpft hat?
1: Leute, können wir langsam wieder zurückgehen? Jetzt habt ihr eure Rüstung und euer Schwert ja gesehen. Was war das?
0: Ich habe keine Ahnung, aber mach dir keine Sorgen. In einer so alten Burg sind solche Geräusche völlig normal.
1: Ich will einfach nur zurück ins Zimmer. Wo sind wir denn überhaupt? Und wo geht's zurück?
2: Wir sind von dort gekommen. Also lass uns einfach dort zurückgehen.
0: Das stimmt doch gar nicht. Wir sind aus dieser Richtung gekommen.
1: Was machen wir denn jetzt?
2: Oh je!
0: Lasst uns in die Richtung gehen.

0: da mal hin. Schnell!
1: Was war das?
2: Ha, habt ihr das auch gesehen? Das sah aus wie ein...
3: Ein Gespenst?
1: Was ist von uns?
3: Hier hat sich nachts ja schon lange niemand mehr hingetraut. Und dann lauft ihr auch noch direkt in meine Arme. So einfach hatte ich es noch nie. Spaß. Kommt mal runter. Ich komme in Frieden. Was macht ihr denn hier allein im Dunkeln?
4: Da stehen sie nun. Nachts. Alleine in der Burg Hundschrecken im Dunkeln. Und ihnen gegenüber ein Gespenst. Keiner bewegt sich. Keiner sagt etwas. Sie können es kaum glauben.
3: Könnt ihr etwa nicht mehr reden? Darf ich mich vorstellen? Mein Name ist Fridolin Johann Konrad von Schrecken. Aber nenn mich ruhig Frido. Ich lebe seit 500 Jahren hier in der Burg Hohenschrecken. Jetzt schaut doch nicht so verdutzt. Noch nie ein Gespenst gesehen? Naja, kommt mit. Ich bringe euch zu eurem Zimmer zurück. Auf diesem Weg wärt ihr dort wahrscheinlich niemals angekommen. Na los, kommt schon und erzählt mir was von euch.
4: Das Gespenst Frido hält, was es verspricht und bringt die Kinder zurück zu ihren Zimmern. Müde huschen sie ins Bett. Sie können es kaum glauben, einen neuen Freund gefunden zu haben. Und dazu noch so einen außergewöhnlichen.
0: Ist es gerade wirklich passiert?
1: Das glaubt uns keiner. Fridolin Johann Konrad von Schrecken. Frido,

Das Hörspiel Boko und Schrecken wurde geschrieben von Franziska Welte und Julia Schlageter. Es sprach Franziska Welte als Tiara und als Erzähler, Julia Schlageter als Lilly, Nina Schneider als Jan und Jan Eckerle als Frido.

0: Hier ist Radio Dreieckland mit der Hörspieltruhe. Mit seinem Vampirroman Dracula ist der irische Schriftsteller Bram Stoker weltberühmt geworden. Er hat aber auch andere, weniger bekannte Gruselgeschichten geschrieben. Um eine davon geht's jetzt in unserer ersten Rezension.
1: Heute möchten wir euch ein Hörspiel aus der schwarzen Serie des Labels Maritim vorstellen, welches bereits große Klassiker vertonte. Von Edgar Allan Poe bis Bram Stoker ist vieles vorhanden. Letzterer hat nicht nur mit seinem großen Klassiker Dracula eine Fangemeinde aufbauen können, nein, auch weniger bekannte Kurzgeschichten sind durchaus überzeugend. So auch das Hörspiel, welches wir heute vorstellen. Es handelt sich um die 7. Folge der Serie Das Haus des Richters. Diese Geschichte ist angesiedelt in jener Zeit, als noch Kutschen statt Autos die Straßen bevölkerten. Der Mathematikstudent Malcolmson zieht in ein altes, leerstehendes Haus, um sich in Ruhe auf sein Examen vorzubereiten. Schnell nimmt er merkwürdige Geräusche wahr und durch Mäuse und Ratten aufgeschreckt, will er mehr von dem früheren Besitzer des Hauses erfahren und begibt sich somit in größter Gefahr.
2: Als ich ihm beschrieb, wo ich für die Dauer meines Aufenthaltes wohnen würde, vollzog sich eine Veränderung in seine ansonsten vor Freundlichkeit blitzenden Augen.
3: Was? Aber doch nicht das Haus des alten Richters.
4: Was ist denn? Sie werden ganz bleich, guter Mann. Ist Ihnen nicht wohl?
3: Gott steh mir bei.
4: Was ist mit diesem Haus?
3: Mister, ich will Ihnen nur einen Rat geben. Sehen Sie zu, dass Sie eine andere Unterkunft bekommen.
4: Ich verstehe nicht, Mr. Witham. Mrs. Dempster erwähnte im Laufe des Gesprächs zwar, dass die Bewohner hier wohl einem alten Aberglauben bezüglich dieses Anwesens nachhängen, aber ich verpasste die Gelegenheit nachzufragen, was es damit auf sich hat.
3: Es ist so, Sir, dass dieses Haus vor vielen Jahren, vielleicht sind es nun schon über 100, das Heim eines Richters war, der in dieser Gegend berüchtigt war für seine grausamen Urteile und die niederträchtige Art und Weise, wie er die Gefangenen behandeln ließ.
1: Der Hauptteil der Erzählung trägt aber sicherlich der Sprecher Bodo Primus. Einige von euch werden ihn sicherlich kennen aus der Hörspielreihe Der letzte Detektiv von Michael Koser. Der Protagonist besitzt eine sehr gute Stimme, auch wenn man ihm den jungen Student aufgrund seiner gereiften Stimme nicht immer abnimmt. Trotzdem eine beeindruckende Leistung.
2: Es war unheimlich. Unheimlich still.
5: Verdammt! Was ist hier los?
2: Ein lautes Geräusch, das sich verdächtig nach der Tür zum Keller anhörte, riss mich aus meinen Gedanken. Ich war zu Tode erschreckt, denn ich selbst hatte die Tür verschlossen und den Riegel vorgeschoben, nachdem wir am Nachmittag die unseligen Gegenstände darin verstaut hatten.
5: Was mache ich jetzt? Hinuntergehen und nachsehen?
2: Ich hatte Angst. In diesem Moment hatte ich wirklich Angst. Wie konnte eine Tür zuschlagen, die gar nicht geöffnet werden konnte?
1: Im Gegensatz zu Stokers Original gibt es hier allerdings keine eigene Erzählerstimme, sondern die Hauptperson, der Student, übernimmt es. Somit ist es logischerweise klar, dass es für denselben auch gut ausgehen muss. Trotzdem bleibt es eine gute Umsetzung. Eine unheimliche Atmosphäre wird vor allem durch die gute Musik, die Töne und den Protagonisten aufgebaut.
3: Wie sehen Sie denn aus? Sie sind ja kreidebleich! Geht es Ihnen nicht gut?
4: Ach, was soll ich sagen? Eigentlich geht es mir gut, aber...
3: Aber...
4: Mr. Witham, ich glaube, Sie hatten recht.
1: Es benötigt kein Gekreische oder Sonstiges. Es ist einfach nur ein fantastisches Hörspiel.

Hier ist die Oktoberausgabe der Hörspieltruhe auf Radio Dreieckland. In der Rubrik Geräuscheküche versuchen wir jedes Mal aufs Neue zu zeigen, wie leicht es ist, bestimmte Geräusche mit einfachen Mitteln und Gegenständen aus dem Haushalt herzustellen. Passend zu unserer Spezial-Schauersendung sind heute auch die Geräusche unheimlich gruselig geworden.

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1: Heute zeigen wir euch, wie man Schritte im Schnee macht und wie ein Wolf mit seinen Klauen etwas zerreißt. Für die Schritte im Schnee braucht ihr eine Rolle Klopapier. Reißt zwei Blätter ab und reibt sie zwischen euren Händen. Das hört sich dann so an. Für die reißenden Klauen braucht ihr Alupapier und ein Stück Pappe. Auf diese Idee bin ich übrigens beim Schokoladeessen gekommen. So, Mama, jetzt sagt noch einmal, dass Süßigkeitenessen zu nichts gut ist. Ihr reißt also ein Stück Alupapier ab und zieht die Kante langsam über die Pappe. Das hört sich dann so an. Mich gruselt's jetzt schon. Darauf ein Stück Schokolade. Jetzt hört ihr, wie sich diese beiden Geräusche anhören, wenn noch andere Dinge dazukommen. Wir haben Wind, Musik, Atmen, ein paar Schreie und natürlich böse Monster zusammengemischt. Viel Spaß beim Gruseln und bis zum nächsten Mal in der Geräuscheküche.

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Lange bevor Stephen King mit dem Schreiben anfing, galt H.P. Lovecraft als Großmeister der Horrorliteratur. Einer seiner bekanntesten Romane wurde erst nach seinem Tod veröffentlicht und davon gibt's auch eine Hörspielfassung. Matthias Baumann hat sie sich ganz genau angehört.

Haus hat er herausgefunden, dass es im Bereich des Möglichen ist, aus der kleinsten körperlichen Hinterlassenschaft eines Tieres, einem zu Staub zermahlenen Knochen etwa oder dem geringsten Rest des Felles, ein getreues Abbild des Tieres nach Gutdünken wieder neu zu erschaffen. Wie sollte es da abwegig erscheinen, auf den Gedanken zu verfallen, auch einen toten Ahnen aus dessen Asche wieder auferstehen zu lassen?

Das heute rezensierte Hörspiel stammt aus dem Hause Titania Medien und beruht auf einer Geschichte des Horror-Altmeisters H.P. Lovecraft. Der Fall Charles Dexter Ward ist eine der berühmtesten Erzählungen aus der Feder des Kultautoren. Sie wird hier als aufwendige, atmosphärische Hörspielvertonung im Rahmen der Reihe Gruselkabinett umgesetzt. Das Ergebnis lässt sich wahrlich hören. Obwohl die Geschichte viel Handlungsebenen und Zeitsprünge aufweist, gelingt es den Machern, diese spannende und strukturiert zu erzählen. Das Grauen

0: Die Entdeckungen und Nachforschungen der letzten Zeit sind nicht spurlos an mir vorübergegangen. So wie mir die Stimme zittert, wenn ich über den Fall Charles Dexter Ward spreche, so zittert mir nun auch mein Füllfederhalter. Ich will dennoch alles aufschreiben, was mir über das schreckliche Geheimnis des unglücklichen jungen Mannes bekannt ist. Es war ein besonderer Junge, dem ich im Jahr 1902 in meiner Eigenschaft als Hausarzt der Familie half, zur Welt zu kommen. Charles Dexter Ward hatte von Kindheit an eine Neigung zu allem, was auch nur entfernt altertümlich war. Diese Faszination wurde durch die altehrwürdige Stadt Providence, in der die Familie lebte, und die vielen Überbleibsel der Vergangenheit, die in jedem Winkel des alten Herrenhauses seiner Eltern standen, begünstigt. Die Vorliebe für das Altertümliche verdrängte schließlich sogar fast die moderne Welt aus Charles Dexter Wards Bewusstsein. Dies war der geistige Boden, auf dem zum Ende seiner Schulzeit hin der Samen fiel, der später auf so grauenvolle Weise aufgehen sollte.
1: Charles versucht nun alles über ihn herauszufinden und beginnt, sich mit okkulter Magie und Alchemie zu beschäftigen. Er zieht sich von der Welt und der Gegenwart zurück. Seine besorgten Eltern wenden sich an den Freund und Hausarzt Dr. Willett. Dieser beginnt sich aus dem Gespräch mit Ward und den Teilen der Schriften, die er liest, ein eigenes Bild zusammenzusetzen. Als sich das Verhalten des jungen Mannes immer weiter verändern wird, wird er von Dr. Willett in eine Anstalt eingewiesen. Auf der Suche nach den Ursachen für Charles' Veränderung stoßen Charles' Vater und Willett auf ein grausames Geheimnis.
2: Wenn bloß Theodore zugegen sein könnte. Es wäre nun soweit, dass er dem Spuk ein Ende machen würde. Grabraub überspannt den Bogen bei weitem. Keine Angst, alter Kater.
0: Die Erde bebt. Wie im Januar. Da! Schon wieder dieser mysteriöse Blitzstrahl.
2: Und die heulenden Hunde. Ich danke Gott, dass du da bist, Marinus. Bitte, wir müssen nach oben. Ich fühle es. Böses braut sich dort zusammen.
0: Komm.
2: Allein in so einem Labor. Charles? Liebling?
0: Wir wollen lieber lauschen, ob wir etwas hören.
2: Gut.
3: So ist es also schließlich doch geglückt.
4: Es kommt mir vor, als sähe ich in einen Spiegel.
2: Wer ist das?
0: Sind Sie wirklich zu zweit? Oder führt er selbst Gespräche?
3: Wir sind doch sehr gleich und können noch viel voneinander lernen.
4: Da sprichst du wahr, mein Sohn.
2: Nein, das ist so viel, das halte ich nicht aus. Er hat den Verstand verloren.
5: Emma, warte doch!
1: Die technische Umsetzung weist keinerlei Schwächen auf. Auch hier legt man wieder ein sehr hohes Niveau an den Tag. Die atmosphärische Ausgestaltung der Dialoge ist ausgewogen. Die Musik ergänzt das Geschehen, ohne zu überladen. Auch bei den Sprechern gibt es wieder einen gewohnt gut besetzten Cast. Viele bekannte Stimmen konnten die Produzenten Mark Gruppe und Stefan Busenius vor das Mikrofon locken. Ernst Meinecke als Dr. Willett, bekannt als Synchronstimme von Captain Picard. Frank Schaff als Charles Dexter Ward, die Synchronstimme von Ethan Hawke. Und Hans-Werner Bussinger als Vater von Charles, Synchronstimme von Lee Majors, können hier genannt werden. Der Fall Charles Dexter Ward ist die wohl längste und berühmteste Erzählung von H.P. Lovecraft. Daher ist auch die Hörspielumsetzung mit 137 Minuten auf zwei CDs eine der eher längeren Umsetzungen.

0: Der Titania-Zweiteiler trägt die unverwechselbare Handschrift der Produzenten, die jeder Folge aus dem Gruselkabinett anhaftet. Denn bei aller Schaurigkeit gelingt es Marc Gruppe und Stefan Busenius, immer auch die menschliche Seite der Charaktere herauszukehren. Es gelingt dadurch, den verbissenen Charles Dexter Ward manche liebenswerte Seite abzuringen, was eine vollkommene Vielschichtigkeit erzeugt. Zusammenfassend lässt sich sagen, der Fall Charles Dexter Ward ist eine ältere Produktion aus der Serie Gruselkabinett, meiner Meinung nach aber eine der gelungensten. Die Serie ist mittlerweile fast 200 Folgen lang. Eine weitere starke Folge, die einem das Blut gefrieren lässt, ist dieses Hörspiel. Am besten hört ihr der Fall Charles Dexter Ward nachts mit Kopfhörern und ich verspreche euch ein unvergessliches Hörerlebnis.
1: Erwecke keinesfalls einen zu neuem Leben, den du nicht auszutreiben imstande bist. Keinen, der etwas gegen dich erwecken kann, wogegen deine mächtige Zauberei machtlos ist. Rufe nur nach dem Niedrigen, auf das das Höhere dir nicht antworte und Macht über dich zu erlangen versucht.
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0: 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Und jetzt wird's höchste Zeit für ein wenig Werbung in eigener Sache.
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2: Der Kreuzbauer Jakob, der einst auf einem im hintersten Schwärzenbachtal gelegenen Hof lebte, führte ein beschauliches Leben. Doch das sollte eine abrupte Wendung nehmen, als Jakob sich in einer gewitterdrohenden Nacht beim Kegelspiel im Nachbardorf verspätete.
3: Wo bin ich denn jetzt gelandet? Ich werde mich doch nicht auf dem eigenen Heimweg verlaufen haben.
4: Und das schreibt hier in meinem Buch.
3: Wenn das mal mit rechten Dingen zugeht.
5: Jakob, bist du das?
6: Mutter hat gesagt, du kümmerst dich heute allein um den Hof.
7: Ja, ich bin's, Lisbeth. Mach dir keine Sorgen.
6: Zur Strafe, weil du ganz viel Glück und so wenig Verstand hast.
8: Dinge besprechen, die keiner hören darf.
9: Seid gegrüßt, kleiner Mann. Lange habt ihr auf euch warten lassen.
2: Im flackernden Licht schienen die kleinen Figuren auf den Seiten zu tanzen und um lodernde Feuer herum.
10: Oh, ich glaube, es könnte kaum schlimmer sein. Hm? Sag mir, Jakob, hast du unterschrieben?
11: Gebieter, ich höre euren Ruf. Das ist euer Befehl. Gebieter.

0: 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Leider sind wir schon wieder fast am Ende unserer heutigen Sendung angekommen.
1: Wir hoffen, es war für jede und jeden etwas dabei und ihr habt euch schön mit uns gegruselt. Die komplette Sendung wird morgen um 11 Uhr Vormittag noch einmal wiederholt. Oder sie kann in voller Länge in der Mediathek von Radio Dreieckland nachgehört werden. Am Mikrofon verabschieden sich Melchior Emanuel Meyer
0: und Rainer Gauklitz.

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Herzlich willkommen zu Vielfalter Magazin für Polyphonie und Selbstbestimmung. Am Mikrofon Mirko. Heute die Sendung vom 5. Oktober 2026. Was habe ich mitgebracht? Ein Interview mit Luan Engelns vom Landesverband Psychiatrieerfahrener Nordrhein-Westfalen, aufgenommen heute Vormittag, haben wir einen Beitrag zur Sammlung Prinzhorn, übernommen aus dem freien Radionetz, mit großem Dank an den Bermuda-Funk in Mannheim. Es gibt einen kleinen Veranstaltungshinweis. Am 13. Oktober um 17 Uhr gibt es den Film Himmel und Meer. Der Film Himmel und Meer wird gezeigt im kommunalen Kino. Die Regisseurin Alexandra Bohlmeier ist anwesend. Es sind VertreterInnen von ASK, dem Verein für außerstationäre Krisenbegleitung, hier aus Freiburg anwesend. Dazu später noch ein klein wenig mehr.

Und falls uns die Zeit reicht, habe ich noch mitgebracht Ausschnitte aus einem Interview mit Helena Müller. Helena Müller hat das Buch geschrieben, Wer ist hier verrückt? Ein Blick in den Wahnsinn der Psychiatrie.

wir hier zu Beginn und im Hintergrund gehört haben bzw. hören, das sind Superdirt. Wir finden Superdirt im Netz unter superdirt.net oder auch superdirt.bandcamp.com. Und über die Bandcamp-Seite von Superdirt, da kann man auch Tonträger kaufen, die beiden Alben Algorithms und Opus

0: Zunächst ein Blick nach Nordrhein-Westfalen. Pressemitteilung des Landesverbandes Psychiatrie Erfahrener Nordrhein-Westfalen e.V. Betreff: Betroffenenvertretung übt scharfe Kritik an geplanter Änderung des psychisch Krankengesetzes. Am 1. Oktober ging es bei einer Anhörung im Landtag um das psychisch Krankengesetz, kurz PsychKG, NRW. Alle Expertinnen, so auch der Landesverband Psychiatrie Erfahrener NRW, sprachen sich gegen den Entwurf der Landesregierung in der aktuellen Fassung aus. Insbesondere die Datenweitergabe an die Polizei wurde kritisiert. Die Möglichkeit, dass Daten an die Polizei weitergegeben werden müssen, sorgt für Verunsicherung und Misstrauen bei Patientinnen und Patienten, sagt Milo Lex vom Betroffenenverband. Auch zeichnet das Gesetz in der aktuellen Fassung aus Sicht der Betroffenenvertretung ein Bild von Psychiatrieerfahrenen und Betroffenen, das populistische Stimmungen bedienen soll und sich nicht an tatsächlich begründbaren Maßnahmen ausrichtet. Betroffenenvertreter Luan Engels stellt klar: Diese Gesetzesvorlage ist diskriminierend, stigmatisierend und verstößt aus unserer Sicht gegen die UN-Behindertenrechtskonvention. Zudem schießt sie gekonnt am Ziel vorbei. Der Zweck, Gewalttaten zu verhindern, kann damit nicht erfüllt werden. Die Gesetzesänderung verstärkt aus Sicht des Landesverbandes Psychiatrie Erfahrener NRW den Sicherheitsfokus und verliert dabei die Hilfe für Menschen in Krisen aus den Augen. Die erforderlichen Gesetzesgrundlagen, um in Gefahrensituationen die Schweigepflicht auszusetzen, existieren bereits jetzt. Während viele niedrigschwellige Hilfsangebote gekürzt und prekär finanziert werden, soll hier eine Lücke geschlossen werden, die es nie gab, so die Kritik des Betroffenenverbandes. Soweit die Erklärung aus Nordrhein-Westfalen vom Landesverband Psychiatrie Erfahrener NRW e.V.
1: Der Landesverband Psychiatrie Erfahrener ist ein Zusammenschluss von Menschen, die selber Psychiatrie- und Krisenerfahrung haben, gegründet auch schon in den frühen 90ern. Und wir haben verschiedene Angebote. Ein ganz großes Standbein ist die Selbsthilfe. Also es geht in dem Verein auch darum, Selbsthilfe zu betreiben und auch sich gegenseitig zu unterstützen. Ein weiteres ganz großes Anliegen ist eben die politische Selbstvertretung, also sich tatsächlich einzumischen in die Dinge, die passieren und unsere Sichtweise da einzubringen. Der Bundesverband Psychiatrie Erfahrener ist nochmal ein eigenständiger Verein. Wir arbeiten aber sehr, sehr eng zusammen. Und beide Vereine führen verschiedene Projekte durch, die sich auch ganz gut gegenseitig ergänzen. Zum Beispiel hat der Bundesverband eine Teilhabeberatung, in der man sich erstmal mit jedem Anliegen als Mensch mit Behinderung wenden kann. Der Landesverband betreibt zum Beispiel 2 Krisenzimmer als Alternative zur Psychiatrie. Wir arbeiten viel zur Patientenverfügung und zu Psychopharmaka.
0: Sagt Luan Engels vom Landesverband Psychiatrie Erfahrener Nordrhein-Westfalen. Mit ihm habe ich heute Vormittag gesprochen. Ihr wart am 1.10. bei einer Anhörung zum PsychKG in Nordrhein-Westfalen. PsychKG steht für Psychisch Krankengesetz und Nordrhein-Westfalen ist eines der Länder, die gerade dabei sind, ihr PsychKG oder in manchen Ländern heißt es auch PsychKHG zu überarbeiten. Vor welchem Hintergrund wird das PsychKG in Nordrhein-Westfalen überarbeitet?
1: Es gab ja in den vergangenen Jahren einige Gewalttaten von Menschen, die im Nachhinein dann manchmal als in Krisen bezeichnet wurden. In der Presse war es oft, sie seien psychisch krank. Daraufhin hat sich die Innenministerkonferenz, also alle Innenministerinnen und Innenminister der Bundesländer zusammengesetzt und haben beschlossen, dass die psychisch Krankengesetze reformiert werden sollen. Und genau das wird jetzt Bundesland für Bundesland umgesetzt. Und jetzt ist es eben auch in Nordrhein-Westfalen so, dass genau ein neuer Entwurf vorliegt.
0: Bundesland für Bundesland wird es umgesetzt. Ich habe gehört von Hessen, ich habe gehört von Niedersachsen, von Baden-Württemberg, wo wir hier gerade sind, weiß ich, es ist in Arbeit. Was sind denn das für Umsetzungen? Was passiert dort und was passiert speziell bei euch gerade?
1: Die psychisch Krankengesetze sind ja je nach Bundesland immer ein bisschen unterschiedlich. Im Wesentlichen unterscheiden sich da aber Details. Genau, wie du schon gesagt hast, in Hessen ist es schon beschlossen, Niedersachsen ist da auch schon recht weit im Prozess. Und bei uns ist es jetzt so, dass es gibt einen Entwurf praktisch und der wird jetzt in einem Ausschuss verhandelt, also Politiker und Politikerinnen, die sich besonders mit dem Thema Arbeit, Gesundheit, Soziales ist es bei uns befassen, beraten nun darüber, wie dieses Gesetz aussehen soll, bevor das dann im Landtag beschlossen wird. Und dieser Ausschuss hat eben am 1.10. eine Anhörung durchgeführt, wo ganz, ganz verschiedene Expertinnen und Experten anwesend waren und eben Fragen zu diesem Gesetzesentwurf beantwortet haben. Und unter anderem war eben auch der Landesverband mit zwei Vertreterinnen da.
0: Kannst du uns ein bisschen erzählen, wie diese Anhörung ablief?
1: Ja, gerne. Man kommt in diesen Ausschuss. Da sitzen dann eben die Politikerinnen und Politiker, die in dieser Sache Fragen haben, die beraten, die über diesen Gesetzesentwurf dann letztlich entscheiden. Und die richten dann Fragen an die anwesenden Expertinnen und Experten. Also es geht nicht darum, dass alle, die geladen sind, nochmal ihre Meinung sagen, sondern man soll spezifische Fragen beantworten. Und das können dann sehr, sehr unterschiedliche Fragen sein. In der jetzigen Anhörung ging es sehr, sehr viel um die Datenweitergabe an die Polizei, was die Expertinnen und Experten davon halten und um die sozialpsychiatrischen Arbeitskreise.
0: Datenweitergabe an Polizei ist ja in Kritik geraten, seitdem Herr Linnemann im Deutschlandfunk von Registern für psychisch Kranken gefaselt hat.
1: In dem Entwurf, der jetzt in NRW gerade aktuell ist, steht eben drin, dass einerseits, die Veränderung geht schon ein bisschen bei der Einweisung los, dass eben auch die Polizei eine Einweisung nach dem PsychKG beantragen kann. Und das ist aus unserer Sicht auch eine der schlimmsten Veränderungen, wenn jemand nach einer Unterbringung wegen Fremdgefährdung entlassen wird, soll die Polizei darüber benachrichtigt werden. Was im Gesetz nicht drinsteht, ist, was sie denn mit dieser Information tun soll. Und ich gehe davon aus, die Polizei wird solche Informationen erstmal speichern, weil was soll sie erstmal sonst damit tun? Und das, genau, du sagtest ja gerade schon, das hängt sehr eng mit den Plänen von Herrn Dillemann zusammen. Aus meiner Sicht ist das jetzt auch die Einführung eines solchen Registers eben durch die Hintertür. Es heißt nicht mehr Register, aber die Daten werden an die Polizei weitergegeben. Es geht auch nicht nur um die Information, da war jemand fremdgefährdend, sondern es geht zum Beispiel auch um Diagnosen und Behandlungspläne und eine Gefährdungseinschätzung, die dann eben aus der Psychiatrie an die Polizei weitergegeben wird, wenn jemand entlassen wird.
0: Also da wird jetzt eine verpflichtende Datenweitergabe eingeführt. Habe ich das richtig verstanden?
1: Genau. Das Gesetz ist ja noch nicht beschlossen, aber das ist, was im Entwurf steht. Und daran kam auch wirklich von allen Expertinnen und Experten in der Anhörung Kritik durch alle Professionen.
0: Bisher haben wir in Polizeidatenbanken Vermerke zu Menschen mit psychischen Auffälligkeiten, psychiatrischen Diagnosen, Vielschreiber, Störer. Ein Register in dem Sinne gibt es nicht, aber jemand, der so einen Vermerk hat, kann ja auch leicht aus anderen Datenbanken rausgefiltert werden. Also das wäre nichts Neues. Neu ist, dass die Polizei informiert werden muss, wenn eine Diagnose im Raum steht, wenn eine Einweisung, wenn eine Entlassung da ist.
1: Genau, also die Polizei speichert Daten, die du gerade beschrieben hast, ja jetzt schon. Sie speichert dabei allerdings ihre eigene Einschätzung, also ihre Beobachtung. Und was sich dann ändert, ist, dass eben deutlich, deutlich mehr Daten gespeichert werden. Sowas wie ein Behandlungsverlauf, der ja eben in der Psychiatrie stattfindet und nicht im Polizeikontakt. Es gibt eigentlich jetzt schon die Gesetzesgrundlagen, dass Psychiaterinnen und Psychiater bei Gefahr ihre Schweigepflicht brechen dürfen, dass sie, wenn sie es für sinnvoll halten, jetzt schon Informationen an zum Beispiel die Polizei weitergeben dürfen. Nun wird das eben sehr regelhaft und sehr verpflichtend nach einer Einweisung wegen Fremdgefährdung. Genau, es ist eben der Plan, dass es sehr regelhaft und verpflichtend große Mengen an Daten weitergegeben werden.
0: Wie schnell eine Fremdgefährdung im Raum steht, haben wir ja auch bei Pablo Corona gesehen. Da hat es ausgereicht, dass er seine Ruhe haben wollte und einen Bekannten aus der Wohnung bugsiert hat. Das wurde schon als Fremdgefährdung ausgelegt.
1: Sehr viele Betroffene, mit denen ich auch gesprochen habe, erleben es als sehr, sehr willkürlich, wann denn jetzt die Fremdgefährdung im Raum steht. Außerdem kann man Menschen immer nur vor den Kopf gucken. Was in ihren Köpfen abgeht, das können sie erzählen oder eben auch nicht. Und diese Einschätzung, wann ist jemand gefährlich, da gibt es Anhaltspunkte und man kann ja auch sein Gegenüber vielleicht ein Stück weit einschätzen. Aber wann praktisch der letzte Tropfen fällt, der das Fass zum Überlaufen bringt, das weiß niemand. Und so ist eben die große Gefahr da, dass da ganz, ganz viele Menschen in so polizeilichen Datenbanken, die dann nicht offiziell Register heißen, landen, bei denen das niemals relevant geworden wäre.
0: Du sagtest jetzt, dass im Raum steht, dass Polizei auch Einweisungen nach PsychKG vornehmen sollen. Das finde ich in dem Kontext, dass sie auch Einblick in Behandlungsverläufe nehmen, schon sehr, sehr übel. Wenn ich das mal dystopisch weiterdenke, sobald der Arzt meldet, XY hat seine Medikamente nicht genommen, kann die Polizei vor der Tür stehen und sagen, okay, wir halten Sie für so gefährlich, dass wir Sie jetzt einweisen müssen. Ist das das Horrorszenario, auf das wir uns einstellen müssen?
1: Das hängt, glaube ich, noch ein bisschen davon ab, was Psychiaterinnen und Psychiater aus diesem Gesetz machen. Es ist auch im Gesetz vorgesehen, dass sehr, sehr lange die Unterbringung unter Auflagen ausgesetzt werden kann. Bedeutet, man ist rein rechtlich noch untergebracht, aber es wird eben pausiert unter bestimmten Auflagen. Diese Auflagen können auch eine Medikamenteneinnahme sein. Und in dem Zustand kann es durchaus passieren, dass die Polizei zum Beispiel vor der Tür steht und einen erstmal fragt, ob man denn heute schon die Medikamente genommen hat, das vielleicht sehen möchte. Es könnte auch passieren, dass bei einer Blutuntersuchung festgestellt wird, da ist zu wenig Medikament im Blut. Die Polizei soll einen besser wieder abholen und wieder unterbringen lassen, also die Unterbringung wieder aufnehmen. Das sind, glaube ich, Szenarien, die passieren können. Man muss schon auch sehen, die Polizei hat nicht unendlich Kapazitäten, um jetzt alle möglichen Menschen zu überprüfen. Aber es wäre zum Beispiel denkbar, dass wenn ich jetzt eine Krise habe und sie mich am Bahnhof aufgreift, sie dann eben deutlich mehr Informationen zu meinen Krisen und Krisenverläufen hat und auf der Basis entscheidet, dass ich jetzt zum Beispiel schneller eingewiesen werden soll und genau das eben dann auch durchsetzt.
0: Was mich beunruhigt, ist, dass diese Gesetzesverschärfungen, diese Fokussierung auf sogenannte Sicherheit und Kontrolle in einer Zeit passiert, in der ein massiver Sozialabbau stattfindet, in der wir, man kann es so sagen, Kriegsvorbereitungen haben oder zumindest irgendwie eine massive Aufrüstung. Wir haben eine gesichert rechtsextreme Partei, die bereit ist, nach der Macht zu greifen. Solche Gesetze in so einer Zeit ist ja richtig übel.
1: Ja, und ich glaube auch, in so einer Zeit lässt sich mit so einem Gesetz keine Sicherheit herstellen. Was es eigentlich bräuchte, wären Sozialwohnungen, ein Bürgergeld oder jetzt heißt es ja wieder Grundsicherung, mit dem man auskommt, Angebote, die, wo man sein Sozialleben verbringen kann, seine Freizeit, die nicht teuer sind. Es wird überwacht und es sollen eben Daten gesammelt werden. In dem Gesetz wird ja zum Beispiel auch der Gefahrbegriff deutlich ausgeweitet. Es geht jetzt auch um eine Gefahr für die Allgemeinheit, die sehr abstrakt ist. Dieses Gesetz wird aus unserer Sicht eben dazu führen, dass genau Menschen überwacht werden, Menschen schneller, länger eingesperrt werden können. Aber es ändert sich während diesem Eingesperrtsein ja überhaupt nichts an ihren Lebensbedingungen. Sie werden nicht in eine schimmelfreie Wohnung entlassen, wenn sie vorher keine schimmelfreie Wohnung hatten.
0: Verknüpfung von psychiatrischer Diagnose mit dem Label gefährlich und gewalttätig. Also die psychisch kranken Gefährder werden zwar jetzt immer wieder in den Raum gestellt als Begriff, aber ich habe arge Zweifel daran, dass die Gefährlichkeit einzelner Menschen primär mit einer Erkrankung zu tun haben oder einer Diagnose, sondern eher mit den Umständen, in denen sie leben und auch mit der Situation, in der sie leben.
1: Allein statistisch gesehen sind Menschen mit Diagnosen nicht gefährlicher oder weniger gefährlich als andere Menschen. Wenn man sich Statistiken anschaut, ist Männlichkeit und junges Alter die quasi das Relevanteste, um gewalttätig zu sein. Was man sagen kann, ist, dass Menschen mit Psychiatrieerfahrung selber übermäßig oft von Gewalt betroffen sind. Und Menschen, die viel Gewalterfahrung haben, neigen auch dazu, eher gewalttätig zu werden. Das ist aber nicht in einem Ausmaß, was es rechtfertigen würde, solche pauschalen Gesetze zu machen. Es gibt, auch wenn Männlichkeit ein großer Risikofaktor ist, auch kein Männergesetz, weil es eben diskriminierend wäre. Und genauso ist es diskriminierend gegen Menschen mit Diagnosen und Krisenerfahrung, solche vermeintlichen Sicherheitsgesetze zu erlassen. Was tatsächlich gerade bei der Thematik Gewalt von Menschen mit Psychiatrieerfahrung und in Krisen helfen würde, ist meiner Meinung nach niedrigschwellige Beratungsstellen, Anlaufstellen, wo ich hinkommen kann, ohne dass ich direkt pathologisiert werde, ohne dass ich direkt irgendwie zum Beispiel mit Zwang rechnen muss, wenn ich ehrlich sage, was ich denke, sondern wo ich tatsächlich die Hilfe bekomme, die ich möchte in der Lebenssituation, die mir gerade Probleme bereitet. Und das kann sein, dass ich wenig soziales Netz habe und Kontakte suche. Es kann sein, dass ich wohnungslos bin und dringend eine Wohnung brauche oder dass ich sehr arm bin und sowas wie eine Schuldnerberatung brauche. Die Psychiatrie bekommt seit Jahren immer mehr Gelder. Und wir haben auch seit Jahren steigende Fallzahlen im Bereich sogenannter psychischer Erkrankung. Irgendwie scheint die Psychiatrie es nicht zu schaffen, dass die Menschen gesünder werden, wenn man dabei gesund und krank bleiben möchte. Das Gesetz ist jetzt noch ein Entwurf. Es ist noch nicht so beschlossen und wir arbeiten auch sehr dagegen, dass es so beschlossen wird. Und die wesentliche Kritik ist eben allgemein an den psychisch kranken Gesetzen, dass sie diskriminierend sind. Es sind Gesetze, die nur für eine ganz bestimmte Menschengruppe gelten. Das halten wir für diskriminierend und nicht konform mit der UN-Behindertenrechtskonvention. Und an diesem speziellen Entwurf, genau, wir haben viel über die Datenweitergabe an die Polizei gesprochen. Das ist auch ein ganz wesentlicher Kritikpunkt. Da steht allerdings auch Datenweitergabe an die Ausländerbehörden drin, was wir auch sehr, sehr kritisch sehen. Die Ausweitung des Gefahrenbegriffs, nämlich ergänzend zu Selbst- und Fremdgefährdung, eben eine Gefährdung der Allgemeinheit. Das ist sehr, sehr unspezifisch. Und es soll auch zwangsbehandelt werden dürfen, wenn sonst keine Entlassung möglich ist, was auch sehr unspezifisch ist und was auch gegen die Rechtsprechung des Bundesverfassungsgerichts geht, dass eben eigentlich die Zwangsbehandlung der deutlich schwerere Grundrechtseingriff ist als die Unterbringung. Und wenn jemand keine Behandlung möchte, die Unterbringung eben ausreichend ist, um die Fremdgefährdung abzuwehren oder auch die Eigengefährdung. Genau, das sind so unsere wesentlichen Kritikpunkte und ja, wir arbeiten mit viel Kraft gegen dieses Gesetz, wie es jetzt so vorgeschlagen ist.
0: Es gibt eine Petition, die der Bundesverband oder die ihr auf den Weg gebracht habt. Kannst du dazu noch was sagen?
1: Genau, wir haben als ein Teil unserer politischen Arbeit vor kurzem diese Petition gestartet. Die geht nicht, also die behandelt nicht ein spezifisches Gesetzesvorhaben, sondern kritisiert so ein bisschen diese allgemeine Entwicklung, die Reform der psychisch kranken Gesetze, aber auch zum Beispiel die Zwangsbehandlung außerhalb von Krankenhäusern, die ja auch gerade im Gesetzgebungsprozess ist. Und wir sehen da eben eine Entwicklung, die einfach rückwärtsgewandt ist, die uns immer mehr Rechte auch entzieht, uns immer mehr einschränkt, uns Menschen mit Diagnosen. Und wir sehen das eben als einen allgemeinen Rechtsruck, in dem auf Minoritäten, auf benachteiligte Gruppen draufgehauen wird, statt sich um die tatsächlichen, zum Beispiel auch sozialen Probleme zu kümmern. Genau, die Petition ist jetzt online, die kann unterschrieben werden, auch von Einzelpersonen, aber auch von Gruppen. Und wir freuen uns da auf jeden Fall über breite Unterstützung und werden sie dann hoffentlich bald mit ein paar mehr Unterschriften an die Innen- und GesundheitsministerInnen übergeben.
0: Den offenen Brief und den Link zur Petition findet ihr auf der Seite des Bundesverbandes Psychiatrieerfahrener bpe-online.de. Informationen über die Psych-KGs, Psych-KHGs, insbesondere über das Psych-KG Nordrhein-Westfalen, findet ihr auf psychiatrie-erfahrene-nrw.de. Wir sprachen mit Luan Engelns vom Landesverband Psychiatrieerfahrener Nordrhein-Westfalen und danken nochmal ganz herzlich für dieses Gespräch.
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0: Alles Kunst.
1: Alles Kunst.
0: Alles Kunst.
1: Alles Kunst.
0: Alles Kunst.
1: Alles Kunst. Dieser Frage stellt sich die Sammlung Prinzhorn zu ihrem 25. Bestehen als Museum und beantwortet sie mit einem deutlichen Ja. Die Sammlung Prinzhorn in Heidelberg ist ein besonderes Museum. Sie widmet sich der Kunst von Menschen,

0: Leiter Thomas Röske gesprochen.
1: Ja, schön, dass wir da sein dürfen. Und meine erste Frage vor allem wäre, wie viele Werke umfasst denn die Sammlung?
2: Naja, wir können das im Moment nur schätzen. Und manchmal fassen wir auch ein ganzes Konvolut als ein Werk zusammen. Also zum Beispiel dieses große Konvolut von Wanda-Vera Schmidt im Eingang. Das umfasst mit Sicherheit allein schon an die 50.000 Werke. Aber wir sagen, wir haben ungefähr 40.000 Werke hier in der Sammlung. Es sind vor allen Dingen Werke auf Papier, also es sind ein paar Gemälde und Skulpturen und Textilarbeiten dabei, aber wir sind im Wesentlichen eine grafische Sammlung. Und das hört sich jetzt sehr viel an, aber die meisten großen Museen haben ja auch sehr große grafische Sammlungen. Und wie bei diesen anderen Museen werden Sie in Ihrer Lebenszeit immer nur einen kleinen Ausschnitt davon sehen.
0: Und nach welchen Kriterien wurden jetzt die Werke ausgewählt für die jetzige Jubiläumsausstellung, die ja doch sehr viel Aufmerksamkeit erhält?
2: Na, es geht bei dieser Ausstellung jetzt ja tatsächlich darum, nochmal zu hinterfragen, ob man den Werken gerecht wird, wenn man sie so präsentiert wie andere Kunstwerke auch. Also wir haben natürlich immer schon mit Texten, mit Texttafeln und so darauf aufmerksam gemacht, dass die Bilder aus einem bestimmten Kontext kommen und oftmals ganz besondere Absichten verfolgen. Aber ich denke, wenn man Werke präsentiert wie andere Kunstwerke auch, so in diesem Sinne, the medium is the message, dann nimmt man sie auch wie andere Kunstwerke wahr und realisiert vielleicht nicht ohne weiteres, dass es auch andere Inhalte und andere Entstehungsbedingungen gibt. Also man könnte zum Beispiel diesen großen Papierstapel von Wanda-Vera Schmidt, könnte man für ein Konzeptkunstwerk halten. Also dass da jemand sich etwas ausgedacht hat und mit dem Werk etwas zeigen will, symbolisch repräsentieren, das ist ja immer so die Grundidee von Kunst. Wirklichkeit wird symbolisch repräsentiert. Aber hier steckt gerade bei ihr und bei vielen anderen sehr viel mehr existenzieller Druck hinter den Werken. Also die Werke sind eine Art von Existenzberechtigung oftmals im Denken dieser Menschen. Und das Tun ist oftmals sehr viel wichtiger als das Ergebnis selber. Das unterscheidet diese Werke schon, auch dieser Aspekt unterscheidet die Werke oftmals von dem, was wir sonst in Kunstmuseen sehen.
1: Ja, man hat ja früher anhand der Kunstwerke auch auf den geistigen Zustand geschlossen oder da viel irgendwie interpretiert. Ist es immer noch eine aktuelle Vorgehensweise?
2: Nein, ich glaube, es ist jetzt wirklich genugsam gezeigt worden im 20. Jahrhundert, dass man aus Bildern nicht wirklich auf den psychischen Zustand der Urheber rückschließen kann. Das hat auch Prinzhorn schon bestritten 1922. Das haben trotzdem immer wieder Ärzte versucht. Das ist allein deshalb schon jetzt, glaube ich, vollkommen obsolet geworden, weil Werke wie die in der Sammlung Prinzhorn die Kunstgeschichte des 20. Jahrhunderts beeinflusst haben. Und viele Künstler und Künstlerinnen, professionelle Künstler und Künstlerinnen, sich mit bestimmten Werken auseinandergesetzt, identifiziert haben, Dinge übernommen haben für ihre eigene Kunstsprache, sodass man gar nicht mehr sagen kann, es gibt eine ganz bestimmte Ausdrucksweise, die man eventuell symptomatisch ausdeuten kann. Das ist schon mal ein wichtiger Aspekt. Aber ich glaube, auch sonst kann man nicht sagen, es gibt keine kranke Kunst. Also man kann an Kunst keine Krankheit ablesen, sondern Kunst ist eigentlich immer dazu da, den Menschen, der das erzeugt, zu stabilisieren und etwas Lebensbejahendes und Gesundes letztlich. Und insofern ist es verfehlt, denke ich, Werke einfach auszusuchen und zu untersuchen danach, was sie an Defekten zeigen.
1: Und welche Rolle spielt Kunsttherapie jetzt auch in Ihrem Verständnis? Also angeboten wird sie ja oft, aber ich denke manchmal, dass sie vielleicht unterschätzt wird in ihrer Wirkung. Wie sehen Sie das?
2: Also Kunsttherapie ist ja keine Therapie mit Kunst, sondern mit künstlerischen Medien. Das wird vielleicht immer wieder missverstanden dabei. Und es geht bei Kunsttherapie ja auch nicht darum, Kunst zu machen. Und man muss sagen, Kunst macht sicherlich nicht Leute gesund. Kunsttherapie benutzt künstlerische Medien, um mit den Klienten in ein Gespräch zu kommen und darüber tatsächlich auch therapeutisch wirksam zu werden. Dementsprechend sind oftmals Werke, die in der Kunsttherapie entstehen, ziemlich leicht lesbar. Also die Symbolik ist aufschlüsselbar und verständlich, weil es darum geht, sozusagen erstmal auf nicht-verbaler Ebene bestimmte Gefühle zu formulieren, aber auf eine Weise, die andere auch

0: auch nachvollziehen können. Werke, die eigenständig entstehen, von Menschen auch mit Psychiatrieerfahrung, aber auch von anderen, sind oftmals sehr viel komplexer und auch spannender, finde ich. Also in der, ich will das gar nicht minimieren. Es gibt auch ab und zu gibt es wirklich tolle Werke, die im Rahmen der Kunsttherapie entstehen und die auch Kunstwertcharakter haben, aber oftmals sind es halt Bilder, die Regenwolken zeigen oder schmerzverzerrte Gesichter oder Fratzen, um Angst, um Trauer, um Schrecken, um Traurigkeit auszudrücken und dann tatsächlich auch eine Kommunikationsebene zu schaffen. Und die Bilder, die Sie hier in der Sammlung sehen, sind sehr viel komplexer als das.
1: Weil sie eine eigene Welt darstellen, zeigen oder ein Ausdruck einer eigenen Welt sind.
0: Ja, und weil die Schöpfer auch nicht einfach nur etwas darstellen, also irgendeine Idee haben, die sie dann auf Papier bringen, sondern selbst wenn es Laien sind, geht es schon darum, sich auch mit den Materialien auseinanderzusetzen. Ein Künstler begibt sich in einen Prozess mit den Gestaltungsmitteln, die er vor sich hat. Und das ist tatsächlich auch für den Künstler das Spannende, dass da etwas entsteht, was er oder sie nicht voraussehen kann, indem es Produkt eines Prozesses ist in der Auseinandersetzung mit den gestalterischen Mitteln, mit den Farben, mit dem Papier, aber auch mit dem, was die Hände machen können zum Beispiel. Also es ist nicht einfach nur ein, ich habe eine Idee und die bringe ich auf Papier und das ist eben, denke ich, oftmals doch der Fall bei Kunsttherapie, sondern es ist ein sehr komplexer Prozess und der führt halt dazu, dass die Bilder auch sehr komplex werden.
2: Ich möchte noch mehr zu den Bedingungen erfahren, unter denen die Kunstwerke entstanden sind.
0: Kunsttherapie oder überhaupt eine Form von Atelier oder sowas gab es eigentlich nur für sehr betuchte Patienten der ersten Klasse, die in Sanatorien untergebracht waren. Ich sage immer, die galten nicht als psychisch krank, sondern als nervös. Und die hatten alle Annehmlichkeiten, die sie auch sonst im Leben hatten. Zum Beispiel Else Blankenhorn, die wir in der Ausstellung hier auch haben. Die ist so eine sehr wohlhabende Dame aus Karlsruhe gewesen. Die anderen mussten halt sehen, woher sie ihre Materialien bekamen, wenn sie denn bildnerisch arbeiten wollten. Also Prinzhorn schätzt, dass 1-2% der Anstaltsinsassen künstlerisch gearbeitet haben. Das ist schon eine ganze Menge, muss man sagen, aber sind halt nicht alle. Und die mussten dann auch noch besonders erfinderisch sein, Materialien zu bekommen. Also Aktenpapier zum Beispiel oder Toilettenpapier ist auch benutzt worden, Kopierstifte, Bleistifte, dieser erstaunliche Teppich, den wir da hängen haben in der Ausstellung zum Beispiel, dessen Wolle ist auch zusammengeklaubt worden aus Textilresten, die diese Patientin gefunden hat, aufgerippelt hat und dann neu verwertet hat. Ja.
1: Wird aktuell noch gesammelt? Werden noch Werke von Menschen mit psychischen Erkrankungen in die Sammlung aufgenommen?
0: Ja, heute sagt man ja politisch korrekt Psychiatrieerfahrenen oder Erfahrungsexperten. Ja, wir nehmen solche Werke auch auf. Leider haben wir keine Zeit, aktiv danach zu suchen, wie es eigentlich bei einer Sammlung der Fall wäre, wo man irgendwie nach den besten Exemplaren von irgendetwas Ausschau hält. Insofern sind wir eher eine Ansammlung, weil wir das nehmen, was auf uns zukommt. Und selbst da müssen wir auswählen, weil wir begrenzte Lagermöglichkeiten haben. Also wir bekommen immer noch pro Woche im Durchschnitt 3 Angebote von Schenkungen. Und zum Teil sind es umfangreiche Schenkungen. Und wir im Moment können wir sowieso überhaupt nichts annehmen, weil wir Probleme mit einem Lagerraum haben. Wir müssen umziehen mit einem Lagerraum. Aber auch sonst müssen wir auswählen. Und dann ist dann natürlich immer die Frage, was sind die Kriterien? Ist schon irgendwie für uns wichtig, dass die Bilder auch eine Auseinandersetzung mit psychischem Ausnahmeerleben haben oder aber der gesellschaftlichen Reaktion darauf. Aber man kann das oftmals nicht richtig vorhersagen. Ich habe früher immer gesagt, wir würden nicht einfach nur ein Blumenbild nehmen, nur weil die Urheberin in der Psychiatrie war. Und dann haben wir aber 2018 1850 Blumenbilder angenommen, weil die Geschichte dahinter so spannend ist und klar macht, dass diese Blumenbilder ein ganz wichtiges Kommunikationsmittel waren von einer Jüdin, einer jüdischen Germanistin, Hanna Hellmann, die ab 1938 in der einzigen noch existierenden jüdischen Psychiatrie in Deutschland war. Und die hat täglich an ihre Familie solche Blumenbilder geschickt. Blumenpastelle sind auch ganz toll, sind sehr expressiv und so. Eins schöner als das andere, könnte man sagen. Aber für sie ging es darum zu sagen, ich kann an etwas Schönes denken, ich kann in meine Situation etwas schenken und ich möchte, dass ihr an etwas Schönes denkt. Das hat sie zum Teil auch formuliert, aber die meisten Bilder sind wortlos sozusagen verschickt worden. Und Hannah Hellmann ist dann mit allen, die in dieser Psychiatrie gelebt und gearbeitet haben, 1942 nach Sobibor transportiert worden und umgebracht worden. Also sie wurde kein Opfer der Nazi, sogenannten Nazi-Euthanasie, sondern der Shoah als Jüdin. Und dieser Gedenkcharakter spielt für uns schon auch eine große Rolle. Also wir haben auch eine ganze Reihe von Männern und Frauen hier vertreten, die Opfer der Nazi-Medizin geworden sind, aber auch einige, die Opfer der Shoah geworden sind. Und das sind ganz besondere Zeugnisse. Und da sind tatsächlich alle 1850 Blumenbilder wichtig. Da kann man nicht einfach eine Auswahl treffen.
1: Wie ist denn das Verhältnis Männer-Frauen? Also was den künstlerischen Output betrifft?
0: Also der künstlerische Output war wahrscheinlich vergleichbar groß, denn die Frauen waren genauso zahlreich vertreten wie Männer in Psychiatrien. Wir haben 2004 eine Ausstellung gemacht und sind ausgegangen von der Beobachtung, dass nur 17% der Werke in unserer Sammlung von Frauen sind. Und das liegt natürlich an einer Ungleichbehandlung und an ungleichen Freiräumen. Aber auch daran, dass Frauen anders arbeiten oder anderes machen. Also sehr aufmerksamkeitsheischende Werke, farbige, großflächige Werke, philosophische Systeme, Kriegsszenarien, Katastrophenlandschaften und sowas, das machen alles Männer. Frauen schreiben mehr, Frauen arbeiten auch mehr mit Textil natürlich. Also ist ohnehin eine damals auch nicht so als Kunstmedium nicht so geschätzte Technik gewesen und sind sehr viel mehr beschäftigt mit Erinnerungen an das, was sie verloren haben. Also an die Normalität, aus der sie eigentlich gekommen sind. Während Männer immer noch versuchen, also wir haben so eine grobe Formel gefunden, Männer kommen in die Anstalt, wenn sie als gesellschaftliches Subjekt versagen, Frauen, wenn sie als gesellschaftliches Objekt versagen, also wenn sie sich nicht unterordnen sozusagen, wenn sie zu aufmüpfig sind, drohen sie in die Psychiatrie eingeliefert zu werden. Männer aber müssen immer beweisen, dass sie sozusagen ein funktionierender Phallus in der Gesellschaft sind, dass sie Macht haben, dass sie Ideen haben, dass sie was sind, dass sie was beweisen, dass sie was darstellen, dass sie was wissen, ja, und das bestimmt ihre Werke auch ganz, also sehr viel mehr als die Werke von Frauen.
1: Letztes Jahr gab es ja eine Krise oder ein bisschen Rumoren, wie es hier weitergeht. Ist die Zukunft der Prinzhorn-Sammlung gesichert?
0: Ja, das wird uns jedenfalls jetzt versichert, dass die Zukunft gesichert sei. Und wir gehen auch mal davon aus, dass der Erweiterungsbau jetzt tatsächlich kommt, auch wenn der wahrscheinlich erst 29 oder 30 fertig sein wird. Aber die Krise hat uns tatsächlich letztlich genützt, muss man sagen. Die Aufmerksamkeit, die das weltweit auch hervorgerufen hat, hat nochmal dem Land und auch dem Bund, aber auch der Stadt und dem Klinikum klargemacht, dass das eine Institution ist, die man unbedingt bewahren sollte. Und insofern haben wir jetzt Rückendeckung und sind einigermaßen erleichtert in dieses Jubiläumsjahr gestartet, ja.
3: Soweit Thomas Röske, Leiter der Sammlung Prinzhorn. Eva Meyer und Tanja Wingetter von Bermuda Funk haben mit Thomas Röske gesprochen. Die Sammlung Prinzhorn ist ein Museum für Kunst von Menschen mit psychischen Ausnahmeerfahrungen. Zum 25. Jubiläum des Museums zeigt es Schätze aus dem einst als Irrenkunst abgewerteten Bestand.

Ich habe es geahnt. Für den Beitrag mit Helena Müller, Autorin von Wer ist hier verrückt, ist kein Platz mehr. Wer ist hier verrückt ist ein Buch, das könnt ihr im Buchhandel oder auf den entsprechenden Plattformen kaufen. Das Buch ist, liest sich sehr gut und beschreibt Erfahrungen mit Psychiatrie aus Sicht einer Angehörigen. Einen Veranstaltungshinweis hatte ich noch versprochen, auch den halte ich jetzt kurz. Es geht um den Film Himmel und Meer zum Leben von Dorothea Buck. Filmemacherin Alexandra Pohlmeier wird anwesend sein. Dorothea Buck, geboren 1917, gestorben 2019, ist die Grande Dame oder war die Grande Dame der Betroffenenbewegung, wenn man so sagen will. Sie hat Psychiatrie 1935 das erste Mal erlebt und wurde in der Zeit des Nationalsozialismus bei ihrem ersten Aufenthalt in der Psychiatrie auch zwangssterilisiert. Sie war mehrere Male psychiatrisch behandelt, auch noch nach dem Krieg in den 50er Jahren. Sie hat sich in den 60er Jahren als eine der ersten mit dem Thema Patientenmorde und Zwangssterilisierungen sehr intensiv auseinandergesetzt, hat ein Theaterstück dazu geschrieben. Sie hat in Hamburg und später auch bundesweit sich in der Selbsthilfebewegung engagiert. Sie hat 1992 das Buch Auf der Spur des Morgensterns veröffentlicht, hat auch den Bundesverband Psychiatrie Erfahrener mitgegründet, mit Thomas Bock zusammen die Psychose-Seminare ins Leben gerufen, aus denen der Trialog entstanden ist. Eine außergewöhnliche Persönlichkeit, ein außergewöhnlicher Mensch. Dorothea Buck war ein außergewöhnlicher Mensch, hat das Bundesverdienstkreuz bekommen. Ich kann jetzt gar nicht alles aufzählen. Der Film gibt einen Einblick in ihr Leben. Alexandra Pohlmeier hat Dorothea Buck über einen längeren Zeitraum begleitet, hat mit ihr gesprochen, aber auch mit ihrer Schwester und anderen WeggefährtInnen. Absolut sehenswerter Film, absolut interessant, sich mit diesen Menschen zu beschäftigen. Im Anschluss an den Film wird es ein Gespräch geben. Im Anschluss an den Film gibt es ein Filmgespräch mit der Regisseurin und mit Vertretern von ASK, also außerstationäre Krisenbegleitung, hier aus Freiburg.

Das war's jetzt auch schon wieder mit Vielfalter Magazin für Polyphonie und Selbstbestimmung. Die nächste Sendung schon am 2. November. 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Ansonsten freue ich mich über Zuschriften, Anregungen, Kritik, Beteiligungswünsche, Beiträge. Schreibt mir gerne an vielfalter@rdl.de. vielfalter@rdl.de, Radio Dreieckland. 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Macht's gut, bis bald. In 4 Wochen hören wir uns wieder hier am ersten Montag des Monats um 20 Uhr. Wiederholung am Tag drauf, der Dienstag um 13 Uhr. Ihr könnt in Kontakt kommen per E-Mail an vielfalter@rdl.de. Macht's gut, eine krisenfreie Zeit und wir hören uns wieder. 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

Jo, schönen guten Abend. Hier ist Radio Dreieckland. Ich muss aber erstmal kurz hier meine Headphones ein bisschen lauter stellen. Jetzt haben wir's. Hier ist Radio Dreieckland, Babylon Calling Reggae auf Radio Dreieckland. Wir haben heute eine Sondersendung aus sehr traurigem Anlass. Wir haben ja schon öfter mal traurige Sendungen gehabt, wenn irgendein Sänger oder Produzent oder sowas gestorben ist. Heute ist es wirklich ganz, ganz traurig, weil ein guter Freund, ein Pionier der Freiburger Reggae-Szene, der auch mal diese Sendung vor langer, langer Zeit gemacht hat, in Freiburg Reggae-Veranstaltungen gemacht hat, als DJ aufgelegt hat, der ist leider kürzlich gestorben. Ich spreche von Roberto Di Liberto, aka Robbie D. Und diese Sendung heute ist zu seinem Gedenken. Es sind hier auch einige Leute im Studio, die zum Teil nachher auch was sagen wollen und die Musik mit ausgesucht haben. Jetzt gibt es erstmal noch ein bisschen Musik. Wir müssen uns hier erstmal ein bisschen sortieren. Ich hoffe, es wird nicht zu chaotisch. Irgendwie kriegen wir das schon hin. Auf jeden Fall, diese Sendung ist Roberto gewidmet. Das soll keine Trauersendung sein. Aber wir wollen an ihn denken, an letztes Mal. Eben einfach nette Tunes, die er zum Teil auch sehr, sehr geschätzt hat, hinterher schicken und hoffen, dass dort, wo er jetzt ist, eben also mindestens so gut geht wie hier unten. Nee, eigentlich besser. Alles klar, es gibt nochmal Musik und dann hören wir uns gleich wieder. Whom Shall I Be Afraid Of von Baron Levy. Eine Maxi-Single, oh, um die wir schon damals schwer gehandelt haben. Die ist über einen Rhythm von Cultural Roots, Mr. Bossman, was danach kommt. Die hatte ich und er hatte die und ich wollte die Baron Levy von ihm und er wollte aber die Cultural Roots von mir. Oh, das war ein hartes Geschäft, bis ich dann von ihm die Baron Levy gekriegt habe. Hören wir jetzt Whom Shall I Be Afraid Of? In Gedenken an Roberto.

0: Radio Dreieckland, Freiburg. Ich bin's, Vater Abra. Der Jürgen schräg zu mir, Mr. Besi hinter mir, Andi ist da, Huber, Lore, Hautamecki, David, wir sind alle da.
1: Und Roberto ist irgendwo da.
0: Roberto.
2: Und Roberto ist auch da, ja.
0: Wir sind da, wir feiern das Leben vom Roberto heute. Wir feiern keinen Tod, wir feiern das Leben heute vom Roberto. Und jeder hat ein bisschen Musik mitgebracht, jeder hat eine kleine Anekdote zu sagen. Ich fange jetzt mal ganz locker an. Also ich habe ein Lied dabei vom Lieutenant Stichi, der leider auch von uns gegangen ist. Praktisch zusammen mit Roberto. Und ich war 1989 oder irgendwas, war ich in der Wohnung vom Roberto, auch mit dem Jürgen. Da hat er noch unterm Dach oben gewohnt. Jürgen, wo war das? In welcher Straße? Uferstraße, glaube ich, gell? Uferstraße, da hat er noch seine Plattensammlung gehabt. Und da hat der Roberto tatsächlich das Lied aufgelegt vom Stitchy Nutty Dreadlocks. Und da habe ich gesagt, Roberto, jetzt verstehe ich endlich den Text, um was es geht. Und zwar ist da der Nutty Dreadlocks auf dem Markt und hat alles verkauft. Banana, Yam, Pumpkin, Breadfruit, alles. Und da haben wir so gelacht, der Roberto und ich. Und tatsächlich zwei Tage später haben sie dem Roberto seine ganze Plattensammlung geklaut, komplett. Das war richtig, also das ist meine Anekdote, die erste, das war so richtig hardcore, würde ich jetzt mal sagen. Da sind wir da gestanden, der Raum war komplett leer, die Platten, die waren alle weg, komplett. Und wie er Roberto kennt, hat er natürlich nicht aufgegeben, sondern hat stückchenweise wieder alles zusammengekauft, zusammengesammelt. Das war auch der Roberto. Das ist meine kleine erste Anekdote für euch. Also Selector, Nutty Dreadlocks, Ronny Chuck.

0: Yo, hier ist jetzt nochmal der Reggae Doktor. Ich habe gesagt, das könnte drohen, ein bisschen chaotisch zu werden. Wird es aber nicht mehr versuchen, unser Bestes. Ich möchte es nur für die Leute, die Roberto nicht gekannt haben, so ein paar Dates sagen, weswegen wir ihn überhaupt so würdigen, außer dass er ein sehr, sehr guter Kumpel war. Roberto. Zuerst mal klar, in Italien geboren. Ich erzähle jetzt mal nichts aus den frühen Jahren, vielleicht später noch. Schauen wir mal, wie das hier weiterläuft. Der kam in den 80ern irgendwann nach Freiburg. Wir haben uns damals kennengelernt im Comicladen, da habe ich gejobbt und immer Kassetten mit Reggae laufen lassen. Hat er mich angesprochen, klar, da sind wir in Kontakt gekommen das erste Mal. Und gleichzeitig hat man auch den Uwe kennengelernt, der hier bei Radio Dreieckland 1987 die Sendung Babylon Calling, die ihr gerade hört, ins Leben gerufen hat. Und als der Uwe und sein Kollege Jupp keine Lust mehr hatten, nach so anderthalb Jahren, hat Roberto im Sommer 88 die Sendung übernommen. Aber das hat ihn ziemlich gestresst, gerade da hat er das Deutsch schon super drauf gehabt und das Reden am Mikrofon war gar nicht sein Ding. Deswegen hat er die relativ schnell an mich abgegeben. Ich habe also im Oktober 88 habe ich Babylon Calling übernommen. Aber Roberto war trotzdem weiter sehr aktiv in der Reggae-Szene. Der hat ab den späten 80ern Konzerte und Dances veranstaltet, zum Beispiel im Jazzhaus mit der englischen Roots-Band Black Roots und dem damals sehr angesagten DJ Roots Operator aus Zürich, hat auch selber auf Partys aufgelegt. Mitte der 90er war er dann Teil des Teams um Alibaba, eben Robbie D, also er, ich, Andy, Nicole und Edith. Wir haben in der Bauküche, später in der Mutter, fette Partys gefeiert. Danach war Roberto oft beim Blackwood Sound mit denen aufgelegt, aber auch hier und da zu anderen Gelegenheiten, bevor er sich dann ein bisschen zurückgezogen hat. Aber in den letzten Jahren war er wieder ein bisschen präsenter, nicht so in Freiburg, sondern mehr unten in Basel und um Lörrach drumherum, nämlich mit der Roots Love Crew mit Christian Ivy Teacher, den werden wir später hier in der Sendung auch noch hören. Jetzt habt ihr ein bisschen Background. Roberto war also wirklich ein ganz früher Pionier der in der Freiburger Reggae-Szene. Aber ein Aktivisten-DJ und einfach auch ein Reggae-Liebhaber sondergleichen. Ich mach mal weiter im Programm. Was habe ich denn gesagt? Was wir jetzt laufen lassen, Luco? Was?
1: Love in Dear.
0: Ah, Love in Dear, genau. Love in Dear, Lloyd, Love in Dear. Den hat er geliebt. Der war in Mitte der 80er Jahre richtig, richtig fett angesagt. Auf Jamaika, außerhalb Jamaikas, eigentlich nie so richtig angekommen. Hier ein ganz großer Hit von Lloyd, Love in Dear. Don't Bend Down.

Hey, und hier Radio Dreieckland Freiburg, UKW 102,3 MHz, oder die meisten werden es wahrscheinlich im Internet hören und so. Spielt keine Rolle, wir spielen Tunes, die irgendwie mit dem Roberto assoziiert sind. Und mein erster, den ich spielen will, ist der Michael Prophet, Your Love. Die Maxi hatte ich schon ewig und der Roberto wollte sie immer haben und ich wollte sie ihm geben, dann habe ich sie nicht gefunden, weil sie im falschen Cover war. Ich hatte nur die schlechte Jungle-Version zu dem Tune. Also das ist jetzt die Story zu dem Tune von Michael Prophet, Your Love. Und die ist ganz grauenhaft und ich habe oft mit dem Roberto darüber gelacht, wie man einen Tune so verhunzen kann, wie damals die Leute, die da eine Jungle-Version draus gemacht haben. Wir bei Babylon Calling spielen natürlich die Original. Others play Version. We play Original. Und es ist Michael Prophet, Your Love.

0: Also rest in peace, Mr. Robbie D. Rest in peace, Roberto.
1: Hey, und die Maxi habe ich immer noch. Eigentlich gehört zum Roberto, aber jetzt behalte ich sie halt und so. Die steht bei mir im Regal und es ist Michael Prophet.

Das war der Your Love von Michael Prophet, hey, einer von den Favorites von Roberto und ein weiterer alter Roots Operator Tune. Der Reggae Doc hat es ja schon erwähnt. Roberto war genau wie ich auch ein Fan vom Roots Operator und das ist der Little Kirk. Da gibt's viele Tunes, die man hätte spielen können. Ich habe den genommen und den spielen wir jetzt. Little Kirk für den Roberto.

0: Und ich war völlig feuchtig.
1: Und das ist die Erinnerungssendung für Roberto von Babylon Calling. Wir sind live auf der 102,3. Ich gebe das Mic weiter nochmal an Basie, Original, Longtime Member von Babylon Calling.
2: Hey, dann nochmal, Tune, der echt ultra assoziiert ist mit dem Roberto von meiner Seite aus. Das ist Tiger, Rough and Cool. Die Maxi hat er mir geschenkt. Oder ich habe ihm was anderes dafür gegeben. Vielleicht habe ich es einfach nur abgestaubt. Hey, 88, Dancehall Style, Tiger, Roberto Style. I am rough and I'm ready.

0: mal der Reggae Doktor. Es ist noch mit der Gedenksendung an Roberto. Wie ihr hört, wir versuchen es nicht so traurig zu machen, wenn es natürlich zwischendrin auch traurige Gespräche gibt. Aber Roberto war ja auch wirklich nun mal kein trauriger Mensch. Ich habe vorhin schon erzählt, dass er die letzten Jahre wieder verstärkt aufgelegt hat mit der Roots Love Crew. Dessen Kopf ist Christian, der Irie Teacher, und der kann zwar heute leider in Freiburg sein, aber hat erstens einen Gruß für ihn aufgenommen und 6 Tunes rausgesucht. Ich nenne einfach nochmal die ersten 2. Das sind die Stingers mit Rasta Don't Stop No One. Das ist eine ganz frühe Roots-Truppe. Also in der Zeit haben noch nicht so viele sich getraut, über Rasta zu singen. 1972. Abe Broadway danach mit Take Away. Aber es kommt jetzt erst gleich noch der Gruß von Christian an Roberto und dann seine 6 Tunes. Zweimal Freddie McKay ist noch dabei, Annika Maus und Dennis Brown. Aber
1: hey zusammen, hier ist Christian vom Roots Love Sound System. Als ich gefragt wurde, ein paar Tunes für die heutige Sendung in Erinnerung an Robbie auszusuchen, habe ich mich sehr darüber gefreut, auch wenn der Anlass natürlich ein sehr trauriger ist. Es ist jetzt ungefähr eine Woche her, dass Robbie von uns gegangen ist, und es klingt immer noch nach. Was mich in den Tagen sehr berührt, ist die große Anteilnahme und Betroffenheit, die Robertos Tod bei so vielen Menschen ausgelöst hat. Wir sind ja hier in Freiburg irgendwie eine kleine Reggae-Familie, und über all die Jahre und Jahrzehnte war man mal mehr und mal weniger miteinander in Kontakt. Manche hat man regelmäßig gesehen, andere vielleicht ab und an auf einem Dance, und manche kannte man eigentlich gar nicht so richtig privat. Und trotzdem war da immer diese Verbindung, die Verbindung durch die Musik und durch all die gemeinsamen Jahre. Und das jetzt so deutlich zu spüren, das finde ich persönlich sehr berührend. Lieber Roberto, ich bin dankbar für die Zeit, die wir miteinander hatten, für die Sessions, die Gespräche und natürlich für die Musik. Danke, dass ich dich kennenlernen durfte, und ich wünsche dir eine gute Reise, mein Freund.

Hallo. Greetings. Abracadabra speaking. Also Jungs, ich hoffe, ihr hört mich. Ich habe jetzt noch mal eine kleine Anekdote. Ich nehme euch jetzt mal zurück. Freiburg in den 80er Jahren, als ich den Roberto kennengelernt habe. Da gab es Reggae-Lovers, so wie wir. Wir haben ja Reggae gehört. Da gab es noch keinen Danzal. Da hat kein Mensch von Danzal gesprochen. Also da allein das Wort gab es in den 80ern noch gar nicht, Danzal. Da war ich mit dem Huber und dem Roberto und mit dem Thomas. Waren wir damals auch im ZMF. Nach dem Jimmy Cliff Konzert, da hat der Roberto aufgelegt mit dem Reggae-Doktor und mit dem Thomas. Und dann sagte Roberto, so, wir spielen jetzt Ragamuffin. Und da habe ich mir gedacht, was ist jetzt nochmal Ragamuffin? Und dann hat der Roberto gesagt, ja Olli, Ragamuffin, das ist wie Reggae, nur das ist nur viel geiler und viel schneller. Und da habe ich gesagt, Ragamuffin, das hört sich ja geil an. Und da habe ich das erste Mal gehört. Und das ist so richtig, das hat der Roberto praktisch so ein bisschen eingeführt, das Wort Ragamuffin. Der Roberto hat danach eine Fahne gehabt, da stand Ragamuffin drauf, die hat er immer geschwenkt, wenn irgendwo Danzal gelaufen ist. Das fand er richtig gut, der kleine Italiener. Ragamuffin, das hat ihn wirklich, das beschreibt ihn ganz gut, der Roberto, das war so ein kleiner Ragamuffin-Soldier. So, das war jetzt meine letzte Anekdote, ich will euch nicht länger nerven. Selector, Tofti, komm in mit

0: Hi Roberto, ich spreche mal direkt zu dir. Hier ist der Huber. Du bist die liebenswerteste Nervensäge, die jemals in meinem Leben da war. Und ich werde dich echt vermissen. Love you, Mann. Love you.
1: Rest in peace, Roberto.

0: Ja, und es geht weiter. Die Lore ist hier und hat auch noch ein paar Worte zu sagen.
1: Ja, Roberto Liberto, der kleine verrückte Italiener. I love you and I miss you.
0: So ist es. Wir vermissen dich. Und das ist ein Rock.

0: Jo, wir sind weitgehend durch mit der Gedenksendung an Roberto. Ja, das ist sicher noch nicht der letzte Gedanke, den ich an Roberto, also dass man sich ihn denken werde. Bei massig Musikstücken werde ich sicher an ihn denken und bei vielen anderen Sachen. Ja. Der Andi hat es vorhin sehr gut getroffen mit dem liebenswertesten, was hat er gesagt? Liebenswertesten?
1: Liebenswertesten Nervensäge.
0: Genau, ein herzensguter Mensch und wir haben viel Spaß gehabt und haben uns auch zum Teil gestritten, aber es war einfach trotzdem klar. Er war ein cooler Freund, ich werde ihn vermissen und schick ihm noch ein paar Tunes hinterher. Es ist zwar so, dass seine Herzmusik meistens aus den 80er Jahren kam. Das war so die Zeit, in der halt in Reggae reingekommen ist. Aber gerade das letzte Mal oder die zwei letzten Mal, als wir uns getroffen haben, hat er halt erzählt, dass er Rocksteady, das sei seine neue Liebe. Und ein Tune, den er gesucht hat auf 7 Inch, der kommt jetzt als erstes. Do It Right von The Three Tops. Das ist nochmal ein Gruß an Roberto, aber sicher nicht der letzte. Ich hoffe, es geht ihm dort raus. Einfach super gut und ich werde ihn vermissen. Und alle anderen hier sicher auch. Ciao, Roberto.
1: Peace, man.

0: Das ist jetzt leider schon, wir sind leider sehr nah am Ende der Sendung. Ich weiß nicht genau, ob es jetzt mit Dienstlist weitergeht. Wenn das Nachtprogramm jetzt kommt, dann werden wir noch live ein bisschen weiterspielen. Sonst geht es hier natürlich weiter mit Dienstlist. Das war die Babylon Calling Crew mit vielen, vielen Freunden. Und genau, vielen Dank an alle, die mit dabei waren. Und auch an dich, liebe Grüße. Jeden Montag Babylon Calling.
1: Jo, danke Roberto.
0: Vielen Dank Roberto.
2: Danke Roberto.

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